0: Am 16. Juli feiern die Karmeliten das Hauptfest ihres Ordens, das Fest unserer lieben Frau vom Berge Karmel. Es erinnert die Karmeliten an die Entstehung ihres Ordens auf dem Berge Karmel, im heutigen Staat Israel. Und so begrüße ich Sie zur nächsten Sendung, liebe Zuhörerinnen und Zuhörer, ganz herzlich. Am Mikrofon ist Ihre Andrea Marti. Wir erfahren heute im Rahmen der verlorenen Marienfeste, wie das Fest entstanden ist und wie unsere liebe Frau vom Berge Karmel verehrt wird. Und auch, was das Kapurier auf sich hat. Es spricht zu diesem hochspannenden Thema Pater Julian Altmann der Priesterbruderschaft St. Petrus von Talwil zum Fest unserer lieben Frau vom Berge Karmel. Und so begrüße ich bei Radio Gloria Pater Julian ganz herzlich und wir freuen uns auf Ihre Gedanken, Pater Julian.
1: Ja, auch ich grüße alle Zuhörerinnen und Zuhörer von Radio Gloria ganz herzlich und ich danke auch für die Einladung und die Möglichkeit, eben über das Kabulierfest bzw. über das Kabulier hier sprechen zu dürfen. Ich denke, viele von uns, liebe Zuhörerinnen und Zuhörer, kennen bereits das Kabulier und tragen es vielleicht auch schon. Aber dieser Vortrag jetzt, diese Gedanken, darf eine Einladung sein, sich doch bewusster damit etwas zu beschäftigen und eben auch auseinanderzusetzen, eben auch etwas Gezieltes über das Kabulier zu erfahren. Was ist das? Woher kommt das eigentlich? Was bedeutet es? Und eben nicht nur die Geschichte, sondern was heißt es eben für uns ein Skapulier zu tragen.
0: Pater Julian, wie ist das Fest unserer lieben Frau vom Berge Karmel entstanden?
1: Ja, also zugrunde liegt dem Ganzen natürlich die Verehrung der Gottesmutter, die im Orden bei den Karmeliten praktisch von Beginn an vorhanden war. Die Karmeliten, sie wurden Anfang des 13. Jahrhunderts eben gegründet, wo die ersten Karmeliten schon auch lange Zeit am Berge Karmel waren als Eremiten. Und die erste Kirche, die sie eben damals am Berge Karmel hatten, war der Gottesmutter geweiht. Und eben im Verständnis der Zeit heißt eine Kirche einem Heiligen weihen, dass man sich selbst in den Dienst dieses Heiligen und in unserem Fall eben der Gottesmutter stellt. Deshalb von Beginn an wurde Maria als Patronin, als Herrin des Ordens verehrt, beziehungsweise eben auch als Beschützerin. Später ist dem Orden der Name gegeben, Brüder unserer lieben Frau vom Berge Karmel. Nun, was hat dies aber alles mit dem Skapulier zu tun? Das Skapulier, es kam circa 100 Jahre nach der Gründung des Ordens mit dem damaligen Ordensgeneral Simon Stock. Es war ein Engländer, der in einer Notsituation eben um seinen Orden war, ob der Orden weiter bestehen sollte oder eben nicht. Und in dieser Krise, in dieser Notsituation wendet sich der heilige Simon Stock an die Gottesmutter als Patronin dieses Ordens und er betet und bittet Maria um ihre Hilfe. Was soll er eben tun? Soll er den Orden verändern? Und so weiter. Eben mit Bitte um Hilfe. Das heißt, dahinter steht eben sich Maria anvertrauen, sie als Fürsprecherin und Helferin anrufen. Und in dieser Situation hat eben dieser Simon Stock eine Vision. Da wird von einer Vision berichtet, wo er von Maria eine starke Zusage bekommt und eben das Skapulier selbst gereicht bekam. Das soll am 16. Juli 1200 51 gewesen sein, wo ihm die Gottesmutter erschien, also dem Simon Stock erschien, dem Ordensgeneral der Karmeliten, und ihm ein Skapulier überreicht hatte mit den Worten: Nimm hin, mein vielgeliebter Sohn, dieses Skapulier. Wer mit diesem Gewand bekleidet stirbt, wird das ewige Feuer nicht erleiden. Es ist ein Zeichen des Heils, eine Schutzwehr in Gefahren und ein Unterpfand des Friedens. Eben diese Vision war die Übergabe des Skapuliers und eine Aufforderung, dieses Skapulier zu tragen als Zeichen der Hingabe, der Weihe an Maria. Also kurzum, als Vertrauen auf ihren Schutz, auf ihre Hilfe. Und die stärkste Verheißung heißt eben schon dort: Wer das Skapulier trägt, ist auf den sicheren Weg zum Heil, also zur Erlösung, letzten Endes, wenn wir so wollen, zum ewigen Leben. Und in diesem Punkt ist es interessant, dass Maria dem Simon Stock keine Detailanweisung für seinen Orden gibt, quasi, du sollst das oder jenes tun, nein, sondern sie bringt ihn immer mehr zum Vertrauen, zur Hingabe. Also er will quasi genau wissen, was muss ich morgen tun für meinen Orden, und die Gottesmutter, sie antwortet aber mit einer Verheißung, die viel weiter reicht, nämlich bis hin zum ewigen Leben, eben mit einem Weg. Und das ist das Skapulier tragen und im Vertrauen zu Maria zu wachsen. Natürlich musste sich Simon Stock damals selbst entscheiden, und das hat er auch getan, und seitdem besteht der Orden bis heute. Und so zeigt sich eben Maria, sie ist für das Wesentliche, für das Große zuständig, und dazu möchte sie uns eben auch durch das Skapulier begleiten. Und zum Dank für diese Wohltaten, die der Orden durch Maria erfahren hatte, wurde dort schon bald ein eigenes Fest gefeiert, und dieses eigene Fest dehnte sich nach und nach auf den ganzen Orden aus. Zum Beispiel ist das Fest unserer lieben Frau vom Berge Karmel am 16. Juli 1386 in englischen Karmelitenklöstern als Eigenfest des Ordens bezeugt. 1595 wurde die Feier dieses Festes, dieses Tages, von der Vatikanischen Ritenkongregation auch außerhalb des Ordens ermöglicht, und letzten Endes wurde dieses Fest dann von Papst Benedikt dem 13. 1726 für die ganze Kirche eingeführt. Und die Kirche, sie feiert eben bis heute das Fest am 16. Juli als Fest zweiter Klasse mit einem eigenen Messformular, eben mit eigenen Orationen und Messtexten zum Festgeheimnis.
0: Nun frage ich mich, ist das jetzt ein Fest oder ein Hochfest, Pater Julian?
1: Na, zunächst muss man eben unterscheiden zwischen einem Fest und einem Hochfest. Ja, also da gibt es liturgisch gesehen einen Unterschied. Denn Hochfeste, sie haben eben während der Zeit im Jahreskreis einen sogenannten höheren liturgischen Rang. Zum Beispiel eben alle Herrenfeste. Das heißt, zum Beispiel Weihnachten und Ostern, das sind die sogenannten Erstklassfeste. Und ein Fest hingegen und eben auch das sogenannte Skapulierfest, das die Kirche am 16. Juli feiert, ist in dieser geltenden liturgischen Ordnung der katholischen Kirche ein Fest zweiten Ranges. Eben, wenn wir so wollen, die mittlere Stufe der Feierlichkeit zwischen dem Hochfest und dem gebotenen Gedenktag dritter Klasse. Und das Fest der Heiligen Jungfrau vom Berge Karmel ist eben kein Hochfest, sondern ein Fest zweiter Klasse, wie es im Volksmund einfach als Fest eben unserer lieben Frau vom Berge Karmel beziehungsweise als Skapulierfest bezeichnet wird.
0: Pater Julian, im Volksmund wird auch das Fest Skapulierfest genannt. Wieso?
1: Ja, genau. Also der 16. Juli, er ist eben im Volksmund eher als Tag des Skapulierfestes bekannt. Also eben als Fest unserer lieben Frau vom Berge Karmel. Das Skapulierfest, also diese Bezeichnung, sie leitet sich vom Skapulier ab, das eben ja ein Bestandteil des Ordenshabits ist und das eben jeder Gläubige auch empfangen und tragen kann. Und so eben ist gleichsam mit dem Volk Gottes als Sakramentale greifbar ist, wie es eben auch beispielsweise der Rosenkranz oder die sogenannte wundertätige Medaille ist. Unser emeritierter Papst Benedikt, er drückte genau dies einmal so schön aus. Er sagte einmal, die Volksfrömmigkeit bringt den Glauben zu den Herzen der Menschen. Und genau dies trifft eben auch zu auf das Skapulierfest.
0: Pater Julian, wieso ist die biblische Figur des Elias relevant?
1: Ja, zunächst müssen wir klären, was Karmel bedeutet. Also der Karmel, der Name Karmel, bedeutet Weinberg Gottes. Und damit ist eben ein 20 Kilometer langer Gebirgszug im nördlichen Israel bezeichnet, der eben schon im Alten Testament, also in der Geschichte der Propheten Elias und Eliseus, eine wichtige Rolle spielt. Der Prophet Elias, er wirkte nämlich dort am Karmelberg. Und das können wir im ersten Buch der Könige in der Heiligen Schrift nachlesen, 17. bis 19. Kapitel. Und dort ist eben von einer kleinen Wolke die Rede, welcher der Diener des Elias nach der großen Dürre als Vorbote des befruchtenden Regens in dieser schweren Zeit der Dürre sah. Und eben diese kleine Wolke, sie wird seit alters her als Symbol für die Gottesmutter Maria gedeutet. Diese Wolke, sie wuchs nämlich und bedeckte das ganze Land und aus dieser Wolke kam dann auch der nach dreijähriger Dürre und Trockenheit dieser ersehnte Regen auf die Erde herab. Und wir sehen eben in dieser Wolke, die den Regen brachte, ein Vorbild für Maria, die Gottesmutter, welche den Erlöser hervorbringen würde. Und man kann sagen, das Regenwasser dieser Wolke steht sinnbildlich für die Gnade. Die Wolke ist Maria eben als Mittlerin aller Gnade.
0: Jetzt haben wir auch viel über Skapuliere gehört. Was ist denn überhaupt ein Skapulier, Pater Julian?
1: Ein Skapulier ist also erstmals ein Stückchen Stoff. Das heißt, an sich ein materieller Gegenstand. Ein Skapulier ist ein Schulterkleid oder man muss sich das vorstellen als beziehungsweise als Überwurf, wie es eben viele Ordensleute heute noch zum Ordenshabit zu ihrer Ordenstracht tragen. Eben die Karmeliten als sogenanntes braunes Skapulier. Und dieses braune Skapulier, dieser Karmeliten, es besteht aus einem von vorn und hinten bis zum Fußboden reichendes, wollenes, gewebtes Tuch. Den gewöhnlichen Christen wird eben eine kleine Form dieses Skapulieres als Sakramentale aufgelegt. Also ein Kleinformat, sozusagen ein kleiner Habit aus dem Wollstoff eines Skapulieres gemacht.

0: Natürlich, dieses Skapulier hängt aber nicht an der Quadratur, sondern das Skapulier hängt letzten Endes an der Größe der Bedeutung. Es ist ein Zeichen und wie jedes Zeichen hat es auch eine Bedeutung, beziehungsweise nur durch die Bedeutung des Skapulieres gewinnt es eben eine Wichtigkeit für uns, für unser geistiges Leben.
1: Welchen Anforderungen muss man gerecht werden, damit man das Skapulier tragen kann? Beziehungsweise, was bedeutet das Tragen des Skapuliers?
0: Also zunächst, es geht nicht darum, dass man sich durch das mechanische Tragen eines Gegenstandes das ewige Heil erwirbt. Quasi als ob dieses Skapulier ein Medikament wäre. Denn das Tragen bzw. das Anziehen ist zunächst einmal rein eine äußere Tat. Aber eben im Sinne dieser Vision des Simon Stock und diesen Verheißungen ist das Tragen des Skapulieres ein Zeichen für etwas Innerlicheres. Und das ist eben dann natürlich das Wesentlichere. Und zwar eben diese Weihe an Maria, sich Maria, der Gottesmutter, anvertrauen. Das ist eigentlich der Grund, dieser Sinn des Skapuliers. Es geht darum, unser Leben dem Leben Mariens ähnlich machen zu wollen, sozusagen ihre Tugenden zu erwerben. Das gehört eben auch dazu, beziehungsweise sozusagen ihre Prinzipien sich zu eigen zu machen, vorweg ein christliches Leben führen zu wollen. Kurz gesagt, man muss die Absicht haben, ein christliches Leben zu führen nach dem Vorbild Mariens. Das ist so eine, ja, wenn wir so wollen, knappe Zusammenfassung, die Grundanforderung an sich. Maria als Modell, sich als Modell nehmen, sich als Vorbild, aber auch konkret als Fürsprecherin, als Hilfe zu nehmen in meinem Glaubensleben. Wir sehen also auch den Zusammenhang mit dem Heil schlechthin. Wenn ich natürlich das Skapulier so trage, als äußeres Zeichen meiner Hingabe, meines Vertrauens, meines Glaubens und meines Bemühens um ein christliches Leben, dann bin ich auch auf dem richtigen Weg. Dann könnten wir sagen, wir sind auf dem Weg zum Heil, trotz aller Fehler, die man eben auch als Mensch machen kann. Also noch einmal, die Grundanforderung ist ein offenes Herz. Wir brauchen, wenn wir das Skapulier tragen wollen, sozusagen ein offenes Herz der Gottesmutter gegenüber, damit eben Maria wirken kann.
1: Wie wird die Einkleidung ins Skapulier vollzogen?
0: Ja, also all dem Gesagten folgen jetzt natürlich dann auch ganz praktische Fragen. Eben ins Skapulier wird man eingekleidet, beziehungsweise das Skapulier wird dem Empfänger aufgelegt. Das heißt, es gibt im römischen Rituale ein eigenes Formular, um eben die Weihe des Skapulieres und die Einkleidung bzw. die Auflegung zu vollziehen. Und genau dieses ins Skapulier Einkleiden wird zum ersten Mal von einem katholischen Priester vorgenommen. Der ist da natürlich auch mit Chorrock und weißer Stola gekleidet und er segnet zunächst dieses braune Skapulier. Ich möchte diese Segnungsformel, möchte ich hier Anführung führen. Er segnet es mit folgenden Worten: Lasset uns beten. Herr Jesus Christus, Erlöser des Menschengeschlechtes, heilige dieses Gewand, das deine Diener aus Liebe zu dir und deiner jungfräulichen Mutter Maria vom Berge Karmel andächtig tragen wollen mit deiner Rechten, auf dass sie durch die Fürsprache deiner Mutter vor dem bösen Feind geschützt, in deiner Gnade bis zum Tod verharren, der du lebst und herrschst in alle Ewigkeit. Amen. Und dann wird dieses Vokabulier natürlich nicht.

Weihwasser besprengt und der Priester, er legt es dem Gläubigen auf mit folgenden Worten, wiederum aus dem Rituale: Empfange dieses gesegnete Kleid und bitte die heiligste Jungfrau, dass du es durch ihre Verdienste unbefleckt tragest, sie dich vor jeder Widrigkeit schütze und dich zum ewigen Leben führe. Amen. Und danach spricht er eben weiter, nachdem sie das Kabulieren halten haben: Kraft der mir verliehenen Vollmacht nehme ich dich auf zur Teilnahme an allen geistlichen Gütern, die mit Hilfe der Barmherzigkeit Jesu Christi von den Mitgliedern des Karmeliterordens erworben werden, im Namen des Vaters und des Sohnes und des Heiligen Geistes. Amen. Und schließlich erteilt der Priester am Ende dieses Ritus den Segen mit dem Segenswort: Es segne dich der Schöpfer des Himmels und der Erde, der allmächtige Gott, der dich in seiner Gnade zur Bruderschaft der allerseligsten Jungfrau Maria vom Berge Karmel berufen hat. Wir bitten sie, sie möge in der Stunde deines Todes den Kopf der alten Schlange zertreten, damit du endlich die Palme und die Krone des ewigen Erbes erlangest. Durch Christus, unseren Herrn. Amen. Und abschließend besprengt der Priester die Person eben mit Weihwasser.

0: Wir sind zurück in der Sendung mit Pater Julian Altmann, der Priesterbruderschaft St. Petrus von Thalwil. Er spricht zum Fest unserer lieben Frau vom Berge Karmel und das im Rahmen der verlorenen Marienfeste. Und so freuen wir uns auf die weiteren Gedanken von Pater Julian. Pater Julian, gibt es ein spezielles Gebetsgut zur Mutter Gottes vom Karmel?
1: Ja, eben neben den festen liturgischen Gebeten der Heiligen Messe vom 16. Juli und dem Rituale, die uns eben die Kirche selbst stellt, entstanden sozusagen auch durch die Frömmigkeit viele Gebete, ein breites Spektrum an Gebeten, ja gleichsam ein ganzer Gebetsschatz, wenn wir so wollen, an Gebeten zu Ehren unserer lieben Frau vom Berge Karmel, um eben diese Devotion, diese Verehrung der Karmel-Madonna zu befördern, auch verbunden mit dem Skabulier an sich. Das ist natürlich ganz klar, dass im Laufe dieser Jahrhunderte ein breites Spektrum an Gebeten entstanden ist. Und wir kennen das ja auch von Wallfahrtsorten. Bestimmte Gebete beziehen sich eben auch auf das Gnadenbild von Wallfahrtsorten. Denken wir beispielsweise nur an Maria Brünnlein oder hier in der Schweiz Maria Einsiedeln, in Bayern Altötting und so weiter. Und auch mit der Skabulier Madonna vom Berge Karmel ist es nicht anders, wo es eben auch spezifische Gebete gibt. Und meistens ist eben in diesen Gebeten das Attribut der Schutzmandel Madonna, also des Schutzmandels Mariens, dargelegt, wo in den Gebeten das zum Ausdruck kommt, dass man eben mit dem Skabulier, das ich anziehe, ich auch diesen Mantel, diesen Schutzmantel Mariens geistigerweise anziehe. Denken wir ganz banal, der Mantel, ein Mantel, er schützt uns vor Kälte. Und eben das Skabulier soll uns schützen in den Anfechtungen des Lebens des Teufels. Und das Skabulier natürlich, es formt uns auch. Und das ist der Gedanke, dass es nicht etwas Äußeres ist, sondern dass es mir auch eine innerliche Form gibt. Quasi, wenn wir so wollen, von außen nach innen, also eine Formung. Wenn ich das Skabulier anziehe, dann gebe ich eben zum Ausdruck, dass ich mich formen lasse, dass ich bereit bin, mich von der Gottesmutter formen zu lassen, eben wie es ein alter Wahlspruch der Kirche sagt, durch Maria zu Jesus, dass wir eben Maria uns immer mehr formt, Jesus ähnlich zu werden.
0: Pater Julian, gibt es Heilige, die Erfahrungen im Kontext mit diesem Fest beziehungsweise mit dem Skapulier gemacht haben?
1: Natürlich gibt es Heilige, die eben im Zusammenhang mit dem Skapulier stehen und ja auch in besonderer Weise eben auch mit dem Orden der Karmeliten selbst. Vom heiligen Simon Stuck, auf den eben die Skapulier mit zurückgeht, bis hin zur heiligen Edith Stein und der heiligen Theresia von Lisieux, die ja dem Orden der Karmeliten selbst angehören und natürlich durch die eigene Ordenstracht selbst auch Träger bzw. Trägerinnen dieses Skabuliers eben auch waren. Aber auch Neuzeitheilige, wenn wir so wollen, wie beispielsweise der heilige Papst Johannes Paul II., er gehört zu den Heiligen, die Skabulierträger waren, von denen eben es auch bekannt ist, und es uns überliefert ist, dass er in seinem Leben das Skapulier getragen hat, ein Leben lang Träger des Skapuliers war. Und er soll eben sogar auch die Ärzte gebeten haben, das Skapulier während der Operationen anbehalten zu dürfen, denen er sich ja auch unterziehen musste, diesen Operationen. Und für ihn war dieses Skapulier sein Schutz durch die Gottesmutter, wodurch eben auch sein Vertrauen in Maria und auf Maria zum Ausdruck kam. Und in diesem Punkt, liebe Zuhörerinnen und Zuhörer, dürfen wir auch von den Heiligen lernen, dürfen wir uns diese großen Heiligen auch zum Vorbild nehmen.
0: Welchen persönlichen Bezug haben Sie, Pater Julian, zum Skapulier bzw. zum Skapulierfest?
1: Ich bin eigentlich als Jugendlicher, wenn ich so will, zum ersten Mal mit dem Skapulier in Berührung gekommen. Als ich eben als Pilger bei einer Wallfahrt zur Sühnenacht nach Wigratsbad dabei war und dort ist im Rahmen der Sühnenacht das Skapulier aufgelegt bzw. ins Skapulier eingekleidet worden und dort habe ich in Wigratsbad das Skapulier empfangen. Aber auch weiß ich in meiner Heimat, in meiner bayerischen Heimat, in Oberfranken, wo ich eben gebürtig herkomme, da gibt es eine Ortschaft, wo die Verehrung zur Carmen Madonna gepflegt wird, wo es auch übrigens nebenbei erwähnt eine Holzstatue der Skapulier Madonna gibt und dort verehrt wird, die von Johannes Paul II. Gesegnet wurde. Und so kam ich eben als Jugendlicher und durch meine Heimat in Berührung mit dieser Andacht, ja dieser Devotion, dieses Sakramentals des Skapuliers.
0: Ja, waren Sie auch schon auf dem Berge Karmel und was tragen Sie in Ihrem Herzen von dieser Erfahrung, Pater Julian?
1: Ja, wie Sie, liebe Frau Marti, eingangs schon gesagt haben, liegt eben dieser Gebirgszug des Karmels im Staat Israel, das heißt im Heiligen Land. Und tatsächlich, ich konnte im Rahmen einer Heiliglandwallfahrt 2017 mit meinem Mitbruder Pater Ram, der ja auch diese Wallfahrten ins Heilige Land organisiert, dabei sein und auch das dortige Heiligtum am Berge Karmel vor Ort besuchen. Natürlich muss man sagen, es ist immer etwas Beeindruckendes, dort zu sein, am Urgrund, eben am Urquell, von wo aus diese Andacht zum Skapulier ausgeht. Und ja, es verbindet eben auch einen Skapulierträger mit diesem Ort, das ist ganz klar, gell?
0: Pater Julian, Sie sehen einen Zusammenhang zwischen Fatima und dem Skapulier. Könnten Sie uns zum Abschluss diesen Zusammenhang kurz erläutern?
1: Ja, also das ist eine spannende Frage. Zunächst die Gottesmutter, sie soll zum heiligen Dominikus gesagt haben, eines Tages werde ich durch den Rosenkranz und das Skapulier die Welt retten. Eines Tages werde ich durch den Rosenkranz und das Skapulier die Welt retten. Und in Fatima, so hat Schwester Lucia, also die Seherin der Gottesmutter, eben gesagt, der Rosenkranz und das Skapulier gehören zusammen. In Fatima, so wissen wir ja, erschien Maria, wie sie sich im Oktober 1917 offenbarte als Königin des Heiligen Rosenkranzes. Aber auch bei dieser letzten Erscheinung während des Sonnenwunders 1917 ist Maria auch als Karmel-Madonna erschienen. Also sie hat sich gezeigt als Karmel-Madonna mit dem Skapulier in der Hand. Und der Rosenkranz und das Skapulier sind eben, wenn wir so wollen, diese greifbaren Zeichen, um unsere Liebe und Verehrung Mariens zum Ausdruck zu bringen. So viel eben noch kurz dazu, ja.
0: Herzlichen Dank auch für diesen Ausflug nach Fatima. Pater Julian, möchten Sie ein Abschlusswort an die Zuhörerschaft richten und uns dann den priesterlichen Segen spenden?
1: Ja, gerne. Wir können auch noch ein kleines Gebet zum Abschluss machen. Ich wünsche auf jeden Fall allen Zuhörerinnen und Zuhörern, wenn sie schon Träger oder Trägerinnen des Skapuliers sind, dass sie es vielleicht einmal bewusster anziehen, wenn sie es früh aufstehen und sich ankleiden. Wirklich ein kurzes Gebet auch zur Mutter vom Berge Karmel beten, sich unter ihren Schutzmantel auch stellen. Und diejenigen Zuhörerinnen und Zuhörer, die vielleicht das Skapulier noch nicht empfangen haben, das ist vielleicht eine Einladung, ist jetzt dieser kurze Gedanke ein Impuls, um eben vielleicht doch zu sagen, ja, ich möchte auch Trägerinnen bzw. Träger des Skapuliers zu werden. So, wollen wir zum Abschluss noch kurz beten. Mutter Gottes, Tugendzieher, beschütze uns durchs Skapulier. Errette uns aus aller Not, für uns zu Jesus, jetzt und nach dem Tod. Und so segne sie alle auf die Fürsprache unserer lieben Frau vom Berge Karmel, der allmächtige und gütige Gott, der Vater und der Sohn und der Heilige Geist. Amen.
0: Amen. Vielen Dank für diese interessanten Ausführungen zum Fest unserer lieben Frau vom Berge Karmel und dies im Rahmen der Sendereihe der verlorenen Marienfeste. Radio Gloria wünscht Ihnen und der ganzen Priesterbruderschaft St. Petrus in Talwil und all die mit Ihnen verbundenen Menschen einfach reicher Gottessegen und mögen Sie immer wieder an der Hand der lieben Frau vom Berge Karmel zu unserem Herrn Jesus geführt werden. Herzlichen Dank, reicher Gottessegen, Deo gratias nach Talwil.
1: Vergeht's Gott.
0: Das war die Sendung mit Pater Julian Altmann der Priesterbruderschaft St. Petrus in Talwil. Er sprach im Rahmen der Sendereihe der verlorenen Marienfeste zum Fest unserer lieben Frau vom Berge Karmel. 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So verabschiede ich mich von Ihnen allen, wünsche Ihnen reicher Gottes Segen und mögen Sie auch, liebe Zuhörerinnen und Zuhörer, auch an der Hand unserer lieben Frau vom Berge Karmel geführt werden. Ihre Andrea Marti.

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1: Wir beten den Barmherzigkeitsrosenkranz. Im Namen des Vaters und des Sohnes und des Heiligen Geistes. Amen. Vater unser im Himmel, geheiligt werde dein Name, dein Reich komme, dein Wille geschehe, wie im Himmel, so auf Erden. Unser tägliches Brot gib uns heute und vergib uns unsere Schuld, wie auch wir vergeben unseren Schuldigern. Und führe uns nicht in Versuchung, sondern erlöse uns von dem Bösen. Amen. Gegrüßet seist du, Maria, voll der Gnade. Der Herr ist mit dir. Du bist gebenedeit unter den Frauen und gebenedeit ist die Frucht deines Leibes, Jesus. Heilige Maria, Mutter Gottes, bitte für uns Sünder, jetzt und in der Stunde unseres Todes. Amen. Ich glaube an Gott, den Vater, den Allmächtigen, den Schöpfer des Himmels und der Erde, und an Jesus Christus, seinen eingeborenen Sohn, unseren Herrn, empfangen durch den Heiligen Geist, geboren von der Jungfrau Maria, gelitten unter Pontius Pilatus, gekreuzigt, gestorben und begraben, hinabgestiegen in das Reich des Todes, am dritten Tage auferstanden von den Toten, aufgefahren in den Himmel, er sitzt zur Rechten Gottes, des allmächtigen Vaters. Von dort wird er kommen, zu richten die Lebenden und die Toten. Ich glaube an den Heiligen Geist, die heilige katholische Kirche, Gemeinschaft der Heiligen, Vergebung der Sünden, die Auferstehung der Toten und das ewige Leben. Amen. Ewiger Vater, ich opfere dir auf, den Leib und das Blut, die Seele und die Gottheit deines über alles geliebten Sohnes, unseres Herrn Jesus Christus, zur Sühne für unsere Sünden und für die Sünden der ganzen Welt. Durch sein schmerzhaftes Leiden
2: hab Erbarmen mit uns und mit der ganzen Welt.
1: Durch sein schmerzhaftes Leiden
2: hab Erbarmen mit uns und mit der ganzen Welt.
1: Durch sein schmerzhaftes Leiden
2: hab Erbarmen mit uns und mit der ganzen Welt.
1: Durch sein schmerzhaftes Leiden
2: hab Erbarmen mit uns und mit der ganzen Welt.
1: Durch sein schmerzhaftes Leiden
2: hab Erbarmen mit uns und mit der ganzen Welt.
1: Durch sein schmerzhaftes Leiden
2: hab Erbarmen mit uns und mit der ganzen Welt.
1: Durch sein schmerzhaftes Leiden
2: hab Erbarmen mit uns und mit der ganzen Welt.
1: Durch sein schmerzhaftes Leiden
2: hab Erbarmen mit uns und mit der ganzen Welt.
1: Durch sein schmerzhaftes Leiden
2: hab Erbarmen mit uns und mit der ganzen Welt.
1: Durch sein schmerzhaftes Leiden
2: hab Erbarmen mit uns und mit der ganzen Welt.
1: Ewiger Vater, ich opfere dir auf den Leib und das Blut, die Seele und die Gottheit deines über alles geliebten Sohnes, unseres Herrn Jesus Christus, zur Sühne für unsere Sünden und für die Sünden der ganzen Welt. Durch sein schmerzhaftes Leiden
2: hab Erbarmen mit uns und mit der ganzen Welt.
1: Durch sein schmerzhaftes Leiden
2: hab Erbarmen mit uns und mit der ganzen Welt.
1: Durch sein schmerzhaftes Leiden
2: hab Erbarmen mit uns und mit der ganzen Welt.
1: Durch sein schmerzhaftes Leiden
2: hab Erbarmen mit uns und mit der ganzen Welt.
1: durch sein schmerzhaftes Leiden,
2: hab Erbarmen mit uns und mit der ganzen Welt.
1: Durch sein schmerzhaftes Leiden,
2: hab Erbarmen mit uns und mit der ganzen Welt.
1: Durch sein schmerzhaftes Leiden,
2: hab Erbarmen mit uns und mit der ganzen Welt.
1: Durch sein schmerzhaftes Leiden,
2: hab Erbarmen mit uns und mit der ganzen Welt.
1: Durch sein schmerzhaftes Leiden,
2: hab Erbarmen mit uns und mit der ganzen Welt.
1: Durch sein schmerzhaftes Leiden,
2: hab Erbarmen mit uns und mit der ganzen Welt.
1: Ewiger Vater, ich opfere dir auf den Leib und das Blut, die Seele und die Gottheit deines über alles geliebten Sohnes, unseres Herrn Jesus Christus, zur Sühne für unsere Sünden und für die Sünden der ganzen Welt, durch sein schmerzhaftes Leiden.
2: Hab Erbarmen mit uns und mit der ganzen Welt.
1: Durch sein schmerzhaftes Leiden,
2: hab Erbarmen mit uns und mit der ganzen Welt.
1: Durch sein schmerzhaftes Leiden,
2: hab Erbarmen mit uns und mit der ganzen Welt.
1: Durch sein schmerzhaftes Leiden,
2: hab Erbarmen mit uns und mit der ganzen Welt.
1: Durch sein schmerzhaftes Leiden,
2: hab Erbarmen mit uns und mit der ganzen Welt.
1: Durch sein schmerzhaftes Leiden,
2: hab Erbarmen mit uns und mit der ganzen Welt.
1: Durch sein schmerzhaftes Leiden,
2: hab Erbarmen mit uns und mit der ganzen Welt.
1: Durch sein schmerzhaftes Leiden,
2: hab Erbarmen mit uns und mit der ganzen Welt.
1: Durch sein schmerzhaftes Leiden,
2: hab Erbarmen mit uns und mit der ganzen Welt.
1: Durch sein schmerzhaftes Leiden,
2: hab Erbarmen mit uns und mit der ganzen Welt.
1: Ewiger Vater, ich opfere dir auf den Leib und das Blut, die Seele und die Gottheit deines über alles geliebten Sohnes, unseres Herrn Jesus Christus, zur Sühne für unsere Sünden und für die Sünden der ganzen Welt, durch sein schmerzhaftes Leiden.
2: Hab Erbarmen mit uns und mit der ganzen Welt.
1: Durch sein schmerzhaftes Leiden,
2: hab Erbarmen mit uns und mit der ganzen Welt.
1: Durch sein schmerzhaftes Leiden,
2: hab Erbarmen mit uns und mit der ganzen Welt.
1: Durch sein schmerzhaftes Leiden,
2: hab Erbarmen mit uns und mit der ganzen Welt.
1: Durch sein schmerzhaftes Leiden,
2: hab Erbarmen mit uns und mit der ganzen Welt.
1: Durch sein schmerzhaftes Leiden,
2: hab Erbarmen mit uns und mit der ganzen Welt.
1: Durch sein schmerzhaftes Leiden,
2: hab Erbarmen mit uns und mit der ganzen Welt.
1: Durch sein schmerzhaftes Leiden,
2: hab Erbarmen mit uns und mit der ganzen Welt.
1: Durch sein schmerzhaftes Leiden,
2: hab Erbarmen mit uns und mit der ganzen Welt.
1: Durch sein schmerzhaftes Leiden,
2: hab Erbarmen mit uns und mit der ganzen Welt.
1: Ewiger Vater, ich opfere dir auf den Leib und das Blut, die Seele und die Gottheit deines über alles geliebten Sohnes, unseres Herrn Jesus Christus, zur Sühne für unsere Sünden und für die Sünden der ganzen Welt. Durch sein schmerzhaftes Leiden,
2: hab Erbarmen mit uns und mit der ganzen Welt.
1: Durch sein schmerzhaftes Leiden,
2: hab Erbarmen mit uns und mit der ganzen Welt.
1: Durch sein schmerzhaftes Leiden,
2: hab Erbarmen mit uns und mit der ganzen Welt.
1: Durch sein schmerzhaftes Leiden,
2: hab Erbarmen mit uns und mit der ganzen Welt.
1: Durch sein schmerzhaftes Leiden,
2: hab Erbarmen mit uns und mit der ganzen Welt.
1: Durch sein schmerzhaftes Leiden,
2: hab Erbarmen mit uns und mit der ganzen Welt.
1: Durch sein schmerzhaftes Leiden,
2: hab Erbarmen mit uns und mit der ganzen Welt.
1: Durch sein schmerzhaftes Leiden
2: hab Erbarmen mit uns und mit der ganzen Welt.
1: Durch sein schmerzhaftes Leiden
2: hab Erbarmen mit uns und mit der ganzen Welt.
1: Durch sein schmerzhaftes Leiden
2: hab Erbarmen mit uns und mit der ganzen Welt.
1: Durch sein schmerzhaftes Leiden
2: hab Erbarmen mit uns und mit der ganzen Welt.
1: Heiliger Gott, heiliger starker Gott, heiliger unsterblicher Gott, hab Erbarmen mit uns und mit der ganzen Welt. Heiliger Gott, heiliger starker Gott, heiliger unsterblicher Gott, hab Erbarmen mit uns und mit der ganzen Welt. Heiliger Gott, heiliger starker Gott, heiliger unsterblicher Gott, hab Erbarmen mit uns und mit der ganzen Welt. Amen. O Blut und Wasser aus dem Herzen Jesu als Quelle der Barmherzigkeit für uns entströmt, Jesus, ich vertraue auf dich. O Blut und Wasser aus dem Herzen Jesu, als Quelle der Barmherzigkeit für uns entströmt, Jesus, ich vertraue auf dich. O Blut und Wasser aus dem Herzen Jesu, als Quelle der Barmherzigkeit für uns entströmt, Jesus, ich vertraue auf dich.

Wir beten die sieben Vater unser. Es ist ein Gebet, das der göttliche Heiland, der heiligen Birgitta von Schweden offenbart hat. Papst Pius IX. Kannte diese Gebete und approbierte sie am 31. Mai 1862, indem er sie als der Wahrheit entsprechend und zum großen Nutzen für das Heil der Seelen erachtete. Nach dem Gebet hören Sie die Verheißungen von Jesus, die mit diesem Gebet verbunden sind. Wir beginnen unser Gebet im Zeichen des Kreuzes. Im Namen des Vaters und des Sohnes und des Heiligen Geistes. Amen. O Jesus, ich will jetzt siebenmal das Vaterunser beten, in Vereinigung mit jener Liebe, in welcher du dieses Gebet in deinem Herzen geheiligt und versüßt hast. Nimm es von meinen Lippen in dein göttliches Herz auf, verbessere und vervollkommene es so sehr, dass es der allerheiligsten Dreifaltigkeit so viel Ehre und Freude bereite, wie du ihr auf Erden mit diesem Gebet erwiesen hast. Und diese mögen überströmen auf deine heiligste Menschwerdung, zur Verherrlichung deiner heiligen Wunden und des kostbaren Blutes, das du daraus vergossen hast. Erstens, Beschneidung. Vater unser im Himmel, geheiligt werde dein Name, dein Reich komme, dein Wille geschehe, wie im Himmel, so auf Erden. Unser tägliches Brot gib uns heute und vergib uns unsere Schuld, wie auch wir vergeben unseren Schuldigern. Und führe uns nicht in Versuchung, sondern erlöse uns von dem Bösen. Gegrüßt seist du, Maria, voll der Gnade, der Herr ist mit dir, du bist gebenedeit unter den Frauen, und gebenedeit ist die Frucht deines Leibes, Jesus. Heilige Maria, Mutter Gottes, bitte für uns Sünder, jetzt und in der Stunde unseres Todes. Amen. Ewiger Vater, durch die unbefleckten Hände Mariens und das göttliche Herz Jesu opfere ich dir die ersten

0: Gegrüßt seist du, Maria, voll der Gnade, der Herr ist mit dir. Du bist gebenedeit unter den Frauen, und gebenedeit ist die Frucht deines Leibes, Jesus. Heilige Maria, Mutter Gottes, bitte für uns Sünder, jetzt und in der Stunde unseres Todes. Amen. Ewiger Vater, durch die unbefleckten Hände Mariens und das göttliche Herz Jesu opfere ich dir die furchtbaren Leiden des Herzens Jesu am Ölberg auf und jeden Tropfen seines Blutschweißes zur Sühne für meine und aller Menschen Sünden des Herzens, zur Verhütung solcher Sünden und für die Vermehrung der Gottes- und Nächstenliebe.
1: Drittens, Geißelung. Vater unser im Himmel, geheiligt werde dein Name, dein Reich komme, dein Wille geschehe, wie im Himmel, so auf Erden. Unser tägliches Brot gib uns heute und vergib uns unsere Schuld, wie auch wir vergeben unseren Schuldigern. Und führe uns nicht in Versuchung, sondern erlöse uns von dem Bösen. Gegrüßt seist du, Maria, voll der Gnade, der Herr ist mit dir, du bist gebenedeit unter den Frauen, und gebenedeit ist die Frucht deines Leibes, Jesus. Heilige Maria, Mutter Gottes, bitte für uns Sünder, jetzt und in der Stunde unseres Todes. Amen. Ewiger Vater, durch die unbefleckten Hände Mariens und das göttliche Herz Jesu opfere ich dir die vielen tausend Wunden, die grausamen Schmerzen und das kostbare Blut Jesu von der Geißelung auf, zur Sühne für meine und aller Menschen Sünden des Fleisches, zur Verhütung solcher Sünden und für die Bewahrung der Unschuld, besonders in meiner Verwandtschaft.
0: Viertens, Dornenkrönung. Vater unser im Himmel, geheiligt werde dein Name, dein Reich komme, dein Wille geschehe, wie im Himmel, so auf Erden. Unser tägliches Brot gib uns heute und vergib uns unsere Schuld, wie auch wir vergeben unseren Schuldigern und führe uns nicht in Versuchung, sondern erlöse uns von dem Bösen. Gegrüßt seist du, Maria, voll der Gnade, der Herr ist mit dir. Du bist gebenedeit unter den Frauen, und gebenedeit ist die Frucht deines Leibes, Jesus. Heilige Maria, Mutter Gottes, bitte für uns Sünder, jetzt und in der Stunde unseres Todes. Amen. Ewiger Vater, durch die unbefleckten Hände Mariens und das göttliche Herz Jesu, opfere ich dir die Wunden, die Schmerzen und das kostbare Blut des heiligen Hauptes Jesu von der Dornenkrönung auf, zur Sühne für meine und aller Menschen Sünden des Geistes, zur Verhütung solcher Sünden und für die Ausbreitung des Königtums Christi auf Erden.
1: Fünftens, Kreuztragung. Vater unser im Himmel, geheiligt werde dein Name, dein Reich komme, dein Wille geschehe, wie im Himmel, so auf Erden. Unser tägliches Brot gib uns heute und vergib uns unsere Schuld, wie auch wir vergeben unseren Schuldigern. Und führe uns nicht in Versuchung, sondern erlöse uns von dem Bösen. Gegrüßt seist du, Maria, voll der Gnade, der Herr ist mit dir, du bist gebenedeit unter den Frauen, und gebenedeit ist die Frucht deines Leibes, Jesus. Heilige Maria, Mutter Gottes, bitte für uns Sünder, jetzt und in der Stunde unseres Todes. Amen. Ewiger Vater, durch die unbefleckten Hände Mariens und das göttliche Herz Jesu opfere ich dir die Leiden Jesu auf seinem Kreuzweg auf, besonders seine heilige Schulterwunde und deren kostbares Blut, zur Sühne für meine und aller Menschen Auflehnung gegen das Kreuz und Murren gegen deine heiligen Anordnungen und alle anderen Zungensünden, zur Verhütung solcher Sünden und für wahre Kreuzesliebe.
0: Sechstens, Kreuzigung Jesu. Vater unser im Himmel, geheiligt werde dein Name, dein Reich komme, dein Wille geschehe, wie im

0: Himmel, so auf Erden. Unser tägliches Brot gib uns heute und vergib uns unsere Schuld, wie auch wir vergeben unseren Schuldigern, und führe uns nicht in Versuchung, sondern erlöse uns von dem Bösen. Gegrüßt seist du, Maria, voll der Gnade, der Herr ist mit dir, du bist gebenedeit unter den Frauen, und gebenedeit ist die Frucht deines Leibes, Jesus. Heilige Maria, Mutter Gottes, bitte für uns Sünder, jetzt und in der Stunde unseres Todes. Amen. Ewiger Vater, durch die unbefleckten Hände Mariens und das göttliche Herz Jesu opfer ich dir deinen göttlichen Sohn am Kreuze auf, seine Annagelung und seine Erhöhung, seine Wunden an Händen und Füßen und die drei Ströme seines heiligen Blutes, die sich daraus für uns ergossen, seine äußerste Armut, seinen vollkommenen Gehorsam, alle seine Körper- und Seelenqualen, seinen kostbaren Tod und dessen unblutige Erneuerung in allen heiligen Messen der Erde, zur Sühne aller Verletzungen der heiligen Ordensgelübde und Ordensregeln, zur Genugtuung für meine und der Welt Sünden, für die Kranken und Sterbenden, für heiligmäßige Priester und Laien, für die Anliegen des Heiligen Vaters zur Wiederherstellung der christlichen Familie, für Starkmut im Glauben, für unser Vaterland und die Einheit der Völker in Christus und seiner Kirche, sowie für die Diaspora.
1: Siebtens. Öffnung der heiligen Seite. Vater unser im Himmel, geheiligt werde dein Name, dein Reich komme, dein Wille geschehe, wie im Himmel, so auf Erden. Unser tägliches Brot gib uns heute, und vergib uns unsere Schuld, wie auch wir vergeben unseren Schuldigern. Und führe uns nicht in Versuchung, sondern erlöse uns von dem Bösen. Gegrüßt seist du, Maria, voll der Gnade, der Herr ist mit dir, du bist gebenedeit unter den Frauen, und gebenedeit ist die Frucht deines Leibes, Jesus. Heilige Maria, Mutter Gottes, bitte für uns Sünder, jetzt und in der Stunde unseres Todes. Amen. Ewiger Vater, würdige dich, für die Bedürfnisse der heiligen Kirche und zur Sühne der Sünden aller Menschen, das kostbare Blut und Wasser anzunehmen, welches aus der Wunde des göttlichen Herzens Jesu geflossen ist. Und sei uns allen gnädig und barmherzig. Blut Christi, letzter, kostbarer Inhalt deines heiligen Herzens, wasche mich rein von allen eigenen und fremden Sündenschulden. Wasser der Seite Christi, wasche mich rein von allen Sündenstrafen und lösche mir und allen armen Seelen die Flammen des Fegfeuers aus. Amen. Im Namen des Vaters und des Sohnes und des Heiligen Geistes. Amen. Der göttliche Heiland offenbarte der heiligen Birgitta noch zusätzliche folgende Verheißung. Wisset, dass ich denjenigen, welche 12 Jahre lang täglich 7 Vater Unser und Ave Maria zu Ehren meines kostbaren Blutes beten, große Gnaden erweisen werde. Erstens, sie kommen nicht ins Fegefeuer. Zweitens, ich werde sie in die Zahl der Märtyrer aufnehmen, wie wenn sie ihr Blut für den Glauben vergossen hätten. Drittens, ich werde 3 Seelen ihrer Anverwandten in der heiligmachenden Gnade erhalten, je nach ihrer Wahl. Viertens, die Seelen ihrer Verwandten bis ins 4. Glied werden der Hölle entgehen. Fünftens, sie werden einen Monat vor ihrem Tod davon in Kenntnis gesetzt. Sollten sie vor dieser Zeit sterben, so betrachte ich es als geschehen, das heißt, wie wenn sie diese Bedingungen erfüllt hätten. Papst Innozenz, der 10., bestätigte diese Offenbarung und fügte bei, dass die Seelen, die sie erfüllen, jeden Karfreitag eine Seele aus dem Fegefeuer befreien. Die Gebet können Sie beziehen bei Radio Gloria. Läutet Sie auf Nummer 041 720 23 23. Wir schicken Sie Ihnen gerne zu. 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
2: Gelobt sei Jesus Christus in Ewigkeit. Amen. Liebe Hörerfamilie, anlässlich des Hochfestes unserer lieben Frau von Einsiedeln am 16. Juli möchte ich Ihnen einige persönliche Gedanken schenken. Immer wieder zieht es mich in die Gnadenkapelle von Einsiedeln. Dort im Herzen des Klosters besuche ich oft die heilige Frühmesse. Es ist ein Ort, der mein Herz tief berührt, ein Ort der Stille, des Gebets und der besonderen Nähe zur himmlischen Mutter. Was mich jedes Mal aufs Neue bewegt, ist die Schönheit, die dieser Ort ausstrahlt. Wenn ich das Gnadenbild betrachte, die schwarze Madonna mit dem Jesuskind, sehe ich darin einen Abglanz jener göttlichen Schönheit, die ihren Ursprung in der heiligen Dreifaltigkeit hat. Denn von dort kommt alles Gute, alles Schöne und alles, was bleibt in Ewigkeit. Einsiedeln ist ein wahrer Gnadenort. Täglich kommen Menschen hierher, manche mit Sorgen, andere in Dankbarkeit. Viele erfahren Trost, Zuversicht und echte Gnaden. Die Ex-Voto-Tafeln in der Klosterkirche bezeugen dies auf eindrucksvolle Weise. Stille Zeugnisse der Wirkkraft Gottes durch die Fürsprache Mariens. Ein besonderer Schatz ist auch das Sakrament der Versöhnung. In der Stille des Beichtstuhls dürfen Menschen ihr Herz erleichtern und Vergebung empfangen. Während man wartet oder auch verweilt, kann man in der Beichtkapelle inspirierende Barockkunst bewundern, sei es in Form von Gemälden oder Statuen. Außerdem ist eine Statue vom heiligen Benoît Joseph Labre zu entdecken. Er war ein Pilger Gottes und ist ebenfalls nach Einsiedeln gepilgert. Heute möchte ich mit Ihnen, liebe Hörerfamilie, einige Erlebnisse und Erinnerungen teilen. Wohlwissend, dass die Zeit im Radio begrenzt ist, daher beschränke ich mich auf das Wesentliche. Wenn ich vor dem Gnadenbild knie, habe ich oft den Eindruck, Maria schaut mich liebevoll an, als wolle sie mir etwas sagen, gemeinsam mit ihrem Sohn, dem Jesuskind. Bruder Gerold Zenonni, Garderobier der Madonna, hat dieser Erfahrung auf besondere Weise Ausdruck verliehen. Sein Buch Madonnas Fashion, die spirituelle Modeschau, schenkt neue Perspektiven auf die Darstellung unserer lieben Frau von Einsiedeln. Bruder Gerold, bekannt aus Medien wie der Sendung Eschbacher, hat im Interview eindrucksvoll über seine Arbeit und die spirituelle Bedeutung der Kleider der Madonna gesprochen. Hören wir kurz in das Gespräch von 2018 hinein.
3: Heute geht es um das Thema Madonnas Fashion. Was kann man sich darunter vorstellen?
4: Ja, Madonnas Fashion, das sind einfach Kleider von der Einsiedlermutter Gottes. Und wir haben vielleicht ein bisschen in gewissen Sinne provokativen Titel gewählt für das Buch, weil man kann es auch ein bisschen doppeldeutig lesen. Also es gibt ja auch die berühmte Sängerin Madonna, die auch durch ihre Mode-Eskapaden ein bisschen bekannt ist. Und das ist ein bisschen ein Spiel mit dem. Wobei, wir haben natürlich die rechte Madonna, das wollte ich ganz klar sagen. Und wir sind auch vor ihr gewesen.
2: Das sind Worte von Bruder Gerold eines Interviews im Jahre 2018. Auch haben mehrere bekannte Persönlichkeiten Einsiedeln besucht. Papst Johannes Paul II., der heilige Benoît Joseph Labre, der heilige José María Escriva, die heilige Margarita Bay, der heilige Bruder Klaus natürlich und viele mehr. Auch Urban Federer oder Sepp Blatter gehören zu den Besuchern. Die Brüder Gerold und Alexander wissen zahlreiche Geschichten zu erzählen. Bruder Gerold hat sogar eine Literatur dazu veröffentlicht. Was mich besonders berührt, die Gespräche mit den Mönchen, ihre Vorträge, ihre geistlichen Impulse und Interviews zeugen von großer Tiefe. Jeder Mönch lebt seine Berufung auf ganz eigene Weise. Gemeinsam bilden sie eine lebendige Ideenfabrik im Weinberg des Herrn. Was diese Ideenfabrik konkret bedeutet, hören wir nun in einigen Radioaufzeichnungen. So wie zum Beispiel ein Schatz des Klosters, der Gregorianische Choral. Täglich wird er im Chorgebet gepflegt. Diese uralte Liturgieform bringt uns in eine spirituelle Klangwelt voller geistlicher Tiefe. Pater Lukas Helg, ehemaliger Kapellmeister und Leiter der Musikbibliothek, betont, ein Benediktiner sollte musikbegeistert sein. Ganz im Sinne des heiligen Augustinus. Wer singt, betet doppelt. Hören wir nun einen Auszug aus dem Interview mit Pater Lukas. Lieber Pater Lukas, vom heiligen Augustinus ist das Wort überliefert, wer singt, betet doppelt. Die Benediktiner singen das Chorgebet. Bedeutet das, dass die Benediktiner mehr beten als andere Klostergemeinschaften, die das Chorgebet zum Beispiel nicht singen?
5: Also so würde ich das nicht sagen, vor allem nicht negativ auf die anderen, die das Chorgebet nicht singen. Als ich die Matura gemacht hatte, war ich ziemlich bedrängt von meinem Onkel, der Kapuziner war, in Luzern. Und er wollte natürlich, dass ich Kapuziner werde. Aber genau darum wollte ich eigentlich nicht Kapuziner werden, wegen dem Chorgebet. Die hier in Benedikt in Einsiedeln, wir singen das Chorgebet. Und singen ist für mich einfach eine viel, viel edlere Form des Betens. Ich war bei den Kapuzinern, die brummen so im tiefen Keller herum, Männer so miteinander murmeln, das finde ich wirklich nicht schön. Das ist nicht keine Beurteilung über das Gebet, sind sicher fest dabei, diese Kapuziner auch, aber die Art des Singens, ich denke, Gott freut sich mehr an einem singenden Gebet. Singen ist die schönste Form des Gebetes. Ich glaube, das sagt auch irgendwo Augustinus, wenn man die Worte weggehen, zum Beispiel beim Alleluja, wenn nur noch auf dem A gesungen wird, der Jubilus, oder? Dann ist das das reinste Form des Gebetes. Gott kennt ja, was wir müssen ihm nicht vorsingen, was wir wollen oder unsere Gebete. Es ist ein Lobgebet, das Singen. Gott verherrlichen, anstelle der Menschen, die das nicht können oder keine Zeit dazu haben. Chorgebet ist schon war für mich eigentlich der Berufungsgrund, für nach Einsiedeln einzutreten. Die Musik hat hier eine so große Bedeutung und das Chorgebet, Vesper vor allem, ist wunderschön jeden Tag.
2: Sie haben einen weiteren Schatz hier in Einsiedeln, offensichtlich ein Dokument, das wichtig für die Entstehungsgeschichte der Schweizer Nationalhymne ist. Können Sie etwas dazu sagen, lieber Pater Lukas?
5: Ja, das wissen wahrscheinlich die wenigsten Schweizerinnen und Schweizer. Also wir kennen unsere Nationalhymne. Tritt die Morgenrot daher, sehe ich dich im Strahlenmeer. Aber die wenigsten wissen, dass das nicht der Originaltext dieser Melodie war. Die Melodie hat komponiert, der Zisterziensermönch, und er ist im Bauen aufgewachsen, hat Albrecht Zwissig, der hat das komponiert, und der Originaltext heißt,

0: 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Und dann war ein Dichter, Leonhard Widmer, und der hat gefunden, zu dieser Melodie muss ein anderer Text her. Und dann hat man unter diese Melodie den Text gesetzt, triste Morgenrot daher, und irgendwann wurde das die schweizerische Nationalhymne. Also es ist ja bis heute eigentlich ein Provisorium. Es wurde immer wieder diskutiert, weil vielen Leuten sei sie zu fromm, betet freie Schweizer, betet, das könne man heute nicht mehr singen, oder? Aber das Hauptproblem liegt darin, dass der Text nicht zur Melodie passt. Deshalb hatte man die Gesellschaft, die Schweizerische Nationale Gesellschaft, die hat das Rütli gehört. Die hat auch einmal einen Wettbewerb ausgeschrieben für einen neuen Text für die Schweizer Landeshymne. Eine neue Melodie kreieren heute, das geht nicht. Das ist unmöglich, dass eine Melodie populär wird und dass die Leute das singen können.
1: Ebenso ist ein besonderes Thema die Berufung. Wie lebt man heute als junger Mönch? Gibt es noch Berufungen? Interviews mit Novizen und jungen Brüdern zeigen, ja, es gibt sie, mutige Menschen, die sich auf den Weg machen. Pater Thomas und Pater Philipp als Co-Autor haben dazu das Buch mit dem Titel Himmelsstürmer veröffentlicht. Ein Berufungsbuch nicht nur für Männer. Ich habe übrigens selbst den elektronischen Fragebogen ausprobiert und war sehr erstaunt, wie treffsicher die Empfehlung auch für Frauen sind. Lassen Sie uns nun in ein Interview von 2021 hineinhören. Pater Thomas, welches ist Ihre Lieblingsstelle dieses Buches?
2: Ich glaube, es ist die Grundstimmung, die sich durch das ganze Buch hindurchzieht, denn wir haben bewusst versucht, einen Dialog zu führen mit dem Leser. Das heißt, wir sprechen immer von wir, ein Du an, also wir möchten den Leser ganz bewusst ansprechen, sodass beim Lesen quasi wie eine Beziehung entsteht. Ich habe von einem Dialog gesprochen, der ist natürlich im Buch recht schwierig, denn es ist eine Einwegkommunikation. Klar, der Leser kann nicht mit uns über das Buch direkt in ein Gespräch treten. Und deshalb, um dieses Manko aufzufangen, haben wir eine Website aufgebaut, die genau die Möglichkeit bietet, mit uns als Autoren in Kontakt zu treten, aber nicht nur mit uns, sondern wir möchten auch die Leute, die sich an einem Ordensleben interessieren, miteinander in einen Austausch bringen. Das heißt, man hat die Möglichkeit, auf dieser Website ein Profil zu eröffnen, wo man dann vielleicht plötzlich sieht, da auch im Nachbardorf, in der Stadt neben mir, gibt es jemanden, der sich mit dieser Frage auseinandersetzt. Auch sonst gibt es ganz viele Angebote auf dieser Homepage, auf die verwiesen wird. Das ist danach auch der Vorteil. Eine Website kann man immer aktuell halten, auch bezüglich Links zu verschiedenen Orten beispielsweise, aber eben auch auf Angebote wird aufmerksam gemacht, die jetzt spezifisch die Berufungsfrage betreffen oder also eine Spielerei, aber natürlich mit ernsthaftem Charakter, ist ein Ordensgenerator, wo man anhand von 16 ganz konkreten Fragen herausfinden kann, welcher der vielen unterschiedlichen Orden in der katholischen Kirche denn für mich vielleicht am ehesten was wäre. Übrigens, diese Website, die trägt die Adresse www.himmels-stürmer.org.
1: Das kulturelle und geistliche Angebot des Klosters ist groß. Liebe Hörerfamilie, schauen Sie doch mal auf www.kloster-einsiedeln.ch. Dort finden Sie alles, was das Herz bewegt. Zum Schluss möchte ich sagen, danke an die Mönche von Einsiedeln für eure Gebete, euer Apostolat, euren treuen Dienst an Gott und den Menschen. Auch Ihnen, liebe Hörerfamilie, danken wir von Herzen für Ihre Treue, Ihre Gebete und Ihr Opfer. Gelobt sei Jesus Christus in Ewigkeit. Amen.

Gedanke von Don Pirino Gaglione vom 2. November 2020. Es ist wirklich eine Schande, wie jemand sagte, die Gräber der Toten zu entweihen und den Lebenden in dieser Zeit der Not nicht zu helfen.

Der Lärm verebbt und die Last wird leichter. Es kommen Engel.

Gott segne alle. In dir Vertrauen, gib Nacht und Ruhe, wo man heute litt.

liebe Zuhörerinnen und Zuhörer in dieser heutigen Nacht. Ich grüße Sie herzlich an den Lautsprechern oder Kopfhörern. Am Mikrofon ist Simon Dach. Diese neue Sendereihe, in der Sie mich hören, haben wir bei Radio Gloria neu geschaffen, speziell für jene, die uns in den Nachtstunden hören und unserem Angebot folgen wollen. In der Vergangenheit konnten die Hörer Musikmagazinsendungen des vorangegangenen Tages in den frühen Nachtstunden des Sonntag und Montag um 1.10 Uhr und um 5 Uhr als Wiederholung verfolgen. Dabei wird es auch künftig bleiben. Neu hinzukommen, nun wöchentlich zwei Nachtsendungen, jeweils um 1 Uhr am Mittwoch und Freitag. In dem Ihnen schon bekannten Format meiner Musikmagazine mit seiner charakteristischen Verbindung von klassischer geistlicher Musik und Wortbeiträgen zu einem durchgängigen Thema der Sendung. Liebe Zuhörer, ich möchte Ihnen versichern, dass ich mir zu jeder Sendung eingehende Gedanken darüber mache, ob die Thematik in Ihre nächtliche Situation passen könnte. Viele werden wegen Alter oder Krankheit schlaflos im Bett liegen, andere müssen wegen der Verpflichtung zur Wachsamkeit mühsam gegen ein Schlafbedürfnis ankämpfen. Für beide Situationen möge es hilfreich sein, sich über manche Dinge des Reiches Gottes Gedanken zu machen und während der musikalischen Vertiefung des Inhalts Zeit zum Nachdenken und Nachklingen zu haben, ohne die Verpflichtungen oder Ablenkungen eines normalen Tagesablaufs. Mit dieser Zielrichtung vor Augen werden wir jetzt gemeinsam in die, wie der Fachausdruck heißt, Pilotsendung dieser Sendereihe gehen. Nachtgedanken und Tagesklänge. Und danach mag es mit den Worten der Bibel heißen, ich liege und schlafe ganz mit Frieden, denn allein du, Herr, hilfst mir, dass ich sicher wohne.

Verehrte Hörerinnen und Hörer dieses Musikmagazins, zu dem Sie wieder Simon Dach begrüßt. Sie haben sich vielleicht gerade vorhin gemütlich in den Sessel gesetzt, um den zugegeben in dieser Sendung eher ungewohnten Klängen eines schönen Kirchenlieds zu lauschen. Und nun dies. Crash nennt man das in der Techniksprache. Die Musik bricht plötzlich mit einem Misston ab. Das Gerät oder die Aufnahmedatei ist defekt. Dabei hatte es nicht nur interessant, sondern auch inhaltsreich angefangen. Was Gott tut, das ist wohlgetan, es bleibt gerecht sein Wille. Wie er fängt seine Sachen an, will ich ihm halten stille. Er ist mein Gott, der in der Not mich wohlweis zu erhalten, drum lass ich ihn nur walten. Was Gott tut, das ist wohlgetan, er wird mich nicht betrügen. Er führet mich auf rechter Bahn, so lass ich mir, ja, wie dieses Lied, so endet oft etwas im Leben. Da hat etwas harmonisch begonnen und dann plötzlich bricht es unvermittelt ab. Manchmal auch das Leben, wenn der Tod unvermittelt eingreift. Und wie kann man mit solchen Schicksalsschlägen fertig werden? Das wollen wir uns heute in dieser Sendung einmal fragen. Das Musikmagazin ist keine Lebenshilfesendung, aber dennoch geht es um die Hilfe in Lebenslagen, wo die Musik einen Beitrag zur Bewältigung leisten kann. Wichtig ist dabei, dass es bei dieser hilfreichen Wirkung weniger um den mit der Musik verbundenen Text geht, wie die gehörten und zitierten Liedverse, vielmehr wirkt die Tonkunst zunächst einmal aus sich heraus, wobei etwaige, auch textliche Assoziationen beim Hören eine unterstützende, aber nicht essentiell notwendige Funktion haben. In dem folgenden Choralvorspiel wird man zu Anfang ohne weiteres den Melodiebeginn des Chorals erkennen und ihn intuitiv mit dem zentralen Textzitat in Verbindung bringen. Was Gott tut, das ist wohlgetan.

Was Gott tut, das ist wohlgetan. Diesen zu Beginn jeder Strophe stets wiederkehrenden Vers hat der Liederdichter Samuel Rodigast nicht selbst geprägt, sondern aus dem Gedicht eines gewissen Michael Altenburg zitiert. Was Gott tut, das ist wohlgetan, kein einzig Mensch ihn tadeln kann. Ihn soll man allzeit ehren. Wir machen mit der Ungeduld nur immer größer unsere Schuld, dass sich die Strafen mehren. Rodigast nimmt die erste Zeile, aber nur die, denn nicht Schuld und Strafe ist sein Thema, sondern Vertrauen. Er setzt fort mit Gedanken, die er im Buch Deuteronomium findet. Dort nennt die Lutherbibel die Abschiedsrede des Mose, aus der Rodigast zitiert, ein Lied über Gott. Er ist ein Fels, seine Werke sind vollkommen, denn alles, was er tut, das ist recht. Treu ist Gott und kein Böses an ihm, gerecht und wahrhaftig ist er. Diesen Gedanken variiert Rodigast nun immer wieder auf vielfältige Weise, und das macht eigentlich schon das ganze Lied aus, mit all seinen 6 Strophen, von denen allerdings nur 4 in unserem Gotteslob stehen. Ich möchte Ihnen, liebe Zuhörer, den Text dieser Strophen vortragen, jeweils unterbrochen durch eine Choralvariation des Orgelmeisters Johann Pachelbel. Dies soll die Gelegenheit geben, sich Gedanken darüber zu machen, was die Liedverse aus dem späten 17. Jahrhundert uns heutigen eigentlich sagen, welche Lebenshilfe sie uns geben könnten. An späterer Stelle in dieser Sendung werden wir darauf noch einmal gemeinsam zurückkommen, doch zunächst sind Sie und Ihre Gedanken zu diesem Text gefragt. Was Gott tut, das ist wohlgetan. Es bleibt gerecht sein Wille. Wie er fängt meine Sachen an, will ich ihm halten stille. Er ist mein Gott, der in der Not mich wohlweis zu erhalten. Drum lass ich ihn nur walten.

Was Gott tut, das ist wohlgetan. Er wird mich nicht betrügen, er führet mich auf rechter Bahn, so lass ich mich begnügen an seiner Huld und hab Geduld, er wird mein Unglück wenden. Es steht in seinen Händen.

Was Gott tut, das ist wohlgetan. Er wird mich wohl bedenken. Er als mein Arzt und Wundermann wird mir nicht Gift einschenken für Arznei. 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

Er ist mein Licht und Leben, der mir nichts Böses gönnen kann. Ich will mich ihm ergeben, in Freud und Leid. 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

Was Gott tut, das ist wohlgetan. Dabei will ich verbleiben. Es mag mich auf die raue Bahn Not, Tod und Elend treiben, so wird Gott mich ganz väterlich in seinen Armen halten. Drum lass ich ihn nur walten.

unterscheiden sich auch die dichterischen Bilder. Die inhaltliche Mitte des Liedes ist der Satz: Es bleibt gerecht sein Wille. Einen Kerngedanken des Glaubens Israels nimmt der Dichter Samuel Rodigast hier auf. Im Auf und Ab der Zeitläufe, im Wohl und Wehe des Volkes, im eigenen Leben und Leiden hält sich der Beter zu Gott, bekennt, was Gott tut, das ist wohlgetan, und endet darum auf: Dabei will ich verbleiben. Was Gott tut, das ist wohlgetan, aus dem Mund eines dichtenden Philosophen, der einen Lehrstuhl für Logik und Metaphysik an der Universität Jena ausschlug, klingt das erst einmal logisch.

der Inbegriff des Guten handelt auch gut. Wenn nur ein guter Gott ist, woher dann aber das Böse? Diese moderne Frage war Rodigast wohl bekannt. Aber im Unterschied zu seinen Zeitgenossen suchte er in seinem Lied keine philosophische Antwort auf die Frage nach der Gerechtigkeit Gottes angesichts des Bösen. Der Philosoph Rodigast bleibt mit seinem Lied an der Bibel. Er beantwortet die Frage nach der Gerechtigkeit Gottes angesichts des Leids mit dessen Treue. Von der ist er nicht nur im Kopf überzeugt, er lebt darin. Er geht ganz darin auf, in diesem Raum der göttlichen Treue. Er fühlt sich darin geborgen und sicher, sicher wie bei Sturm und Wetter in einem guten Mantel. Darum argumentiert er nicht, jedenfalls nicht in seinem Lied. Allenfalls heißt es in der vierten Strophe über Gott: Es kommt die Zeit, da öffentlich erscheinet, wie treulich er es meinet. Die Treue Gottes muss also erst noch öffentlich werden, aber sie ist schon da. Die Leiden der Menschen halten Gottes Treue zwar verdeckt, aber sie heben sie nicht auf. Ich denke, das ist ein Gedankengang, der auch uns Heutigen hilft, die sogenannte Theodizee-Frage in unserem Leben nicht nur als ungelöstes Fragezeichen im Raum stehen zu lassen. Was Gott tut, das ist wohlgetan, ist ein Lied in der alten Trosttradition von Wer nur den lieben Gott lässt walten und Wie es Gott gefällt, so gefällt's auch mir. Ein populäres Lied voller Zitate in Wort und Ton, ein 300 Jahre alter Popsong, Ausdruck eines bestimmten Lebensgefühls, wie heute We Shall Overcome.

Und etwas hat es gemeinsam mit dem gregorianisch singenden Mönch, mit dem gottgläubigen Rapper und den multireligiösen Klangteppichen der New Age Musik. Menschen ziehen Trost daraus, sich im Erleben von Leid nicht in das Leid zurückzuziehen, sondern sich von ihrer Musik getragen, im Raum der Treue Gottes aufzuhalten. Sie singen dazu diese Lieder immer wieder in den verschiedensten Lebenslagen, selbst bei Beerdigungen.

Neben Paul Gerhardt, dessen geistliche Botschaft in seinen Lieddichtungen wir schon mehrmals betrachtet haben, steht auch der Name Georg Neumark unter den als bewährt überlieferten Gesangbuchdichtern. Trostlied, dass Gott einen jeglichen zu seiner Zeit versorgen und erhalten will. So schrieb der Thüringer über den von ihm gedichteten und auch komponierten Choral »Wer nur den lieben Gott lässt walten«. Georg Neumark hat solches selber in seinem Leben erfahren. Nach abgeschlossener Schulzeit will er von einem Ostseehafen aus zu Schiff nach Königsberg, um dort Rechtswissenschaft zu studieren. Vor allen Dingen aber will er Simon Dach, den hochgelobten Poeten, hören. Er, der als Professor der Dichtkunst an der Universität in Königsberg lehrt, soll ihn in die Gesetze der Poesie einweisen. Der unsicheren Zeit wegen, es ist die Zeit des Dreißigjährigen Krieges, tut sich Neumark mit anderen zu einer Reisegesellschaft zusammen. Es hilft ihnen nichts, auf dem Weg zum Hafen werden sie von Räubern überfallen und völlig ausgeplündert. Mitleidige Menschen helfen Georg Neumark weiter, so kommt er dann über Magdeburg, Lüneburg und Hamburg schließlich nach Kiel. Hier findet er nach großer Anstrengung eine unbedeutende Stelle als Hauslehrer. Statt in Königsberg landet er also als Gelegenheitsarbeiter in Kiel. Passt das in eine Lebensplanung? Aus übervollem, dankbaren Herzen schreibt er dennoch am ersten Abend seines neuen Lebensabschnitts zu Neujahr 1641 den Text nieder. Wer nur den lieben Gott lässt walten und hoffet auf ihn alle Zeit, den wird er wunderbar erhalten in allem Kreuz und Traurigkeit. Wer Gott dem Allerhöchsten traut, der hat auf keinen Sand gebaut. Rückblickend hat er später dazu geschrieben, er habe es getan, dem lieben Gott zu ehren und der göttlichen Barmherzigkeit für solche erwiesene, unversehene Gnade und Fügung herzlich Dank zu sagen. Göttliche Fügung oder doch Zufall? Der Mainzer Kardinal Hermann Volk pflegte bei solchen Gesprächen drastisch zu formulieren, Zufall gibt es nur bei der Kellertür.

Auch um unsere Not und unsere Sorgen weiß der Dichter Georg Neumark natürlich. Die zweite Strophe des Liedes spricht davon. Was helfen uns die schweren Sorgen? Was hilft uns unser Weh und Ach? Was hilft es, dass wir alle Morgen beseufzen unser Ungemach? Und er antwortet auf die Fragen: Wir machen unser Kreuz und Leid nur größer durch die Traurigkeit. Das Leid wird durch die Traurigkeit größer, Thomas von Aquin sagt. Die grundlegenden Eigenschaften der Seele sind ihrer vier: Traurigkeit, Freude, Hoffnung und Furcht. Und er führt aus, unter allen Leidenschaften der Seele bringt die Traurigkeit am meisten Schaden. Leid, Schmerz, Niederlage und Verzweiflung gibt es. Das lehrt die Erfahrung, das lehrt das Leben. Jeder kann davon erzählen. Die Traurigkeit aber ist das, was das Leiden schwer macht. Es ginge also darum, die Traurigkeit zu besiegen, Traurigkeit nicht aufkommen zu lassen, sie jedenfalls nicht wachsen zu lassen. Den Versuch machen, die Traurigkeit zu bekämpfen, den Lebensmut nicht zu verlieren, standhaft zu bleiben. Gut gesagt, aber wie geht das? Auch da gibt das Lied Antwort. Verricht das Deine nur getreu. Das meint in Treue mein Leben leben. Gerade wo ich gewissermaßen selbstvergessen mich einem Wirken anheimgebe, das in mir und durch mich wirkt und nicht von mir inszeniert wird, wächst mir Lebensmut und Kraft zu.

Wie ist das erste Wort der dritten Strophe nun aber gemeint? Sing. Sing, bet und geh auf Gottes Wegen. Beten und auf Gottes Wegen gehen, das könnte ja noch angehen. Aber singen? Den ganzen Tag singen? Gemeint ist das sicher nicht. Aber das, was das Singen meint, will beachtet sein. Wenn ich singe, kann ich nichts anderes als Singen zulassen, als das, was ich im Herzen und auf den Lippen trage. Das meint hier die Aufforderung, sing. Jeden Augenblick in Acht nehmen und das, was ich im Herzen trage, in Wort und Tat übernehmen. Nichts anderes zulassen als dieses eine. Sing. Indem ich dieses Wort singe, tue ich nichts anderes als das, was dieses Wort bedeutet, ich singe. In diesem kurzen Augenblick bezeuge ich, dass ich nur das tun will, was ich in diesem Augenblick auch sage, singen. Andreas Gryphius hat das so beschrieben: Der Augenblick ist mein, und nehme ich den in Acht, so ist der mein, der Jahr und Ewigkeit gemacht. Im erfüllten Tun schwindet Zeit und wird zum gotterfüllten Augenblick. Nicht Zeitvertreib, sondern Zeiterfüllung. Nehmt Gottes Melodie in euch auf, sagt uns der Kirchenvater Ignatius von Antiochien. Gott gibt mir ein Lebenslied und dazu einen Wegerhythmus. Ich kann mich einschwingen und nach seinem Plan meinen Lebensweg gehen.

Viele Komponisten haben die Liedmelodien »Wer nur den lieben Gott lässt walten« oder »Was Gott tut, das ist wohlgetan« aufgegriffen und sie verarbeitet. In vielen Kompositionen hören wir die Melodie klar, manchmal aber auch nur verschwommen. Und wenn wir nicht wüssten, es wäre die Melodie zu dem Lied, könnte sie mancher nicht einmal erahnen. Aber ist das nicht Abbild unseres Lebensweges? Manchmal ist Gottes Führung handgreiflich nahe. Manchmal ist sie mehr zu erspüren als zu fühlen. Und doch, auch wenn ich Gottes Hand nicht zu spüren meine, er hält mich dennoch. Edith Stein hat einmal geschrieben, wohin uns Gott führt, wissen wir nicht, wohl aber, dass er uns führt. Johann Sebastian Bach hat beide genannten Lieder in mehreren Kantaten vertont. Immer wieder hat er sicher seine eigenen Lebenserfahrungen gemacht und diese in den Worten eines Chorals mit seiner Musik verdichtet. Auch in anderen Kantaten klingt dieses musikalisch gestaltete Gottvertrauen durch. In seinem Werk »Ich hatte viel Bekümmernis« verknüpft er zum Beispiel die ständig wiederholten Worte »Sei nun wieder zufrieden, meine Seele« mit Strophen des Chorals

Der Dichter der Liedverse »Was Gott tut, das ist wohlgetan« war auch ganz persönlich ein Leidtragender und hat es nicht verdrängt. Die Worte von Samuel Rodigast haben seither viele Menschen begleitet und getröstet. Wenn schwere und traurige Erlebnisse geschehen, dann sind solche Worte wie »Was Gott tut, das ist wohlgetan« nicht immer angebracht. Sie könnten zynisch klingen und dem Gott der Liebe nicht gerecht werden. Es kann ein grausam quälender Satz sein, der wehtut und zur Waffe wird, die Leid überspielt. Nein, dann können wir nicht so trösten, dann braucht es auch Raum für andere Worte. Wenn dir der Kreuzeskelch so bitter schmeckt, wenn deine Seele verzagt ist, dann darf dieses Leid auch benannt werden.

Wie also gehen wir um mit dem bitteren Kelch des Leidens? Wir kommen her von Ostern, erinnern uns an den bitteren Kelch, der an Jesus nicht vorübergegangen ist. Erinnern uns an Ostern, die Auferweckung Jesu von den Toten, die dafür steht, dass Leid, Not und Tod bei Gott nicht das letzte Wort haben. Gottes Wort erinnert daran, dass er die Gläubigen nicht fallen noch verderben lässt. Und dass die verzagte Seele nicht, ich ergänze, zu sehr erschüttert werden möge. Denn erschüttert wird sie. Mitten im eigenen Leiden sollen wir uns an Gott und sein Wort halten. Wir dürfen an die Treue Gottes appellieren, Gott erinnern, was er als Vater uns an Fürsorge versprochen hat. Und so wie gute Eltern zu ihren Kindern stehen, für sie da sind in Freud und Leid und sie mit ihren Händen unterstützen, so wird auch Gott es tun. Gottes Wort führt mich den Weg zum Leben, auf diese Gewissheit baut das erschütterte Herz. Vertrauend auf Gottes Treue, die er Ostern wahrmachte, zeigen die Worte, noch mehr aber die Klänge der Bachschen Musik uns den Raum der Fürsorge Gottes auf. Die Musik und die Worte stellen einen Raum her, in dem der Schmerz des Lebens auszuhalten ist. So entsteht vor Gott ein neues Lebensgefühl. Was Gott tut, das ist wohlgetan, dabei will ich verbleiben.

In einem Glaubensgespräch unter lebenserfahrenen Christen ging es um den Sinn von Bittgebeten. Erhört Gott? Greift er ein? Wie? Das Gespräch verdichtete sich in dem Hinweis, Gott prüft auch unseren Glauben und stellt unser Vertrauen auf die Probe. Gute Zeiten, schlechte Zeiten. Und dein Wille geschehe. Was du in guten Zeiten erkannt hast, dazu musst du auch in schlechten Zeiten stehen. Kein bloßer Schönwetterglaube also. Glauben wir auch den Aussagen des Evangeliums. Er wird den Menschen geben, was er braucht. Den Heiligen Geist, so bei Lukas, beziehungsweise das Gute, wie Matthäus sagt. Die heilige Teresa von Avila betete, der Herr gebe uns, was er will, sei es Wasser oder Dürre. Er weiß, was gut für uns ist. Vielleicht liebt im gleichen Sinne jemand das folgende wunderbare Gebet. Herr, wie du willst, soll mir's geschehen. Und wie du willst, so will ich gehen. Hilf deinen Willen nur verstehen. Herr, wann du willst, dann ist es Zeit. Und wann du willst, bin ich bereit, heut und in alle Ewigkeit. Herr, was du willst, das nehm ich hin, und was du willst, ist mir Gewinn, genug, dass ich dein Eigen bin. Herr, weil du's willst, drum ist es gut, und weil du's willst, drum hab ich Mut, mein Herz in deinen Händen ruht. Und auch der Choraltext, den Bach so aussagestark vertont hat, sagt im Grunde das Gleiche. Herr, wie du willst, so schick's mit mir im Leben und im Sterben. So sprich ein Trost- und Freudenwort, erhalt mich nur in deiner Huld. Sonst, wie du willst, gib mir Geduld, denn dein Will ist der Beste.

Mit dieser musikalisch gestalteten Glaubensüberzeugung soll unsere heutige Sendung ausklingen und es bekräftigen. Herr, wie du willst.

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1: Mit Maria vom Berge Karmel zum Berg der Herrlichkeit. Das ist das heutige Thema mit Pfarrer Klaus Schönebeck vom Säkularinstitut Notre-Dame de Vie aus Dolzhagen im Sauerland in Deutschland. Schön, liebe Zuhörerinnen und Zuhörer, dass Sie bei dieser Sendung dabei sind. Und ein herzliches Dankeschön an Radio Horeb für die Übernahme dieser Sendung. Am 16. Juli feiert der Karmel, aber auch die ganze Kirche, den Gedenktag Maria vom Berge Karmel. Damit wir wissen, was der Berg Karmel und dieses Fest auf sich hat, das erfahren wir nachfolgend von Pfarrer Klaus Schönebeck. Am Mikrofon ist Andrea Marti und so begrüße ich Sie, Herr Pfarrer Klaus Schönebeck, ganz herzlich.
2: Ja, grüß Gott, liebe Hörerinnen und Hörer. Maria vom Berge Karmel und in vielen Gemeinden feiert man das auch als Skapulierfest. Es ist für viele von uns ein ungewöhnliches Fest oder ein unbekanntes Fest. Deshalb finde ich es ganz gut, dass wir etwas hören. Mit Maria auf dem Weg zum Vater, zur Herrlichkeit Gottes. Mit Maria auf unserem Lebensweg zum Ziel unseres Lebens. Was ist das Ziel eigentlich unseres Lebens, wenn wir, wie der Karmel es auch immer wieder sagt, mit Maria auf dem Weg zu sein und sich unter dem besonderen Schutz Mariens zu stellen? So erinnert uns dieses Fest und auch ja diese ganze Spiritualität, dieser Gedanke, dass wir unter dem Schutzmantel Mariens sind. Das ist ja das tiefe Geheimnis dieses Festes. Paulus sagt an einer Stelle, unsere Heimat ist im Himmel. Und das stimmt ja auch. Unser Leben muss darauf gerichtet sein, diesen zu erlangen, das Ziel unseres Lebens. Doch wir sind noch auf dem Weg und leben in dieser Welt. Das Endziel in der Herrlichkeit Gottes mit den Heiligen vereint, scheint für viele noch sehr weit zu sein, für die meisten von uns. Und deshalb erinnert uns dieses Fest auch daran, dass diese Wirklichkeit auch in dieser Welt immer wieder auch ein Stück erfahrbar ist. Und diese Erfahrbarkeit, dass der Himmel nicht nur eine Illusion ist, sondern auch eine Wirklichkeit, will dieses Fest auch vermitteln. Ein Stück des Himmels hier auf der Erde erfahrbar machen. Das geschieht durch unsere Hingabe an Gott und durch das aufrichtige Suchen nach seinem Willen in unserem Leben. Das fällt uns nicht in den Schoß und das bedeutet immer wieder auch aufzubrechen, umzudenken, umzukehren. Und dazu haben wir die Sakramente, das Vorbild und die Fürsprache der Heiligen sind uns da eine Hilfe. Und in diesem Weg zum Vater hin, zum Ziel, hat Maria eine herausragende Stellung als Gottes Mutter und unter dem Kreuz uns zur Mutter gegeben. Manchmal erfahren wir sogar bruchstückhaft für kurze Momente diese Herrlichkeit des Herrn, auf die wir zugehen. Im Gebet wird sicher einigen von Ihnen oder bei der Heiligen Kommunion oder auf einer Wallfahrt plötzlich einmal so viel klar geworden sein, so viel Klarheit und so viel Freude über das, was uns geschenkt ist im Glauben. Und das ist wichtig für unser Leben, dass es so Momente gibt. Das Ziel unseres Lebens ist, die Fülle dieser Herrlichkeit zu erlangen und in diesem Leben Gottes Liebe und Barmherzigkeit auch sichtbar zu machen. Gott gibt uns dazu alles, was wir nötig haben. Und ein besonderes Geschenk ist dieses Sakramental, die Sakramentalien, die ja Hinweise immer auf die Sakramente, ist das Sakramental, das Skapulier unserer lieben Frau vom Berge Karmel. Nun, was es damit auf sich hat und was es ist, möchte ich Ihnen jetzt einfach kurz versuchen aufzuschlüsseln. Die Geschichte des Skapuliers ist eng mit der Geschichte des Karmelitenordens verwoben, Also die Geschichte des braunen Skapuliers. Es gibt noch mehrere Skapuliere von verschiedenen Orden, aber darauf können wir heute ja auch nicht eingehen. Aber das Kame-Skapulier ist ein ganz besonderes Skapulier. Ich werde das jetzt Ihnen versuchen, etwas zu erläutern. Das Karmelgebirge, wo morgen der Rosenkranz übertragen wird, liegt im Heiligen Land. Es erstreckt sich über 30 Kilometer entlang der Mittelmeerküste. Der harte Kalkstein des Gebirges bildet zahlreiche Höhlen und Klüfte und ist von alters her ein beliebter Zufluchtsort für ein beschauliches Leben, für ein Leben in der Zurückgezogenheit und Einsamkeit. Wer einmal auf dem Karmelberg war, der wird diese Atmosphäre auch einfangen. Ich bin dankbar, dass ich das auch einmal so erleben konnte. Auf diesem Berg hat schon der Prophet Elia mit seinen Schülern gelebt, sich dort zurückgezogen. Und auch immer schon gab es in frühchristlicher Zeit zahlreiche Einsiedler, die sich dort niedergelassen haben. Es lebten bereits also Eremiten auf dem Berg Karmel, als sich fränkische Einsiedler um das Jahr 1187 auf diesem Berg niederließen. Ihr Vorbild war der Prophet Elia. Deshalb auch das Fest des heiligen Elia am 20. Juli im Orden gefeiert. Und diese fränkischen Einsiedler bauten zur Ehre der Mutter Gottes eine Kirche. Und sie führten dort oben ein strenges Gebets- und Büßerleben. Das ist auch die Zeit der kriegerischen Auseinandersetzung in diesem Gebiet. Und von daher auch dieses besondere Gebet, diesen Ort als Gebet und als Ort der Buße. Und nach dieser ganz kleinen Kirche oder dieser kleinen Kirche, die dort errichtet war, wurden die Eremiten auch Brüder der seligen Jungfrau Maria vom Berge Karmel genannt. Als die Muslime das Land zurückeroberten, mussten die Mönche ihr beschauliches Leben aufgeben und flüchten. Ein Großteil von ihnen gründete dann im Abendland, also in Europa, neue Klöster nach dem ursprünglichen Ideal der Buße und des Gebetes und der Zurückgezogenheit. Auf diese Weise bereitete sich der Orden in Süditalien, Südfrankreich, Aquitanien und Spanien aus. Die Anfeindung der mohammedanischen Sarazenen im Heiligen Land steigerte sich immer mehr und schließlich zerstörten sie das Kloster auf dem Berg Karmel und metzelten die gesamte Mönchschar nieder, die sich noch dort befand. Und diese Ereignisse bildeten den historischen Hintergrund von dem es zur Entstehung des Skapuliers kam. Im Jahre 1212 gelangten auch einige englische Karmelmönche zurück in ihre Heimat und gründeten dort Klöster. Allerdings fanden diese Mönche in Europa wenig Verständnis für ihre harte Lebensweise. Bald schon wurde beim Papst Klage gegen sie erhoben. Papst Honorius III. Sollte dazu bewegt werden, den Orden aufzuheben. Einer der Gründe war, dass im frühen 13. Jahrhundert sich bereits zwei andere Bettelorden gebildet hatten. Der Dominikanerorden 1216 und der Franziskanerorden 1223. Man befürchtete also einen Wildwuchs an Bettelorden und die Entstehung eines bettelnden Mönchsheeres. Es wurde daher große Anstrengungen unternommen, den Orden zu unterdrücken und aufzuheben. Und in dieser Zeit, in dieser großen Not, flehte der heilige Simon Stock, der Mitte des 13. Jahrhunderts zum General des Ordens gewählt wurde, die Gottesmutter an, sie möge den Orden, der ihr doch geweiht ist und der ihr dient, nicht verlassen und ein besonderes Zeichen ihres mütterlichen Schutzes geben. In diesem inständigen Gebet wurde er erhört. Und wahrscheinlich, geschichtlich ist das alles nicht ganz so fest zu machen, aber wahrscheinlich am 16. Juli 1251 erschien Maria dem heiligen Simon Stock und reichte ihm das Skapulier mit den Worten: Mein Sohn, empfange dieses Skapulier deines Ordens. Es ist das Zeichen der besonderen Begünstigung, die ich für dich und die Kinder des Karmis erlangt habe. Wer in diesem Gnadenkleid sterben wird, wird vor dem ewigen Feuer bewahrt. Es ist ein Zeichen des Heiles, ein Schutzkleid in Gefahren, das Unterpfand eines besonderen Friedens und besonderen Schutzes. Voll Freude nahm der greise Heilige dieses wertvolle Gnadengeschenk der Gottesmutter an und sorgte schnell für seine Verbreitung. Hatte der Papst bis dahin noch den Gegnern des Ordens sein Ohr geneigt, so erwies er sich von diesem Zeitpunkt an als Beschützer der neuen Gemeinschaft und bestätigte sie aufs Neue. Vorher waren sie ja nur geduldet. Und das ist auch dieses große Geheimnis unseres Glaubens, dass das inständige Gebet und die Weihe an Maria, denn dieser Orden ist ihr ja geweiht, hat ja immer sie als Mutter und als Mutter Gottes gesehen. Maria verlässt ihre Kinder nicht. Später sagt das der heilige Bernhard von Clairvaux: Ein Kind Mariens geht nicht verloren. Viele Heilige bestätigen das ja immer wieder. Also jetzt ist der Orden gefestigt und er verdankt es dem Schutz der Mutter, der er sich anvertraut hat. Unter dem Schutz der Gottesmutter begann der Karmeliterorden in Europa nun rasch aufzublühen. Als der heilige Simon Stock 1265 verstarb, zählte die junge Ordensfamilie bereits 40 Klöster und Einsiedeleien. Das Skapulier sollte jedoch nicht nur den Mönchen und Schwestern des Karmelordens vorbehalten sein. Dieses Gnadengeschenk verlieh Maria allen Gläubigen, auch uns. Und das ist auch für die Frömmigkeit des Mittelalters, für die Spiritualität des Mittelalters bedeutsam. Und deshalb gibt es auch andere Skapuliere von anderen Orden. Menschen, die nicht zum Orden gehört, Familienväter, Familienmütter, fromme Menschen, die in der Welt lebten, wollten Anteil haben an diesem Schatz der Gnaden. Und so ist diese Skapulierfrömmigkeit entstanden, dass sie erst vorbehalten war den internen Kreis, möchte ich mal sagen, dem Orden, den Schwestern und Brüdern, und dass aber dann immer wieder eben durch die Skapulierfrömmigkeit dieser Segen ausgebreitet wurde auf die ganze Kirche. Viele Päpste gaben Ablässe, viele Päpste trugen das Skapulier und tragen es auch heute noch, viele Bischöfe und Priester. Also ein Gnadengeschenk Gottes durch Maria. Die katholische Kirche hat dieses Geschenk Mariens anerkannt und zum Sakramental für alle Gläubigen erhoben. Der Himmel hat es immer wieder durch Wunder der Bekehrung und durch den Schutz in großer Not für Leib und Seele bestätigt. Nicht zuletzt 1917 in Fatima bei der Mutter Gottes, bei den großen Mutter Gottes Erscheinungen im Oktober, die über 50.000 Leute, sagt man, gesehen haben. Also es ist greifbar eigentlich, nicht nur eigentlich, es ist greifbar und es ist überliefert von vielen, die es mit Augen gesehen haben. Dort bei diesen Erscheinungen im Oktober 1917 ist auch die Mutter Gottes als Karmelmutter Gottes erschienen. Das ist doch ein großes Zeichen, dass Maria wünscht, so sagt es dann Schwester Lucia, die ja noch sehr lange gelebt hat, Maria wünscht, dass jeder Christ das Skapulier trägt. Das Skapulier ist ein Zeichen unserer Zugehörigkeit und unserer Liebe zur himmlischen Mutter. Wir dürfen fest darauf vertrauen, dass sie uns durch das Skapulier die Gnade der Bekehrung oder auch die Beharrlichkeit bis ans Ende unseres Lebens verleiht und so für uns die Pforte des Himmels aufschließt. Es wäre jedoch vermessen, das Kleid Mariens zu tragen, ohne eine wirklich innere gute Gesinnung, ohne diese Gedanken der Nachfolge, ohne dass wir uns wirklich bemühen, wie mit Maria zu leben, auf dem Weg des Glaubens und der Hingabe ihr zu folgen. Was ist jetzt dieses Skapulier? Wir haben über Skapulier geredet, aber viele von uns wissen es nicht. Das Skapulier ist ursprünglich das Schultertuch der Mönche und Nonnen, das sie über ihr Ordensgewand tragen. Früher war es auch eine Art Schürze. Der Name kommt aus dem Lateinischen Scapulae, also Schultern. Das Skapulier besteht für alle Christen, für die Ordensleute, die das Skapulier tragen. Es ist natürlich über dem Gewand ein langes Stoffstück, aber für uns, die nicht im Kloster leben und die Anteil an diesen Gnaden haben möchten, besteht das Skapulier aus zwei Stücken braunen Wollstoff, die durch zwei Tragebänder miteinander verbunden sind, so dass man es gut tragen und gut auflegen kann. Das Skapulier wird über beide Schultern hängend getragen und deutet das braune Schulterkleid des Ordensgewand der Karmeliter an. Eines der Wollstücke trägt ein Bildnis der Mutter Gottes mit ihrem göttlichen Kind mit auf dem Armen. Bei manchen Skapulieren ist es auch wie Maria das Skapulier dem heiligen Simonstock reicht, also da ist dann der heilige Simonstock auch noch abgebildet. Das ist aber nicht notwendig und bei den wenigsten Skapulieren, aber es gibt diese. Also das Wichtigste ist der braune Wollstoff. Auf dem anderen Wollstückchen befindet sich das Bild des heiligsten Herzens Jesu. Und diese Stoffskapuliere kann man auch ersetzen durch die Skapuliermedaille. Wir wissen ja, dass es manchmal im Sommer oder auch bei manchen Berufen gar nicht so möglich ist, das Skapulier so zu tragen. Es wird zwar immer empfohlen, aber einer der Päpste hat die Erlaubnis gegeben, dass man eine Medaille trägt, die gleichen Gnaden trägt wie das Skapulier, der Stoffskapulier. Diese Medaille ist genauso geprägt mit Maria auf der einen Seite als Skapuliermadonna, mit dem Jesuskind, und auf der anderen Seite das Herz Jesu. Und warum sollte man jetzt das Skapulier tragen? Wir haben ja schon einiges

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1: Ja, liebe Zuhörerinnen und Hörer, warum soll ich das Skapulier tragen oder warum soll man das Skapulier tragen? Ich möchte beginnen mit einem Ausspruch der heiligen Edith Stein, das ausdrückt, was der tiefere Gehalt auch ist. Es besteht eine intime Verbindung von Maria zu uns. Sie ist ja Mutter. Sie liebt uns, sie kennt uns, sie ist bestrebt, einen jeden von uns zu dem zu machen, was er sein soll, vor allem jeden in die nächste Verbindung mit dem Herrn zu bringen. Und das gilt für alle Menschen. Soweit der heilige Edith Stein. Es zeigt die Sorge und Liebe Mariens zu uns. Und damit sind wir wieder bei dem, weshalb man das Skapulier tragen soll oder weshalb es uns ein Geschenk, ein Angebot Gottes ist. Mit dem Auflegen des Skapuliers schlage ich einen neuen Weg ein. Oder bekräftige meinen Weg, auf dem ich bin. Es ist ein Weg mit Maria im Geist des Karmel. Der Karmelorden hat viele Heilige, die heute an Aktualität zunehmen. Johannes vom Kreuz, Teresa von Avila, Theresia von Lisieux, Elisabeth von der Dreifaltigkeit, die viel zu wenig bekannt ist, aber die so zeitgemäß ist. Und noch viele andere, wie der selige Pater Maria Eugen vom Kinde Jesus, der dieses Buch »Ich will Gott schauen« geschrieben hat, ein Kompendium des geistlichen Lebens. Sie alle geben Antwort auf unsere Fragen und suchen nach Gott. Das Studieren der Texte ist nicht Voraussetzung für das Auflegen eines Skapuliers. Sie zeigt aber, in welcher Gemeinschaft wir eintreten. Wir haben Anteil an dem Gnadenfluss des Ordens und gehören in dieser lockeren Form dazu. Und warum das Skapulier tragen? Weil Gott dem Orden durch Maria ein Zeichen des Heiles, ein Schutzkleid in Gefahren, das Unterpfand eines besonderen Friedens und besonderen Schutzes zugesagt hat. Und weil wir daran Anteil nehmen können. Maria spricht

in dieser Erscheinung beim heiligen Simon Stock spricht Maria von jedem, der es trägt. Der Orden und die Päpste erlaubten diese Ausweitung auf alle Gläubigen. Doch lassen wir einige Päpste sprechen. Einer, der am meisten darüber geschrieben hat und der am engsten auch mit verbunden war von den letzten Päpsten, ist sicher der heilige Papst Johannes Paul II. Und im Jahr 2003 bei einer Generalaudienz hat er darauf hingewiesen, dass er seit seiner Jugend das Kapulier getragen hatte. Und, was auch wenigen bekannt ist, dass das Attentat auf dem Heiligen Vater gewesen ist und er operiert werden musste, sagte er zu den Ärzten, er möchte, dass das Kapulier ihm nicht abgenommen wird. Und tatsächlich hatte man das Kapulier dann so legen können, dass trotz Operation und alles, was steril sein muss, ist ja eine Operation, ist ja ein Eingriff, dass das Kapulier dem Wunsch des Papstes gemäß er beibehalten konnte. Heute sagte er in dieser Audienz im Jahr 2003, heute feiern wir das liturgische Gedenken an unserer lieben Frau vom Berge Karmel. Dieses Fest ist jenen besonders teuer, die eine große Verehrung für unsere liebe Frau vom Berge Karmel pflegen. Auch ich habe von meinen Jugendjahren an das Kapulier der Gottesmutter um meinen Hals getragen und immer unter den Mantel der seligen Jungfrau und Gottesmutter Maria Zuflucht genommen. Ich hoffe, dass das Kapulier für jeden Hilfe und Schutz in Zeiten von Gefahren ist, ein Zeichen des Friedens und für die Fürsorge Mariens. Da geht er nochmal ganz deutlich ein auf die Worte, die die Gottesmutter dem Simon Stock gegeben hat. Weiter sagt er, zwei Wahrheiten werden also im Skapulier offenbar. Das ist aus einem Brief, den er 2001 an den Orden geschrieben hat, zum Jubiläum 750 Jahre Übertragung des Skapuliers. Also zwei Wahrheiten werden also im Skapulier offenbar. Einmal der beständige Schutz der seligen Jungfrau Maria, nicht nur auf dem ganzen Lebensweg, sondern auch im Augenblick des Eingangs in die Fülle der ewigen Herrlichkeit. Auch da. Zum Zweiten das Bewusstsein, dass ihre Verehrung nicht auf Gebete und Ehrenbezeigungen bei gewissen Anlässen zu beschränken ist, sondern ein Habit sein soll, ein Habitus, also eine Seinshaltung. Das heißt, ein immerwährendes Kennzeichen der eigenen christlichen Lebensführung, die von Gebet und Innerlichkeit, vom häufigen Sakramentenempfang und der konkreten Übung der geistlichen und leiblichen Werke der Barmherzigkeit geprägt ist. Auf diese Weise wird das Kapulier Zeichen des Bundes und der beiderseitigen Gemeinschaft zwischen Maria und den Gläubigen. Sie spüren und hören ja, dass das Kapulier etwas ganz Herausragendes ist. Ein Bund geschieht zwischen Maria und mir, so wie ein Ehebund, ein fester Bund. Und dieser Bund ist getragen von der Liebe, von unserer Liebe zu Maria, von Mariens Liebe zu uns. Wir sind Familie. Papst Benedikt der 16. hat am 17. Juli beim Angelus in Castel Gandolfo in einem Grußwort an die polnischen Pilger das an das Kapulierfest erinnert und sagt wörtlich, das Kapulier ist ein besonderes Zeichen der Einheit mit Jesus und Maria. Für alle, die es tragen, ist es ein Zeichen der kindhaften Hingabe an die Obhut der unbefleckten Jungfrau. In unserer Schlacht gegen das Böse umhülle uns Maria, unsere Mutter, mit ihrem Mantel. Ganz bedeutend, wir stehen unter dem Schutzmantel Mariens und das Böse kann uns nicht angreifen. Wir sind umhüllt von dieser Liebe Mariens. Und wenn wir das im Glauben wirklich leben, dann werden wir auch diese Kraft spüren. Ja, dass die Angriffe, die kommen, sei es verbal, sei es vielfältig, die Angriffe des Bösen oder auch in unseren manchmal Gedanken, wenn wir uns immer wieder deutlich machen, ich bin im Mantel Mariens geborgen, im Muttermantel Mariens.
Ich empfehle euch ihre Obhut, sagt der Papst, Papst Benedikt, und segne euch von Herzen. Dieses ganz wichtig in unserer Schlacht gegen das Böse umhüllt uns Maria, unsere Mutter, mit ihrem Mantel. Dieses Bild, das möge Ihnen Kraft geben. Das ist ein stärkendes Wort, dieses Umhüllen. Das heißt Schutz. Maria breit den Mantel aus, singen wir. Aber das Kavalier macht deutlich, es ist eine Wirklichkeit. Ich bin in diese Wirklichkeit eingetreten. Ich will in diese Wirklichkeit eintreten. Ich will in diesem Schutzmantel Mariens sein. Und ich weiß, dass Maria den Kopf der Schlange zertreten hat, dass Maria, die Unbefleckte, mich in ihre Liebe, in ihren Schutz, in ihre Gemeinschaft genommen hat. Das kann uns unwahrscheinliche Kraft geben, Mut machen und stärken. Papst Franziskus sagte am 5. Mai 2013, über Jahrhunderte sind die Bruderschaften, also Skapulierbruderschaft jetzt gemeint auch oder mit einbezogen, über Jahrhunderte sind die Bruderschaften Schmiede der Heiligkeit vieler Menschen gewesen, die in Einfachheit eine intensive Beziehung zum Herrn gelebt haben. Geht entschlossen den Weg der Heiligkeit. Gebt euch nicht mit einem mittelmäßigen christlichen Leben zufrieden, sondern eure Zugehörigkeit sei vor allem euch ein Ansporn, Jesus Christus mehr zu lieben. Gebt euch nicht mit einem mittelmäßigen christlichen Leben zufrieden. Hier wird, macht der Heilige Vater deutlich, wie wichtig auch heute Bruderschaften sind, die Skapulierbruderschaft, und was sie beinhalten. Sie beinhalten, dass ein Ansporn, Christus nachzufolgen, eine Kraft. Sie geben eine Kraft. Er sagt weiter, das wird jetzt nur schemenhaft gesagt von mir, er weist weiter in dieser Ansprache hin auf die Evangelientreue, die Kirchlichkeit und das Missionsstreben. Das ist ihm ja auch immer ein großes Anliegen. Mit diesen drei Begriffen charakterisiert Papst Franziskus die Bruderschaften, mit denen er gemeinsam auf dem Petersplatz am 5. Mai 2013 eine Messe feiert. Warum das Skapulier sich auflegen lassen und tragen? Weil wir einen Bund mit Maria eingehen und uns so unter ihren Schutz stellen. Das ist in der Situation unserer Kirche, in unserem Land, heute und jetzt wichtig. Wir brauchen einen Schutz, genauso wie wir bei der Corona-Schutzimpfung einen Schutz gegen diesen Virus haben, bekommen wir auch durch das Skapulier einen Schutz gegen den Virus, der sich ausbreitet, auch in unserer Kirche. Wir werden immunisiert, das heißt gestärkt im Glauben, in der Hoffnung und in der Liebe. Und das ist Maria. Sie ist es nicht aus eigener Kraft, sondern durch die Gnade Gottes uns geschenkt. Sie bietet uns diesen Schutz an, der im Skapulier greifbar wird. Es ist Materie, die wir Menschen doch auch immer wieder brauchen. Wir brauchen etwas zum Anfassen. Ich nehme jetzt gerade meinen Skapulier in die Hand. Maria im Sinn des Kame zu verehren, bedeutet für uns ihre Haltung in den ganz konkreten Umständen und Situationen unseres Lebens, dort, wo wir uns gerade befinden und leben, zum Vorbild zu nehmen und sie nachzuahmen, so gut wir es eben vermögen. Wer das Skapulier in entsprechender Weise trägt, bringt damit zum Ausdruck, dass er sich Maria anvertrauen und wie sie in der treuen Nachfolge Jesu Christi leben will. In dem ernsten und steten Bemühen, sein Leben immer mehr an ihrem Beispiel auszurichten. Liebe will sich verschenken. Und nach dem 1. Korinther 13 hört die Liebe niemals auf. Wenn wir also einen Bund mit Maria eingegangen sind, bleibt dieser Bund über den Tod hinaus bestehen. Auch wenn wir mit Schwächen und Fehlern sterben, bleibt doch die mütterliche Liebe Mariens und unsere Liebe zu ihr, bleibt doch ihre Sorge. Wir sind doch ihre Kinder, wir sind doch eingehüllt in den Schutzmantel Mariens. Deshalb sehnt sich Maria, dass wir, wie eine gute Mutter, die ihr Kind immer um ihr Kind sorgt,
Deshalb sehnt sich Maria, dass wir mit dem dreifaltigen Gott, mit ihr den dreifaltigen Gott anbeten und am Gastmahl des Himmels teilnehmen. Marias Liebe hört nicht auf mit ihr. Sie will, dass wir ganz mit ihr den dreifaltigen Gott anbeten und ganz im Licht des Friedens Gottes leben. Ihre mütterliche Liebe hört nicht auf. Und von daher ist der Ausspruch und was man später dann noch auch anders formuliert hat, der Ausspruch, wer in diesem Gnadenkleid sterben wird, wird vor dem ewigen Feuer bewahrt bleiben, zu verstehen. Diesen Bund, der nicht lösbar aufgelöst ist, der über den Tod bleibt, und diese Liebe, die uns verbindet, sie zieht uns. Und Maria mit ihrer Liebe und ihrer Fürsprache, sie hilft uns, dahin zu kommen, wo der Herr Vater lebt, in die Dreifaltigkeit, in den Himmel. Es ist die Vollmacht Mariens, die Gott ihr gegeben hat als Mutter der Kirche und all ihre Kinder. Es ist die Vollmacht Mariens für die, die sich ihr im Leben anvertraut haben. Letztendlich ist es die Gnade Gottes durch Maria uns geschenkt. Es ist die Auswirkung des Bundes, den wir mit ihr geschlossen haben. Das ist der Weg mit Maria vom Berge Karmel zum Berg der Herrlichkeit. Und jetzt wollen wir noch einen Moment über diese Worte nachdenken, im Herzen bewegen. Und dann möchte ich Ihnen noch etwas ganz Konkretes sagen.

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1: Ja, liebe Hörerinnen und Hörer, jetzt haben wir vieles über das Kapolier gehört. Jetzt stellt sich vielleicht auch die Frage, ja, was gehe ich da für Verpflichtungen ein? Die Verpflichtungen, die sicher sind, ist das Gebet des Rosenkranzes. Und es ist auch immer sehr gut und ich sage ein Geschenk, wenn man die Feiertage oder die Tage des Karmel auch bewusst mitfeiert. Das ist sicher für viele nicht einfach, da Material oder sagen wir mal die notwendigen Anregungen zu bekommen. Aber es ist schon ganz wichtig, wenn wir eben an den Tagen wie Johannes vom Kreuz oder Teresa vom Kinde Jesus, dass wir an diesen Tagen besonders uns verbunden wissen mit Maria. Es gibt auch für die Bruderschaft vollkommenen Ablass unter den gewöhnlichen Bedingungen der Beichte, Eucharistie, Gebet, Meinung des Papstes, und zwar am Tag und Jahrestag der Auflegung des Skapuliers, am 16. Juli, am 20. Juli Fest des Propheten Elia, am 1. Oktober Teresa von Kinde Jesu und am 15. Oktober Teresa von Avila. Dann feiert der Orden, wir feiern am 1. November und der Orden feiert das am 14. November, der ordensintern, aber kann das feiern, denn der 14. Dezember, Johannes vom Kreuz. Und natürlich der Gedenktag des heiligen Simon Stock, der ist am 16. Mai. Grundsätzlich wird auch empfohlen, nicht nur das Skapulier auch zu tragen und die Ordensfeste zu gedenken, sondern im Orden gibt es eine Tradition, dass am Mittwoch und Samstag fleischfreien Tagen, also zum Fasten genommen wurde. Das wäre eine Anregung. Von Medjugorje weiß man Mittwoch und Freitag. Also diese Dinge, auch dass man bewusst fastet und betet, ist wichtig. An alles, was uns hilft, Maria besser kennenzulernen, das wäre auch die Weihe an Maria, 33 Tage, so wie ich gehört habe, will Radio Horeb in diesem Jahr da auch etwas beitragen. Also das sind die sicher und natürlich das Leben nach dem Evangelium, das Leben aus dem Evangelium heraus, Werke der Barmherzigkeit, wie es der Heilige Vater Johannes Paul gesagt hat. Nun möchte ich, das sind die Dinge, wo ich eine Verpflichtung eingehe, natürlich die Sakramente. Ja, wie geschieht das? Also jeder Priester kann das Skapulier auflegen. Es gibt dazu ein Formular auch. Und ich möchte Ihnen jetzt in aller Kürze etwas aus diesem Ritus vorlesen oder Ihnen diesen Ritus einmal erklären oder eben vorlesen auch jetzt, ja. Also Auflegung des Skapuliers. Der Zelebrant legt dem Kandidaten das Skapulier auf und spricht dabei: Empfange dieses Skapulier, durch das du in die Familie der Brüder der seligen Jungfrau Maria vom Berge Karmel aufgenommen wirst. Und bemühe dich im Glauben an die Liebe dieser großen Mutter und ihrer Nachahmung und um eine innige Beziehung zu ihr. Trage dieses Zeichen zur Erinnerung an Maria und ihren Beistand bei deiner täglichen Aufgabe, dich mit Jesus Christus zu bekleiden und ihn in deinem Leben offenbar werden zu lassen, zum Wohl der Kirche und der ganzen Menschheit und zur Ehre der heiligsten Dreifaltigkeit. Das ist eine Möglichkeit, was der Zelebrant zu demjenigen, der das Skapulier empfängt, sagen kann. Und da spüren wir auch das Skapulier, das neue Kleid. Ne? Wir sind bekleidet mit Jesus Christus. Wir tragen ein neues Kleid. Es kann auch, das ist eine die zweite Möglichkeit, empfange dieses Skapulier, durch das du aufgenommen wirst in die Familie der Brüder der seligen Jungfrau Maria vom Berge Karmel, trage es als Zeichen ihres mütterlichen Schutzes und deines Versprechens, sich sie nachzuahmen und ihr zu dienen. Die Mutter Gottes helfe dir, Christus anzuziehen. Er lebe in dir, damit du der heiligsten Dreifaltigkeit Ehre erweisen und dich in der Kirche für das Wohl deiner Brüder und Schwestern einsetzt. Nach dieser Auflegung des Skapuliers spricht der Zelebrant noch folgende Worte. Durch dieses Skapulier seid ihr in die Familie des Karmel aufgenommen worden, der in besonderer Weise der Nachahmung und dem Dienst der Jungfrau und Gottesmutter Maria geweiht ist. Und dass ihr im gleichen kontemplativen und apostolischen Geist des Karmelordens für Christus und seine Kirche lebt, damit ihr dieses Ideal in vollkommener Weise verwirklichen könnt, gewähre ich euch Kraft der mir übertragenen Vollmacht, die Teilhabe an den geistlichen Gütern des Ordens. Das heißt also, der Skapulierträger ist hineingenommen in die Gemeinschaft des Ordens und alle Gebete, alles, was an geistlichem, ich sage mal, Wert da ist, da sind wir mit hineingenommen. Und natürlich gehört zum Skapulierträger, dass er den Rosenkranz betet. Und wenn es nicht möglich ist, den ganzen, eigentlich bei einer guten Zeiterteilung müsste das fast möglich sein, man kann es ja auch aufteilen. Und wenn man sich vielleicht auch bemüht, es gibt ja immer noch Literatur vom christlichen Verlag Christliche Innerlichkeit, ein Karmel Verlag. Es gibt ja viele Möglichkeiten, sich auch führen zu lassen von den Heiligen des Karmel oder, und selbst wenn man nicht viel Zeit hat oder auch kein großer Leser ist, kann man doch so stückweise immer so etwas aufnehmen oder vom Evangelium einen Satz so in dieser Nachfolge stehen. Das ist wichtig. Das ist das, was in dem Ritus der Aufnahme geschieht. Von mir aus würde ich auch immer wieder ans Herz legen, doch wirklich, wir brauchen dieses Skapulier zu tragen. Wir brauchen in unserer Zeit, in unserem Land, ein Heer von Menschen, die so klar und deutlich in der Nachfolge Christi stehen. Wir brauchen Menschen, die sich sammeln zum Gebet. Und das wäre eine Aufgabe, sich jemanden oder Menschen zu suchen, mit dem man gemeinsam den Rosenkranz betet. Vielleicht manche machen es, die einen Bezug zu Medjugorje haben, eine Botschaft der Mutter Gottes lesen und dazu Kraft für den Alltag nehmen. Es gibt vielfältige Möglichkeiten, auch Texte der Karmelheiligen, wie gesagt. Es muss nicht viel sein, es muss nicht hochtheologisch sein, es muss vom Herzen kommen und in der Gewissheit und in dem Wissen, ja, in dem festen und tiefen Vertrauen und Wissen, dass Maria uns in ihrer Liebe birgt und dass Maria uns bewahrt. Ja, dass Maria unseren Glauben stärkt. Und so können wir in der Treue zur Kirche, in Treue zu unserem Glauben, diese Zeit, ich sage jetzt mal in Anführungsstrichen, durchstehen. Und es entsteht Neues. Wenn wir um diese Kraft des Heiligen Geistes auch beten, immer wieder mit Maria, wie Maria im Abendmahlsaal mit den Jüngern um den Heiligen Geist gebetet hat und es entstand die Kirche durch das Gebet der Apostel mit Maria, der Heilige Geist kam herab, so bin ich fest überzeugt, dass der Heilige Geist auch in unsere Zeit, in unser Land herabkommen kann, wenn es auch eine Schar von Menschen gibt, die sich so unter den Schutz der Gottesmutter, das wirklich annehmen, was Maria uns da geschenkt hat und dem Orden und uns und der Kirche, da kann wirklich etwas Neues entstehen.
0: Herzlichen Dank, Pfarrer Klaus Schönebeck, für das schöne Referat zum Thema Maria vom Berge Karmel zum Berg der Herrlichkeit. Radio Gloria wünscht Ihnen, Herr Pfarrer Schönebeck, und dem ganzen Säkularinstitut Notre-Dame-de-Vie reicher Gottessegen und möget ihr immer wieder Zuflucht bei unserer Mutter Gottes im Karmel erfahren dürfen. Herzlichen Dank und Gottes Segen. Herr Pfarrer Schönebeck, darf ich Sie noch um den priesterlichen Segen erbitten?
1: Ja, unsere Hilfe ist im Namen des Herrn,
0: der Himmel und Erde erschaffen hat.
1: So segne euch auf die Fürsprache unserer lieben Frau vom Berge Karmel und des heiligen Josef und des heiligen Simon Stock und des tagesheiligen Bonaventura, der dreifaltige Gott, der Vater, der Sohn und der Heilige Geist.
0: Amen.
1: Gelobt sei Jesus Christus.
0: In Ewigkeit. Amen. Herzlichen Dank und Gottes Segen, Herr Pfarrer Schönebeck. Das war die Sendung mit Pfarrer Klaus Schönebeck vom Säkularinstitut Notre-Dame de Vie. Das Thema lautete mit Maria vom Berge Karmel zum Berg der Herrlichkeit. 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Ein großes Dankeschön an Radio Horeb für die Übernahme der Sendung. So verabschiede ich mich von Ihnen allen, wünsche reicher Gottes Segen, Ihre Andrea Marti.

Nie wieder Krieg. Dieses Gebet betete Papst Johannes Paul II. 1991 direkt vor dem Kriegsbeginn gegen den Irak. Wir beten mit ihm. Gott unserer Väter, groß und voll Erbarmen, Herr des Friedens und des Lebens, du Vater aller Menschen, du hegst Pläne des Friedens und nicht des Leides. Du verdammst die Kriege und brichst den Stolz der Gewalttäter. Du hast deinen Sohn Jesus gesandt, um den Menschen in nah und fern den Frieden zu verkünden, um die Menschen aller Rassen und Völker in einer einzigen Familie zu vereinen. Höre den einmütigen Aufschrei deiner Kinder. Höre auf die dringende Bitte der ganzen Menschheit. Nie wieder Krieg. Dieses Abenteuer, aus dem es kein Zurück mehr gibt. Nie wieder Krieg. Diese Spirale von Trauer und Gewalt. Eine Bedrohung für alle Geschöpfe. Im Himmel, zu Wasser und zu Land. In Gemeinschaft mit Maria, der Mutter Jesu, bitten wir dich nun, sprich zu den Herzen derer, die Verantwortung tragen für das Schicksal der Völker. Halt auf die Logik der Rache und Vergeltung. Ermögliche durch deinen Heiligen Geist neue Lösungen, großmütige und ehrenvolle Gesten des Friedens. Eröffne Räume des Dialogs und geduldigen Wartens, die fruchtbarer sind als überstürzte Kriegstermine. Gib unserer Zeit Tage des Friedens. Nie wieder Krieg. Gebet des heiligen Papstes Johannes Paul II.

0: Liebe Zuhörerinnen und Zuhörer von Radio Gloria, ich lade Sie ein, mit uns das Angelusgebet zu beten. Im Namen des Vaters und des Sohnes und des Heiligen Geistes. Amen. Der Engel des Herrn brachte Maria die Botschaft
1: und sie empfing vom Heiligen Geist.
0: Gegrüßt seist du, Maria, voll der Gnade, der Herr ist mit dir. Du bist gebenedeit unter den Frauen und gebenedeit ist die Frucht deines Leibes, Jesus.
1: Heilige Maria, Mutter Gottes, bitte für uns Sünder, jetzt und in der Stunde unseres Todes. Amen.
0: Maria sprach, siehe, ich bin die Magd des Herrn.
1: Mir geschehe nach deinem Wort.
0: Gegrüßt seist du, Maria, voll der Gnade, der Herr ist mit dir. Du bist gebenedeit unter den Frauen und gebenedeit ist die Frucht deines Leibes, Jesus.
1: Heilige Maria, Mutter Gottes, bitte für uns Sünder, jetzt und in der Stunde unseres Todes. Amen.
0: Und das Wort ist Fleisch geworden
1: und hat unter uns gewohnt.
0: Gegrüßt seist du, Maria, voll der Gnade, der Herr ist mit dir. Du bist gebenedeit unter den Frauen und gebenedeit ist die Frucht deines Leibes, Jesus.
1: Heilige Maria, Mutter Gottes, bitte für uns Sünder, jetzt und in der Stunde unseres Todes. Amen.
0: Bitte für uns, heilige Gottesmutter,
1: auf dass wir würdig werden der Verheißungen Christi.
0: Lasset uns beten. Allmächtiger Gott, gieße deine Gnade in unsere Herzen ein. Durch die Botschaft des Engels haben wir die Menschwerdung Christi, deines Sohnes, erkannt. Führe uns durch sein Leiden und Kreuz zur Herrlichkeit der Auferstehung. Darum bitten wir durch Christus, unseren Herrn.
1: Amen. Amen.
0: Wir beten in den Anliegen des Heiligen Vaters. Vater unser im Himmel, geheiligt werde dein Name, dein Reich komme, dein Wille geschehe, wie im Himmel, so auf Erden.
1: Unser tägliches Brot gib uns heute und vergib uns unsere Schuld, wie auch wir vergeben unseren Schuldigen. Und führe uns nicht in Versuchung, sondern erlöse uns von dem Bösen.
0: Gegrüßt seist du, Maria, voll der Gnade, der Herr ist mit dir. Du bist gebenedeit unter den Frauen und gebenedeit ist die Frucht deines Leibes, Jesus.
1: Heilige Maria, Mutter Gottes, bitte für uns Sünder, jetzt und in der Stunde unseres Todes. Amen.
0: Ehre sei dem Vater und dem Sohne und dem Heiligen Geist.
1: Wie im Anfang, so auch jetzt und alle Zeit und in Ewigkeit. Amen.
0: Herr, gib den Verstorbenen die ewige Ruhe
1: und das ewige Licht leuchte ihnen.
0: Herr, lass sie ruhen in Frieden.
1: Amen.
0: Im Namen des Vaters und des Sohnes und des Heiligen Geistes. Amen.

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1: Liebe Brüder und Schwestern im Glauben, liebe Zuhörerinnen und Zuhörer von Radio Gloria, wir tauchen nun in die Geheimnisse des schmerzhaften Rosenkranzes ein. Wir beginnen mit dem Kreuzzeichen. Im Namen des Vaters und des Sohnes und des Heiligen Geistes. Amen. Ich glaube an Gott, den Vater, den Allmächtigen, den Schöpfer des Himmels und der Erde, und an Jesus Christus, seinen eingeborenen Sohn, unseren Herrn, empfangen durch den Heiligen Geist, geboren von der Jungfrau Maria, gelitten unter Pontius Pilatus, gekreuzigt, gestorben und begraben, hinabgestiegen in das Reich des Todes, am dritten Tage auferstanden von den Toten, aufgefahren in den Himmel, er sitzt zu Rechten Gottes, des allmächtigen Vaters, von dort wird er kommen, zu richten die Lebenden und die Toten. Ich glaube an den Heiligen Geist, die heilige katholische Kirche, Gemeinschaft der Heiligen, Vergebung der Sünden, Auferstehung der Toten und das ewige Leben. Amen. Vater unser im Himmel, geheiligt werde dein Name, dein Reich komme, dein Wille geschehe, wie im Himmel so auf Erden.
2: Unser tägliches Brot gib uns heute und vergib uns unsere Schuld, wie auch wir vergeben unseren Schuldigern. Und führe uns nicht in Versuchung, sondern erlöse uns von dem Bösen. Amen.
1: Gegrüßet seist du, Maria, voller Gnade, der Herr ist mit dir. Du bist gebenedeit unter den Frauen, und gebenedeit ist die Frucht deines Leibes, Jesus. Erhalte uns im wahren Glauben.
2: Heilige Maria, Mutter Gottes, bitte für uns Sünder, jetzt und in der Stunde unseres Todes. Amen.
1: Gegrüßet seist du, Maria, voller Gnade, der Herr ist mit dir. Du bist gebenedeit unter den Frauen, und gebenedeit ist die Frucht deines Leibes, Jesus. Stärke uns in der christlichen Hoffnung.
2: Heilige Maria, Mutter Gottes, bitte für uns Sünder, jetzt und in der Stunde unseres Todes. Amen.
1: Gegrüßet seist du, Maria, voller Gnade, der Herr ist mit dir. Du bist gebenedeit unter den Frauen, und gebenedeit ist die Frucht deines Leibes, Jesus. Entzünde in uns die göttliche Liebe.
2: Heilige Maria, Mutter Gottes, bitte für uns Sünder, jetzt und in der Stunde unseres Todes. Amen.
1: Ehre sei dem Vater und dem Sohn und dem Heiligen Geist.
2: Wie im Anfang, so auch jetzt und alle Zeit und in Ewigkeit. Amen.
1: Erstes Geheimnis: Jesus, der für uns Blut geschwitzt hat. Vater unser im Himmel, geheiligt werde dein Name, dein Reich komme, dein Wille geschehe, wie im Himmel so auf Erden.
2: Unser tägliches Brot gib uns heute und vergib uns unsere Schuld, wie auch wir vergeben unseren Schuldigern, und führe uns nicht in Versuchung, sondern erlöse uns von dem Bösen. Amen.
1: Gegrüßet seist du, Maria, voller Gnade, der Herr ist mit dir. Du bist gebenedeit unter den Frauen, und gebenedeit ist die Frucht deines Leibes, Jesus, der für uns Blut geschwitzt hat.
2: Heilige Maria, Mutter Gottes, bitte für uns Sünder, jetzt und in der Stunde unseres Todes. Amen.
1: Gegrüßet seist du, Maria, voller Gnade, der Herr ist mit dir. Du bist gebenedeit unter den Frauen, und gebenedeit ist die Frucht deines Leibes, Jesus, der für uns Blut geschwitzt hat.
2: Heilige Maria, Mutter Gottes, bitte für uns Sünder, jetzt und in der Stunde unseres Todes. Amen.
3: Gegrüßet seist du, Maria, voller Gnade, der Herr ist mit dir. Du bist gebenedeit unter den Frauen, und gebenedeit ist die Frucht deines Leibes, Jesus, der für uns Blut geschwitzt hat.
2: Heilige Maria, Mutter Gottes, bitte für uns Sünder, jetzt und in der Stunde unseres Todes. Amen.
3: Gegrüßet seist du, Maria, voller Gnade, der Herr ist mit dir. Du bist gebenedeit unter den Frauen, und gebenedeit ist die Frucht deines Leibes, Jesus, der für uns Blut geschwitzt hat.
2: Heilige Maria, Mutter Gottes, bitte für uns Sünder, jetzt und in der Stunde unseres Todes. Amen.
3: Gegrüßet seist du, Maria, voller Gnade, der Herr ist mit dir. Du bist gebenedeit unter den Frauen, und gebenedeit ist die Frucht deines Leibes, Jesus, der für uns Blut geschwitzt hat.
2: Heilige Maria, Mutter Gottes, bitte für uns Sünder, jetzt und in der Stunde unseres Todes. Amen.
3: Gegrüßet seist du, Maria, voller Gnade, der Herr ist mit dir. Du bist gebenedeit unter den Frauen, und gebenedeit ist die Frucht deines Leibes, Jesus, der für uns Blut geschwitzt hat.
2: Heilige Maria, Mutter Gottes, bitte für uns Sünder, jetzt und in der Stunde unseres Todes. Amen.
3: Gegrüßet seist du, Maria, voller Gnade, der Herr ist mit dir. Du bist gebenedeit unter den Frauen, und gebenedeit ist die Frucht deines Leibes, Jesus, der für uns Blut geschwitzt hat.
2: Heilige Maria, Mutter Gottes, bitte für uns Sünder, jetzt und in der Stunde unseres Todes. Amen.
3: Gegrüßet seist du, Maria, voller Gnade, der Herr ist mit dir. Du bist gebenedeit unter den Frauen, und gebenedeit ist die Frucht deines Leibes, Jesus, der für uns Blut geschwitzt hat.
2: Heilige Maria, Mutter Gottes, bitte für uns Sünder, jetzt und in der Stunde unseres Todes. Amen.
3: Gegrüßet seist du, Maria, voller Gnade, der Herr ist mit dir. Du bist gebenedeit unter den Frauen, und gebenedeit ist die Frucht deines Leibes, Jesus, der für uns Blut geschwitzt hat.
2: Heilige Maria, Mutter Gottes, bitte für uns Sünder, jetzt und in der Stunde unseres Todes. Amen.
3: Gegrüßet seist du, Maria, voller Gnade, der Herr ist mit dir. Du bist gebenedeit unter den Frauen, und gebenedeit ist die Frucht deines Leibes, Jesus, der für uns Blut geschwitzt hat.
2: Heilige Maria, Mutter Gottes, bitte für uns Sünder, jetzt und in der Stunde unseres Todes. Amen.
3: Ehre sei dem Vater und dem Sohn und dem Heiligen Geist,
2: wie im Anfang, so auch jetzt und alle Zeit und in Ewigkeit. Amen.
3: O mein Jesus,
1: verzeih uns unsere Sünden, bewahre uns vor dem Feuer der Hölle, führe alle Seelen in den Himmel, besonders jene, die deiner Barmherzigkeit am meisten bedürfen.
2: Zweites Geheimnis: Jesus, der für uns gegeißelt worden ist. Vater unser im Himmel, geheiligt werde dein Name, dein Reich komme, dein Wille geschehe, wie im Himmel so auf Erden.
3: Unser tägliches Brot gib uns heute und vergib uns unsere Schuld, wie auch wir vergeben unseren Schuldigen, und führe uns nicht in Versuchung, sondern erlöse uns von dem Bösen. Amen.
2: Gegrüßet seist du, Maria, voller Gnade, der Herr ist mit dir. Du bist gebenedeit unter den Frauen, und gebenedeit ist die Frucht deines Leibes, Jesus, der für uns gegeißelt worden ist.
3: Heilige Maria, Mutter Gottes, bitte für uns Sünder, jetzt und in der Stunde unseres Todes. Amen.
2: Gegrüßt seist du, Maria, voller Gnade, der Herr ist mit dir. Du bist gebenedeit unter den Frauen, und gebenedeit ist die Frucht deines Leibes, Jesus, der für uns gegeißelt worden ist.
3: Heilige Maria, Mutter Gottes, bitte für uns Sünder, jetzt und in der Stunde unseres Todes. Amen.
2: Gegrüßt seist du, Maria, voll der Gnade, der Herr ist mit dir. Du bist gebenedeit unter den Frauen, und gebenedeit ist die Frucht deines Leibes, Jesus, der für uns gegeißelt worden ist.
3: Heilige Maria, Mutter Gottes, bitte für uns Sünder, jetzt und in der Stunde unseres Todes. Amen.
2: Gegrüßt seist du, Maria, voll der Gnade, der Herr ist mit dir. Du bist gebenedeit unter den Frauen, und gebenedeit ist die Frucht deines Leibes, Jesus, der für uns gegeißelt worden ist.
3: Heilige Maria, Mutter Gottes, bitte für uns Sünder, jetzt und in der Stunde unseres Todes. Amen.
2: Gegrüßt seist du, Maria, voll der Gnade, der Herr ist mit dir. Du bist gebenedeit unter den Frauen, und gebenedeit ist die Frucht deines Leibes, Jesus, der für uns gegeißelt worden ist.
3: Heilige Maria, Mutter Gottes, bitte für uns Sünder, jetzt und in der Stunde unseres Todes. Amen.
2: Gegrüßt seist du, Maria, voll der Gnade, der Herr ist mit dir. Du bist gebenedeit unter den Frauen, und gebenedeit ist die Frucht deines Leibes, Jesus, der für uns gegeißelt worden ist.
3: Heilige Maria, Mutter Gottes, bitte für uns Sünder, jetzt und in der Stunde unseres Todes. Amen.
2: Gegrüßt seist du, Maria, voll der Gnade, der Herr ist mit dir. Du bist gebenedeit unter den Frauen, und gebenedeit ist die Frucht deines Leibes, Jesus, der für uns gegeißelt worden ist.
3: Heilige Maria, Mutter Gottes, bitte für uns Sünder, jetzt und in der Stunde unseres Todes. Amen.
2: Gegrüßt seist du, Maria, voll der Gnade, der Herr ist mit dir. Du bist gebenedeit unter den Frauen, und gebenedeit ist die Frucht deines Leibes, Jesus, der für uns gegeißelt worden ist.
3: Heilige Maria, Mutter Gottes, bitte für uns Sünder, jetzt und in der Stunde unseres Todes. Amen.
2: Gegrüßt seist du, Maria, voll der Gnade, der Herr ist mit dir. Du bist gebenedeit unter den Frauen, und gebenedeit ist die Frucht deines Leibes, Jesus, der für uns gegeißelt worden ist.
3: Heilige Maria, Mutter Gottes, bitte für uns Sünder, jetzt und in der Stunde unseres Todes. Amen.
2: Gegrüßt seist du, Maria, voll der Gnade, der Herr ist mit dir. Du bist gebenedeit unter den Frauen, und gebenedeit ist die Frucht deines Leibes, Jesus, der für uns gegeißelt worden ist.
3: Heilige Maria, Mutter Gottes, bitte für uns Sünder, jetzt und in der Stunde unseres Todes. Amen.
2: Ehre sei dem Vater und dem Sohn und dem Heiligen Geist,
3: wie es war im Anfang, so auch jetzt und alle Zeit und in Ewigkeit. Amen.
2: O mein Jesus,
1: verzeih uns unsere Sünden, bewahre uns vor dem Feuer der Hölle, führe alle Seelen in den Himmel, besonders jene, die deiner Barmherzigkeit am meisten bedürfen.
3: Drittes Geheimnis, Jesus, der für uns mit Dornen gekrönt worden ist. Vater unser im Himmel, geheiligt werde dein Name, dein Reich komme, dein Wille geschehe, wie im Himmel, so auf Erden.

mit dir. Du bist gebenedeit unter den Frauen, und gebenedeit ist die Frucht deines Leibes, Jesus, der für uns mit Dornen gekrönt worden ist. Heilige Maria, Mutter Gottes, bitte für uns Sünder, jetzt und in der Stunde unseres Todes. Amen. Gegrüßet seist du, Maria, voller Gnade, der Herr ist mit dir. Du bist gebenedeit unter den Frauen, und gebenedeit ist die Frucht deines Leibes, Jesus, der für uns mit Dornen gekrönt worden ist. Heilige Maria, Mutter Gottes, bitte für uns Sünder, jetzt und in der Stunde unseres Todes. Amen. Gegrüßet seist du, Maria, voller Gnade, der Herr ist mit dir. Du bist gebenedeit unter den Frauen, und gebenedeit ist die Frucht deines Leibes, Jesus, der für uns mit Dornen gekrönt worden ist. Heilige Maria, Mutter Gottes, bitte für uns Sünder, jetzt und in der Stunde unseres Todes. Amen. Gegrüßt seist du, Maria, voller Gnade, der Herr ist mit dir. Du bist gebenedeit unter den Frauen, und gebenedeit ist die Frucht deines Leibes, Jesus, der für uns mit Dornen gekrönt worden ist. Heilige Maria, Mutter Gottes, bitte für uns Sünder, jetzt und in der Stunde unseres Todes. Amen. Gegrüßt seist du, Maria, voller Gnade, der Herr ist mit dir. Du bist gebenedeit unter den Frauen, und gebenedeit ist die Frucht deines Leibes, Jesus, der für uns mit Dornen gekrönt worden ist. Heilige Maria, Mutter Gottes, bitte für uns Sünder, jetzt und in der Stunde unseres Todes. Amen. Gegrüßt seist du, Maria, voller Gnade, der Herr ist mit dir. Du bist gebenedeit unter den Frauen, und gebenedeit ist die Frucht deines Leibes, Jesus, der für uns mit Dornen gekrönt worden ist. Heilige Maria, Mutter Gottes, bitte für uns Sünder, jetzt und in der Stunde unseres Todes. Amen. Gegrüßt seist du, Maria, voller Gnade, der Herr ist mit dir. Du bist gebenedeit unter den Frauen, und gebenedeit ist die Frucht deines Leibes, Jesus, der für uns mit Dornen gekrönt worden ist. Heilige Maria, Mutter Gottes, bitte für uns Sünder, jetzt und in der Stunde unseres Todes. Amen. Gegrüßt seist du, Maria, voller Gnade, der Herr ist mit dir. Du bist gebenedeit unter den Frauen, und gebenedeit ist die Frucht deines Leibes, Jesus, der für uns mit Dornen gekrönt worden ist. Heilige Maria, Mutter Gottes, bitte für uns Sünder, jetzt und in der Stunde unseres Todes. Amen. Gegrüßt seist du, Maria, voller Gnade, der Herr ist mit dir. Du bist gebenedeit unter den Frauen, und gebenedeit ist die Frucht deines Leibes, Jesus, der für uns mit Dornen gekrönt worden ist. Heilige Maria, Mutter Gottes, bitte für uns Sünder, jetzt und in der Stunde unseres Todes. Amen. Ehre sei dem Vater und dem Sohn und dem Heiligen Geist, wie im Anfang, so auch jetzt und alle Zeit und in Ewigkeit. Amen. O mein Jesus, verzeih uns unsere Sünden, bewahre uns vor dem Feuer der Hölle, führe alle Seelen in den Himmel, besonders jene, die deiner Barmherzigkeit am meisten bedürfen. Viertes Geheimnis: Jesus, der für uns das schwere Kreuz getragen hat. Vater unser im Himmel, geheiligt werde dein Name. Dein Reich komme, dein Wille geschehe, wie im Himmel, so auf Erden. Unser tägliches Brot gib uns heute und vergib uns unsere Schuld, wie auch wir vergeben unseren Schuldigern, und führe uns nicht in Versuchung, sondern erlöse uns von dem Bösen. Amen. Gegrüßet seist du, Maria, voll der Gnade, der Herr ist mit dir. Du bist gebenedeit unter den Frauen, und gebenedeit ist die Frucht deines Leibes, Jesus, der für uns das schwere Kreuz

0: getragen hat. Heilige Maria, Mutter Gottes, bitte für uns Sünder, jetzt und in der Stunde unseres Todes. Amen. Gegrüßt seist du, Maria, voll der Gnade, der Herr ist mit dir. Du bist gebenedeit unter den Frauen, und gebenedeit ist die Frucht deines Leibes, Jesus, der für uns das schwere Kreuz getragen hat. Heilige Maria, Mutter Gottes, bitte für uns Sünder, jetzt und in der Stunde unseres Todes. Amen. Gegrüßt seist du, Maria, voll der Gnade, der Herr ist mit dir. Du bist gebenedeit unter den Frauen, und gebenedeit ist die Frucht deines Leibes, Jesus, der für uns das schwere Kreuz getragen hat. Heilige Maria, Mutter Gottes, bitte für uns Sünder, jetzt und in der Stunde unseres Todes. Amen. Gegrüßt seist du, Maria, voll der Gnade, der Herr ist mit dir. Du bist gebenedeit unter den Frauen, und gebenedeit ist die Frucht deines Leibes, Jesus, der für uns das schwere Kreuz getragen hat. Heilige Maria, Mutter Gottes, bitte für uns Sünder, jetzt und in der Stunde unseres Todes. Amen. Gegrüßt seist du, Maria, voll der Gnade, der Herr ist mit dir. Du bist gebenedeit unter den Frauen, und gebenedeit ist die Frucht deines Leibes, Jesus, der für uns das schwere Kreuz getragen hat. Heilige Maria, Mutter Gottes, bitte für uns Sünder, jetzt und in der Stunde unseres Todes. Amen. Gegrüßt seist du, Maria, voll der Gnade, der Herr ist mit dir. Du bist gebenedeit unter den Frauen, und gebenedeit ist die Frucht deines Leibes, Jesus, der für uns das schwere Kreuz getragen hat. Heilige Maria, Mutter Gottes, bitte für uns Sünder, jetzt und in der Stunde unseres Todes. Amen. Gegrüßt seist du, Maria, voll der Gnade, der Herr ist mit dir. Du bist gebenedeit unter den Frauen, und gebenedeit ist die Frucht deines Leibes, Jesus, der für uns das schwere Kreuz getragen hat. Heilige Maria, Mutter Gottes, bitte für uns Sünder, jetzt und in der Stunde unseres Todes. Amen. Gegrüßt seist du, Maria, voll der Gnade, der Herr ist mit dir. Du bist gebenedeit unter den Frauen, und gebenedeit ist die Frucht deines Leibes, Jesus, der für uns das schwere Kreuz getragen hat. Heilige Maria, Mutter Gottes, bitte für uns Sünder, jetzt und in der Stunde unseres Todes. Amen. Gegrüßt seist du, Maria, voll der Gnade, der Herr ist mit dir. Du bist gebenedeit unter den Frauen, und gebenedeit ist die Frucht deines Leibes, Jesus, der für uns das schwere Kreuz getragen hat. Heilige Maria, Mutter Gottes, bitte für uns Sünder, jetzt und in der Stunde unseres Todes. Amen. Gegrüßt seist du, Maria, voll der Gnade, der Herr ist mit dir. Du bist gebenedeit unter den Frauen, und gebenedeit ist die Frucht deines Leibes, Jesus, der für uns das schwere Kreuz getragen hat. Heilige Maria, Mutter Gottes, bitte für uns Sünder, jetzt und in der Stunde unseres Todes. Amen. Ehre sei dem Vater und dem Sohn und dem Heiligen Geist, wie es war im Anfang, so auch jetzt und alle Zeit und in Ewigkeit. Amen. O mein Jesus, verzeih uns unsere Sünden, bewahre uns vor dem Feuer der Hölle, führe alle Seelen in den Himmel, besonders jene, die deiner Barmherzigkeit am meisten bedürfen. Fünftes Geheimnis: Jesus, der für uns gekreuzigt worden ist. Vater unser im Himmel, geheiligt werde dein Name, dein Reich komme, dein Wille geschehe, wie im Himmel, so auf Erden. Unser tägliches Brot gib uns heute und vergib uns unsere Schuld, wie auch wir vergeben unseren Schuldigern, und führe uns nicht in Versuchung, sondern erlöse uns von dem Bösen. Amen. Gegrüßt seist du, Maria, voller Gnade, der Herr ist mit dir. Du bist gebenedeit unter den Frauen, und gebenedeit ist die Frucht deines Leibes, Jesus, der für uns gekreuzigt worden ist. Heilige Maria, Mutter Gottes, bitte für uns Sünder, jetzt und in der Stunde unseres Todes. Amen. Gegrüßt seist du, Maria, voller Gnade, der Herr ist mit dir. Du bist gebenedeit unter den Frauen, und gebenedeit ist die Frucht deines Leibes, Jesus, der für uns gekreuzigt worden ist. Heilige Maria, Mutter Gottes, bitte für uns Sünder, jetzt und in der Stunde unseres Todes. Amen. Gegrüßt seist du, Maria, voller Gnade, der Herr ist mit dir. Du bist gebenedeit unter den Frauen, und gebenedeit ist die Frucht deines Leibes, Jesus, der für uns gekreuzigt worden ist. Heilige Maria, Mutter Gottes, bitte für uns Sünder, jetzt und in der Stunde unseres Todes. Amen. Gegrüßt seist du, Maria, voller Gnade, der Herr ist mit dir. Du bist gebenedeit unter den Frauen, und gebenedeit ist die Frucht deines Leibes, Jesus, der für uns gekreuzigt worden ist. Heilige Maria, Mutter Gottes, bitte für uns Sünder, jetzt und in der Stunde unseres Todes. Amen. Gegrüßt seist du, Maria, voller Gnade, der Herr ist mit dir. Du bist gebenedeit unter den Frauen, und gebenedeit ist die Frucht deines Leibes, Jesus, der für uns gekreuzigt worden ist. Heilige Maria, Mutter Gottes, bitte für uns Sünder, jetzt und in der Stunde unseres Todes. Amen. Gegrüßt seist du, Maria, voller Gnade, der Herr ist mit dir. Du bist gebenedeit unter den Frauen, und gebenedeit ist die Frucht deines Leibes, Jesus, der für uns gekreuzigt worden ist. Heilige Maria, Mutter Gottes, bitte für uns Sünder, jetzt und in der Stunde unseres Todes. Amen. Gegrüßt seist du, Maria, voller Gnade, der Herr ist mit dir. Du bist gebenedeit unter den Frauen, und gebenedeit ist die Frucht deines Leibes, Jesus, der für uns gekreuzigt worden ist. Heilige Maria, Mutter Gottes, bitte für uns Sünder, jetzt und in der Stunde unseres Todes. Amen. Gegrüßt seist du, Maria, voller Gnade, der Herr ist mit dir. Du bist gebenedeit unter den Frauen, und gebenedeit ist die Frucht deines Leibes, Jesus, der für uns gekreuzigt worden ist. Heilige Maria, Mutter Gottes, bitte für uns Sünder, jetzt und in der Stunde unseres Todes. Amen. Gegrüßt seist du, Maria, voller Gnade, der Herr ist mit dir. Du bist gebenedeit unter den Frauen, und gebenedeit ist die Frucht deines Leibes, Jesus, der für uns gekreuzigt worden ist. Heilige Maria, Mutter Gottes, bitte für uns Sünder, jetzt und in der Stunde unseres Todes. Amen. Gegrüßt seist du, Maria, voller Gnade, der Herr ist mit dir. Du bist gebenedeit unter den Frauen, und gebenedeit ist die Frucht deines Leibes, Jesus, der für uns gekreuzigt worden ist. Heilige Maria, Mutter Gottes, bitte für uns Sünder, jetzt und in der Stunde unseres Todes. Amen. Ehre sei dem Vater und dem Sohn und dem Heiligen Geist. Wie es war im Anfang, so auch jetzt und alle Zeit und in Ewigkeit. Amen. O mein Jesus, verzeih uns unsere Sünden, bewahre uns vor dem Feuer der Hölle, führe alle Seelen in den Himmel, besonders jene, die deiner Barmherzigkeit am meisten bedürfen. Sei gegrüßt, o Königin, Mutter der Barmherzigkeit, unser Leben, unsere Wonne und unsere Hoffnung sei gegrüßt. Zu dir rufen wir, verbannte Kinder Evas, zu dir seufzen wir, trauernd und weinend, in diesem Tal der Tränen. Wohlan denn,
1: unsere Fürsprecherin, deine barmherzigen Augen wende uns zu und nach diesem Elend zeige uns Jesus, die gebenedeite Frucht deines Leibes. O gütige, o milde, o süße Jungfrau Maria.
2: Wir schließen nun mit dem Kreuzzeichen.
1: Im Namen des Vaters und des Sohnes und des Heiligen Geistes. Amen.
2: Wir danken Ihnen für das Mitbeten. Die Gebetsfamilie von Radio Gloria schließt ihre Anliegen weiterhin in den Gebeten, besonders auch in die Geheimnisse der Rosenkränze ein. Viel Erbauung und Gottes Segen. Peter und Michael Galliker.

Guten Morgen und grüß Gott, liebe Zuhörerinnen und Zuhörer. An dieser Stelle möchte ich mit Ihnen ein Morgengebet sprechen. Im Namen des Vaters und des Sohnes und des Heiligen Geistes. Amen. Gott Vater im Himmel, du hast uns erschaffen. Von Ewigkeit her hast du an jeden Einzelnen von uns gedacht. Wir alle sind umschlossen von deinen Gedanken, von deiner Geduld, von deiner Liebe, auch wenn wir nicht daran denken. Wir beten dich an als unseren Schöpfer. Wir danken dir für diesen neuen Tag. Wir wollen ihn so leben, dass wir am Abend vor dir bestehen können. Hilf du uns dazu. Amen.

0: Sie hören jetzt aus dem Tagebuch von der Schweizer Heiligen, der Schwester Maria Bernarda Büttler. Das Buch hat herausgegeben der emeritierte Pfarrer aus Keusch. Die Sprecherin ist Nicole Meru.
1: Mein Bilderbuch von Kindheit an. Damit der Beichtvater ihr Schreiben noch besser verstehen und einordnen kann, erklärt Maria Bernarda ihm gegenüber ausgiebig ihre angeborene Nähe und Liebe zur Natur, zur Schöpfung Gottes, von der ihr viele Bilder zufließen. Von Kindheit an suchte ich immer und immer das Freie, die ländliche Naturwelt. Und nur da fühlte ich mich körperlich und geistig wohl. Das Schulzimmer, die Wohnstube waren mein Gefängnis. Jede häusliche Arbeit war mir Zwangsarbeit. Der kalte Winter, der mich mehr im Hause gefangen hielt, war mir ein Fegfeuer. Jedes Pflänzchen ergötzte mich. Und da es damals in unserem Dorfe fast lauter Wiesen und Saatfelder gab, mit ganz nahe gelegenen Waldungen, voll herrlicher Buchen und Tannen, Obstbäume an allen Ecken und Enden, so schien mir das ein wahres Paradies. Maria Bernarda gibt dann ihrem Beichtvater zu verstehen, dass solches Erleben in freier Natur unvergleichlich mehr Einfluss auf ihre Seele ausgeübt habe als alles, was sie je gelesen oder gehört habe. Dann fährt sie fort. Ich muss sagen, dass es bisweilen geschah, wenn ich allein so mitten durch die wallenden Kornfelder ging, dass mich eine solche Sehnsucht nach dem noch schöneren Himmel, nach dem noch herrlicheren, unsichtbaren Gott ergriff, dass ich längere Zeit wie außer mir kam und glaubte, ich müsse in diesem Sehnen auf freiem Felde sterben. Alles, was ich in jener Zeit etwa zu leiden hatte, löste sich wieder auf in wahre Freude, sobald ich aufs Feld zur Arbeit durfte. Der schöne Lindenberg, die Wälder, Bäume, Fruchtfelder, das waren so recht mein eingeprägtes Bilderbuch. Und von Kindheit an bis zum 19. Lebensjahr, wo ich ins Kloster ging, da war in Wahrheit der liebe Gott in seiner Schöpfung mehr mein Lehrmeister als Eltern, Lehrer und sogar der sonst brave Seelsorger, der aber wegen beständiger Kränklichkeit nicht vermochte, seine Pflichten der Schuljugend gegenüber so zu erfüllen, wie er es wohl gerne getan hätte. Als dann dieses Naturkind, die 19-jährige Verena Büttler, für die jede häusliche Arbeit Zwangsarbeit war, sich zu einem klösterlichen Leben hinter Mauern berufen fühlt und am 12. November 1867 ins Kloster Maria Hilf in Altstetten eintritt, geschah es, dass ich das erste Jahr in einem wahren Marterzustand durchlebte, obwohl es ihr im Kloster gefiel und sie überzeugt war, da musst du bleiben, auch wenn du darunter sterben musst. Zum Glück leitete es der liebe Gott so, dass ich nur eine ganz kurze Zeit in die Schule als Lehrperson musste, denn man sah, dass meine sonst so gute Gesundheit ganz zugrunde gerichtet würde. Und so durfte ich im Garten und auf dem Felde arbeiten. Und zwar sehr viel Zeit, so dass ich wieder aufwachte in frohem Sinn und mich vollkommen glücklich fühlte. Eines Tages geschah es, dass ich mit anderen Schwestern zusammen am Reinigen der Kirche war. Es dauerte etwa 3 Stunden. Ich wurde in ungewöhnlicher Weise angetrieben, für dieses arme Volk zu beten, sogar noch für die Kinder dieses Ortes, die noch nicht geboren waren. Als ich längere Zeit in diesem Gebet verharrte, erfolgte eine Glaubensprüfung. Jesus sprach zu mir: Glaubst du mit einem Glauben wie Abraham? Ich sagte, ja, ich glaube so fest und so viel, wie du willst. Er fuhr weiter, glaubst du, dass ich alle diese Leute retten will, wenn du beharrlich betest? Das schien mir ganz und gar unmöglich, dennoch antwortete ich, ja, ich will glauben, so wie du willst, dass ich glauben soll. Damit war er zufrieden und beteuerte mir aufs Neue, dass er mir für diesen Glauben zahllose geistige Kinder schenken werde.

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0: Grüezi miteinander und einen wunderschönen Tag bei Radio Gloria. Schön, dass Sie eingeschaltet haben am Freitag, den 17. Juli. Wir sind in die 15. Woche im Jahreskreis von der Kirche eingetreten. Auch wenn unser Sender kein Sport überträgt, sind auch wir mit vielen Fans ins Fußballfieber eingetaucht. Jetzt wird es erst richtig spannend. Am Sonntag, 19. Juli, wird das Finale gespielt im Stadion New York, New Jersey.
1: Im Finale stellt sich gegenüber Argentinien und Spanien. 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Wer gewonnen hat, hört ihr später bei Radio Gloria.
0: Wir wünschen den Teams ein gutes Spiel und viel Glück. Mein Name ist Monika Neiger und ich nehme Sie heute mit durch unser vollbepacktes Programm. Mit vielen interessanten Beiträgen, tröstenden Gebetszeit und einfach richtig schöner Musik. Und jetzt schauen wir auf die nächste Sendestunde. Am 7. beten wir die Laudes, das Stundengebet der Kirche. Das Morgengebet um 19:30 die Novene zu der Mutter der immerwährenden Hilfe in den Anliegen von unserem Radio. Es ist der 5. Tag. Das Tagesevangelium für heute hören Sie am 19:45. Die Kurznachrichten aus Radio Vatikan kommen am 20. Dann graben wir eine Perle aus der Kirche in der Sendung Schatzkiste am 19:45. Um 8:30 das Kalenderblatt zum heiligen Alexius. Die heilige Messe am 9. übertragen wir von Radio Horeb aus der Wallfahrtskirche Waghäusel im Erzbistum Freiburg. Am 11. ihr sollt meine Zeugen sein. Die Fußballweltmeisterschaft Sport und Religion in der heutigen Gesellschaft mit dem Michael Galliker. Das Tagesevangelium von heute hören Sie am 11:45. Das Angelusgebet und Mittagsanspruch gibt es am 12. Die Kurznachrichten aus dem Radio Vatikan hören wir am 11:45. Am 12:30 sind wir mit den Heiligen auf der Spur. Die Schatzkiste am 1, wir graben etwas Schönes aus dem Schatz der Kirche aus. Am 12:45 das Kalenderblatt mit dem heiligen Alexius. Es geht himmelwärts mit dem Simon Dach am 11:30 über die geistlichen Sprossen der Himmelsleiter. Ausführungen zum Zölibat mit dem Pfarrer Thomas Huber hören Sie in der Sendung Glaubensspiegel am 2. Am 3 unsere Gebetsstunde. Wir beten den Barmherzigkeitsrosenkranz und die sieben Vaterunser. Die Kreuzwegbetrachtung folgt am 3:30 mit dem Radio Gloria. Am 4 übertragt Radio Vatikan die Sendung Nachrichtenmagazin. Der Glaubenskurs am 4:30. Kleiner katholischer Katechismus, die dritte Folge mit dem Kaplan Dr. Tobias Hauerstein. Im Kalenderblatt präsentieren wir Ihnen den heiligen Alexius am 5:30. Etwas aus der Schatzkiste der Kirche hören Sie am 17:45. Am 6. wird das Nachrichtenmagazin aus dem Radio Vatikan übertragen. Das Tagesevangelium von heute hören Sie am 6:30. Am 7:15 beten wir das Angelusgebet. Die Heilige Messe wird am 7. gefeiert mit der Sühneanbetung und Bekehrung vom Volk mit dem Pfarrer Guido Hangartner im Vordertal Schweiz. Den Rosenkranz beten wir zusammen am 9. Abend. Und komplett aus dem Stundengebet der Kirche betet Radio Gloria mit Ihnen zusammen am 9:45. Ja, und wenn das Sandmännchen vergessen hat, reinzuschauen, und wenn Sie, liebe Hörerinnen und Hörer, zu Nacht Dienst haben, ab der 10. Abend laufen die Wiederholungen der besten Sendungen vom Tag und andere ermutigende Beiträge. 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Danke dafür. Und danke fürs Zuhören. Vergelt's Gott für Ihre Treue, Gottes Segen und geniessen Sie die Ferien und ein spannendes Fußballfinal für Sie, Ihre Monika Neiger.

O Gott, komm mir zu Hilfe. Herr, eile mir zu helfen. Ehre sei dem Vater, dem Sohn und dem Heiligen Geist. Im Anfang, so auch jetzt und alle Zeit und in Ewigkeit. Amen. Halleluja. Du Licht des Himmels, großer Gott, der ausgespannt das Sternenzelt und der es hält mit starker Hand, du sendest Licht in unsere Welt. Die Morgenröte zieht herauf und überstrahlt das Sternenheer. Der graue Nebel löst sich auf, Tau netzt die Erde segenschwer. Das Reich der Schatten weicht zurück, das Tageslicht nimmt seinen Lauf, und strahlend, gleich dem Morgenstern, weckt Christus uns vom Schlafe auf. Du Christus bist der helle Tag, das Licht, dem unser Licht entspringt, Gott, der mit seiner Allmachtkraft die tote Welt zum Leben bringt. Erlöser, der ins Licht uns führt und aller Finsternis entreißt, dich preisen wir im Morgenlied mit Gott, dem Vater und dem Geist. Amen. Herr, gegen dich allein hab ich gesündigt, erbarme dich meiner. Gott, sei mir gnädig nach deiner Huld, tilge meine Frevel nach deinem reichen Erbarmen. Wasch meine Schuld von mir ab und mach mich rein von meiner Sünde. Denn ich erkenne meine bösen Taten, meine Sünde steht mir immer vor Augen. Gegen dich allein habe ich gesündigt, ich habe getan, was dir missfällt. So behältst du Recht mit deinem Urteil, rein stehst du da als Richter. Denn ich bin in Schuld geboren, in Sünde hat mich meine Mutter empfangen. Lauterer Sinn im Verborgenen gefällt dir. Im Geheimen lehrst du mich Weisheit. Entsündige mich mit Isop, dann werde ich rein. Wasche mich, dann werde ich weißer als Schnee. Sättige mich mit Entzücken und Freude. Jubeln sollen die Glieder, die du zerschlagen hast. Verbirg dein Gesicht vor meinen Sünden, tilge all meine Frevel. Erschaffe mir, Gott, ein reines Herz und gib mir einen neuen, beständigen Geist. Verwirf mich nicht vor deinem Angesicht und nimm deinen Heiligen Geist nicht von mir. Mach mich wieder froh mit deinem Heil, mit einem willigen Geist rüste mich aus. Dann lehre ich Abtrünnige deine Wege, und die Sünder kehren um zu dir. Befrei mich von Blutschuld, Herr, du Gott meines Heiles, dann wird meine Zunge jubeln über deine Gerechtigkeit. Herr, öffne mir die Lippen, und mein Mund wird deinen Ruhm verkünden. Schlachtopfer willst du nicht, ich würde sie dir geben. An Brandopfern hast du kein Gefallen. Das Opfer, das Gott gefällt, ist ein zerknirschter Geist. Ein zerbrochenes und zerschlagenes Herz wirst du, Gott, nicht verschmähen. In deiner Huld tu Gutes an Zion, bau die Mauern Jerusalems wieder auf. Dann hast du Freude an rechten Opfern, an Brandopfern und Ganzopfern. Dann opfert man Stiere auf deinem Altar. Ehre sei dem Vater, dem Sohn und dem Heiligen Geist, wie im Anfang, so auch jetzt und alle Zeit und in Ewigkeit. Amen. Herr, gegen dich allein habe ich gesündigt, erbarme dich meiner. Herr, wir erkennen unsere Schuld, wir haben gegen dich gesündigt. Meine Augen fließen über von Tränen bei Tag und bei Nacht und finden keine Ruhe. Denn großes Verderben brach herein über die Jungfrau, die Tochter meines Volkes, eine unheilbare Wunde. Geh ich aufs Feld hinaus, seht vom Schwert durchbohrte. Komme ich in die Stadt, seht vom Hunger gequälte. Auch die Propheten und Priester werden verschleppt in ein Land, das sie nicht kennen.
Hast du den Juda ganz verworfen? Wurde dir Zion zum Abscheu? Warum hast du uns so geschlagen, dass es für uns keine Heilung mehr gibt? Wir hofften auf Heil, doch kommt nichts Gutes, auf die Zeit der Heilung, doch ach, nur Schrecken. Wir erkennen, Herr, unser Unrecht, die Schuld unserer Väter. Ja, wir haben gegen dich gesündigt. Um deines Namens willen, verschmähe nicht, verstoß nicht den Thron deiner Herrlichkeit. Gedenke deines Bundes mit uns und löse ihn nicht. Ehre sei dem Vater, dem Sohn und dem Heiligen Geist, wie im Anfang, so auch jetzt und alle Zeit und in Ewigkeit. Amen. Herr, wir erkennen unsere Schuld, wir haben gegen dich gesündigt. Der Herr allein ist Gott, wir sind sein Volk, die Herde seiner Weide. Jauchzt vor dem Herrn alle Länder der Erde, dient dem Herrn mit Freude. Kommt vor sein Antlitz mit Jubel. Erkennt, der Herr allein ist Gott. Er hat uns geschaffen, wir sind sein Eigentum, sein Volk und die Herde seiner Weide. Tretet mit Dank durch seine Tore ein, kommt mit Lobgesang in die Vorhöfe seines Tempels. Dankt ihm, preist seinen Namen. Denn der Herr ist gütig, ewig währt seine Huld, von Geschlecht zu Geschlecht seine Treue. Ehre sei dem Vater, dem Sohn und dem Heiligen Geist, im Anfang, so auch jetzt und alle Zeit und in Ewigkeit. Amen. Der Herr allein ist Gott, wir sind sein Volk, die Herde seiner Weide. Kurzlesung. Ich will mich meiner Schwachheit rühmen, damit die Kraft Christi auf mich herabkommt. Deswegen bejahe ich meine Ohnmacht, alle Misshandlungen und Nöte, Verfolgungen und Ängste, die ich für Christus ertrage. Denn wenn ich schwach bin, dann bin ich stark. Lass mich am Morgen deine Huld erfahren, denn auf dich vertraue ich. Zu dir erhebe ich meine Seele, zeige mir den Weg, den ich gehen soll, denn auf dich vertraue ich. Ehre sei dem Vater, dem Sohn und dem Heiligen Geist. Lass mich am Morgen deine Huld erfahren, denn auf dich vertraue ich. Der Herr hat sein Volk besucht und ihm Erlösung geschaffen. Gepriesen sei der Herr, der Gott Israels, denn er hat sein Volk besucht und ihm Erlösung geschaffen. Er hat uns einen starken Retter erweckt, im Hause seines Knechtes David. So hat er verheißen von alters her, durch den Mund seiner heiligen Propheten. Er hat uns errettet vor unseren Feinden und aus der Hand aller, die uns hassen. Er hat das Erbarmen mit den Vätern an uns vollendet und an seinen heiligen Bund gedacht, an den Eid, den er unserem Vater Abraham geschworen hat. Er hat uns geschenkt, dass wir aus Feindeshand befreit, ihm furchtlos dienen, in Heiligkeit und Gerechtigkeit, vor seinem Angesicht all unsere Tage. Und du, Kind, wirst Prophet des Höchsten heißen, denn du wirst dem Herrn vorangehen und ihm den Weg bereiten. Du wirst sein Volk mit der Erfahrung des Heils beschenken, in der Vergebung der Sünden. Durch die barmherzige Liebe unseres Gottes wird uns besuchen das aufstrahlende Licht aus der Höhe, um allen zu leuchten, die in Finsternis sitzen und im Schatten des Todes, und unsere Schritte zu lenken auf den Weg des Friedens. Ehre sei dem Vater, dem Sohn und dem Heiligen Geist, wie im Anfang, so auch jetzt und alle Zeit und in Ewigkeit. Amen. Der Herr hat sein Volk besucht und ihm Erlösung geschaffen.
Gepriesen sei Christus, der für uns gestorben und auferstanden ist. Zu ihm lasst uns beten. Christe eleison. Du hast nicht gezögert, am Kreuz für uns dein Blut zu vergießen. Lass uns heute dankbar deines Leidens gedenken. Christe eleison. Du lässt die Deinen teilhaben an deinem Kreuz. Gib uns Kraft und Geduld, wenn wir leiden müssen. Christe eleison. Du hast uns das lebendige Wasser versprochen, das hinüberströmt ins ewige Leben. Gieße deinen Geist über uns aus. Christe eleison. Du hast deinen Jüngern aufgetragen, den Menschen das Evangelium zu bringen. Hilf uns, durch unser Leben die Botschaft vom Kreuz zu verkünden. Christe eleison. Herr, erbarme dich. Christus, erbarme dich. Herr, erbarme dich. Vater unser im Himmel, geheiligt werde dein Name, dein Reich komme, dein Wille geschehe wie im Himmel so auf Erden. Unser tägliches Brot gib uns heute und vergib uns unsere Schuld, wie auch wir vergeben unseren Schuldigern. Und führe uns nicht in Versuchung, sondern erlöse uns von dem Bösen. Lasset uns beten. Allmächtiger Gott, komm in unser Herz und erleuchte es durch dein Licht, damit wir deine Weisungen erkennen und dir als unserem König folgen auf dem Weg, den du uns führst. Darum bitten wir, durch Jesus Christus, unseren Herrn. Der Herr segne uns, er bewahre uns vor Unheil und führe uns zum ewigen Leben.

Guten Morgen, liebe Zuhörerinnen und Zuhörer von Radio Gloria. Wir haben gerade die Laudes, das Morgenlob von der Kirche gebetet. Als nächste Programmpunkt bei Radio Gloria haben wir um 7:30 unser Morgengebet. Am 7:45 das Tagesevangelium mit einer Betrachtung und am 8. Kurznachrichten von Radio Vatikan. Am 7:45 unsere Schatzkiste. Am 8:30 schauen wir aufs Kalenderblatt und am 9. übertragen wir für Sie die Heilige Messe. Ich freue mich sehr, dass Sie bereits jetzt Ihren Sender Radio Gloria eingeschaltet haben. Einen gottgesegneten Tag mit dem Programm von Radio Gloria wünscht Ihnen heute Morgen am Mikrofon Peter Galliker. Musik

der heilige Pate Pio. Wenn es euch gelingt, die Versuchung zu überwinden, hat dies denselben Effekt wie die Lauge bei der schmutzigen Wäsche. Nachzulesen in Pate Pio Guten Tag beim 24. April.

Liebe Zuhörerinnen und Zuhörer von Radio Gloria, ich lade Sie jetzt mit uns gemeinsam, auch zusammen mit der Hörerfamilie von Radio Gloria, das Novenengebet zu sprechen. Ein Novenen ist ein neuntägiges Gebet, immer das gleiche Gebet für das Anliegen. Und das Gebet beginnen wir jeweils am 13. von jedem Monat. Am 13. Mai im Jahr 2008 dürfen Radio Gloria einen 24-Stunden-Betrieb aufnehmen, den ganzen Tag auf Sendung zu sein. Aus Dank und auch für die Anliegen vom Radio, aber auch für die Anliegen unserer Zuhörerschaft, beten wir aus dem Grund immer am 13. von jedem Monat das Novenengebet. Novene ist zur Mutter von der immerwährenden Hilfe. Wir beten heute den 5. Tag von der Novene zur Mutter von der immerwährenden Hilfe. Im Namen des Vaters und des Sohnes und des Heiligen Geistes. Amen. Mutter von der immerwährenden Hilfe. Du bist auch die Mutter der Schmerzen. Du hast Gottes Sohn, Jesus Christus, unseren Erlöser, in seinem Leiden beigestanden. Du hast selbst den Schmerz deines Sohnes geteilt. Du nimmst auch Anteil am Schmerz deiner Kinder, an unseren Leiden. Von dir lernen wir, was es heißt, Leiden in Liebe und Geduld zu tragen. Du bist uns das Beispiel vertrauender Liebe, die Gott alles schenkt, das ganze Leben, vor allem alle Leiden und Schmerzen. Gott liebt dein Herz, das aufrichtig und ungeteilt Anteil genommen hat am Leiden seines Sohnes Jesus Christus. Durch deine Fürsprache werden auch unsere Herzen umgewandelt, damit wir so, wie du durch aufrichtige und selbstlose Anteilnahme, durch Leidens- und Aufopferungsbereitschaft im Vertrauen auf Gott wachsen und Gott in der Zuversicht auf seine Allmacht verherrlichen. Gott wendet alles zum Guten. So kommen wir auch heute wieder zu dir. Du bist die Mutter der immerwährenden Hilfe. Erlange uns in dieser neuntägigen Novene Gnaden für unser Radio. Du kannst uns helfen. Du bist unsere Mutter und die Patronin unseres Radios. Wir übergeben deiner mütterlichen Fürsprache die Arbeit, die Zuhörerschaft, besonders alle Wohltäter. Wir übergeben deiner mächtigen Fürbitte die Zukunft unseres Radios. Erwirke uns den beständigen Schutz und die weitere Existenz von Radio Gloria, alles zur größeren Ehre Gottes. Vater unser im Himmel, geheiligt werde dein Name, dein Reich komme, dein Wille geschehe, wie im Himmel so auf Erden. Unser tägliches Brot gib uns heute und vergib uns unsere Schuld, wie auch wir vergeben unseren Schuldigern, und führe uns nicht in Versuchung, sondern erlöse uns von dem Bösen. Amen. Gegrüßt seist du, Maria, voll der Gnade, der Herr ist mit dir. Du bist gebenedeit unter den Frauen, und gebenedeit ist die Frucht deines Leibes, Jesus. Heilige Maria, Mutter Gottes, bitte für uns Sünder, jetzt und in der Stunde unseres Todes. Amen. Ehre sei dem Vater und dem Sohn und dem Heiligen Geist, wie im Anfang, so auch jetzt und alle Zeit und in Ewigkeit. Amen. Im Namen des Vaters und des Sohnes und des Heiligen Geistes. Amen. Gelobt sei Jesus Christus in Ewigkeit. Amen. Ich danke Ihnen herzlich fürs Mitbeten die Novene zur Mutter von der immerwährenden Hilfe. Im Anliegen von Radio Gloria, aber auch im Anliegen von der Zuhörerschaft und besonders für alle Wohltäter.

Papst Franziskus. Unsere Freude entspringt nicht aus dem Besitzen vieler Dinge, sondern daraus, einer Person begegnet zu sein, Jesus, der in unserer Mitte ist. Sie entspringt aus dem Wissen, dass wir mit ihm niemals einsam sind, selbst in schwierigen Momenten nicht. Auch dann nicht, wenn der Lebensweg auf Probleme und Hindernisse stößt, die unüberwindlich scheinen, und davon gibt es viele. Und in diesem Moment kommt der Feind, kommt der Teufel, oftmals als Engel verkleidet, und heimtückisch sagt er uns ein Wort. Hört nicht auf ihn, folgen wir Jesus. Wir begleiten, wir folgen Jesus. Aber vor allem wissen wir, dass er uns begleitet und uns auf seine Schultern lädt. Darin liegt unsere Freude, die Hoffnung, die wir in diese unsere Welt tragen müssen. Und bitte, lasst euch die Hoffnung nicht nehmen. Lasst nicht zu, dass die Hoffnung geraubt wird. Jene, die Jesus uns schenkt. Worte vom Papst Franziskus vom 24. März 2013.

Ganz herzlich willkommen, liebe Hörerinnen und Hörer, zu der Betrachtung vom heutigen Tagesevangelium. Der Text, den wir betrachten, ist genauso Matthäus-Evangelium, Kapitel 12, Vers 1 bis 8. In jener Zeit ging Jesus an einem Sabbat durch die Kornfelder. Seine Jünger hatten Hunger, sie rissen deshalb Ehren ab und aßen davon. Die Pharisäer sahen es und sagten zu ihm: Sieh her, deine Jünger tun etwas, das am Sabbat verboten ist. Da sagte er zu ihnen: Habt ihr nicht gelesen, was David getan hat, als er und seine Begleiter hungrig waren, wie er in das Haus Gottes ging und wie sie die heiligen Brote aßen, die weder er noch seine Begleiter, sondern nur die Priester essen durften? Oder habt ihr nicht im Gesetz gelesen, dass am Sabbat die Priester im Tempel den Sabbat entweihten, ohne sich schuldig zu machen? Ich sage euch, hier ist einer, der größer ist als der Tempel. Wenn ihr begriffen hättet, was das heißt, Barmherzigkeit will ich, nicht Opfer, dann hättet ihr nicht Unschuldige verurteilt, denn der Menschensohn ist Herr über den Sabbat. Evangelium unseres Herrn Jesus Christus. Lob sei dir, Christus.

Liebe Mitchristen, die Pharisäer, sie skandalisieren sich in diesem heutigen Tagesevangelium an dem, was Jesus und seine Jünger machen. Sie reißen nämlich am Sabbat Ähren ab und essen sie. Das war damals verboten für Juden, am Sabbat, am heiligen Tag etwas zu arbeiten, als auch Ähren abzureißen. Sie skandalisieren sich, dass sie ihren Hunger stillen mit dem Brot. Und ich habe mir überlegt, dass es vielleicht auch die gleichen Menschen waren, die sich später skandalisierten, als Jesus ihnen sagte, ich bin das Brot des Lebens. Wer nicht von mir isst, der kann nicht das ewige Leben haben. Jesus geht es doch immer darum, dass wir Menschen die Nahrung haben, die Nahrung sowohl für den Leib, aber natürlich vor allem für unsere Seele, für das göttliche Leben, das wir in der Taufe bekommen haben. Dieses göttliche Leben, das auch eine Nahrung braucht, das ihn, unseren Herrn Gott, als Nahrung braucht. Und diese Nahrung, die möchte er uns geben. Immer ist er dazu bereit, uns zu nähren, uns der gute Hirt zu sein, der uns auf die frischen Weiden führt, wo wir diese Nahrung finden. Und die Eucharistie, die Nahrung unserer Seele, das ist ja genau das Fest der Barmherzigkeit, wie Jesus es heute sagt am Ende des Evangeliums. Barmherzigkeit will ich, nicht Opfer. Dort auf dem Altar, wo wir die Messe feiern dürfen, dort gibt Jesus sich von neuem hin, er das makellose Lamm, er das Brot des Lebens, welches uns nähren will. Dort auf dem Altar, wo wir die Messe feiern, wo wir Eucharistie feiern, dort ist doch Jesus der Mittelpunkt, er, der sein Leben hingibt für uns, damit wir in ihm Nahrung finden. Und es ist doch das Kreuzesopfer, das dort von neuem gegenwärtig wird. Das Kreuzesopfer, welches eigentlich das Fest der Barmherzigkeit ist. Dort, wo er die unendlich große Güte ausgießt über uns Menschen. Dort, wo er aus seinem geöffneten Herzen Ströme der Barmherzigkeit ausfließen lässt. Diese Ströme der Barmherzigkeit, die er über alle ausgießen will. Und wie sehr sehnt sich Jesus danach, dass wir Menschen unsere Herzen wiederum öffnen für diesen Gnadenstrom, für diese Quelle des Lebens, damit diese Barmherzigkeit von ihm einfließen kann in unsere Herzen, alles vertilgen kann, was nicht gut gewesen ist, all unsere Sünden, unsere Schuld, damit er alles austilgen kann und uns zu neuen Menschen, zu Kindern Gottes machen darf. Wie oft haben die Menschen im Alten Testament vergessen, dass es Gott nicht um kleine komische Regeln geht, sondern ihm geht es darum, dass wir ihm unser Herz öffnen, dass wir mit ihm durch das Leben gehen, uns auf seine Wege begeben, welche immer Wege der Barmherzigkeit sind. Barmherzigkeit gegenüber unseren Mitmenschen, aber oft auch Barmherzigkeit gegenüber uns selbst, gegen unsere eigene Seele, die oft auch da niederliegt, vielleicht auf falsche Wege gegangen ist, dass wir uns mit großer Geduld wieder aufrichten, von neuem versuchen, den guten Weg zu gehen. Jesus, er möchte uns die Nahrung geben für unseren Leib, für unsere Seele. Wollen wir zu ihm kommen, unsere Herzen öffnen und uns freuen, dass er Gott, dieser gute Vater ist, der sich sorgt um seine Kinder. Der Herr sei mit euch und mit deinem Geiste. Es segne und behüte euch der allmächtige und barmherzige Gott, der Vater und der Sohn und der Heilige Geist. Amen.

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1: Herzlich willkommen bei unserem Mikrofon, begrüßt Sie Stefan von Kempis. Schön, dass Sie wieder mal eingeschaltet haben. Nobelpreisträger und Atomexperten haben an diesem Donnerstag in Rom zu neuen Anstrengungen gegen Krieg und für Frieden aufgerufen. Ihre Erklärung, die auf dem römischen Kapitol unterzeichnet wurde, fordert unter anderem, künstliche Intelligenz aus nuklearen Waffensystemen möglichst herauszuhalten.
2: Man könnte den Text »Erklärung von Castel Gandolfo« nennen, denn er ist in den letzten Tagen bei einer Konferenz auf dem päpstlichen Sommersitz entstanden. Der Text bemüht sich um konkrete Vorschläge. So fordert er etwa die Verabschiedung eines internationalen Vertrags, um die unverantwortliche Integration künstlicher Intelligenz in die Kommando-, Kontroll- und Abschusssysteme für Atomwaffen zu verbieten. Es müsse gewährleistet werden, dass stets eine wirksame und substanzielle menschliche Kontrolle bestehen bleibe. Ausdrücklich fordert die Erklärung eine koordinierte Verlangsamung bei der Entwicklung der fortschrittlichsten Formen der künstlichen Intelligenz. Das zielt auf Zeitgewinn, um Überprüfungsmechanismen aufzubauen und zu stärken, etwa auf UNO-Ebene. Außerdem setzt sich die Erklärung für neue Initiativen zur Rüstungskontrolle und zur Abrüstung im Bereich nuklearer Arsenale ein. Den Staaten schreibt die Erklärung von Castel Gandolfo eine ganze Reihe von Hausaufgaben ins Heft. Ich zitiere: Sie sollten überprüfbare Maßnahmen zur Begrenzung und Reduzierung der Arsenale verfolgen, die Alarmstufen senken, die für Entscheidungen zur Verfügung stehende Zeit verlängern. Doktrinen aufgeben, die auf dem Prinzip Launch on Warning und der sofortigen Reaktion basieren. Die Rolle von Atomwaffen in Sicherheitsstrategien verringern, die Krisenkommunikation stärken, Cyberangriffe auf nukleare Führungs-, Kontroll- und Kommunikationssysteme verhindern und Formen der Zusammenarbeit entwickeln, die darauf abzielen, Missverständnisse, Fehleinschätzungen und unbeabsichtigte Eskalationen zu vermeiden. Künstliche Intelligenz muss nach dem Dafürhalten der Autoren des Textes so konzipiert und überwacht werden, dass sie im Einklang mit den Interessen der Menschheit steht und das Völkerrecht sowie die Menschenrechte achtet. Die Erklärung erwähnt ausdrücklich die Formulierung von Papst Leo XIV., dass es um einen entwaffneten und entwaffnenden Frieden gehe. Birgit Pottler für Radio Vatikan.
1: Im Gazastreifen leben nach Angaben der Hilfsorganisation Oxfam mehr als 2 Millionen Menschen unter Bedingungen, die das Risiko lebensbedrohlicher Epidemien deutlich erhöhen. Wir sprachen mit einem Verantwortlichen von Oxfam.
3: Der italienische Arm von Oxfam, einem globalen Verbund von Nothilfe- und Entwicklungsorganisationen, hat jüngst eine neue Kampagne für Palästina aufgenommen. Denn die Lage in Gaza und den Palästinensergebieten zeigt keine Anzeichen von Besserung. Helfer berichten von akutem Wassermangel, wachsender Unterernährung und fehlenden Hilfsgütern. Auch im Westjordanland verschärfe sich die Lage durch Gewalt, Vertreibungen und wirtschaftlichen Niedergang. Nach Angaben von Oxfam leben mehr als 2 Millionen Menschen während der Sommerhitze auf heute nur noch 35% der Fläche des Gazastreifens. Die meisten verfügten über weniger als 6 Liter sauberes Wasser pro Tag. Gleichzeitig leide rund 77% der Bevölkerung, etwa 1,6 Millionen Menschen, unter schwerer Ernährungsunsicherheit. Davon seien mehr als 130.000 Kinder unter 5 Jahren von akuter Unterernährung betroffen. Seit dem Waffenstillstand im vergangenen Oktober sind nach Angaben des Hilfswerks fast 1.100 Menschen getötet worden. Die Vereinten Nationen hätten zuletzt erneut darauf hingewiesen, dass Hilfslieferungen größtenteils blockiert blieben. Paolo Pezzati, Sprecher für humanitäre Krisen von Oxfam Italien, schilderte die wirtschaftliche Lage der Bevölkerung als dramatisch. Die Preise der wenigen lebenswichtigen Güter, die die lokalen Märkte erreichen, bleiben für hunderte Familien unerschwinglich, die über keinerlei Einkommen verfügen, erklärte er den vatikanischen Medien. Es genügt der Hinweis, dass sich seit Beginn des Konflikts die Preise für Getreide und Eier verfünffacht haben, Gas zum Kochen mehr als doppelt so viel kostet und selbst grundlegende Medikamente außer Reichweite bleiben. Als besonders kritisch stuft Oxfam die Lage in den vertriebenen Lagern ein, Dar el-Balah und al-Mawasi, darüber hinaus in den zerstörten Gebieten von Jan Yunis und Gaza-Stadt. Dort stehe jedem Menschen weniger als 2 Liter Wasser täglich zur Verfügung. Nach Einschätzung der Hilfsorganisation erhöht diese Situation während der Sommermonate die Gefahr neuer Epidemien erheblich. Als einziger Grenzübergang für den zeitweisen Transport von Hilfsgütern diene derzeit Kerem Shalom. Die Zahl der zugelassenen Lastwagen reiche jedoch nicht aus, um den Bedarf zu decken. Pezzati beschrieb die Folgen des Wassermangels mit deutlichen Worten. Der Wassermangel hat die Menschen gezwungen, wie Tiere direkt aus verschmutzten Quellen zu trinken oder sich mit Meerwasser zu waschen und zu kochen, so der Oxfam-Sprecher. Die Bevölkerung ist ansteckenden Krankheiten ausgesetzt. Derzeit gibt es 18.000 aktive Fälle von Windpocken und viele Hautparasiten. Auch für das Westjordanland zeichnet Oxfam ein düsteres Bild. Die Organisation berichtet von einer zunehmenden Zersplitterung des Gebiets, Militäreinsätzen und anhaltender Gewalt radikaler israelischer Siedler. In den vergangenen 3 Jahren habe die Eskalation rund 1.200 Todesopfer gefordert. Hauszerstörungen, Eingriff in die Infrastruktur, die Zerstörung von Olivenhainen der palästinensischen Bauern, willkürliche Festnahmen und der Verlust von Land- und Wasserressourcen prägten vielerorts den Alltag. Im März hätten Siedlerangriffe allein Schäden in der Landwirtschaft von mehr als 4,2 Millionen US-Dollar verursacht. Pezzati sieht hinter dieser Entwicklung den gezielten Versuch, die Demografie des Gebiets zu verändern. Für das Jahr 2026 registrierte Oxfam einen sprunghaften Anstieg der Vertreibungen infolge von Hauszerstörungen oder Angriffen von Siedlern mit durchschnittlich mehr als 17 Vertriebenen pro Tag. Doppelt so viel wie im vorangegangenen 2-Jahres-Zeitraum. Auch die Bildung leide unter der Lage. Einige Schulen seien wegen der Angriffe von jüdischen Siedlern aufgegeben worden, erklärte Pezzati. Oxfam hat einen weltanschaulich, politisch und religiös neutralen Hintergrund. Der Verbund entstand 1942 in Oxford, Großbritannien, um die unter der deutschen Besatzung hungernde Bevölkerung in Griechenland zu unterstützen. Gudrun Seiler, Radio Vatikan.

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3: Liebe Zuhörerinnen und Zuhörer, haben Sie sich auch schon einmal die Frage gestellt, was ist eigentlich der Mensch? Jesus, er hat ein ganz bestimmtes Menschenbild, wenn er davon überzeugt ist, dass Unzucht, Diebstahl, Mord, Ehebruch, Habgier, Bosheit, Hinterlist, Ausschweifungen, Neid, Verleumdung, Hochmut und auch Unvernunft, all das, was ich da aufgezählt habe, Menschen drin sind. Offensichtlich kennt er die Abgründe des menschlichen Herzens. Wenn wir die Lesungen, aber auch das Evangelium anschauen, da sehen wir in der Lesung aus dem Buch der Könige, wurde uns ja die Erzählung vom Besuch der Königin von Saba vorgestellt, wo sie den König Salomo, wo als Gottes Liebling und Weisen schlechthin dargestellt wird, erzählt. Und wir wissen ja vom König Salomo, dass er scharfsinnig ist und im Grunde genommen auf alle Rätselfragen immer eine Antwort weiß. Und eben die Königin von Saba stellt ihn auf die Probe. In den Evangelien von Matthäus, aber auch nach Lukas, sagt Jesus von sich, dass er mehr sei als Salomo. Und so tritt er im heutigen Evangelium als Weisheitslehrer auf. Er weiß in rechter Weise zu unterscheiden. Und Jesus kennt sich aus beim Wort Gottes und der menschlichen Überlieferung. Und er weiß über die Menschen Bescheid. Was ist also der Mensch? Was der Mensch ist, gelangt nicht in sein Herz. Vielmehr kommen böse und üble Gedanken aus dem Herzen des Menschen. Es geht damit nicht mehr um Äußerlichkeiten, sondern es geht Jesus realistisch um den ganzen Menschen. Wie die Jünger können und sollen auch wir immer wieder auf Jesus hören. Und wenn ich ihn nicht auf Anhieb verstehe, was er mir jetzt sagt und sagen will, so muss ich halt immer wieder nachfragen und ihn um eine Antwort bitten. Und manchmal braucht es eben Zeit. Es gibt Momente, da verstehen wir es wirklich nicht, was uns das Wort Gottes im Augenblick sagen möchte, aber mit der Zeit werden wir verstehen. Und das hat damit zu tun, dass eben der Glaube etwas Dynamisches ist. Ein Weg ist, den man gehen darf und ein Glaubensweg ist, den auch ja, die Jünger gegangen sind. Und in dieser Zeit, wo sie mit ihm ganz konkret zusammen waren, man könnte fast sagen, sie waren in einer Art Lebensschule mit Jesus gegangen, dass sie dann mit der Zeit immer besser und vor allem nicht nur besser, sondern sogar tiefer verstanden haben. Und wir merken auch, dass es unterschiedliche Lernmethoden, aber auch Lernschritte gibt. Wichtig auf all diesen Lernmethoden und Lernschritten ist es, dass es immer nur um eines geht, nämlich auf Jesus zu hören. Es geht darum, das Gehörte aber auch das Verstandene im Alltag anzuwenden und auch umzusetzen. Weil das ist das, was ja der Glaube von uns allen immer wieder verlangt, der Glaube,

0: Dynamisches, es hat eine Wirkkraft und jedes Wort, was aus dem Munde Jesu gekommen ist, jedes Wort, was Gott gesagt hat, hatte eine Wirkkraft. Wenn wir zurückgehen in der Bibel zum ersten Buch, das Buch Genesis, sahen wir, oder das sieht man zum Beispiel exemplarisch beim Schöpfungsbericht. Alles, was Gott gesagt hatte, wurde in die Tat umgesetzt. Das Wort hat also eine Wirkkraft. Liebe Zuhörerinnen und Zuhörer, ich wünsche uns allen, dass wir immer mehr von diesem Wort Gottes geprägt werden, dass wir auf dieses Wort Gottes hören und nur auf das Wort Gottes hören und nicht auf all die verschiedenen Stimmen, die um uns herum sind. Es können Stimmen sein, die hilfreich sein können, um das Wort Gottes zu verstehen, aber es gibt auch Stimmen, die das Gegenteil wollen. Ignatius von Loyola hatte einmal gesagt, wir müssen oder sollen lernen, eine Unterscheidung der Geister vorzunehmen. Es gibt gute und es gibt schlechte. Es gibt böse Geister. Und das ist es, was wir lernen müssen, lernen eben zu unterscheiden. In diesem Sinne bitten wir nun unseren Herrn um seinen Segen, um seinen Beistand für uns alle und vor allem für all die Menschen, die mit uns verbunden sind und denen wir auch versprochen haben, dass wir sie im Gebet mittragen. Der Herr sei mit euch
1: und mit deinem Geiste.
0: Und es segne, es behüte und es stärke sie alle, der liebende und der gütige Gott, der Vater und der Sohn und der Heilige Geist.
1: Amen. Das war ein Gedanke vom Pfarrer Daniel Bühlmann.

17. Juli, der heilige Alexius. Die sehr seltsame und ausführliche Legende über das Leben des heiligen Alexius hat ihren Vorläufer in der antiken Sage von Odysseus, der nach langen Irrfahrten heimgekehrt, inmitten seiner eigenen Familie unerkannt als Bettler lebte und den außer seinem Hund niemand erkannte. Genauso erging es dem Gottesmann aus Rom, mag die Geschichte, wie einige annehmen, nichts anderes sein als ein religiöser Roman, so liegen ihr doch recht tiefsinnige Wahrheiten zugrunde. Dass der Heilige nach langem Umherirren auf Meeren und in Wüsten Sieger über sich bleibt und innerlich gewandelt zurückkehrt, ist voller Bedeutung für das Leben eines Heiligen überhaupt. Der heilige Alexius war ein vom Volke sehr verehrter Asket, der als Gottesmann schlechthin bezeichnet wurde. Er erhielt seinen Namen Alexius, Verteidiger, Helfer, durch eine spätere griechische Fassung seiner Lebensgeschichte. Sein Kult kam im 10. Jahrhundert vom Orient nach Rom, wo ihm zu Ehren über seinem Grabe eine Kirche St. Alessio gebaut wurde, leider um 1750 völlig barockisiert. In ihrem Inneren wird als Reliquie jene hölzerne Treppe gezeigt, unter der der Heilige im elterlichen Hause 17 Jahre bis zu seinem Tode unerkannt gelebt hat. Sein Fest ist seit 1697 im katholischen Messbuch unter dem 17. Juli enthalten und wie folgt bezeichnet: Fest des heiligen Alexius, Bekenners, gestorben 417 zu Rom. Er ist Patron der Bettler, Pilger und Gürtelmacher. Dargestellt wird er als Bettler unter einer Treppe liegend, während ein Diener oder eine Magd Wasser über ihn ausgießt. Legende: Es lebten zu Rom zwei vornehme, ungemein reiche Eheleute, der Ratsherr Euphemanius und seine Gemahlin Aglais. Beide waren gottesfürchtige Christen. Alle Tage waren in ihren Palaste drei Tische gedeckt, mit guten Speisen besetzt und die Armen zum Mahle geladen. Ihnen fehlte zu ihrem Glücke nichts als ein Kind, das Gott ihnen endlich auf ihr anhaltendes Bitten schenkte. Die Eltern wurden reich gesegnet in ihrem Sohne Alexius, denn er wuchs heran voller Unschuld und in heiliger Gottesfurcht, einem Engel gleich. Doch ließ ihn der Glanz seines Elternhauses gleichgültig, und als er zum Jüngling herangereift war, wollte er um Jesu Willen arm werden und die Welt verlassen. Allein die Eltern drangen so lange mit Bitten in ihm, bis er sich mit einer vornehmen Römerin, Sabina mit Namen, vermählte. Die Hochzeit wurde mit großer Pracht gefeiert. In der Stille der Nacht aber ging Alexius in die Kammer der Braut, zog seinen Ring vom Finger und seinen kostbaren Gürtel vom Leibe, gab ihr beides und sprach: Nimm dies zum Andenken und Gott sei zwischen dir und mir, solange es ihm gefällt. Hierauf nahm er Reisegeld, floh heimlich aus dem Hause, ging zum Meere hinab und fand ein Schiff, das er bestieg und begab sich nach Edessa in Mesopotamien. Denn vor seinen Augen standen die Worte des Heilandes: Wer Vater und Mutter mehr liebt als mich, ist meiner nicht wert. Nun vertauschte er seine Kleider mit dem Gewand eines Bettlers, gab den Armen seine ganze Barschaft und mischte sich unter sie. Er setzte sich in den Vorhof einer Kirche und bettelte die Vorübergehenden an, benutzte davon aber nur das Allernotwendigste und schenkte das Übrige an Notleidende und Kranke.
Währenddessen war große Trauer um ihn im Hause seiner Eltern. Der Vater sandte Diener aus durch alle Lande der Welt, die sollten seinen Sohn suchen. Die Boten aber kehrten nach Hause zurück, ohne dass sie eine Spur von ihm gefunden hatten. Ja, einige von ihnen hatten dem Alexius Almosen gegeben, ohne ihn zu erkennen. Da weinten seine Eltern und wollten sich gar nicht trösten lassen, und seine Braut zog Trauerkleider an und verbrachte ihre Tage wie eine Witwe. Alexius aber führte 17 Jahre lang im Dienste Gottes seine harte Lebensweise. Da geschah es, dass der Sakristan der Kirche, in deren Vorhof Alexius saß, eines Tages von dem Muttergottesbild, das dort hing, deutlich eine Stimme vernahm, die sprach: Führe Alexius, den treuen Diener Gottes, in die Kirche hinein, denn er ist würdig, in dem Heiligtume selbst zu wohnen. Da ging der Sakristan eiligst hin und holte Alexius in die Kirche. Nicht lange, da war die Geschichte überall bekannt und man fing an, den armen Bettler Alexius hoch zu ehren. Alexius aber verachtete alle Ehren und entwich heimlich aus der Stadt Edessa und schiffte sich ein nach Tarsus in Sizilien. Doch fügte es Gott, dass das Schiff von widrigen Winden verschlagen und an das Gestade Italiens geworfen, unweit der Stadt Rom landete. Da fasste Alexius den wunderbaren Entschluss, im Hause seines Vaters als unbekannter, armer Fremdling zu leben. Als er auf den Marktplatz der Stadt gekommen war, sah er seinen Vater mit großem Gefolge übergehen und er lief hinter ihm her und rief: Edler Herr, lasst mich armen Fremdling in eurem Hause wohnen und essen von den Brosamen, die von eurem Tische fallen. Gott wird euch eure Barmherzigkeit lohnen. Kaum hatte Alexius dies gesagt, da gedachte Euphemanius seines Sohnes und sein Herz war wundersam gerührt. Er hieß seine Diener, den Pilger in seinen Palast zu führen, ihm zu essen und zu trinken geben und eine Kammer zur Wohnung anweisen. Allein Alexius wählte sich einen engen und schlechten Verschlag unter der Treppe und nahm Vorlieb mit der allerschlechtesten Kost. Bald hatten die Diener den Befehl ihres Herrn, den Fremden gut zu halten, vergessen und sie verspotteten des armen Narren, der sich mit Wachen und Fasten kasteite. Ja, manchmal gossen sie Spülwasser über seinen Kopf und warfen ihm Brocken hin wie einem Hunde und trieben ihren Mutwillen mit ihm. Er aber war geduldig, ertrug alles und sagte kein Wort hierüber zu Euphemianus. Ja, er freute sich, um Christi willen Schmach zu leiden. Täglich sah er seinen lieben Vater und oftmals auch seine Mutter und seine Braut und hörte ihre Klagen um ihn. Da zerriss ihm das Herz, allein er blieb fest bei seinem Entschluss, unerkannt zu bleiben bis zu seinem Tode. Alexius verharrte so 17 Jahre, verachtet, unter seiner Treppe lebend als demütiger Bettler, der sich selbst ganz aufgegeben hat, um Christus zu gewinnen. Als er aber das Ende seines Lebens nahen fühlte, ließ er sich Pergament und Tinte geben und schrieb darauf, wer er war. Nun geschah es, dass an einem Sonntage nach der Heiligen Messe, als alle in der Kirche des heiligen Petrus versammelt waren, der Papst und der Kaiser und der Ratsherr Euphemianus eine Stimme vom Himmel rief: Kommt her zu mir alle, die ihr mühselig und beladen seid, ich will euch erquicken. Da fielen sie erschrocken auf die Knie nieder und siehe, die Stimme sprach zum anderen Male: Suchet den Menschen Gottes und ehrt ihn, damit er bitte für die Stadt Rom.
und weiter. Suchet ihn im Hause des Euphemianus. Als man diesen daraufhin befragte, sagte er, dass er von keinem Heiligen in seinem Hause wisse. Da lief einer seiner Diener hinzu und sprach: Herr, vielleicht ist der arme Bettler unter der Stiege gemeint, denn er führt ein gar geduldiges und frommes Leben. Und als sie hingingen, um nachzusehen, da fanden sie staunend den Bettler tot liegen auf seinem ärmlichen Strohlager, und sein Antlitz leuchtete wie von himmlischem Glanze, und in seiner Hand hielt er einen Brief. Aber als Euphemianus ihn nehmen wollte, ließ der Tote ihn nicht los. Nun ließ der Ratsherr dem Papst und dem Kaiser Kunde geben, und alsbald kamen sie und mit ihnen eine Menge Volks. Die Leiche des Pilgers aber wurde auf ein schönes Bett gelegt, und der Papst trat hinzu und griff nach dem Brief, und siehe, er konnte ihn ohne Widerstand nehmen. Nun ließ er ihn vorlesen vor allem Volke. Als Euphemianus vernahm, dass der arme Bettler niemand anderer war als sein Sohn, da fiel er in großem Schmerze ohnmächtig zu Boden. Und unter einem Strom von Tränen liefen seine Mutter und seine Braut herbei und warfen sich klagend über den Leichnam. Aber die Diener, die den Heiligen misshandelt und gequält hatten, zitterten in Angst und Reue. Indessen hatte sich die Nachricht von den wunderbaren Geschehnissen rasch verbreitet. Man eilte zu der Bahre des Heiligen, und sogleich ereigneten sich viele Wunder. Wenn ein Kranker den Leichnam anrührte, wurde er gesund. Die Blinden wurden sehend, die Lahmen gehend und die Besessenen erlöst. Ungeheuer war das Gedränge, und man trug die Bahre mit dem Leichnam des Alexius in die Kirche von Sankt Bonifatius, dem Märtyrer. Dort blieb er 7 Tage ausgestellt, und alle verharrten im Lobe Gottes. Dann wurde er in ein schönes Grab aus Marmor, Gold und Edelstein gelegt mit großen Ehren. Von dem Grabe aber ging ein so süßer Duft aus, dass man vermeinte, es wäre voll von köstlicher Spezerei.

0: Grüezi miteinander und einen wunderschönen Tag bei Radio Gloria. Schön, dass Sie eingeschaltet haben am Freitag, den 17. Juli. Wir sind in die 15. Woche im Jahreskreis von der Kirche eingetreten. Auch wenn unser Sender kein Sport überträgt, sind auch wir mit vielen Fans ins Fußballfieber eingetaucht. Jetzt wird es erst richtig spannend. 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Juli, wird das Finale gespielt im Stadion New York, New Jersey.
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0: Wir wünschen den Teams ein gutes Spiel und viel Glück. Mein Name ist Monika Neiger und ich nehme Sie heute mit durch unser vollbepacktes Programm. Mit vielen interessanten Beiträgen, tröstenden Gebetszeiten und einfach richtig schöner Musik. Und jetzt schauen wir auf die nächste Sendestunde. Die Heilige Messe am 9. übertragen wir von Radio Horeb aus der Wallfahrtskirche Waghäusel im Erzbistum Freiburg. Am 11. 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Das Angelusgebet und Mittagsanspruch gibt es am 12. 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Am 3. unsere Gebetsstunde. 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Das Tagesevangelium von heute hören Sie um 6:30. Um 6:15 beten wir das Angelusgebet. Die Heilige Messe wird am 7. gefeiert mit der Sühneanbetung und Bekehrung vom Volk mit dem Pfarrer Guido Hangartner im Vordertal Schweiz. Den Rosenkranz beten wir zusammen am 9. Abend. Und komplett aus dem Stundengebet der Kirche betet Radio Gloria mit Ihnen zusammen am 9:45. Ja, und wenn das Sandmännchen vergessen hat, reinzuschauen, und wenn Sie, liebe Hörerinnen und Hörer, die Nacht Dienst haben, ab der 10. Abend laufen die Wiederholungen der besten Sendungen vom Tag und andere ermutigende Beiträge. 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Gottes Segen und geniessen Sie die Ferien. Und ein spannendes Fußballfinal. Für Sie, Ihre Monika Neiger.

Willkommen zur Feier der Heiligen Messe hier in der Wallfahrtskirche, aber auch jenen jetzt ein herzliches Willkommen, die über Radio Horeb, Radio Maria Schweiz oder Radio Gloria sich mit uns verbinden. Wir beginnen mit dem Lied aus dem Gotteslob bei Nummer 81, die erste, fünfte und sechste Strophe.

0: Im Namen des Vaters, des Sohnes und des Heiligen Geistes.
1: Amen.
0: Der Herr sei mit euch.
1: Ich
0: weiß nicht, ob Sie den Roman kennen von Bernanos, die Begnadete Angst, oder das Stück von Gertrud von Lefort, die Letzte am Schafott. Es sind beides ja ein Widerhall auf den Gedenktag, den besonders die französische Kirche heute begeht. Die Märtyrer von Compiègne, das waren 15 Karmelitinnen, die in der Schreckensherrschaft der Französischen Revolution heute am 17. Juli 1794 ihr Leben für den Herrn gegeben haben. Ich möchte an Sie erinnern, weil dieses Zeugnis dieser Karmelitinnen sehr bewegend ist. Sie haben ganz bewusst den Weg des Martyriums gewählt und haben so ganz bewusst auch ihr Leben für Gott gegeben. Es ist ein schönes Zeugnis, weil sie genau wussten, schon Jahre voraus, dass einmal dieser Tag kommen wird, dass sie auf diese Weise die Liebe, die sie von Jesus empfangen haben, auch beantworten werden. 100 Jahre vorher gab es bereits im Karmel von einer behinderten Schwester eine Prophetie, die wurde lange vergessen, aber dann in den Tagen der Schreckensherrschaft wurde sie wiedergefunden, dass viele aus dem Konvent bis auf 2 oder 3 als Märtyrerinnen sterben werden. Es ist bewegend, wenn Sie Gelegenheit haben, einmal diese Werke von Bernanos oder von Gertrud von Lefort zu lesen, ja, die natürlich verarbeiten, was da geschehen war, aber mit welcher Klarheit diese Ordensfrauen ihr Leben für Jesus gaben. Wir feiern jetzt die Heilige Messe und gerade am Freitag ist es schön, wenn wir daran denken, wie wertvoll wir dem Herrn waren, wie wertvoll wir ihm sind, dass er bereit war, sein Leben für uns hinzugeben am Kreuz. Auch wenn wir nicht als Märtyrer sterben, aber wir wollen diesen Tag ihm wieder schenken und ihn bitten, dass er uns hilft, auf dem Weg dieses Tages ihm treu zu dienen. Dafür wollen wir jetzt unser Herz bereiten, um Vergebung bitten für alle Lauheit und für alle Momente, wo wir gesündigt haben. Ich bekenne Gott, dem Allmächtigen, und allen Brüdern und Schwestern, dass ich Gutes unterlassen und Böses getan habe. Ich habe gesündigt in Gedanken, Worten und Werken, durch meine große Schuld. Darum bitte ich die selige Jungfrau Maria, alle Engel und Heiligen und euch, Brüder und Schwestern, für mich zu beten bei Gott, unserem Herrn. Gott, unser Vater, erbarme sich unser, er reinige unsere Herzen von aller Schuld und er führe uns zum ewigen Leben.
1: Amen.
0: Der Kyrie-Ruf bei Nummer 153.

0: Lasset uns beten. Allmächtiger und barmherziger Gott, leite und stärke uns durch deinen Geist, damit wir immer das Leiden Jesu an unserem Leibe tragen. Dann wird auch sein Leben an uns offenbar werden. Darum bitten wir durch Jesus Christus, deinen Sohn und unseren Herrn und Gott, der in der Einheit des Heiligen Geistes mit dir lebt und herrscht in Ewigkeit.
1: Amen. Lesung aus dem Buch Jesaja. In jenen Tagen wurde der König Hiskia todkrank. Da kam der Prophet Jesaja, der Sohn des Amos, zu ihm und sagte: So spricht der Herr, bestell dein Haus, denn du wirst sterben und nicht am Leben bleiben. Da drehte sich Hiskia mit dem Gesicht zur Wand und betete zum Herrn und sagte: Ach Herr, denk daran, dass ich in Treue und mit ungeteiltem Herzen vor dir gegangen bin und dass ich getan habe, was gut ist in deinen Augen. Und Hiskia weinte laut. Da ging das Wort des Herrn an Jesaja: Geh und sprich zu Hiskia, so spricht der Herr, der Gott deines Vaters David. Ich habe dein Gebet gehört, ich habe deine Tränen gesehen. Siehe, ich füge deinen Tagen noch 15 Jahre hinzu. Aus der Faust des Königs von Assur werde ich dich und diese Stadt retten, und ich werde diese Stadt beschützen. Darauf sagte Jesaja: Man nehme einen Feigenbrei und streiche ihn auf das Geschwür, damit er am Leben bleibe. Da sagte Hiskia: Was ist das Zeichen, dass ich zum Haus des Herrn hinaufgehen werde? Jesaja sagte: Dies ist für dich das Zeichen vom Herrn, dass der Herr dieses Wort, das er gesprochen hat, ausführen wird. Siehe, ich lasse den Schatten, der auf den Stufen des Ahas mit der Sonne bereits hinabgestiegen ist, wieder 10 Stufen hinaufsteigen. Da kehrte die Sonne 10 Stufen zurück auf den Stufen, die sie bereits hinabgestiegen war. Wort des lebendigen Gottes.
0: Nummer 518 findet sich der Kehrvers.

Ich sprach, in der Mitte meiner Tage muss ich hinab zu den Pforten der Unterwelt. Ich bin gefangen für den Rest meiner Jahre. Ich darf den Herrn nicht schauen im Land der Lebenden, keinen Menschen mehr sehen bei den Bewohnern der Erde.

Meine Hütte bricht man ab, man deckt sie über mir ab wie das Zelt eines Hirten. Wie ein Weber das Tuch habe ich mein Leben zusammengerollt, vom Faden schneidet er mich ab.

dadurch lebt man und darin liegt das ganze Leben meines Geistes. Dass du mich stärkst, gib mir das Leben. Der Herr ist da, um mich zu retten. Spielen will mein Saitenspiel am Haus des Herrn alle Tage unseres Lebens.

Aus dem heiligen Evangelium nach Matthäus. In jener Zeit ging Jesus am Sabbat durch die Kornfelder. Seine Jünger hatten Hunger und rissen Ähren ab und aßen davon. Die Pharisäer sahen es und sagten zu ihm: Sieh her, deine Jünger tun etwas, das am Sabbat verboten ist. Das sagte er zu ihnen: Habt ihr nicht gelesen, was David getan hat, als er und seine Begleiter hungrig waren, wie er in das Haus Gottes ging und wie sie die Schaubrote aßen, die weder er noch seine Begleiter, sondern nur die Priester essen durften? Oder habt ihr nicht im Gesetz gelesen, dass am Sabbat die Priester im Tempel den Sabbat entweihen, ohne sich schuldig zu machen? Ich sage euch, hier ist Größeres als der Tempel. Wenn ihr begriffen hättet, was das heißt, Barmherzigkeit will ich, nicht Opfer, dann hättet ihr nicht Unschuldige verurteilt. Denn der Menschensohn ist Herr über den Sabbat. Evangelium unseres Herrn Jesus.

Ordnung und Regeln, wir brauchen sie für das Zusammenleben und auch die Schöpfung braucht die Ordnung und die Regeln. Gott hat sie hineingelegt und wir spüren, was es bedeutet, wenn wir ohne Bedenken Regeln einfach missachten, die in die Natur eingeschrieben sind. Aber Gott ist auch frei. Denken wir an die erste Lesung bei Hiskia. Er wird krank, er ist todkrank. Und was bekommt er als Zeichen vom Herrn? Aus Liebe, aus Erbarmen, dass er wieder gesund wird. Er bittet um dieses Zeichen und es ist außergewöhnlich. 10 Stufen wird der Schatten wieder zurückgehen auf den Treppen zum Tempel. Und das soll für ihn ein Zeichen sein, dass der Herr ihm Gnade schenkt. Ja, es ist ein Zeichen, das sehr ungewöhnlich ist. Der Schatten zieht sich zurück, die Sonne gehorcht, obwohl sie eine klare Bahn hat, eine klare Regel, wie viele Stunden am Tag sie scheint. Aber Gott war das wichtig, das Leben dieses Königs Hiskia, und er hat keine Mühe, die Regel zu durchbrechen, um des Erbarmens willen mit diesem seinem König. Barmherzigkeit ist letztlich die Ausnahme für die Regel, der Grund für diese Ausnahme. Erbarmen und Leben will Gott schenken. Und das merkt man auch dann in dem Evangelium, das wir heute hören, die Begegnung wieder mit den Pharisäern, die ja oft mit dem Herrn ihre Not haben und der Herr mit ihnen. Ja, der Sabbat wird wieder mal nicht gehalten. Es ist verboten, am Sabbat Erntearbeit zu machen. Und das machen ja die Jünger. Aber sie haben auch eine Not. Sie machen das nicht leichtfertig. Sie haben Hunger, der Magen knurrt. Ich weiß nicht, ob sie sich mal ernährt haben oder versuchten zu ernähren von harten Weizenkörnern. Die muss man ja erst etwas verdaulich und genießbar zubereiten. Also so ganz ein üppiges Festmahl war das ganz sicher nicht. Aber da merkt man, die Jünger zählen wirklich zu denen, die auch diese Not erduldet haben. Der Herr ist oft versorgt worden, aber es gab auch die Situationen, wo Hunger war, wo Bedürfnisse da waren. Und jetzt werden sie beobachtet. Wir kennen die Situation aus dem Alltag. Ja, wir beobachten, wird jemand jetzt das tun? Wird er die Regel durchbrechen? Wie wird er sich verhalten? Mit diesem Auge haben sie auf die Jünger geschaut und das Auge war schon nicht wohlwollend. Sie haben nur gesucht, was sie jetzt wieder angreifen können, und scheinbar waren sie doch im Recht. Aber der Herr entlarvt diese Heuchelei und am Ende wird er ihnen sagen, der Sabbat ist für den Menschen, nicht der Mensch für den Sabbat da. Und er gibt ihnen auch das Beispiel des Königs David, der in der Kriegsnot mit seinen Gefährten, er war verfolgt, Not hatte, Hunger litt, und am Ende geht er zu dem Priester nach Shiloh und er gibt ihm die heiligen Brote, die eigentlich nur für den Herrn, für den Gottesdienst da waren und die nur die Priester essen durften. Und was siegt wiederum? Das Erbarmen. Die Regel ist ja gut. Die Schaubrote waren reserviert für den Kult. Aber am Ende ist es Gott wichtiger, und das hat dieser Priester schon gespürt, dass der Kult der Liebe, der Kult des Erbarmens auch nicht leidet. Und so ist er bereit, die Schaubrote zu geben. Er wird beobachtet. Wir kennen die Geschichte vielleicht aus dem Alten Testament von einem der Diener Sauls. Und am Ende bezahlt dieser Priester diese Geste mit seinem Leben. Ja, da sind Erzählungen, wo der Herr immer wieder versucht, Herzen aufzubrechen für das, was eigentlich hinter allem Gebot steht und in der Wurzel allen Gebotes. Das muss immer aus den ersten beiden kommen. Liebe Gott mit ganzem Herzen, mit ganzer Seele, mit all deiner Kraft und deinen Nächsten wie dich selbst. Und diese beiden Gebote sind gleich, die hängen einfach zusammen. Ja, wenn wir das jetzt heute hören und dazu noch ein weiteres, was auch interessant ist, ja, wo der Herr hinweist, dass der Sabbat ja nicht durch die Priester entweiht wird, wenn sie Gottesdienst feiern. Und sie kämen auch nicht auf den Gedanken, dem Priester zu sagen, du erfüllst nicht deine Sonntagspflicht, du arbeitest am Sonntag, du feierst mehrmals am Tag die Messe.
das gehört zum priesterlichen Dienst. Ja, und so sagt der Herr, der Sabbat wird nicht entweiht durch die Priester. Ja, und was sagt er damit über sich? Dass er der

die Regel nicht aufzuheben, sondern in einer tieferen Weise zu erfüllen. Ja, das ist, glaube ich, das Entscheidende. Da fällt mir noch eine kleine Szene ein. Ich habe ein wenig nachgelesen oder nachgehört über dieses Martyrium der 15 Karmelitinnen von Compiègne. Sie waren am Ende nach Paris gebracht worden, auf den Place de la Nation. Und dort war die Guillotine aufgestellt und die Oberin Theresia vom heiligen Augustinus, sie geht voran, ermutigt nochmal ihre Schwestern. Sie haben auch die Tage vorher, jeden Tag ihre Gelübde erneuert. Und dann gibt es eine kleine Episode, ich glaube es war eine Novizin, die gesagt hat, ach Mutter Oberin, ich habe mein Offizium heute noch gar nicht gebetet. Und sie lächelt und sagt, das wirst du im Himmel, das wirst du im Himmel beten. Das brauchst du hier nicht mehr beten. Da war klar, die Hingabe des Lebens ist ja die Erfüllung ihres Tuns. Das Stundengebet, das Gebet zielt ja dahin, Gott zu ehren. Und was kann Gott mehr ehren als die Bereitschaft, das Leben für ihn zu geben? Das ist nur ein Beispiel aus diesem Weg dieser Karmelitinnen. Aber wir werden aus unserem Leben genügend Situationen finden, wo wir klare Regeln haben, die sinnvoll sind, aber wo es dann immer wieder auch mal darauf ankommt zu schauen, wenn uns Situationen begegnen, ist das jetzt in der Liebe, wenn ich stur an der Regel festhalte? Ist das in der Liebe, wenn ich einfach die Regel über die momentanen Bedürfnisse stelle, die vielleicht durchaus auch ein Anruf Gottes sind? Ja, das ist im Alltag immer wieder wichtig, dass wir unser Herz prüfen. Was bestimmt uns jetzt? Ja, wir brauchen im Kloster auch Regeln, ja. Wenn man Gäste hat und zu Tisch kommt und kommt immer wieder vor, dass auch Gäste vielleicht die Zeit verpassen, dann bekommen sie trotzdem was zu essen, auch wenn sie mal die Zeit versäumt haben. Kann man nicht sagen, sie waren nicht pünktlich. Nein, klar, man muss dann sagen, schauen Sie noch mal, dass wir gemeinsam essen können. Oder auch ein tolles Beispiel, was uns immer wieder begegnet. Wir haben unsere Beichtzeiten, aber es gibt sicher immer wieder mal Situationen, wo das nicht geachtet wird. Und wenn es dann zwei- oder dreimal der Beichtwunsch kommt über eine Klingel, dann kann man das konsequent ignorieren und kann sagen, wir haben eine Regel. Die Beichte ist erst später, aber vielleicht geht man dann doch mal und begegnet dann einem Menschen, der vielleicht jahrelang keinen Weg mehr in eine Kirche fand und plötzlich dasteht. Und dann war es für ihn so wichtig, ja. Und dann wäre man sehr betrübt, wenn man diesen Menschen nicht begegnet wäre. Also, das heißt nicht, dass man alles rechtfertigen muss, alle Regel durchbrechen, ja, gleich rechtfertigen kann, weil man da eine höhere Eingebung hat. Aber immer wieder wach bleiben. Wo geht es eigentlich darum? Ja, vielleicht dem Herrn doch in einer tieferen Weise zu dienen und zu schauen, dass man jetzt vielleicht doch einem Impuls folgt, der aus der Liebe kommt, aus dem Erbarmen und wo man vielleicht eher der Gefahr ist, ja, um der Regel willen am Ende vielleicht mit einem, ja, harten und, ja, Herzen die Regel einfach durchzieht und denkt, na ja, wir haben alles korrekt gemacht. Alles haben wir korrekt gemacht, aber war auch alles in der Liebe? Das können Sie in der Familie genauso erleben, in einer Ehe. Wenn Kinder da sind, wird man das ständig üben müssen. Man kann ihnen das sagen, aber sie sind auf dem Weg und immer wieder muss man auch ihnen nachgeben und immer wieder Erbarmen haben mit den Schwächen und mit dem, was sie vielleicht noch nicht so begriffen haben. Die Regel ist gut. Aber Gott selber will, dass die höchste Regel die Liebe ist. Und sie ist nicht Deckmantel für alles, sondern es muss aus der Liebe kommen. Denken wir an das Wort des heiligen Augustinus. Tadle, aber tadle aus Liebe. Ermahne, aber ermahne aus Liebe. Rede, aber rede aus Liebe. Wenn die Wurzel der Liebe in dir ist, das ist ein berühmtes Wort von ihm, dann tu, was du willst, ja. Das heißt nicht, mach, was du willst und sag, das war Liebe. Aber wenn es die Liebe gebietet, dann musst du schauen, dass du dem gehorchst. Die Wurzel der Liebe sei in dir. Ja, ich denke, ein gutes Wort, das wir mitnehmen können für diesen Tag. So lasst uns beten.

für die Kranken, die wie Hiskia um Erbarmen Gottes bitten, um das Geschenk der Heilung, um das Geschenk der Linderung ihrer Leiden, um das Geschenk guter Menschen, die ihnen Trost schenken und auch hilfreich zur Seite stehen. Gott, unser Vater. Für alle, die auch heute um deines Namens willen verfolgt werden, um Stärkung durch den Heiligen Geist. Gott, unser Vater. Um den Blick für das, was heute ansteht für uns, dass wir in jedem Moment spüren, was dein Wille ist, dass wir treu deinen Willen erfüllen, auch den, der in den Regeln niedergelegt ist, aber dass wir auch treu in der Liebe bleiben, da, wo sie Größeres gebietet. Gott, unser Vater. Für alle, die jetzt über die Medien sich mit uns verbunden haben, segne ihre Tage und lass uns in dieser Gemeinschaft jetzt heute dir diesen Tag schenken, dir zur Ehre und uns zum Heil. Gott, unser Vater. Für alle Opfer von Gewalt, für alle Bemühungen um Frieden, für alles, was in der Natur bedroht ist, hab Erbarmen. Gott, unser Vater. Für die Sterbenden und die Bereitschaft, ja, wenn du sie rufst, ihr Leben dir zu schenken. Gott, unser Vater. Ehre sei dem Vater, dem Sohn und dem Heiligen Geist. Zur Gabenbereitung 455, die erste und vierte Strophe.

0: Lasset uns beten. Herr, unser Gott, nimm die Gaben an, die wir darbringen, und mache das heilige Opfer in uns wirksam. Befreie uns von der alten Anhänglichkeit an das Böse und lass das neue Leben der Gnade in uns wachsen. So bitten wir durch Christus, unseren Herrn.
1: Amen.
0: Zum Sanctus bei Nummer 200.

Macht, aus seiner Fülle haben wir alle empfangen. Obwohl er dir gleich war in Herrlichkeit, hat er sich selbst erniedrigt und der Welt den Frieden.

Ja, du bist heilig, großer Gott, du bist der Quell aller Heiligkeit. Darum bitten wir dich, sende deinen Geist auf diese Gaben herab und heilige sie, damit sie uns werden Leib und Blut deines Sohnes, unseres Herrn Jesus Christus. Denn am Abend, an dem er ausgeliefert wurde und sich aus freiem Willen dem Leiden unterwarf, nahm er das Brot und sagte Dank, brach es, reichte es seinen Jüngern und sprach, nehmet und esset alle davon, das ist mein Leib, der für euch hingegeben wird.

Ebenso nahm er nach dem Mahl den Kelch, er dankte wiederum, reichte ihn seinen Jüngern und sprach: Nehmet und trinket alle daraus, das ist der Kelch des neuen und ewigen Bundes, mein Blut, das für euch und für alle vergossen wird, zur Vergebung der Sünden. Tut dies zu meinem Gedächtnis.

0: Geheimnis des Glaubens.
1: Deinen Tod, o Herr, verkünden wir und deine Auferstehung preisen wir, bis du kommst in der Welt.
0: Darum, gütiger Vater, feiern wir das Gedächtnis des Todes und der Auferstehung deines Sohnes und bringen dir so das Brot des Lebens und den Kelch des Heiles dar. Wir danken dir, dass du uns berufen hast, vor dir zu stehen und dir zu dienen. Wir bitten dich, schenke uns Anteil an Christi Leib und Blut und lass uns eins werden durch den Heiligen Geist.
2: Gedenke deiner Kirche auf der ganzen Erde und vollende dein Volk in der Liebe. Vereint mit unserem Papst Leo, unserem Bischof Stefan und allen Bischöfen, unseren Priestern und Diakonen und mit allen, die zum Dienst in der Kirche bestellt sind. Gedenke unserer Brüder und Schwestern, die entschlafen sind in der Hoffnung, dass sie auferstehen. Nimm sie und alle, die in deiner Gnade aus dieser Welt geschieden sind, in dein Reich auf, wo sie dich schauen von Angesicht zu Angesicht. Vater, erbarme dich über uns alle, damit uns das ewige Leben zuteil wird, in Gemeinschaft mit der seligen Jungfrau und Gottesmutter Maria, mit ihrem Bräutigam, dem heiligen Josef, mit deinen Aposteln und mit allen, die bei dir Gnade gefunden haben von Anbeginn der Welt, dass wir dich loben und preisen durch deinen Sohn, Jesus Christus.

0: Beten wir nach der Weisung unseres Herrn. Vater unser im Himmel, geheiligt werde dein Name, dein Reich komme, dein Wille geschehe, wie im Himmel, so auf Erden. Unser tägliches Brot gib uns heute und vergib uns unsere Schuld, wie auch wir vergeben unseren Schuldigern. Und führe uns nicht in Versuchung, sondern erlöse uns von dem Bösen. Erlöse uns, Herr allmächtiger Vater, von allem Bösen und gib Frieden in unseren Tagen. Komm uns zu Hilfe mit deinem Erbarmen und bewahre uns vor Verwirrung und vor Sünde, damit wir voll Zuversicht das Kommen unseres Erlösers, Jesus Christus, erwarten.
1: Denn dein ist das Reich, die Kraft und die Herrlichkeit und die Ewigkeit.
0: Herr Jesus, du bist unser Friede, du bist unsere Ruhe. Schau nicht auf unsere Sünden, schau auf den Glauben deiner Kirche, schenke nach deinem Willen Einheit und Frieden. Der Friede unseres Herrn Jesus Christus sei allezeit mit euch.
1: Und mit deinem Geist.
2: Und mit deinem Geist.
0: Nummer 202.

Seht das Lamm Gottes, das die Sünde der Welt hinwegnimmt. Herr, ich bin nicht würdig, dass du eingehst unter mein Dach, aber sprich nur ein Wort, so wird meine Seele gesund. Es gibt keine größere Liebe, als wenn einer sein Leben hingibt für seine Freunde.

Jesus, wir dürfen dich in dieser Stunde empfangen, geistig oder leiblich im Sakrament. Und wenn wir dich aufnehmen, wollen wir deinen Lebensstil übernehmen. Du bist letztlich unsere Regel. Hilf uns heute, zu erkennen, was dein Wunsch ist für den Weg durch diesen Tag und hilf uns heute in allem, dir treu zu dienen. Lasset uns beten. Gütiger Gott, bewahre dem Volk der Erlösten deine Liebe und Treue. Das Leiden deines Sohnes hat uns gerettet, seine Auferstehung erhalte uns in der Freude. Darum bitten wir durch Christus, unseren Herrn. Amen. Beten wir für die Schöpfung um Bewahrung. Wir haben gestern noch viel Glück gehabt hier in Waghäusl, dass wir von einem größeren Unwetter verschont wurden. Aber in Karlsruhe ist immerhin ein Mann zu Tode gekommen, von einem Baum erschlagen. In der Nähe sind viele Hagelschäden entstanden. Wir danken Gott von Bewahrung, aber bitten auch jetzt, dass er auch immer wieder neu uns seine Hilfe schenken möge. Ja, der Herr sei mit euch. Gott, der allmächtige Vater, segne euch, er schenke gedeihliches Wetter, erhalte Blitz, Hagel, Dürre, Überschwemmung und jegliches Unheil von euch fern. Er segne die Felder, Gärten, Meere, Flüsse, Weinberge, Wälder und schenke euch die Früchte der Erde. Er bekleide eure Arbeit, damit er in Freude und in Dankbarkeit gebraucht, was durch die Kräfte der Natur und die Mühe des Menschen gewachsen ist. So segne und behüte euch der dreieine Gott, der Vater, der Sohn und der Heilige Geist. Geht hin in Frieden. Einladen möchte ich noch zum Gebet des Kreuzweges heute Nachmittag. Wer Zeit hat, bitte auch gerne hier in der Kirche mitbeten. Jetzt zum Schluss 524, die erste und vierte Strophen.

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0: Grüezi miteinander und einen wunderschönen Tag bei Radio Gloria. Schön, dass Sie eingeschaltet haben am Freitag, den 17. Juli. Wir sind in die 15. Woche im Jahreskreis von der Kirche eingetreten. Auch wenn unser Sender kein Sport überträgt, sind auch wir mit vielen Fans ins Fußballfieber eingetaucht. 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Juli, wird das Finale gespielt im Stadion New York, New Jersey.
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0: Wir wünschen den Teams ein gutes Spiel und viel Glück. Mein Name ist Monika Neiger und ich nehme Sie heute mit durch unser vollbepacktes Programm. Mit vielen interessanten Beiträgen, tröstenden Gebetszeiten und einfach richtig schöner Musik. Und jetzt schauen wir auf die nächste Sendestunde. 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Ihr sollt meine Zeugen sein. 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Abend. 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Ja, und wenn das Sandmännchen vergessen hat, reinzuschauen, und wenn Sie, liebe Hörerinnen und Hörer, zu Nacht Dienst haben, ab der 10. 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Danke dafür. Und danke fürs Zuhören. Vergelt's Gott für Ihre Treue. Gottes Segen und geniessen Sie die Ferien. Und ein spannendes Fußballfinal für Sie, Ihre Monika Neiger.

0: Ein Grüezi und ein herzliches Willkommen, sagt Ihnen Ihre Andrea Marti. Der Segen und das Segnen hat verschiedenste Bedeutungen. In erster Linie denken Menschen beim Segnen an religiöse Rituale, die sie aus ihrer Kirche kennen. Der Priester segnet die Gläubigen, die Kinder, Erntegaben, Wohnungen, Friedhöfe, öffentliche Bauten, Fahrzeuge und vieles mehr. Oder man bittet den Priester persönlich um den Segen Gottes. Wir Gläubige machen das Segenskreuz mit Weihwasser beim Eintritt und Verlassen des Gotteshauses. Wir kennen die Aussprüche, du bist ein Segen oder sei gesegnet oder einen gesegneten Sonntag oder das Wort abgesegnet, währenddem sich die ersteren Begriffe auf den Segen Gottes beziehen, ist der Begriff abgesegnet eine Floskel im weltlichen, säkularen Bereich, das heißt, der etwas zustimmen heißt, aber diesen Segen meinen wir nicht. Bei vielen Gelegenheiten können auch wir Getaufte den Segen Gottes erbitten, vor dem Essen, vor dem Schlafen, vor einer Reise, den Elternsegen für die Kinder. Oder wir haben Kinder, Großkinder, die der Kirche fernstehen, die können wir im Stillen segnen. Oder wir stehen vor einer Operation, kennen Kranke, Einsame, Sterbende, für die wir die Nähe Gottes erbitten. Aber wir können auf jemanden auch gedeihen, Schutz und Bewahrung mit dem Segen Gottes wünschen. So viele Gelegenheiten gibt es im täglichen Leben, wo wir als Getaufte segnen können. Unsere Welt braucht den Segen Gottes dringender denn je. Es gibt in der Schweiz, aber auch in anderen Ländern, die Marianischen Segenskreise, die das Segnen wieder neu beleben wollen. Wir haben heute einen Gast, Herr Pfarrer und Dekan Rudolf Nussbaumer aus Steinen eingeladen, der dem Schweizerischen Marianischen Segenskreis als Präsident vorsteht. So begrüße ich Pfarrer Rudolf Nussbaumer ganz herzlich und wir freuen uns auf die Gedanken von Ihnen, Pfarrer Rudolf Nussbaumer, zum Marianischen Segenskreis. Guten Tag, Herr Pfarrer Nussbaumer.
1: Guten Tag, liebe Zuhörer und Zuhörerinnen, ja.
0: Herr Pfarrer Nussbaumer, bevor Sie uns den Marianischen Segenskreis vorstellen, eine erste Frage: Seit wann kennt die Menschheit den Segen oder das Segnen?
1: Ja, das ist eigentlich schon seit dem Alten Testament, wo es an einer Stelle heißt, ich lege euch Segen und Fluch vor, aber ich rate euch, wählt den Segen. Und das zeigt ja schon die Freiheit, die Gott uns Menschen seinem Gegenüber als Kinder Gottes an den Tag legt. Und auch im Alten Testament ist das hebräische Wort Barach für Segnen erscheint erstmals in der Schöpfungsgeschichte. Als Mann und Frau schuf er sie, er segnete sie und Gott sprach zu ihnen, seid fruchtbar, vermehrt euch, bevölkert die Erde. Dann der aaronitische Segen ist ein Segensspruch aus der jüdischen Tora. Der Herr segne dich und behüte dich, der Herr lasse sein Angesicht leuchten über dir und sei dir gnädig. Der Herr hebe sein Angesicht über dich und gebe dir Frieden. Diese Segensformel wird er bis heute im Judentum und Christentum verwendet. Als einer von mehreren ist sie auch in unserem neuen Messbuch. Dann im ersten Buch Mose ist beschrieben, wie Jakob seinen älteren Zwillingsbruder Esau um den erstgeborenen Segen des Vaters Isaac bringt. Später erbittet Jakob nach seinem Kampf mit dem Engel von seinem Kontrahenten einen Segen, worauf ihm dieser den Namen Israel erteilt. Als Großvater segnet Jakob ja seinen Enkel Ephraim und Manasse. Auf seinem Sterbebett segnet er jeden einzelnen seiner Söhne. Diese Segenssprüche für die zukünftigen 12 Stämme Israels nennt man den Jakobssegen. Und dann kennen wir ja alle im Neuen Testament, wie Jesus Kinder segnet. Matthäus 19, 13 bis 15. Da brachte man Kinder zu ihm, damit er ihnen die Hände auflegte. Ja, und Paulus verstand den Begriff Gnade als den zentralen Segensbegriff. Dieser sei in zwei Richtungen wirksam. Menschen empfangen diese Gnade von Gott und Menschen geben Gott Gnade oder sehen in ihm, verkörpert die Gnade. Das Segnen Gottes durch Menschen lässt sich im Sinne einer Antwort des Menschen auf zuvor von Gott Erfahrenes deuten. Oder wie Jesus einmal sagt, nicht ihr habt mich auserwählt, sondern ich habe euch auserwählt und berufen. Dann im Petrusbrief im 1. 3,9, nicht Böses mit Bösem, noch Kränkung mit Kränkung, soll man im Alltag leben, stattdessen segnet, denn ihr seid dazu berufen. Man könnte auch sagen, ihr seid dazu begnadet, Segen zu erlangen. Ja, das wäre mal vom Alten und Neuen Testament so ganz kurz.
0: Herzlichen Dank, Pfarrer Nussbaumer. Nun, wer ist der Marianische Segenskreis? Man sagt auch in Kurzform MSK.
1: Ja, der Marianische Segenskreis ist eine private Vereinigung von Gläubigen, welche die Praxis des Segnens fördern will. Natürlich muss man fragen, wann und wo ist diese Vereinigung entstanden. Der Marianische Segenskreis wurde am 8. Dezember 1949 von der 1995 verstorbenen Cecilie Krause in der St. Elisabeth-Kapelle des Mariannenhospitals zu Werl, Deutschland, gegründet, um den Brauch des Segnens wiederzubeleben. Weil sie bemerkte, dass es heute bei vielen gläubigen Katholiken nicht mehr üblich ist, dass man andere Menschen segnet. Etwa Eltern ihre Kinder vor einer längeren Reise oder bei der Hochzeit. Es ging ihr vor allem darum, Laien zum Segnen und zu animieren, weil jeder Christ segnen kann und soll. Ich durfte diese Frau Krause persönlich kennenlernen, als ich mal nach Deutschland gefahren bin. Und so gab es eine jahrelange Beziehung und die Stärkung, dass viele auf dieser Welt, auch wenn sie von dem Marianne-Segenskreis MSK noch nichts gehört haben, berufen sind zum Segnen und auch Segen werden. Ja, dazu gibt es Faltblätter, die den Mitgliedern, die sich melden zu diesem Segenskreis, die Anklang bei den Gläubigen fanden, die sie erhalten, sodass der MSK gegründet wurde. Das Gebetsapostolat wurde bewusst marianisch ausgerichtet und unter den Schutz der Gottesmutter Maria gestellt. Pfarrer Reinhold Lambert hat sich damals als geistlicher Leiter des Marianischen Segenskreises Deutschland zur Verfügung gestellt. In der Schweiz weiß ich jetzt nicht mehr genau, wann der Segenskreis entstanden ist. Ich weiß nur, dass einmal das Sekretariat in Morschach war und dann durfte oder musste ich dort jemanden ablösen. Und dass Robert Mittler, der seit einigen Jahren Verstorbene von Goldau, sehr geworben hat als Sekretär für den Marianus-Segenskreis. Jeder Segenskreis hat einen geistlichen Leiter, ob in der Schweiz oder in Deutschland oder in anderen Ländern. Der Marianus-Segenskreis Schweiz hat einen an der Generalversammlung gewählten Vorstand. Der Sitz des Schweizerischen Segenskreises ist Steinen hier im Kanton Schwyz, im Urkanton. Was ist das Hauptziel? Das Hauptziel dieses Segenskreises ist, wie vorhin angedeutet, die Förderung des Segnens, aber auch die Information über die Bedeutung und die Kostbarkeit des Segnens. Denn Segnen heißt Gott um seinen Schutz, seine Hilfe und Gnade für eine bestimmte Person zu bitten. Dann gibt es verschiedene Aktivitäten. In der Schweiz erhalten die Mitglieder zweimal jährlich einen Rundbrief mit geistlichen Impulsen. Diesem Versand wird auch der Rundbrief, soweit es möglich ist, aus dem Hauptsitz Deutschland beigelegt. Und in der Schweiz findet zweimal jährlich ein Treffen statt. Das eine ist eine Generalversammlung, weil wir eben einen Verein gegründet haben, um dies zu fördern und sicherzustellen. Und ein Treffen mit heiliger Messe und Segen. Im Rundbrief aus Deutschland wird das Thema Segnen behandelt, sowie die Gebetsmeinung des Heiligen Vaters veröffentlicht. Denn der Marianische Segenskreis steht treu zum Petrusnachfolgen und zum christlichen kirchlichen Lehramt. Es finden in Deutschland auch Einkehrtage und Exerzitienkurse in Maria Festerbild, Altötting und Bozen sowie in Belgien statt. Der Marianische Segenskreis in der Schweiz, Deutschland, Österreich, Luxemburg, Belgien, Südtirol sind aktiv, so die bekannteren. Auch beim Segenskreis sind Faltblätter und Flyer über die Bedeutung des Segens erhältlich. Was will der Marianische Segenskreis konkret, speziell? Er will zu einem gottverbundenen Leben anhalten, damit viele zum Segen für andere werden. Er will auch dazu beitragen, dass Priester und Laien sich ihrer Segensvollmacht bewusst werden, im allgemeinen Priestertum, zum Segen für andere zu werden. Er will alles tun, damit möglichst viele Gläubige in Christus zu Segnenden werden. Er will überallhin den Segen Jesu tragen und dadurch die Welt zu einer Welt Gottes machen. Er will unter der geistigen Mutterschaft und Führung der heiligen Jungfrau Maria eine Gemeinschaft der Segnenden sein. Er will gemäß den vielfachen Mahnungen der Heiligen Schrift den Kampf gegen die Schlange unter dem Fuß Marias, den Kampf gegen die bösen Mächte bewusst aufnehmen. Am 7. Juli 1971 erhielt der Marianische Segenskreis weltweit den Segen des Papstes Paul VI., nachdem bereits Papst Pius XII. Das Werk gut geheißen hat. Die dem Segenskreis angehörigen Bischöfe, Priester, Diakon, Ordensleute und Laien segnen täglich. Ferner segnen sie die Menschen und die Welt, die Bereiche, in denen sie leben und arbeiten und so weiter. Wie können wir segnen? Das kürzeste Segensgebet, das sage ich immer wieder auch den Erstkommunikanten in der zweiten oder in der ersten Klasse, ist das Kreuzzeichen. Und ich sage es auch Erwachsenen, wie den Kindern auch, es gibt keine Entschuldigung, sogar wenn man verschlafen hat. Dann kann man auf dem Weg zur Toilette oder vom Weg zur Haustüre beten im Namen des Vaters, des Sohnes und des Heiligen Geistes. Amen. Und im Herzen danken für etwas oder den Schutzengel oder den Heiligen Geist bitten, jetzt mitzukommen in die Schule oder zum Arbeitsplatz, in die Begegnungen. Oder eben dieser aromitische Segen, der Herr segne und bewahre dich, er zeige dir sein Angesicht und erbarme sich. Er wende dir seine Gnade zu und schenke dir Frieden. Amen. Oder man kann aufbeten auf die Fürbitte der Jungfrau und Gottesmutter Maria, segne alle meine Verwandten, segne euch, je nachdem, ob man in einer Gruppe zusammen ist mit Betenden, segne uns, der allmächtige Gott, der Vater, der Sohn und der Heilige Geist und natürlich auch weitere Segensgebete. Der wertvollste Segen ist natürlich die Feier des heiligen Opfers der Eucharistie, von der die ersten Christen gesagt haben, ohne sie können wir nicht leben. oder was wir ältere Erwachsene nicht gekannt haben, weil man früher meistens vorher gebeichtet hat, bevor man zur Kommunion gegangen ist, dass in der ersten Verfolgungszeit der Kirche die Bischöfe aufgerufen haben, möglichst täglich zur Heiligen Messe zu gehen. Und weil sie diese Kraft der Gnade Jesu und des Segens Jesu bräuchten in dieser gefahrvollen Zeit. Heute könnte man vermutlich etwas Ähnliches sagen. Wenn es möglich ist, warum Gutes unterlassen, wenn es möglich ist? Man kann auch durch den Marianischen Segenskreis bzw. das Sekretariat heilige Messen lesen lassen. Da in vielen Pfarreien keine oder nur noch wenige Werktagsmessen gefeiert werden, kann man beim Marianischen Segenskreis Messstipendien einzahlen. An bedürftige Priester in verschiedenen Projekten in Missionsländern, die wir persönlich kennen, vor allem auch in Indien, wo die Bischöfe jede einzelne Messe kontrollieren und zurückmelden, dass sie gefeiert wurden oder noch am Feiern sind. Das Geld wird an den zuständigen Bischof überwiesen und von ihm bestätigt. Welche Messen können beim MSK bestellt werden, auch für ein persönliches Anliegen? Eine heilige Messe, wo natürlich der gleiche Ansatz gilt wie offiziell, 10 Franken bei uns in der Schweiz. Ich glaube, D-Mark war es eine Zeit lang 8 oder 9, das weiß ich jetzt nicht mehr. Das heißt Euro, jetzt falle ich zurück. Nach persönlicher Intention oder für Verstorbene. Leidensmessen, das sind 6 heilige Messen an 6 aufeinanderfolgenden Tagen mit speziellen Gebeten. Dann eine Messnovene, 9 heilige Messen als besondere Bitte an Gott. Oder die bekannten vom Papst Gregor, gregorianische Messen, 30 heilige Messen an 30 aufeinanderfolgenden Tagen. Da ist es manchmal nicht so ganz einfach, Priester zu finden, die in keiner Pfarrei sind und nicht Beerdigungen und andere Messen feiern müssen, sondern die wirklich sie einen Monat lang für eine bestimmte Verstorbene, für ein bestimmtes Anliegen, die gregorianische Messen feiern kann. Dann abschließend zum Thema Marianisch Segenskreis. Wie wird man Mitglied? Jede oder jeder Gläubige kann beitreten. Es gibt keinen Mitgliederbeitrag, es sind einfach freiwillige Spenden oder die Einzahlungen der Messstipendien. Im Frühjahr und im Herbst werden in der Schweiz bei uns Rundbriefe verschickt, mit Faltblatt, wie vorhin gesagt, auch wenn es möglich ist, aus Deutschland. Dann die 2 Treffen pro Jahr, wo wir einander stärken und die Leute auch Fragen stellen können und auch mit aktuellen Themen in Kirche und Welt, wo sie vielleicht zu Hause allein sind und mit niemand anderem als Christen darüber reden können. Dann gibt es die Unterlagen für die Mitgliedschaft durch das Pfarramt Steinen.
0: Heißt es, dass Sie geistliche Begleiter sind vom Marianischen Segenskreis?
1: Ja, schon über 30 Jahre.
0: Okay. Sie tragen 2 Hüte als Präsident und geistlicher Begleiter.
1: Ja, genau.

0: Johann Rudolf Nussbaumer aus Steinen. Er stellt uns den Marianischen Segenskreis vor. Er ist Präsident und auch geistlicher Begleiter vom Marianischen Segenskreis, kurz gesagt MSK. Nun freuen wir uns auf die weiteren Gedanken, Herr Pfarrer Nussbaumer. Wie haben Sie persönlich die Kraft des Segens erlebt?
1: Ja, schon als kleiner Bub. Schon als kleiner Bub, wenn ich in der Kirche war und noch nicht alles verstanden habe und einfach bei der Messfeier dabei war. Und ich bin aufgewachsen in Lachen am Zürichsee. Das ist die dritte Kirche am gleichen Ort. Die Vorgängerkirchen sind auseinandergefallen wegen dem Sumpf dort vom oberen Zürichsee. Und die jetzige Kirche mit zwei Türmen und mit dem 8 oder 7 schwersten Glockengeläut der Schweiz wurde geplant vom selben Architekten wie die Klosterkirche einsiedeln. Dort bin ich groß gewachsen und natürlich war das noch die alte lebendige Kirche. Ich habe zwar nicht mehr haarscharf genau die alte Liturgie erlebt, aber musste dann noch in der Sekundarschule das Stufengebet lernen, weil als es neben 4 Messen dann 2 lateinische nach dem alten Messbuch, damals also am Volksaltar, weil die Kirche wie der Petersdom verkehrt gebaut ist und nach Osten gefeiert worden ist. Ja, da habe ich es erlebt. Als Kind habe ich oft geweint, weil ich eine tiefe Liebe gespürt habe. Natürlich haben wir 6 Geschwister natürlich auch recht gestritten. Die Kinder in der Schule sagen immer wieder oder ab und zu, ja, Sie haben sicher nicht gestritten, gell, Herr Pfarrer? Da habe ich gesagt, schaut mal meine Glatze, eine meiner Schwestern hat kurze Arme gehabt und nur wenn ich fast über die Schwelle gestolpert bin beim Streiten und auf den Fußboden geschaut hat, dann hat sie mich bei den Haaren genommen. Ja, aber die Gnade Gottes hat bei allem Kindlichen auf und ab, wir waren damals überhaupt nicht verwöhnt, hatten erst in der Oberstufe einen Sack Geld bei dem Usego-Geschäft, wo wir auch als größere Kinder dann stundenlang mithelfen mussten. Und zwischendurch habe ich dann, als ich lesen gelernt habe, habe ich dann Heiligenbücher gelesen und habe diese Liebe und diesen Segen erlebt. Und später dann auch als Priester habe ich immer wieder erlebt, wie wenn nur ein Segen versprochen worden ist oder jemand gebeten hat, dann bei Gelegenheit eine Messe zu feiern, habe ich dann jeweils schon nach einem Tag gehört, dass sich das Problem auf der Stelle gelöst hat. Das Versprechen einer heiligen Messe, das Versprechen, den Segen zu beten, auch wenn man noch nicht dazugekommen ist, das hat mich immer wieder gewundert, besonders als junger Priester. Die Kraft des Segens, einfach, dass das einem wirklich durchdringen kann. Dass es Leute gibt, die auf den Schlag dieser Bitte, zum Beispiel von der eigenen Frau und des Versprechens von einem Priester, dann zu beten, bei der nächsten Gelegenheit, auf die Minute dann diese furchtbaren Schmerzen manchmal los waren. Das hat mich sehr überzeugt, dass wir Kinder und Erwachsene das Segnen pflegen müssen.
0: Sehr schön, herzlichen Dank, Herr Pfarrer Nussbaumer. Gibt es Segnungen, die dem Priester vorbehalten sind?
1: Ja, das ist in der heutigen Situation der Pfarreien und gewisser Bistümer, die fast keine Priester mehr haben, wo dann die Laien, auch wenn sie nicht Diakone sind, einen Friedhof segnen oder den Blasius-Segen erteilen, sieht das ein bisschen anders aus. Also grundsätzlich, die offiziellen Segensgebete in der Öffentlichkeit sind den Laien nicht gestattet. Natürlich, wenn es, habe ich auch erlebt, in Namibia, in Südafrika, in den Slums, wenn halt kein Priester da ist, dann beten und segnen die Gläubigen dort. Ich habe auch meine Katechetinnen gebeten, Sie sollen halt vielleicht ein

0: Kreuz oder einen Rosenkranz in die Hand nehmen und wirklich auch den Kleinen sagen, dass sie eigentlich nur die Priester offiziell segnen. Natürlich kann jeder Mensch segnen einander, Kinder, Eltern und so. Aber öffentlich in den Kirchen ist es eigentlich dem Priester vorgehalten. Darum hat ja der Primizsegen so eine ungeheure Bedeutung. Natürlich gibt es auch Erlaubnis. Wir Schweizer kennen den zweitberühmtesten Bauer nach Bruder Klaus, den Vater Wolf, den Niklas Wolf von Rippertschwand, dessen Leib in der Unterkirche von Neuenkirch ruht und dessen Seligsprechungsprozess läuft. Ihm wurde ja eines Tages im Streit zwischen den Politikern, wo er selber auch vertreten war in Luzern, und im persönlichen Leben der Pfarreien wurde ihm dann, ich glaube, das war vom Propst von Beromünster, jetzt bin ich nicht mehr ganz sicher, ob das wirklich der Propst war, hat ihm dann das Segnen verboten. Und er hat sich daran gehalten und einfach Gebete für die Leute gebetet, ohne den Segen. Und dann plötzlich bekam er schriftlich, als die Leute gegangen sind, gesagt, wir haben niemanden, der uns von den Leiden befreit. Oder wenn böse Dinge an uns nagen. Warum darf er nicht beten und segnen? Und er wurde dann immer von einem Priester begleitet. Und er war selber ein Vorbild im Gehen zur täglichen Messe. Und hat dann auch in unzähligen Vereinen in einem ganzen Gebiet im hinteren Luzern hat er Gebetsgruppen gegründet, dass die Leute wieder anfangen zu beten und auch zu segnen. Es gibt sogar einen berühmten Exorzismus, der dort wirklich öffentlich, da darf man das sagen, dass er sogar einen Exorzismus gebetet hat über eine besessene Frau. Das gibt es. Es gibt natürlich auch in freievangelischen Gruppierungen, wo die Menschen von ganzem Herzen an Jesus glauben und immer wieder um den Segen bitten, kann es solche Befreiung, Wunder geben. Also Segnen ist so oder so wichtig und es ist einfach zu wünschen, dass die Priester, die das noch tun, nur beten, beim Segen sprechen, es segne uns. Ja, für was sind sie denn Priester? Sie sollen ganz persönlich beten, es segne euch und eure Familien, der dreieinige Gott.
1: Herr Pfarrer Nussbaumer, welche Arten von Segnungen gibt es?
0: Ja, das wissen leider viele Menschen heute nicht mehr. Es gibt Reisesegen, Kindersegen. Da kann natürlich, wie das die alten Glaubenden des alten Bundes gemacht haben, natürlich auch Eltern selber segnen die Kinder, oder? Das ist in der Hauskirche. Soll das sein, muss und soll das sein. Blasius, unsere Kerzensegnungen, Palm, Wein und Medizinsegnungen oder Reliquiensegen, zum Beispiel mit der Reliquie des heiligen Bruder Klaus. In Erinnerung an die biblische Begebenheit des Blutflusses einer Frau, der erst aufhörte, nachdem sie auch nur von hinten das Gewand Jesu berührt hat. Dann gibt es noch der besondere Segen des Handauflegens. Ja, bei der Beichte kann man es machen oder muss man zumindest die Hand ausstrecken als Priester. Das Handauflegen geschieht meist beim Primizsegen, das heißt bei feierlichen Anlässen, wohl meist auch bei ernsthafteren physischen und psychischen Problemen, obwohl ich auch da aufgefordert mal von einer Laientheologin vom Bistum Basel lernen musste, bei scheinbar unlösbaren Problemen, neben der Aufforderung zur heiligen Beichte und dem Rosenkranzpsalter, also drei Rosenkränze, die nebenbei gesagt, welche wie ein Exorzismus wirken können, eben bewusst mit großem Vertrauen das Sakrament auch der Krankensalbung zu spenden. Das ist dann dem Priester ganz klar vorbehalten. Genau wie ein persönlicher Exorzismus nur gebetet werden darf, wenn der Bischof schriftlich die Erlaubnis dazu gibt. Aber ich habe erfahren, dass es auch beim allgemeinen kleinen Exorzismus, der nicht allen Gläubigen zu raten ist, weil das natürlich auch massiven Widerstand geben kann. Wenn Menschen psychische Probleme haben, sollen sie dem besser nicht beten, sondern einfach um den Segen bitten, um den Frieden und die Kraft des Heiligen Geistes. Ja, das sind so die verschiedenen Möglichkeiten des Segnens. Aber vermutlich haben Sie noch weitere Fragen, gell?
1: Ja, genau. Herr Pfarrer Nussbaumer, gehören zum Segnen auch Weihrauch und Öle dazu?
0: Manchmal werden bei größeren Problemen auch Weihrauch gewünscht. Dann denke ich immer, naja, bevor die Leute mit Räucherstäbchen anfangen oder sich Hilfe zu suchen von irgendwo oder sich einbilden mit esoterischen Praktiken, dann bin ich gerne bereit, mit Weihrauch oder auch Ölen zu kommen. So von einem befreundeten Bauer, der mal telefoniert hat, kannst du vorbeikommen, sofort bitte. Schon das zweite Mal brauchte ich den Tierarzt. Das wird sauteuer. Jetzt fängt ein drittes Kalb an, nicht mehr zu trinken und noch und noch herumzuliegen. Und bringe auch den Weihrauch mit. Ja, da bin ich natürlich sofort gegangen. Und dann hat er gesagt, schau, jetzt dort liegt das dritte Kalb, das auch nichts mehr trinkt. Dann bin ich zu ihm hin, habe mit dem Weihwasser gesegnet, habe ein Segensgebet für das Tier gebraucht, habe den Weihrauch nebenan angezündet, habe noch im alten Ritus gesegnetes Salz dem kleinen Kalb schlecken lassen und ja, den Bauernhof insgesamt noch gesegnet, weil er gesagt hat, der Bauer, dass auch ein viertes Kalb jetzt noch Probleme hat. Dann ein paar Tage später hat er mir telefoniert und hat gesagt, hör mal Pfarrer, jetzt muss ich dir was sagen. Die ersten zwei Kälber und das vierte Kalb sind gestorben. Aber das, dass du mit Weihrauch und mit Salz gesegnet oder Salz schlecken lassen hast, das hat überlebt. Und dann hat er noch dazu bemerkt, der Bauer, ich weiß schon, dass der da unten will, dass ich fluche. Aber diese Freude mache ich ihm nicht mehr. So habe ich dann auch mal einem anderen Bauer gesagt, er soll endlich aufhören zu fluchen, anstatt mich alle 2-3 Monate zu rufen, wenn er selber nicht mehr weiter weiß, wenn alles drunter und drüber geht im Stall. Er soll aufhören zu fluchen oder zur Beichte gehen. Fluchen, dass sie ja 80 Meter entfernt die Nachbarn noch gehört haben. Ob es gemacht hat, weiß ich nicht. Oder früher habe ich auch zum Beispiel mit dem Heiligblutöl von, wie heißt das schon wieder, das Kloster, wo sich leider aufgelöst hat, Weingarten in Süddeutschland, in Verbindung mit der Bitte um Krankenheilung, habe ich den Leuten in Heilungsgottesdiensten ein Kreuz auf die Stirn gezeichnet. Vor allem, weil man die Krankensalben nicht bei allen einfachen, kleineren Wehchen empfangen kann, sondern wenn jemand, wie die Voraussetzung ist, ernsthaft erkrankt ist oder dann vor einer schwierigen Operation steht. Zu den Segnungen kann man auch Nicht-Katholiken bzw. Nicht-Christen einladen und ihnen weiterhelfen.
1: Herr Pfarrer Nussbaumer, gibt es generell Leitlinien für Laien in Bezug auf das Segnen?
0: Ja, für die Laien gibt es die nicht. Es gibt ein Segensbuch, also zum Beispiel das alte Rituale auf Latein oder neuestens auch auf Deutsch. Und es ist ein Segensbuch vom neuen Ritus, das, wo verschiedene Segnungen vorgelegt werden, meistens mit Psalmen. Ja, es gibt auch bei charismatischen, auch freievangelischen Segensgebeten Wunder, habe ich vorhin gesagt. Aber ich sage es, warum die Kirche auch Leitlinien gibt, wo Laien segnen dürfen notfalls und wo in öffentlichen Gebäuden wie Kirchen das dem Priester oder dann dem Diakon, wenn er mit dem Monstranz, mit Christus segnet, erlaubt ist. Ich sage es vielleicht mal lapidar, dass nicht jeder Vogel sich als Heiler in öffentlichen Treffen sich aufspielt, sind gewisse Schranken von der Kirche vorgegeben. Ja, allerdings In Erinnerung an das Alte Testament bat ich als Priester auch meinen Vater vor seinem Sterben und seinem Segen und kniete mein Krankenbett nieder. Das muss man vielleicht auch als Sohn oder Tochter wieder mal im richtigen Augenblick durch den Kopf gehen und durchs Herz gehen und natürlich auch von den eigenen Eltern erbitten, so einen Segen. Ich bat auch um den Segen einer tiefgläubigen Frau, die Frau von meinem Götti, die sehr viel für die Menschen getan hat und auch die Kinder immer wieder zum Segnen angeleitet hat. Grundsätzlich können alle segnen privat und alle sollen es tun. Natürlich manchmal bescheidenerweise auch im Stillen. Einmal, als ich mich bei einer Bauernfamilie verabschiedete und die Haustreppe runterlief, rief mir ein kleines Mädchen zu: "Halt, Pfarrer, ich gebe dir noch das Krützli. Ich mache dir noch das Kreuz." Da bin ich nochmals hinaufgegangen, in die Knie und ließ mich segnen. Unvergesslich. Jetzt ist sie glücklich verheiratet, Mutter, und lebt ihren Glauben.
1: Sehr schön. Herr Pfarrer Nussbaumer, gibt es ein Buch oder Literatur in Bezug auf die verschiedenen Segensformen?
0: Also ich denke, ich habe es noch nicht getan, aber ich denke, dass man dazu kommt, auch im Internet, im Googlen. Aber eben, es sind meistens Segensformeln für Priester. Aber ich denke sicher, genauso wie man ganze Messen, Messgebete, Fürbitten herunterladen kann, sehr brauchbare oder weniger brauchbare, je nachdem, die es geschrieben und ins Internet gestellt haben, was sie noch glauben oder wirklich oder nicht glauben, oder? Kann man das schon haben. Aber natürlich gibt es auch Segensformen von Niklaus Wolf von Rippertschwand, oder? Im Namen und in der Kraft des Namens Jesu weiche alles Böse von mir. Befreie dich Gott, doch möge dich Gott doch von deinen Schmerzen befreien. Natürlich kann man bei Besuchen die Leute fragen, darf ich ein Segensgebet beten über sie oder über dich? Und dass man dann so segnen kann. Man kann sie auch freigestalten. Ich schreibe immer wieder so freie Gebete, wenn Leute mir schreiben per SMS oder WhatsApp oder per Mail über ihre Probleme. Dann fühle ich mich verpflichtet, einfach gerade aus dem Stegreif ein paar Gebete zu schreiben. Vielleicht für Leute, die nicht mehr beten und segnen können, dass sie Mut fassen, aber immer wieder auch in der Bitte um den Heiligen Geist. Ich weihe mich dir, Heiliger Geist. Ich weihe dir diese Person, mit denen ich jetzt ein schwieriges Gespräch habe. Ich weihe dir die Menschen, die du mir heute begegnen willst. Und ich vertraue Gott, dass alles so rauskommt, wie du es fügst. Und seither ich die Menschen dem Heiligen Geist weihe, also auch eine Art des Segens, der Segensbitte, habe ich immer erlebt, Besprechungen und Sitzungen, dass es immer eine bessere Lösung gegeben hat. Nicht immer das, was ich mir gewünscht habe, aber es war immer besser. Ich habe auch gemerkt, als ich angefangen habe vor vielen Jahren, als dann gewisse Journalisten nur Negatives oder Falsches über mich erzählt haben in der Öffentlichkeit oder geschrieben haben, habe ich angefangen, die Journalisten zu segnen. Und plötzlich haben sie mir immer wieder selber angeboten, wollen sie es vorher noch durchlesen, bevor ich es drucke. Ja, man muss einfach wirklich glauben, dass Gott auch heute noch etwas in Bewegung setzen kann. Auch wenn das nicht ein direkter Segen ist, sondern eine Bitte oder sozusagen eine Weihe. Ich weihe dir die Menschen und unsere Begegnungen, dir, Heiliger Geist. Lenk du alles, vertreib den Ungeist. Komm mit deinem Frieden. Lass uns Zuversicht und Frieden spüren und weiterschenken.
1: Der heilige Pater Pio hat jeweils alle gesegnet. Es war ihm sehr wichtig, ein Herzensanliegen. Heißt das, dass man zum Beispiel auch einen Hinduisten oder Buddhisten segnen kann?
0: Ja, ich frage höchstens bei Problemen die Leute, hören Sie mal, ich will Ihnen nichts was Katholisches andrehen, aber ob sind Sie katholisch oder reformiert? Und dann sage ich einfach, sonst hätte ich Ihnen Weihwasser mitgegeben. Mineralwasser als Weihwasser gesegnet, das können Sie Ihrem Kind geben. Oder eine Marienmedaille habe ich mal einer Reformierten gegeben, die damals noch bei uns gewohnt hat. Und die dürfen und können natürlich dann auch selber segnen. Ich habe Leute gehört, haben mir telefoniert, die aus der Kirche ausgetreten sind und Riesenprobleme hatten und dass es gebessert hat. Dass einmal ein Sohn, der völlig blockiert war, als zu mir gekommen ist, bei einem allgemeinen Exorzismusgebet ganz perverse Dinge herausgelassen hat und er sich nicht richtig bewegen konnte, plötzlich nach der Dusche endlich ins Zimmer gekommen ist, wo die Mutter gewartet hat und gebetet hat und Marienmedaillen an verschiedenen Orten versorgt hat. Dann sei er unter der Tür, offenen Tür stehen geblieben, hätte der Mutter gesagt, Mutter, was hast du gemacht? Ich habe noch nie so einen Frieden gespürt wie jetzt. Also es gibt Dinge, und wenn die Leute fast ganz fern sind, aber sie beginnen im Vertrauen zu beten, dann kann es Wunder geben. Und ich frage nicht, manchmal weiß ich es nicht, manchmal sagen es mir die Leute, natürlich kann man alle segnen, die um den Segen bitten. Die kann man segnen. Die Sakramente ist dann eine Frage, ob sie sich taufen lassen wollen. Aber ich habe auch schon Leute, sind zu mir gekommen, die nicht getauft sind und die furchtbare Dinge erlebt haben, wo ihnen gesagt worden ist, dass sie nur im Segen Glück finden, dass sie nur in Christus Hilfe finden. Und die dann gewusst haben, jetzt muss ich mein Leben ändern, ich will jetzt versuchen, mit Jesus zu leben. Aber natürlich zwinge ich die nicht zu einer Taufe, sondern ich segne sie einfach. Ich gebe ihnen das Weihwasser, wollten sie dann mitnehmen? Die müssen ihren Weg gehen. Die müssen selber weiter den Weg gehen und dann halt von Neuem wieder bitten, sobald sie wieder an irgendetwas anstoßen. Man kann die Menschen nicht zwingen zum Segnen. Gott respektiert auch, wenn jemand sich nicht an ihm festhalten will.
1: Herr Pfarrer Nussbaumer, es gibt einen Segenspfarrer vom Allgäu, der Pfarrer Hieber. Wieso wird er als Segenspfarrer genannt?
0: Weil der vermutlich immer wieder aufgesucht worden ist. Also ich habe mal was von ihm gelesen, aber ich habe es nicht mehr präsent. Ich weiß, dass ich auch irgendwo ein Bild von ihm habe und von seinem Grab. Es kann sein, wenn es das Brak noch gibt, dass heute noch Leute dahin gehen. Das habe ich mal gehört, dass Leute zu seinem Grab gegangen sind. Wie es auch schon im Muttertal einen Priester gegeben hat, der den Menschen helfen konnte, wo die Menschen gespürt haben, ja, geh zu dem, oder? Der hat uns schon oft geholfen, oder? Natürlich sage ich den Leuten auch immer wieder, das ist jetzt mit dem Segen erbeten, nicht einfach so, wie wenn sie jetzt einen 5-Lieber, ein 5-Franken-Stück in eine Maschine werfen, dann kommt genau das heraus, was ich mir wünsche und was ich haben will. Sondern es ist eine Bitte und wo wir vielleicht auch erfahren müssen, dass wir halt auch die Ersatzgötter, das Geld oder Wohlstand und weiß Gott was, den Egoismus einfach ein bisschen loslassen müssen, dass wir lernen müssen, nicht ich zu denken, sondern du, wie unser christlicher Gott von seinem Glück herabkommt und immer wieder im Geheimnis der Heiligen Kommunion zu uns kommt, sich unseren unbeständigen Herzen ausliefert, einfach die Liebe leben und dann werden wir automatisch auch kleine Wunder erleben. Als ein Segenspfarrer, ja, wenn einer öfter segnet, kann man sagen, ja, das ist ein besonderer Segenspfarrer.
1: Herr Pfarrer Nussbaumer, wenn jemand diesem Segenskreis beitreten möchte, heißt das also, katholische Pfarrgemeinde in Steinen kontaktieren?
0: Einfach Katholisches Pfarramt 6422 Steinen, Rossbergstraße 1. An den Rossberg denk, der das Dorf Goldau zugedeckt hat. Mal vor über 200 Jahren ist es ganz einfach. 6422 Steinen, Rossbergstraße 1, katholisches Pfarramt.
1: Sehr gut. Herr Pfarrer Nussbaumer, vergelt Gott für Ihre Zeit, für die Vorstellung des Marianischen Segenskreises, MSK. Und dürfen wir Sie auch um den Segen Gottes bitten, damit wir einen Segen für unser Umfeld und für die ganze Welt werden und einfach auch die Gottesliebe hinaustragen können und wir im Glauben stark sein können.
0: Ja, sehr gern. Auf die Fürsprache der allerseligsten Jungfrau und Gottesmutter Maria, der Schlangenzertreterin, der größten Fürbitterin unter allen Heiligen, auf die Fürbitte der heiligen Apostel Petrus und Paulus, des heiligen Arztes Lukas, des heiligen Bruder Klaus, des heiligmäßigen Vater Wolf, Niklas Wolf von Rippertschwand, all ihre Schutzengel und Namenspatrone, ihre Zuhörer, ihre Angehörigen, auf die machtvolle Fürbitte so vieler Heiliger, heile euch an Geist, Leib und Seele, schenke euch den Frieden des Herzens in der Hingabe an den Heiligen Geist, segne und behüte euch und alle, denen ihr begegnet, der dreieinige Gott, der Vater, der Sohn und der Heilige Geist. Amen. Amen. Maria mit dem Kinde lieb, uns allen deinen Segen gib. Amen. Gelobt sei Jesus Christus.
1: In Ewigkeit. Amen. Lieber Herr Pfarrer Nussbaumer, herzlichen Dank für das Porträt des Marianischen Segenskreises. Wir wünschen Ihnen Gottes besonderen Segen und Schutz an der Hand Marias und für Ihr Apostolat im Weinberg des Herrn Gottes besonderen Segen. Vergelt's Gott und alles Gute nach Steinen.
0: Ja, Ihnen auch, behüt Sie Gott alle.
1: Liebe Hörerinnen und Hörer, Sie hörten Pfarrer und Dekan Rudolf Nussbaumer aus Steinen, der über den Schweizerischen Marianischen Segenskreis gesprochen hat. Es lohnt sich, die Sendung unter Podcast anzuhören und nutzen Sie das Angebot, den Link mit Ihrer Familie, Freunden und Bekannten zu teilen. So verabschiede ich mich bei Ihnen allen und wünsche Ihnen Gottes besondere Segen. Ihres Radio Gloria Team wünscht Ihnen mit dem weiteren Programm viel Freude, Erbauung und natürlich Segen. Pfiat Sie Gott, Ihre Andrea Mann.

0: Grüezi miteinander und einen wunderschönen Tag bei Radio Gloria. Schön, dass Sie eingeschaltet haben am Freitag, den 17. Juli. Wir sind in die 15. Woche im Jahreskreis von der Kirche eingetreten. 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
0: Wir wünschen den Teams ein gutes Spiel und viel Glück. Mein Name ist Monika Neiger und ich nehme Sie heute mit durch unser vollbepacktes Programm. Mit vielen interessanten Beiträgen, tröstenden Gebetszeiten und einfach richtig schöner Musik. Und jetzt schauen wir auf die nächsten Sendestunden. Am 11. 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Ja, und wenn das Sandmännchen vergessen hat, reinzuschauen, und wenn Sie, liebe Hörerinnen und Hörer, zu Nacht Dienst haben, ab der 10. Abend laufen die Wiederholungen der besten Sendungen vom Tag und andere ermutigende Beiträge. 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Danke dafür. Und danke fürs Zuhören. 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Gottes Segen und geniessen Sie die Ferien. Und ein spannendes Fußballfinal für Sie, Ihre Monika Neiger.

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1: Liebe Zuhörerinnen und Zuhörer, ich bin Michael und möchte Ihnen nun meine Maturaarbeit über das Thema Sport und Religion in der heutigen Gesellschaft näher darbringen. Vielleicht haben Sie schon etwas am Sendejubiläumstag von Radio Gloria mitbekommen. Wenn nicht, auch kein Problem. Auf jeden Fall wünsche ich Ihnen gespitzte Ohren und viel Aufmerksamkeit. Was haben Sport und Religion gemeinsam? Gar nichts oder doch etwas? Oder sehr viel? Man sieht immer wieder Spieler, die den Rasen küssen, vor dem Spiel ein Blitzgebet sprechen, um höchstwahrscheinlich das Spiel zu gewinnen oder den Torjubel mit einer himmlischen Geste verknüpfen. Doch was hat das Ganze jetzt mit Religion zu tun? Wenn man dies mit der kirchlichen Liturgiefeier vergleicht, stößt man auf etliche Verbindungen und Verknüpfungen. Vorab sei gesagt, dass sich die Arbeit im Bereich des Sports vorwiegend mit dem Fußball befasst und dieser somit als Hauptgegenstand dienen wird. So ist das Einmarschieren der verschiedenen Teams sehr ident mit dem Einlaufen des Priesters. Man kann noch einen Schritt weitergehen. Wie wir alle vermutlich wissen, ist das Oberhaupt der römisch-katholischen Kirche der Papst. Auf der anderen Seite hat die FIFA die ganze Kontrolle über alle Fußballverbände weltweit, gefolgt von der UEFA, Union of European Football Associations, auf europäischer Ebene. Schlussendlich kommen alle Bundes- bzw. Landesverbände. Wenn man außerdem über Fußball spricht, ist die religiöse Sprache fast nicht mehr wegzudenken. Begriffe wie Hand Gottes, Fußballgott, Teamgeist oder das Wunder von Bern sind allesamt mit der Religion verbunden und jedem Fußballfan sicherlich keine Neuheit. Nun stellt sich jedoch die Frage, warum diese Termini Einzug in die Welt des Fußballs nehmen und zugleich so eine große Rolle spielen, obwohl sicherlich nicht jeder Fußballfanatiker von sich aus behaupten würde, religiös zu sein. Und an diesem Punkt liegt einer der größten Unterschiede von Sport bzw. Fußball und Religion. Wenn man also einerseits diese gegensätzlichen Phänomene, aber auch offensichtlichen Ähnlichkeiten betrachtet, stellt sich die Frage um das Verhältnis von Sport bzw. Fußball und Religion. Kann nun der Fußball, einer der beliebtesten Sportarten weltweit, die Funktionen und Aufgaben der Religion übernehmen oder sogar gänzlich ersetzen? Der Fußball gibt den Menschen doch genau das, was man in der Kirche wiederfindet und umgekehrt. Oder nicht? Gefühle, Rituale, Halt, welchen Stellenwert nimmt Fußball in Bezug auf Religion in der heutigen Gesellschaft ein? Der Anfang dieser vorwissenschaftlichen Arbeit wird sich dem Ursprung der Religion und dem Sport zuwenden. Ferner werden die unterschiedlichen Funktionen von Sport und Religion bearbeitet. Weiters wird untersucht, ob der Fußball die verschiedenen Funktionen der Religion erfüllt, also als neue Religion betrachtet werden kann. Gleich darauf werden die Berührungsebenen in Frage gestellt, was einen Großteil der Arbeit ausmachen wird. Schließlich wird sich diese Arbeit den empirischen Befunden zuwenden, gefolgt vom abschließenden Fazit. Diese Arbeit befasst sich mit der Frage, ob der Sport, insbesondere der Fußball, in der heutigen Gesellschaft einen größeren Stellenwert einnimmt als Religion. Nun wird sich die Arbeit dem Ursprung von Religion und Sport widmen. Seit wann gibt es Religionen? Wer hat sie erfunden? Wer hat den Sport, insbesondere Fußball, erfunden? Im folgenden Kapitel werden diese Fragestellungen bearbeitet. Religionen gäbe es schon seit vielen tausenden Jahren, so Thomas Junker, Biologiehistoriker und Professor für Evolutionsbiologie an der Universität Tübingen. Ich zitiere: Religiöse Systeme, in deren Zentrum der Glaube an ein höheres Wesen steht, seien vor höchstens 10.000 Jahren entstanden, während die ersten Formen der Kunst, zum Beispiel Höhlenmalereien, bereits seit 36.000 Jahren vorzufinden sind. Diese Aussage ist so zu interpretieren, dass der Ursprung der Religionen dort vorzufinden ist, wo man sich von einem höheren Wesen angesprochen fühlt, wohingegen es Bereiche der Kunst schon viel früher als die einzelnen Religionen gab. Alle Religionen der Welt haben jeweils ihre eigene Geschichte und sind so zu unterschiedlichen Zeiten entstanden. Daher ist es unmöglich, den genauen Entstehungszeitpunkt sowie deren Ort zu bestimmen. Im Folgenden werden jedoch 5 Religionen aufgelistet, die sich aus tausenden Religionsgruppen und Glaubensgemeinschaften herausentwickeln konnten und aktuell die höchste Anhängerzahl aufweisen. Man unterscheidet grundsätzlich zwischen 5 Weltreligionen: dem Christentum, Islam, Judentum, Buddhismus und Hinduismus. Da sich diese Arbeit hauptsächlich auf das Christentum konzentriert, wird nun darauf eingegangen. Das Christentum hat sich circa vor 2000 Jahren aus dem Judentum entwickelt. Christen und Christinnen glauben an den dreieinigen Gott. Das zentrale Element des Christentums ist die Bibel, wobei man zwischen Neuem und Altem Testament unterscheidet. Im Christentum gibt es weitere Untergruppen, sogenannte Konfessionen, wie zum Beispiel den Protestantismus oder den Katholizismus. Mit ca. 2,5 Milliarden Anhängern ist das Christentum die am meisten verbreitete Religion der Welt, dicht gefolgt vom Islam. Wenn man die Entstehung des Fußballsports betrachtet, wird angenommen, dass Ballspiele schon in den früheren Kulturen eine große Rolle gespielt haben. Der Ursprungsort soll China gewesen sein, als 3000 vor Christus der damalige chinesische Herrscher Kuyu, übersetzt einen Ball mit dem Fuß stoßen, erfunden haben soll. Dieses Spiel hatte vermutlich einen militärischen Zweck im Sinne von einer Übung. Dennoch kann man sagen, dass sich zahlreiche verschiedene Varianten daraus entwickelt haben, welche immer mehr anfingen, die Formen der wahrscheinlich heutzutage beliebtesten Sportart, Fußball, anzunehmen. Das Fußballspiel hat sich seit dem 12. Jahrhundert stets weiterentwickelt, nahm im Verlauf des 15. Jahrhunderts zunehmend Züge des modernen Fußballs an und konnte eine wachsende Popularität verzeichnen. 1863 wurde schließlich die Football Association, kurz FA, in England gegründet. Von da an wurden die ersten Regeln des modernen Fußballs schriftlich formuliert. Um die Jahrtausendwende, also bereits 1901, kamen unbeschreibliche 100.000 Zuschauer zum Pokalfinalspiel FA Cup-Finale ins Stadion nach London. Da nun bekannt ist, woher Religion und der Sport bzw. Fußball ihren Ursprung hat, werden in diesem Kapitel die unterschiedlichen Funktionen untersucht. Es wird zwischen 2 wesentlichen Begriffen unterschieden: die substanzielle Religionsdefinition und die funktionale Religionsdefinition. Während ersterer sich auf die inhaltlichen Merkmale von Religion bezieht, nimmt das Individuum und die Gesellschaft beim letzteren eine zentrale Rolle ein. Gustav Mensching, ein deutscher Religionswissenschaftler aus dem 20. Jahrhundert, beschreibt die substanzielle Religion als eine, ich zitiere, erlebnishafte Begegnung des Menschen mit dem Heil und Antworten des Handeln des vom Heiligen bestimmten Menschen. Aufgrund der Aussage von Mensching kann man deuten, dass die Religion eine Erfahrung des Heiligen sei. Ein weiterer Vertreter des substanziellen Religionsbegriffs war Friedrich Schleiermacher, ein deutscher Theologe, der einst sagte, ich zitiere, Religion ist weder Denken noch Handeln, sondern Anschauung und Gefühl. Um jedoch den Überblick zu bewahren, wird der Gegenstand dieser Arbeit im Weiteren der funktionale Religionsbegriff nach Durkheim sein. Émile Durkheim war ein französischer Soziologe, welcher 1912 mit dem Buch »Die elementaren Formen des religiösen Lebens« den Grundstein der Religionssoziologie legte. Die Theorie befasst sich, wie man bereits dem Titel entnehmen kann, mit den elementaren Formen des religiösen Lebens. Laut Durkheim sei der kollektive, soziale und gemeinschaftsstiftende Charakter von Religion eine der wichtigsten Funktionen. Somit kommt Durkheim schließlich zum Fazit, dass der klassische Religionsbegriff folgende Merkmale erfüllen müsse: den kollektiven, sozialen Charakter, die Einteilung der Dinge in heilig und profan, den Begriff der übernatürlichen Gottheit, der Seele, der mythischen Persönlichkeiten, die Gebote mit asketischen Praktiken, Gedächtnis- und Opferrituale, Sühne-, Nachahmungs- und Gedenkrituale. So gesehen weist der Religion eine weitere Funktion auf, die Durkheim nicht angeführt hat. Die Rede ist vom Übersinnlichen, also von der Transzendenz der Religion. Der Begriff Transzendenz stammt vom Lateinischen ab und bedeutet so viel wie hinübersteigen. Damit ist all jenes gemeint, was nicht zum Diesseits gehört, sondern zum Jenseits. Unter anderem waren es berühmte Philosophen wie Aristoteles, Kant und Platon, die den Begriff Transzendenz näher beschrieben. So meinte Kant zum Beispiel, dass für ihn das Transzendente nur durch einen Glauben erreichbar sei und diese nicht im Bereich der menschlichen Vernunft liege. Um schlussendlich einheitlich zu bleiben und jene Funktion nicht mit den Funktionen von Durkheim zu vermischen, wird diese Eigenschaft der Religion beim Untersuchen fortläufig ausgelassen, jedoch wird am Ende dieser Arbeit noch einmal auf dieses Merkmal eingegangen. Darüber hinaus gibt es noch aktuellere Funktionen von Religion, welche jedoch Elemente aus substanziellen und funktionalen Annahmen einer Religion beinhalten. Also nochmal zum besseren Verständnis und zur Wiederholung: Es gibt zwei wesentliche Religionsbegriffe. Einmal den funktionalen Religionsbegriff, der sich auf die äußeren Erscheinungsmerkmale bezieht, wie zum Beispiel auf die Gemeinschaft oder auch auf den finanziellen Faktor. Und dann gibt es noch den substanziellen Religionsbegriff. Dieser bezieht sich auf die inhaltlichen Merkmale der Religion, also auf die inneren Erscheinungsformen, wie zum Beispiel die Erfahrung mit dem Übernatürlichen, mit der Transzendenz. Gemäß Detlef Pollack, Kultur- und Religionssoziologe, gäbe es noch die Kontingenzbewältigung, also die Einschränkung eines Risikos, enttäuscht zu werden. Diese Funktion ist auch im Buch vom evangelischen Theologen und emeritierten Professor an der Universität München, Friedrich Wilhelm Graf, Die Wiederkehr der Götter, Religion in der modernen Kultur wiederzufinden. Weiters beschreibt er noch ein Muster der idealen Lebensführung innerhalb einer Religion. Als Beispiel hierfür bietet sich der Besuch des wöchentlichen Sonntagsgottesdienstes sehr gut an. Wenn man nun die herkömmlichen Funktionen von Religion nach Durkheim mit den modernen Funktionen von Pollack und Graf kombiniert, stößt man auf einen gegenwärtigeren und funktionaleren Religionsbegriff, welcher die folgenden Funktionen aufweist: Gemeinschaftsbildung, Einteilung der Dinge in heilig und profan, moderne Helden, Gebote und Wertevorstellungen, Rituale, Systematisierung der Lebensführung und zu guter Letzt Kontingenzbewältigung. Im Laufe dieser Arbeit wird überprüft, ob der Fußball in der Lage ist, die angeführten Funktionen der Religion zu erfüllen oder nicht. Nun stellt sich jedoch die Frage, ob der Fußball auch als neue Religion gesehen werden kann. Denn diese Fragestellung ist ja schließlich der Hauptgegenstand meiner Arbeit. Fußball wird immer beliebter, wohingegen Religion an Beliebtheit verliert. Für diese These muss man kein Wissenschaftler sein. So könnte man doch sagen, dass Fußball die neue Religion ist, oder nicht? Dieses kurze Kapitel widmet sich dem metaphorischen Sprachgebrauch im Einzugsbereich des Fußballs und den religiösen Symboliken. Wenn man zum Beispiel den Fernseher aufdreht, um ein Fußballspiel anzusehen, ist sicherlich jedem schon aufgefallen, dass Kommentatoren immer wieder religiöse Begriffe und Metaphern aussprechen und wenig bis gar nicht sparsam damit umgehen. Doch warum machen sie das? Eine der bekanntesten Äußerungen ist die vom Fußballkommentator Herbert Zimmermann aus dem Jahr 1954 beim WM-Finale Deutschland gegen Ungarn, wo der deutsche Nationaltorhüter Toni Turek mit seinen starken Paraden glänzte und eine wichtige Rolle spielte, um letztendlich den Sieg über Ungarn einzufahren. Daraufhin jubelte der Kommentator nach einem gehaltenen Volleyschuss von Toni Turek, dass er ein Fußballgott sei. Gleich darauf entschuldigte sich Herbert Zimmermann für seine überhebliche Begeisterung. Eine ähnliche Aussage kommt 50 Jahre später von Rudi Assauer, einem ehemaligen deutschen Fußballprofi. Am letzten Spieltag der laufenden Saison gelang dem FC Bayern München im Jahr 2001 das entscheidende Tor, um den FC Schalke doch noch von der Tabellenspitze zu verdrängen. So benutzte Rudi Assauer die Metapher Fußballgott. Doch diese Aussage sorgte schlussendlich für Furore auf der Seite der katholischen Kirche. Dennoch haben sich diese Begriffe und Metaphern, wie oben beschrieben, in den Alltag des heutigen Fußballs etabliert und völlig normalisiert, ohne dass sie noch als anstößig empfunden werden. Nicht nur die religiöse Metaphorik nimmt einen großen Bereich im Fußball ein, sondern auch die religiöse Symbolik. Die Bedeutung dieser lässt sich nach Durkheims Religionssoziologie in heilig und profan einteilen. Dabei geben die heiligen Symbole dem Fußball eine religiöse Bedeutung. Solche spirituellen Zeichen müssen jedoch nicht immer eindeutig sein, was die umstrittene Diskussion um die Zahl 11 zeigt. Einerseits könnte man meinen, dass sie für die Überschreitung der 10 Gebote steht. Andererseits könnte man annehmen, dass sich die Zahl der 10 Feldspieler an unserem Dezimalsystem orientiert. Beim Spiel Cuyo, welches ich bereits erwähnt hatte, spielten insgesamt 12 Spieler in einem Team, welche die 12 Monate symbolisieren könnten. Jedoch muss erwähnt werden, dass diese These sehr weit hergeholt ist. Zusammenfassend lässt sich sagen, dass es sich als problematisch erweist, jedes einzelne Symbol als richtig zu deuten, da einfach ein zu großer Zeitunterschied vorhanden ist. Ein weiteres Merkmal der religiösen Symbolik ist das Herunterbeugen auf den Rasen nach einem Tor, was höchstwahrscheinlich auf ein Gebet hindeutet, um sich bei Gott zu bedanken. Betrachtet man nun das Christentum im Einzugsbereich des Fußballs, kann man davon ausgehen, dass es mehrere Symbole gibt, die miteinander korrelieren. Dementsprechend werden Fanartikel und Autogramme gerne mit Reliquien verglichen. Weiters wäre ein Fußballspiel nichts anderes als ein Gottesdienst. Ferner könnte man sagen, dass der Pokal mit dem Monstanz gleichgestellt werden kann. Die Saison einer Fußballliga wäre in religiöser Hinsicht ein ganzes Kirchenjahr. Man könnte sogar noch viel weiter gehen. So könnte die Spielerkabine die Sakristei darstellen und das Stadion eine riesige Kathedrale. Wie man sehen kann, gibt es unzählige Verknüpfungen und Parallelen von Fußball in Bezug auf das Christentum im Bereich der religiösen Symbolik. Nun möchte ich über die Berührungspunkte von Religion und Fußball sprechen und daraufhin untersuchen, ob Zusammenhänge vorliegen oder nicht. Es ist noch wichtig anzumerken, dass mit Hilfe der Funktionen von Religion gearbeitet wird, nicht mit dem des Sports, das in dieser Arbeit darum geht, ob der Sport die Funktionen der Religion ersetzen kann und nicht, ob die Religion die Funktionen des Sports übernehmen kann. Durkheim behauptet, dass die Gemeinschaftsbildung die bedeutendste Form der Religion sei. Diese lässt sich auch stark im Fußball wiederfinden. Der Fußball verbindet Menschen aus der ganzen Welt, sei es im Stadion oder vor dem Fernseher. Außerdem erlangt das Public Viewing, wo man zusammen in einer Gemeinschaft auf einem großen Bildschirm das Team anfeuert und für die jeweilige Mannschaft die Daumen drückt, eine immer größere Bedeutung. So kann man sagen, dass der Fußballsport durchaus als Massenphänomen wiedergefunden werden kann. Wenden wir den Blick nun auf die Begriffe heilig und profan. So könnte ein Spieler auf dem Platz einen Heiligen verkörpern, welcher den Fans gegenübersteht und maßlos gefeiert wird. Jedoch muss angemerkt sein, dass etwas für den einen profan, also alltäglich, aber für den anderen nur heilig sein kann. So kann ein unterschiebenes Trikot einerseits etwas Heiliges darstellen, andererseits aber auch etwas Alltägliches, da es in Anführungszeichen nur ein Trikot ist und jeder Zugang zu diesem hat. Sogar die Zeit wird beim Fußballsport in heilig und profan eingeteilt, nämlich in Saison und Nicht-Saison oder die übliche Halbzeitpause, welche das Match auf dem in Anführungszeichen heiligen Rasen kurzzeitig unterbricht. Weiters führen der Fußball und die Religion den Menschen vom Alltag in eine andere, in Anführungszeichen, Dimension oder auf den heiligen Rasen bzw. in die heilige Messe. So lässt sich sagen, dass sich die religiöse Funktion der Einteilung in heilig und profan auch im Fußball widerspiegelt und in jedem Falle keine Seltenheit ausmacht. Es ist nicht unüblich, dass Fußballer verehrt werden. Daher werden sie auch oft als Heilige oder als Helden bezeichnet. Ein Paradebeispiel ist Maradona, einer der besten Spieler aller Zeiten. Neben seiner exzessiven Verehrung als Gott und Heiliger hat er es auch geschafft, eine eigene Kirche zu bekommen. So wurde 1998 in Argentinien die sogenannte Iglesia Maradona, die Kirche zu Ehren Maradona, gegründet. Jährlich pilgern tausende Menschen nach Puebla, um den Fußballgott zu verehren. Die Zahl steigt stetig seit dem Tod des Superstars im November 2020. Das Leben von Maradona oder der Hand Gottes, wie man im Volksmund häufig sagt, verlief jedoch nicht immer makellos. So spielten Drogen eine immense Rolle während seiner langjährigen Fußballkarriere. Während seines Drogenentzugs gebar seine Frau Claudia Villafane 3 Kinder, jedoch fiel er unmittelbar danach wieder in sein altes Muster. Schlussendlich starb Diego Maradona im Alter von 60 Jahren aufgrund eines Herzstillstands in seinem Heimatort in Argentinien. Abschließend soll angemerkt werden, dass jeder selbst sein eigenes Bild über Maradona machen sollte. Ob er nun als Held verehrt werden soll oder nicht, jedoch wird dieser Fakt nichts am Ausgang dieser Arbeit ändern. Nun möchte ich den Blick auf die Gebote und Wertevorstellungen wenden. Gerade beim Fußball als Massenphänomen braucht es gewisse Gebote bzw. Pflichten. Seien es spezielle Richtlinien oder rechtliche Vorgaben, welche zum Beispiel auf das Gelände des Stadions begrenzt sind. Ob als Spieler, Trainer einer Fußballmannschaft oder Fan, überall gibt es Richtlinien und gewisse Regeln, an die man sich halten sollte. Sei es auf dem Feld das Berühren des Balles mit der Hand oder das Mitnehmen

Fangemeinschaften stets bemüht, sich mit Werten zu versehen. Aber nicht nur in den Medien, sondern auch in der Ausübung kann der Fußball als pädagogisches Mittel, wie zum Beispiel der Gewaltprävention oder der Friedensförderung, eingesetzt werden. Als der Fußballsport noch als militärische Übung verwendet wurde, standen die moralischen Werte Loyalität und Selbstaufopferung im Vordergrund. Weiters kann der Fußball auch im Schulsport elementare Werte vermitteln. So spricht man zum Beispiel vom Fair Play, wenn sich ein Spieler verletzt und ein anderer den Ball ins Ausspielt, um die Partie kurzzeitig zu unterbrechen, damit dieser in Ruhe behandelt werden kann. Abschließend kann gesagt werden, dass im Bereich der Gebote und Wertevorstellungen einige Ähnlichkeiten zwischen dem Fußball und der Religion, insbesondere dem Christentum, vorkommen. Wenn wir jetzt nun zu den Ritualen kommen, kann man dazu sagen, dass es rituelle Handlungen nicht nur in den verschiedensten Religionen bzw. im christlichen Glauben gibt, sondern auch im Fußball. Im Christentum zum Beispiel ist der Gottesdienst, die Taufe oder das Beichten nichts anderes als ein ritueller Ablauf. Darüber hinaus fasten Christen jährlich, um sich neu zu besinnen und ihrem Gott näher zu kommen, was erneut als Ritual gesehen werden kann. Wenden wir den Blick nun auf den Fußball. Fangemeinden, die vor einem Spiel Richtung Stadion marschieren oder gemeinsam die Partie zelebrieren und dies immer wieder, sind Zeichen von Ritualen. Weiters stellt der ganze Ablauf, der sich in der Liturgie bzw. in einem Fußballspiel ausdrückt, ein Ritual dar. Beginnend mit dem Einzug der Spieler, dem immer wiederholenden Vorlesen der Aufstellung bis zum Anpfiff der Partie, ist alles streng geregelt, so wie bei einem Gottesdienst. Daraus kann man schließen, dass im Fußball, vorwiegend im Bereich der Fankultur, religiöse Rituale stattfinden. Wie bei den vier Jahreszeiten, mit dem Vorteil einer festen Vorhersehbarkeit, wird der Fankalender in ähnlicher Weise gegliedert. Das bedeutet, dass Fußball und Religion im Alltag des Menschen eine große Rolle spielen und in den Alltag hineinwirken. Während Christen sich an die Festtagskreise wie Ostern oder Weihnachten orientieren, gibt es einen ähnlichen Zyklus im Fußball, wie zum Beispiel die festgeschriebenen Spiele der einzelnen Ligen, die jährlichen nationalen Wettbewerbe sowie die periodisch stattfindende Weltmeisterschaft. Jedoch ist nicht auszuschließen, dass es zu Konflikten kommt. Denn seit Beginn des sonntäglichen Arbeitsverbotes wird dieser, in Anführungszeichen, heilige und gedachte Ruhetag nicht genutzt, um nicht zu arbeiten, sondern um die verschiedensten Sportarten rund um die Welt auszutragen und zu halten. Dieser Konflikt zwischen der Kirche und des Sports ist auch heute noch nicht gelöst. Kontingenz vom lateinischen contingentia bedeutet so viel wie Zufall. Damit ist gemeint, dass etwas eintreten kann oder nicht, oder dass es ganz anders kommen mag, als man sich vorstellt. Wenn die Mitglieder einer Fangemeinschaft großes Vertrauen in ihr Team haben und an den Erfolg ihrer Gemeinschaft glauben, handelt es sich um ein religiöses Phänomen. Denn dieser Glaube ermöglicht einen beruhigenden Umgang mit Gefühlen, vertreibt die Langeweile, sorgt für eine Auflockerung des sogenannten Sinngebungsstress und trägt darauf hin zur Kontingenzbewältigung bei. Jedoch sei gesagt, dass der Fußball vermeintlich nie in der Lage sein wird, Kontingenz gänzlich aufzulösen, sondern sie eher vergessen zu machen. So dient der Fußball als Massenphänomen nicht nur der alleinigen Unterhaltung, sondern auch dem Stressabbau, der Ablenkung und auch der Gefühlsregulation, wenn auch nur für durchschnittliche 90 Minuten eines 24 Stunden andauernden Tages. Daraus kann man schließen, dass die Erfahrung von Außergewöhnlichem und Angst bzw. Hoffnungsgefühle auch im Fußballsport wiederzufinden ist. Abschließend lässt sich sagen, dass der Fußball in allen abgearbeiteten Bereichen in der Lage ist, den Menschen die zugehörigen Funktionen zu erfüllen, äquivalent zur Religion. Um nochmals auf die zentrale Frage der Arbeit zurückzukommen, ob Fußball die gleichen Funktionen wie die Religion erfüllt, kann diese nun auf jeden Fall bejaht werden, vorausgesetzt, man beziehe sich auf den funktionalistischen Religionsbegriff, was ausschlaggebend ist und nicht unbeachtet bleiben darf.

Doch letzten Endes stellt sich noch die Frage, ob der Fußballsport die Religion gänzlich ersetzen kann und es sozusagen gar keine Religion mehr geben müsste. Diese Frage kann zu diesem Zeitpunkt noch nicht sicher beantwortet werden. Deshalb wird anschließend mit weiteren Informationen gearbeitet, um schlussendlich auf eine einheitliche Antwort zu kommen. Legen wir das Augenmerk nun auf die empirischen Befunde. Hierbei liegt der Fokus auf die Entwicklung der Zuschauerzahlen, der Schweizerischen Super League und der Kirchenaustritte in der Schweiz. 2022 sind mehr als 34.000 Personen aus der katholischen Kirche ausgetreten, was den damaligen Rekordwert von 2019 um mehr als 2.500 Austritte übertrifft. Währenddessen strömten in der Saison 2022-23 knapp 2,4 Millionen Menschen in die Stadien der Schweizerischen Super League Clubs, was einen neuen Rekord darstellt. Anhand beider Daten, jene der Kirchenaustritte und der Zuschauerzahlen, kann man definitiv davon ausgehen, dass der Fußballsport immer beliebter wird, wohingegen die Religion an Anhänger und somit an Beliebtheit verliert. Nun möchte ich zum Fazit meiner Arbeit kommen. Im Laufe meiner Maturaarbeit ist es immer deutlicher geworden, dass viel mehr Bereiche verglichen und daraus Gemeinsamkeiten eruiert werden können, als nur die Symbolik oder die Metaphorik. So ist der Fußball auf der Ebene der funktionalistischen Religionsdefinition heutzutage definitiv in der Lage, die Funktionen und Aufgaben der Religion zu übernehmen. Jedoch muss man vorsichtig mit dieser Aussage umgehen, insofern es keine allgemeingültige Bezeichnung bzw. Definition von Religion gibt. Das führt dazu, dass die in dieser Arbeit ausgearbeiteten Funktionen von Religion nicht als vollständig betrachtet werden können. Damit ist gemeint, dass ein Vergleich zwischen Fußball und Religion immer abhängig vom aktuell verwendeten Religionsbegriff ist. Von substanzieller Sicht ausgehend betrachtet, könnte man sagen, dass der Fußball rein gar nichts mit Übersinnlichem, zum Beispiel dem Jenseits, zu tun hat und dass die Religion in diesem Sinne ein alleiniges Merkmal besitzt. Zu guter Letzt sei gesagt, dass der Fußball die Religion nicht gänzlich ersetzen kann, wenn man die substanzielle Religionsdefinition mit einbezieht, da sie, wie gerade gesagt, Merkmale wie die Transzendenz besitzt, was der Fußballsport nicht hat und auch in naher Zukunft nicht haben wird. Ausblick. Die Anzahl der Zuschauer zeigen, dass sich der Fußball stets weiterentwickelt. Diese Entwicklungen können aber auch gemeinsam geschehen, was die Vergangenheit bisher gezeigt hat. Es kommt immer wieder vor, dass aus christlichen Gemeinschaften Fußballteams bzw. Sportgruppen entstanden sind mit dem Ziel, das Heil des Menschen zu ergreifen. Es ist klar geworden, dass die christlichen Institutionen heutzutage viel mehr Wert auf den Sport legen als noch vor wenigen Jahren. So nimmt das Thema Sport in theologischen Diskussionen eine immer bedeutendere Stelle ein. Auch geht es heute nicht mehr nur rein um den Geist oder die Seele, sondern auch der Leib bzw. der Körper weist eine höhere Stellenwert in der Religionswissenschaft auf. Dieser Aspekt ist zum Beispiel beim Meditieren wiederzufinden. Trotz all diesen Gemeinsamkeiten wird der Fußball möglicherweise eine Konkurrenz für die Religion bleiben, wie es die Statistiken uns zeigen. Während die Kirchen immer leerer werden, steigen die Zuschauerzahlen im Fußball rasant an. Ich danke Ihnen für die Aufmerksamkeit. Am Mikrofon Michael Galliker.

Ganz herzlich willkommen, liebe Hörerinnen und Hörer, zu der Betrachtung vom heutigen Tagesevangelium. Der Text, den wir betrachten, ist genossen Matthäus-Evangelium, Kapitel 12, Vers 1 bis 8. In jener Zeit ging Jesus an einem Sabbat durch die Kornfelder. Seine Jünger hatten Hunger. Sie rissen deshalb Ehren ab und aßen davon. Die Pharisäer sahen es und sagten zu ihm: Sieh her, deine Jünger tun etwas, das am Sabbat verboten ist. Da sagte er zu ihnen: Habt ihr nicht gelesen, was David getan hat, als er und seine Begleiter hungrig waren, wie er in das Haus Gottes ging und wie sie die heiligen Brote aßen, die weder er noch seine Begleiter, sondern nur die Priester essen durften? Oder habt ihr nicht im Gesetz gelesen, dass am Sabbat die Priester im Tempel den Sabbat entweihten, ohne sich schuldig zu machen? Ich sage euch, hier ist einer, der größer ist als der Tempel. Wenn ihr begriffen hättet, was das heißt, Barmherzigkeit will ich, nicht Opfer, dann hättet ihr nicht Unschuldige verurteilt, denn der Menschensohn ist Herr über den Sabbat. Evangelium unseres Herrn Jesus Christus. Lob sei dir, Christus.

Liebe Mitchristen, die Pharisäer, sie skandalisieren sich in diesem heutigen Tagesevangelium an dem, was Jesus und seine Jünger machen. Sie reißen nämlich am Sabbat Ähren ab und essen sie. Das war damals verboten für Juden, am Sabbat, am heiligen Tag etwas zu arbeiten, also auch Ähren abzureißen. Sie skandalisieren sich, dass sie ihren Hunger stillen mit dem Brot. Und ich habe mir überlegt, dass es vielleicht auch die gleichen Menschen waren, die sich später skandalisierten, als Jesus ihnen sagte, ich bin das Brot des Lebens. Wer nicht von mir isst, der kann nicht das ewige Leben haben. Jesus geht es doch immer darum, dass wir Menschen die Nahrung haben, die Nahrung sowohl für den Leib, aber natürlich vor allem für unsere Seele, für das göttliche Leben, das wir in der Taufe bekommen haben. Dieses göttliche Leben, das auch eine Nahrung braucht, das ihn, unseren Herrn Gott, als Nahrung braucht. Und diese Nahrung, die möchte er uns geben. Immer ist er dazu bereit, uns zu nähren, uns der gute Hirt zu sein, der uns auf die frischen Weiden führt, wo wir diese Nahrung finden. Und die Eucharistie, die Nahrung unserer Seele, das ist ja genau das Fest der Barmherzigkeit, wie Jesus es heute sagt am Ende des Evangeliums. Barmherzigkeit will ich, nicht Opfer. Dort auf dem Altar, wo wir die Messe feiern dürfen, dort gibt Jesus sich von neuem hin, er das makellose Lamm, er das Brot des Lebens, welches uns nähren will. Dort auf dem Altar, wo wir die Messe feiern, wo wir Eucharistie feiern, dort ist doch Jesus der Mittelpunkt, er, der sein Leben hingibt für uns, damit wir in ihm Nahrung finden. Und es ist doch das Kreuzesopfer, das dort von neuem gegenwärtig wird. Das Kreuzesopfer, welches eigentlich das Fest der Barmherzigkeit ist. Dort, wo er die unendlich große Güte ausgießt über uns Menschen. Dort, wo er aus seinem geöffneten Herzen Ströme der Barmherzigkeit ausfließen lässt. Diese Ströme der Barmherzigkeit, die er über alle ausgießen will. Und wie sehr sehnt sich Jesus danach, dass wir Menschen unsere Herzen wiederum öffnen für diesen Gnadenstrom, für diese Quelle des Lebens, damit diese Barmherzigkeit von ihm einfließen kann in unsere Herzen, alles vertilgen kann, was nicht gut gewesen ist, all unsere Sünden, unsere Schuld, damit er alles austilgen kann und uns zu neuen Menschen, zu Kindern Gottes machen darf. Wie oft haben die Menschen im Alten Testament vergessen, dass es Gott nicht um kleine komische Regeln geht, sondern ihm geht es darum, dass wir ihm unser Herz öffnen, dass wir mit ihm durch das Leben gehen, uns auf seine Wege begeben, welche immer Wege der Barmherzigkeit sind. Barmherzigkeit gegenüber unseren Mitmenschen, aber oft auch Barmherzigkeit gegenüber uns selbst, gegen unsere eigene Seele, die oft auch da niederliegt, vielleicht auf falsche Wege gegangen ist, dass wir uns mit großer Geduld wieder aufrichten, von neuem versuchen, den guten Weg zu gehen. Jesus, er möchte uns die Nahrung geben für unseren Leib, für unsere Seele. Wollen wir zu ihm kommen, unsere Herzen öffnen und uns freuen, dass er Gott, dieser gute Vater ist, der sich sorgt um seine Kinder. Der Herr sei mit euch und mit deinem Geiste. Es segne und behüte euch der allmächtige und barmherzige Gott, der Vater und der Sohn und der Heilige Geist. Amen.

0: Herzlich willkommen zum Angelus-Gebet, liebe Zuhörerinnen, liebe Zuhörer. Und heute begrüße ich am Telefon der Pfarrer Matthias Rey.
1: Der Engel des Herrn brachte Maria die Botschaft.
0: Und sie empfing vom Heiligen Geist.
1: Gegrüßt seist du, Maria, voll der Gnade, der Herr ist mit dir. Du bist gebenedeit unter den Frauen und gebenedeit ist die Frucht deines Leibes, Jesus.
0: Heilige Maria, Mutter Gottes, bitte für uns Sünder, jetzt und in der Stunde unseres Todes. Amen.
1: Maria sprach, siehe, ich bin die Magd des Herrn.
0: Mir geschehe nach deinem Wort.
1: Gegrüßt seist du, Maria, voll der Gnade, der Herr ist mit dir. Du bist gebenedeit unter den Frauen und gebenedeit ist die Frucht deines Leibes, Jesus.
0: Heilige Maria, Mutter Gottes, bitte für uns Sünder, jetzt und in der Stunde unseres Todes. Amen.
1: Und das Wort ist Fleisch geworden.
0: Und hat unter uns gewohnt.
1: Gegrüßt seist du, Maria, voll der Gnade, der Herr ist mit dir. Du bist gebenedeit unter den Frauen und gebenedeit ist die Frucht deines Leibes, Jesus.
0: Heilige Maria, Mutter Gottes, bitte für uns Sünder, jetzt und in der Stunde unseres Todes. Amen.
1: Bitte für uns, o heilige Gottesmutter.
0: Auf dass wir würdig werden der Verheißungen Christi.
1: Wir bitten dich, o Herr, gieße deine Gnade in unsere Herzen ein. Durch die Botschaft des Engels haben wir die Menschwerdung Christi, deines Sohnes, erkannt. Führe uns durch sein Leiden und Kreuz zur glorreichen Auferstehung. Darum bitten wir durch ihn, Christus, unseren Herrn.
0: Amen.
1: Wir beten für die Anliegen von unserem Papst, Vater unser im Himmel. Geheiligt werde dein Name. Dein Reich komme, dein Wille geschehe, wie im Himmel, so auf Erden.
0: Unser tägliches Brot gib uns heute und vergib uns unsere Schuld, wie auch wir vergeben unseren Schuldigern, und führe uns nicht in Versuchung, sondern erlöse uns von dem Bösen. Amen.
1: Gegrüßt seist du, Maria, voll der Gnade, der Herr ist mit dir. Du bist gebenedeit unter den Frauen, und gebenedeit ist die Frucht deines Leibes, Jesus.
0: Heilige Maria, Mutter Gottes, bitte für uns Sünder, jetzt und in der Stunde unseres Todes. Amen.
1: Ehre sei dem Vater und dem Sohn und dem Heiligen Geist.
0: Wie im Anfang, so auch jetzt und alle Zeit und in Ewigkeit. Amen.
1: Herr, gib den armen Seelen die ewige Ruhe.
0: Und das ewige Licht leuchte ihnen.
1: Lass sie ruhen in Frieden.
0: Amen.

0: Liebe Zuhörerinnen, liebe Zuhörer, wir sind heute in einer Welt, die ganz stark prägt ist von den Medien. So stark prägt, dass sogar unser Bundesrat Moritz Leuenberger einmal gesagt hat, es wäre eigentlich nötig, dass die Medien von der Allgemeinheit unterstützt werden, also nicht nur von den Gebühren für Radio und Fernsehen, sondern dass das einfach über die allgemeinen Steuergelder soll laufen. Und er hat es dann so gesagt, wie er halt eben ist, so wie er der Güssel, der Abfall muss irgendwie von der Allgemeinheit getragen werden, zumindest zu einem Teil. So müssen auch die Medien von der Allgemeinheit getragen werden. Wir brauchen die Medien so, wie wir auch die Abfallabfuhr brauchen. Das war natürlich ein interessanter Vergleich gewesen, wenn man das so gesagt hat vor den Journalisten. Also wir sind irgendwie geprägt, also ich denke, heute ist jeder, der auf der Straße rumläuft, weiss so, was in der Welt ihnen geschieht. Man weiss, dass irgendwie im Golf von Mexiko eine Ölkatastrophe ist. Man weiss, dass in Somalia eine unruhige Situation ist. Man weiss von den ganzen wirtschaftlichen Entwicklungen in der Schweiz oder auch in der EU. Man weiss von den neuesten Umweltkatastrophen. Man weiss, wie viele Tote das es gegeben hat, wie viele Verletzte. Also das ist einfach ein Allgemeinwissen, wo von Tag zu Tag wird das wieder aufgerüstet. Und wenn man mal darüber nachdenkt, das ist ein unwahrscheinlicher Zeitaufwand, wo sich die Allgemeinheit nimmt, um eben die Medien zu konsumieren, wo der Bundesrat meint, dass sie eine Notwendigkeit sind. Also dass wir sozusagen die neuesten Aktualitäten immer wissen wollen. Und ein Arbeitsgefühl haben wir sie nicht mehr dabei, wenn wir nicht irgendwie eine Zeitung gelesen haben oder eine Nachrichten in einem Radio gelost haben. Ich habe Ihnen jetzt da aber eine allerneueste Nachricht, also neu, nicht in dem Sinne von neu, sondern von aktuell, wirklich aktuell, einen Auftrag für uns. Die Nachricht stammt vom 8. Juli 1973 und ist von der Mutter Gottes gerichtet an Don Gobi, dem Gründer von der Marianischen Priesterbewegung. Es war die zweite Botschaft an ihn von nachher einem Erfolg von vielen hundert Botschaften, wo die Mutter Gottes sagt, schau dir weder Zeitungen noch das Fernsehen an. Bleibe stets betend in meinem Herzen. Nichts anderes soll dich interessieren oder dir am Herzen liegen, als mit mir und für mich zu leben. Das ist also eine ganz brandaktuelle Botschaft an alle, die jetzt da zuhören, dass wir sollen wirklich uns an der Mutter Gottes interessieren, stets bettend in ihrem Herz uns aufhalten. Und ich kann Ihnen vergewissern, das wird ihr Leben prägen und verändern. Also wenn wir in der Zeitung lesen, dass irgendwo 1000 Menschen ums Leben gekommen sind, von einem Erdbeben oder von einem Schiffuntergang oder was es auch immer ist, dann sind wir wohl betroffen. Aber unser Leben ändert sich nicht. Wir machen vielleicht das Gebet für die Verstorbenen und für die Angehörigen, das mag vielleicht noch sein, aber wirklich prägend ist die Information nicht. Sie ist interessant, sie ist irgendwie aufrüttelnd, aber sie tut das nicht wirklich prägen. Und letztlich können wir ja die Welt von den Menschen, die da betroffen sind, wo es auch immer ist, können wir ja nicht ändern. Aber wenn wir Zuflucht suchen im Herz von der Mutter Gottes, dann wird die Mutter Gottes uns formen und prägen und ändern. Und dann, wenn wir wirklich uns interessieren für die Anliegen von der Mutter Gottes, dann werden wir richtig geformt, dann werden wir andere Menschen. Und darum meine ich, dass die Botschaften, sei es das aus der Heiligen Schrift, sei es das Botschaften irgendwie von der Mutter Gottes oder sei es auch Botschaften von kirchlichen Leuten, die in Predigten uns in die Herzen reden und so weiter, dass die Botschaften, die mit dem religiösen Leben zu tun haben, dass die viel, viel aktueller sind als die Botschaften, die jetzt gerade neu verkündet werden, wo eine Information sind, wo man los, damit man dabei ist, aber schlussendlich bringen sie uns nicht sehr viel. Und ich denke, es ist sehr wichtig in der heutigen Zeit, dass wir uns wieder auf die Botschaften ausrichten, die uns prägen, dass wir das Wesentliche aufnehmen. Also wenn ich irgendwie zum Beispiel das Markus-Evangelium lese, dann prägt mich das. Da würde ich Ihnen sehr empfehlen, über die Ferien, tun Sie doch mal zum Beispiel eins von diesen Evangelien lesen. Matthäus-Evangelium oder das Lukas-Evangelium, das sehr einfach ist, eingänglich zu lesen. Das Markus-Evangelium, das sehr tief geht. Oder das Johannes-Evangelium, das vielleicht ein bisschen schwieriger ist, aber auch ganz, ganz grosse Tiefe hat. Wenn Sie das lesen, Ihre Stille, dann wird Ihnen das viel, viel mehr bringen als die aktuellen Neuigkeiten. Oder wenn Sie auch vielleicht einmal einen Film schauen, zum Beispiel The Passion of the Christ, also das Leiden Christi von Mel Gibson, oder irgendjemanden einen Film über einen Heiligen oder das Buch lesen, die Heilige Biografie, dann werden Sie von dem viel mehr profitieren. Also es ist etwas, das in die Tiefe geht, es ist etwas, das uns prägt, als wenn man irgendwie einen Film schaut aus der modernen Zeit über irgendwelche Aktualitäten, die schon interessant sind, aber die letztlich unser Leben nicht prägen. Das heisst, es tut es prägen, indem es an die Oberfläche bringt und indem es eigentlich wegträgt von der Tiefe und vom religiösen Leben. Und so möchte ich Ihnen empfehlen, tun Sie es doch einmal ausprobieren. Also ich denke, der Konsum von Radio, Fernsehen, von Internet, von Zeitung ist ja nicht grundsätzlich etwas Schlechtes. Aber wir müssen uns immer fragen, was haben wir in dieser Zeit verpasst? Also in dieser Zeit, wo wir Medien konsumieren, verpassen wir vielleicht, dass wir in die Tiefe gehen. Natürlich gibt es auch Medien, die Sendungen bringen, die auch in die Tiefe gehen. Und das ist sicher auch nützlich, wenn man die im Mass, also nicht übertrieben, aber im Mass tut, konsumieren. Aber sonst ist die Botschaft irgendwie sehr, sehr prägnant. Ich möchte sie nochmal vorlesen. Schau dir weder Zeitungen noch das Fernsehen an. Das war 1973, also heute wird Mutter Gottes sicher noch anfügen, Internet. Bleib stets betend in meinem Herzen. Wenn wir uns das vorstellen, betend im Herz von Maria zu bleiben, nur schon die Vorstellung bringt uns doch irgendwie auf ganz andere erfrischende und tiefe Gedanken, wo wir dann können mit Gott in einer Einheit leben. So möchte ich Ihnen jetzt dazu das Sagen geben. Unsere Hilfe ist im Namen des Herrn,
1: der Himmel und Erde erschaffen hat.
0: Der Herr sei mit euch.
1: Und mit deinem Geiste.
0: Es segne euch der allmächtige Gott, der Vater, der Sohn und der Heilige Geist.
1: Amen. Vielen herzlichen Dank dem Pfarrer Matthias Rey fürs gemeinsame Gebet und für die Ansprache.

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1: Herzlich willkommen bei unserem Mikrofon, begrüßt Sie Stefan von Kempis. Schön, dass Sie wieder mal eingeschaltet haben. Nobelpreisträger und Atomexperten haben an diesem Donnerstag in Rom zu neuen Anstrengungen gegen Krieg und für Frieden aufgerufen. Ihre Erklärung, die auf dem römischen Kapitol unterzeichnet wurde, fordert unter anderem, künstliche Intelligenz aus nuklearen Waffensystemen möglichst herauszuhalten.
2: Man könnte den Text »Erklärung von Castel Gandolfo« nennen, denn er ist in den letzten Tagen bei einer Konferenz auf dem päpstlichen Sommersitz entstanden. Der Text bemüht sich um konkrete Vorschläge. So fordert er etwa die Verabschiedung eines internationalen Vertrags, um die unverantwortliche Integration künstlicher Intelligenz in die Kommando-, Kontroll- und Abschusssysteme für Atomwaffen zu verbieten. Es müsse gewährleistet werden, dass stets eine wirksame und substanzielle menschliche Kontrolle bestehen bleibe. Ausdrücklich fordert die Erklärung eine koordinierte Verlangsamung bei der Entwicklung der fortschrittlichsten Formen der künstlichen Intelligenz. Das zielt auf Zeitgewinn, um Überprüfungsmechanismen aufzubauen und zu stärken, etwa auf UNO-Ebene. Außerdem setzt sich die Erklärung für neue Initiativen zur Rüstungskontrolle und zur Abrüstung im Bereich nuklearer Arsenale ein. Den Staaten schreibt die Erklärung von Castel Gandolfo eine ganze Reihe von Hausaufgaben ins Heft. Ich zitiere: Sie sollten überprüfbare Maßnahmen zur Begrenzung und Reduzierung der Arsenale verfolgen, die Alarmstufen senken, die für Entscheidungen zur Verfügung stehende Zeit verlängern. Doktrinen aufgeben, die auf dem Prinzip Launch on Warning und der sofortigen Reaktion basieren. Die Rolle von Atomwaffen in Sicherheitsstrategien verringern, die Krisenkommunikation stärken, Cyberangriffe auf nukleare Führungs-, Kontroll- und Kommunikationssysteme verhindern und Formen der Zusammenarbeit entwickeln, die darauf abzielen, Missverständnisse, Fehleinschätzungen und unbeabsichtigte Eskalationen zu vermeiden. Künstliche Intelligenz muss nach dem Dafürhalten der Autoren des Textes so konzipiert und überwacht werden, dass sie im Einklang mit den Interessen der Menschheit steht und das Völkerrecht sowie die Menschenrechte achtet. Die Erklärung erwähnt ausdrücklich die Formulierung von Papst Leo XIV., dass es um einen entwaffneten und entwaffnenden Frieden gehe. Birgit Pottler für Radio Vatikan.
1: Im Gazastreifen leben nach Angaben der Hilfsorganisation Oxfam mehr als 2 Millionen Menschen unter Bedingungen, die das Risiko lebensbedrohlicher Epidemien deutlich erhöhen. Wir sprachen mit einem Verantwortlichen von Oxfam.
3: Der italienische Arm von Oxfam, einem globalen Verbund von Nothilfe- und Entwicklungsorganisationen, hat jüngst eine neue Kampagne für Palästina aufgenommen. Denn die Lage in Gaza und den Palästinensergebieten zeigt keine Anzeichen von Besserung. Helfer berichten von akutem Wassermangel, wachsender Unterernährung und fehlenden Hilfsgütern. Auch im Westjordanland verschärfe sich die Lage durch Gewaltvertreibungen und wirtschaftlichen Niedergang. Nach Angaben von Oxfam leben mehr als 2 Millionen Menschen während der Sommerhitze auf heute nur noch 35% der Fläche des Gazastreifens. Die meisten verfügten über weniger als 6 Liter sauberes Wasser pro Tag. Gleichzeitig leide rund 77% der Bevölkerung, etwa 1,6 Millionen Menschen, unter schwerer Ernährungsunsicherheit. Davon seien mehr als 130.000 Kinder unter 5 Jahren von akuter Unterernährung betroffen. Seit dem Waffenstillstand im vergangenen Oktober sind nach Angaben des Hilfswerks fast 1.100 Menschen getötet worden. Die Vereinten Nationen hätten zuletzt erneut darauf hingewiesen, dass Hilfslieferungen größtenteils blockiert blieben. Paolo Pezzati, Sprecher für humanitäre Krisen von Oxfam Italien, schilderte die wirtschaftliche Lage der Bevölkerung als dramatisch. Die Preise der wenigen lebenswichtigen Güter, die die lokalen Märkte erreichen, bleiben für hunderte Familien unerschwinglich, die über keinerlei Einkommen verfügen, erklärte er den vatikanischen Medien. Es genügt der Hinweis, dass sich seit Beginn des Konflikts die Preise für Getreide und Eier verfünffacht haben, Gas zum Kochen mehr als doppelt so viel kostet und selbst grundlegende Medikamente außer Reichweite bleiben. Als besonders kritisch stuft Oxfam die Lage in den vertriebenen Lagern ein, Dar el-Balah und al-Mawasi, darüber hinaus in den zerstörten Gebieten von Jan Yunis und Gaza-Stadt. Dort stehe jedem Menschen weniger als 2 Liter Wasser täglich zur Verfügung. Nach Einschätzung der Hilfsorganisation erhöht diese Situation während der Sommermonate die Gefahr neuer Epidemien erheblich. Als einziger Grenzübergang für den zeitweisen Transport von Hilfsgütern diene derzeit Kerem Shalom. Die Zahl der zugelassenen Lastwagen reiche jedoch nicht aus, um den Bedarf zu decken. Pezzati beschrieb die Folgen des Wassermangels mit deutlichen Worten. Der Wassermangel hat die Menschen gezwungen, wie Tiere direkt aus verschmutzten Quellen zu trinken oder sich mit Meerwasser zu waschen und zu kochen, so der Oxfam-Sprecher. Die Bevölkerung ist ansteckenden Krankheiten ausgesetzt. Derzeit gibt es 18.000 aktive Fälle von Windpocken und viele Hautparasiten. Auch für das Westjordanland zeichnet Oxfam ein düsteres Bild. Die Organisation berichtet von einer zunehmenden Zersplitterung des Gebiets, Militäreinsätzen und anhaltender Gewalt radikaler israelischer Siedler. In den vergangenen 3 Jahren habe die Eskalation rund 1.200 Todesopfer gefordert. Hauszerstörungen, Eingriff in die Infrastruktur, die Zerstörung von Olivenhainen der palästinensischen Bauern, willkürliche Festnahmen und der Verlust von Land- und Wasserressourcen prägten vielerorts den Alltag. Im März hätten Siedlerangriffe allein Schäden in der Landwirtschaft von mehr als 4,2 Millionen US-Dollar verursacht. Pezzati sieht hinter dieser Entwicklung den gezielten Versuch, die Demografie des Gebiets zu verändern. Für das Jahr 2026 registrierte Oxfam einen sprunghaften Anstieg der Vertreibungen infolge von Hauszerstörungen oder Angriffen von Siedlern mit durchschnittlich mehr als 17 Vertriebenen pro Tag. Doppelt so viel wie im vorangegangenen 2-Jahres-Zeitraum. Auch die Bildung leide unter der Lage. Einige Schulen seien wegen der Angriffe von jüdischen Siedlern aufgegeben worden, erklärte Pezzati. Oxfam hat einen weltanschaulich, politisch und religiös neutralen Hintergrund. Der Verbund entstand 1942 in Oxford, Großbritannien, um die unter der deutschen Besatzung hungernde Bevölkerung in Griechenland zu unterstützen. Gudrun Seiler, Radio Vatikan.

0: Sie hören jetzt aus dem Tagebuch von der Schweizer Heiligen, der Schwester Maria Bernarda Büttler. Das Buch hat herausgegeben, der emeritierte Pfarrer aus Keusch. Die Sprecherin ist Nicole Meru.
1: Bist nicht du meine Hilfe, mein Trost, mein Gott? Maria Bernarda wird nur noch 3 Monate auf dieser Welt sein. Diese letzten Tage ihres Lebens sind bisweilen drückend schwer. Auch heilige Menschen leiden wie alle anderen, oft noch viel mehr, sensibler, geistiger, solidarischer. Am 20. Februar 1924 macht sie für ihren Seelenführer diese Aufzeichnung. Die letzte Zeit muss ich beinahe jeden Tag öfters aus innerstem Seelengrund zu Jesus rufen. O mein guter Jesus, bist nicht du meine Hilfe, mein Trost, mein Gott und mein Alles? Wer auf Erden vermöchte mir so treu zu helfen wie du? Und dergleichen Herzensseufzer noch viele. Ich fühle mich nie verzagt. Auch habe ich nie Langeweile. Dagegen verursacht mir das meiste Reden, mit wem auch immer, Mühe. Ist es ganz unnützes Reden, muss ich mir Gewalt antun, um die Geduld zu bewahren. Bei etwas Gutem geht es leichter. Doch ermüdet mich auch dies an Seele und Leib. Dann erlebt Maria Bernarda jenen bitteren Schmerz, den viele Menschen in ihren alten und kranken Tagen auch erfahren, dass Gott ihnen fern ist. Fort ging von mir, der mein Tröster war, aber im blinden Vertrauen, mit dem höheren Willen, im nackten Glauben, wie sie es auch nennt, hält sie an der Einladung fest, die Jesus an alle Menschen richtet und über die Maria Bernarda so oft geschrieben hat. Verlässt mich Jesus zuweilen und will mir eine gewisse Angst ankommen, als sei ich nicht auf dem rechten Wege, dann sage ich, durch die Gnade angetrieben, schnell mit dem höheren Willen, so sagst du, mein Jesus, kommt alle zu mir, die ihr mühselig und beladen seid, und so weiter. Sollte ich wohl die Einzige sein, welche du nicht annehmen wolltest? Nein, mein barmherzigster Jesus, ewig nein. Dir will ich leben, dir will ich sterben. So komme ich weder in Unruhe noch in Verwirrung, obschon die Verlassenheit oft tief einschneidend ist. Maria Bernarda will selbst in dieser schweren Zeit sich von keiner falschen Furcht besiegen lassen. Was sie ein Leben lang heroisch geübt hat, will sie bis zuletzt durchhalten. Die Menschenfurcht muss ich tüchtig überwinden, sowohl meinem Seelenführer gegenüber als auch bei der lieben ehrwürdigen Mutter und bei den Schwestern, wenn ich etwas schreiben oder mahnen muss. Eine große Gnade und Barmherzigkeit erzeigt mir mein guter Jesus darin, dass er mir recht oft wie Blitzstrahlen in die Seele sendet, nur für Augenblicke, worin er mir klar Fehler und Sünden zeigt, mit ebenso großer Schärfe als Klarheit.

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1: Ein Ratschlag vom heiligen Franz von Sales. Sei nicht eilig im Sprechen, sage viel durch ein bescheidenes und verständiges Schweigen.

0: Grüezi miteinander und einen wunderschönen Tag bei Radio Gloria. Schön, dass Sie eingeschaltet haben am Freitag, den 17. Juli. Wir sind in die 15. Woche im Jahreskreis von der Kirche eingetreten. Auch wenn unser Sender kein Sport überträgt, sind auch wir mit vielen Fans ins Fußballfieber eingetaucht. Jetzt wird es erst richtig spannend. Am Sonntag, 19. Juli, wird das Finale gespielt im Stadion New York, New Jersey.
1: Im Finale stehen sich gegenüber Argentinien und Spanien. 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
0: Wir wünschen den Teams ein gutes Spiel und viel Glück. Mein Name ist Monika Neiger und ich nehme Sie heute mit durch unser vollbepacktes Programm. Mit vielen interessanten Beiträgen, tröstenden Gebetszeiten und einfach richtig schöner Musik. Und jetzt schauen wir auf die nächsten Sendestunden. Die Schatzkiste am 1. Wir graben etwas Schönes aus dem Schatz der Kirche aus. Am Viertel ab 1. Das Kalenderblatt mit dem heiligen Alexius. Es geht himmelwärts mit dem Simon Dach am 1:30 über die geistlichen Sprossen der Himmelsleiter. Ausführungen zum Zölibat mit dem Pfarrer Thomas Huber gehören Sie in der Sendung Glaubensspiegel am 2. Am 3. unsere Gebetsstunde. Wir beten den Barmherzigkeitsrosenkranz und die sieben Vaterunser. 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Der Glaubenskurs am 4:30. 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Etwas aus der Schatzkiste der Kirche gehören Sie am 5:45. Am 6. wird das Nachrichtenmagazin aus dem Radio Vatikan übertragen. Das Tagesevangelium von heute gehören Sie am 6:30. Am 6:45 beten wir das Angelusgebet. Die heilige Messe wird am 7. gefeiert mit der Sühneanbetung und Bekehrung vom Volk mit dem Pfarrer Guido Hangartner im Vordertal Schweiz. Den Rosenkranz beten wir zusammen am 9. Abend. Und komplett aus dem Stundengebet der Kirche betet Radio Gloria mit Ihnen zusammen am 9:45. Ja, und wenn das Sandmännchen vergessen hat, hineinzuschauen, und wenn Sie, liebe Hörerinnen und Hörer, die Nacht Dienst haben, ab der 10. Abend laufen die Wiederholungen der besten Sendungen vom Tag und andere ermutigende Beiträge. Schnappen Sie sich unser Monatsprogramm, dann verpassen Sie gar nichts mehr. Viel Freude und stärkende Unterhaltung mit uns. 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Weil wir im Sommer etwas dünner besetzt sind, braucht es am Telefon manchmal ein bisschen Geduld. Danke dafür. Und danke fürs Zuhören. Vergelt's Gott für Ihre Treue, Gottes Segen und geniessen Sie die Ferien und ein spannendes Fußballfinale. Für Sie, Ihre Monika Neiger.

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2: Liebe Hörerinnen und Hörer von Radio Gloria, Sie hören jetzt wieder einen Abschnitt aus dem Goldenen Buch vom Heiligen Ludwig Maria Grignion von Montfort. Wir sind im dritten Kapitel, Wachstum des Lebensbaumes. Pflege und Wachstum des Lebensbaumes. Wie Leben und Herrschaft Mariens in unserer Seele zur Entfaltung kommen. Die Ganzhingabe, der wahre Lebensbaum. Auserwählte Seele, hat der Heilige Geist dich verstehen gelehrt, was ich eben geschrieben habe? Dann danke Gott, denn es ist ein Geheimnis, das fast der ganzen Welt unbekannt ist. Hast du den verborgenen Schatz im Acker Mariens gefunden? Die kostbare Perle des Evangeliums? Dann verkaufe alles, um sie zu erwerben. Bringe dich selbst zum Opfer. Lege dich in Mariens Hände. Gehe voll Seligkeit ganz in ihr auf, um Gott allein in ihr zu finden. Wenn der Heilige Geist den wahren Baum des Lebens in deine Seele gepflanzt hat, nämlich die Ganzhingabe, die ich dir eben erklärt habe, dann musst du deine ganze Sorge darauf verwenden, ihn zu pflegen, damit er dir zur rechten Zeit seine Frucht bringe. Diese Ganzhingabe ist das Senfkorn, von dem im Evangelium die Rede ist. Wenn es auch scheinbar das kleinste von allen Samenkörnern ist, so wird es doch sehr groß. Ja, es wächst zu solcher Höhe, dass die Vögel des Himmels, nämlich die auserwählten Seelen, ihre Nester in seinen Zweigen bauen, in seinem Schatten Schutz finden vor der Sonnenhitze und sich dort in Sicherheit vor den wilden Tieren verbergen. Die Pflege des Lebensbaumes. Wenn dieser Baum in ein treues Herz gepflanzt ist, dann will er ganz frei stehen, ohne jede menschliche Stütze. Denn dieser Baum ist göttlich und will nicht, dass etwas Geschaffenes ihn im Streben zu Gott, seinem Ursprung, aufhalte. Darum dürfen wir uns nicht auf unser Geschick oder unsere natürlichen Talente, auf unser Ansehen oder unseren Einfluss bei den Menschen stützen. Zu Maria müssen wir unsere Zuflucht nehmen und nur auf ihre Hilfe zählen. Die Seele, in der dieser Baum gepflanzt ist, muss wie ein guter Gärtner stets damit beschäftigt sein, ihn zu behüten und zu betrachten. Denn dieser Baum ist lebendig und soll auch die Frucht des Lebens hervorbringen. Sein Gedeihen und Wachstum erfordert, dass die Seele ihn im Auge behalte und ständig betrachte. Eine Seele, die nach Vollkommenheit strebt, denkt oft an ihn. Ja, sie macht aus dieser Betrachtung ihre Hauptbeschäftigung. Dornen und Disteln, die mit der Zeit den Baum ersticken und ihn am Fruchttragen hindern könnten, müssen ausgerissen und abgeschnitten werden. Das heißt, wir müssen durch Abtötung und Selbstüberwindung alle unnützen Vergnügungen und alle eitlen Beschäftigungen mit den Geschöpfen treulich aufgeben und abbrechen. Mit anderen Worten, wir müssen unser Fleisch kreuzigen, das Stillschweigen bewahren und unsere Sinne abtöten. Wir müssen darüber wachen, dass die Raupen dem Baum nicht schaden. Diese Raupen sind die Eigenliebe und die Liebe zur Bequemlichkeit, die die grünen Blätter auffressen und die schönen Hoffnungen auf die Frucht des Baumes zunichte machen. Denn Eigenliebe und Marienliebe vertragen sich nicht miteinander. Die wilden Tiere dürfen nicht an den Baum heran. Diese wilden Tiere sind die schweren Sünden, die durch ihre bloße Berührung den Baum schon töten könnten. Nicht einmal ihr Atem darf ihn berühren, nämlich die lästlichen Sünden. Denn auch diese bilden eine große Gefahr, wenn man sie nicht ernst nimmt. Dieser göttliche Baum muss oft begossen werden, durch eifriges Beten, Beichten und Kommunizieren, durch öffentliches und privates Gebet. Sonst trägt er nicht länger Frucht. Wenn der Wind den Baum rüttelt und schüttelt, darf uns das nicht beunruhigen, denn es muss so sein. Der Wind der Versuchung wird wehen, um ihn zu entwurzeln. Schnee und Frost werden ihn umgeben, um ihn zum Absterben zu bringen. Das heißt, die Hingabe an die Gottesmutter wird Angriff und Widerspruch erfahren. Aber wer den Baum ruhig weiterpflegt, hat nichts zu fürchten. Die Frucht des Lebensbaumes, Jesus Christus. Du auserwählte Seele, wenn du den Lebensbaum, den der Heilige Geist in dir neu gepflanzt hat, so pflegst, dann sei sicher, dass er in kurzer Zeit zu solcher Höhe wachsen wird, dass die Vögel des Himmels darin wohnen werden. Und eine solche Vollkommenheit wird er erreichen, dass er endlich zur rechten Zeit die Frucht der Herrlichkeit und der Gnade bringen wird, nämlich Jesus Christus, den anbetungswürdigen Heiland, der immer die einzige Frucht Mariens gewesen ist und es immer sein wird. Selig das Herz, in das Maria, der Baum des Lebens, eingepflanzt ist. Seliger jenes, in dem er wächst und blüht. Seliger noch das Herz, in dem er Frucht trägt. Am allerseligsten aber jenes, das diese Frucht verkostet und bewahrt bis zum Tode und in alle Ewigkeit. Amen. Wer besitzt, bewahre den Besitz, Gott allein. Sie haben gehört aus dem Goldigen Buch vom Heiligen Ludwig Maria Grignion von Montfort.

17. Juli. Der heilige Alexius. Die sehr seltsame und ausführliche Legende über das Leben des heiligen Alexius hat ihren Vorläufer in der antiken Sage von Odysseus, der nach langen Irrfahrten heimgekehrt, inmitten seiner eigenen Familie unerkannt als Bettler lebte und den außer seinem Hund niemand erkannte. Genauso erging es dem Gottesmann aus Rom, mag die Geschichte, wie einige annehmen, nichts anderes sein als ein religiöser Roman, so liegen ihr doch recht tiefsinnige Wahrheiten zugrunde. Dass der Heilige nach langem Umherirren auf Meeren und in Wüsten Sieger über sich bleibt und innerlich gewandelt zurückkehrt, ist voller Bedeutung für das Leben eines Heiligen überhaupt. Der heilige Alexius war ein vom Volke sehr verehrter Asket, der als Gottesmann schlechthin bezeichnet wurde. Er erhielt seinen Namen Alexius, Verteidiger, Helfer, durch eine spätere griechische Fassung seiner Lebensgeschichte. Sein Kult kam im 10. Jahrhundert vom Orient nach Rom, wo ihm zu Ehren über seinem Grabe eine Kirche St. Alessio gebaut wurde, leider um 1750 völlig barockisiert. In ihrem Inneren wird als Reliquie jene hölzerne Treppe gezeigt, unter der der Heilige im elterlichen Hause 17 Jahre bis zu seinem Tode unerkannt gelebt hat. Sein Fest ist seit 1697 im katholischen Messbuch unter dem 17. Juli enthalten und wie folgt bezeichnet: Fest des heiligen Alexius, Bekenners, gestorben 417 zu Rom. Er ist Patron der Bettler, Pilger und Gürtelmacher. Dargestellt wird er als Bettler unter einer Treppe liegend, während ein Diener oder eine Magd Wasser über ihn ausgießt. Legende: Es lebten zu Rom zwei vornehme, ungemein reiche Eheleute, der Ratsherr Euphemanius und seine Gemahlin Aglais. Beide waren gottesfürchtige Christen. Alle Tage waren in ihren Palaste drei Tische gedeckt, mit guten Speisen besetzt und die Armen zum Mahle geladen. Ihnen fehlte zu ihrem Glücke nichts als ein Kind, das Gott ihnen endlich auf ihr anhaltendes Bitten schenkte. Die Eltern wurden reich gesegnet in ihrem Sohne Alexius, denn er wuchs heran voller Unschuld und in heiliger Gottesfurcht, einem Engel gleich. Doch ließ ihn der Glanz seines Elternhauses gleichgültig, und als er zum Jüngling herangereift war, wollte er um Jesu Willen arm werden und die Welt verlassen. Allein die Eltern drangen so lange mit Bitten in ihm, bis er sich mit einer vornehmen Römerin, Sabina mit Namen, vermählte. Die Hochzeit wurde mit großer Pracht gefeiert. In der Stille der Nacht aber ging Alexius in die Kammer der Braut, zog seinen Ring vom Finger und seinen kostbaren Gürtel vom Leibe, gab ihr beides und sprach: Nimm dies zum Andenken und Gott sei zwischen dir und mir, solange es ihm gefällt. Hierauf nahm er Reisegeld, floh heimlich aus dem Hause, ging zum Meere hinab und fand ein Schiff, das er bestieg und begab sich nach Edessa in Mesopotamien. Denn vor seinen Augen standen die Worte des Heilandes: Wer Vater und Mutter mehr liebt als mich, ist meiner nicht wert. Nun vertauschte er seine Kleider mit dem Gewand eines Bettlers, gab den Armen seine ganze Barschaft und mischte sich unter sie. Er setzte sich in den Vorhof einer Kirche und bettelte die Vorübergehenden an, benutzte davon aber nur das Allernotwendigste und schenkte das Übrige an Notleidende und Kranke.
Währenddessen war große Trauer um ihn im Hause seiner Eltern. Der Vater sandte Diener aus durch alle Lande der Welt, die sollten seinen Sohn suchen. Die Boten aber kehrten nach Hause zurück, ohne dass sie eine Spur von ihm gefunden hatten. Ja, einige von ihnen hatten dem Alexius Almosen gegeben, ohne ihn zu erkennen. Da weinten seine Eltern und wollten sich gar nicht trösten lassen, und seine Braut zog Trauerkleider an und verbrachte ihre Tage wie eine Witwe. Alexius aber führte 17 Jahre lang im Dienste Gottes seine harte Lebensweise. Da geschah es, dass der Sakristan der Kirche, in deren Vorhof Alexius saß, eines Tages von dem Muttergottesbild, das dort hing, deutlich eine Stimme vernahm, die sprach: Führe Alexius, den treuen Diener Gottes, in die Kirche hinein, denn er ist würdig, in dem Heiligtume selbst zu wohnen. Da ging der Sakristan eiligst hin und holte Alexius in die Kirche. Nicht lange, da war die Geschichte überall bekannt, und man fing an, den armen Bettler Alexius hoch zu ehren. Alexius aber verachtete alle Ehren und entwich heimlich aus der Stadt Edessa und schiffte sich ein nach Tarsus in Sizilien. Doch fügte es Gott, dass das Schiff von widrigen Winden verschlagen und an das Gestade Italiens geworfen, unweit der Stadt Rom landete. Da fasste Alexius den wunderbaren Entschluss, im Hause seines Vaters als unbekannter, armer Fremdling zu leben. Als er auf den Marktplatz der Stadt gekommen war, sah er seinen Vater mit großem Gefolge übergehen, und er lief hinter ihm her und rief: Edler Herr, lasst mich armen Fremdling in eurem Hause wohnen und essen von den Brosamen, die von eurem Tische fallen. Gott wird euch eure Barmherzigkeit lohnen. Kaum hatte Alexius dies gesagt, da gedachte Euphemanius seines Sohnes, und sein Herz war wundersam gerührt. Er hieß seine Diener, den Pilger in seinen Palast zu führen, ihm zu essen und zu trinken geben und eine Kammer zur Wohnung anweisen. Allein Alexius wählte sich einen engen und schlechten Verschlag unter der Treppe und nahm Vorlieb mit der allerschlechtesten Kost. Bald hatten die Diener den Befehl ihres Herrn, den Fremden gut zu halten, vergessen, und sie verspotteten des armen Narren, der sich mit Wachen und Fasten kasteite. Ja, manchmal gossen sie Spülwasser über seinen Kopf und warfen ihm Brocken hin wie einem Hunde und trieben ihren Mutwillen mit ihm. Er aber war geduldig, ertrug alles und sagte kein Wort hierüber zu Euphemianus. Ja, er freute sich, um Christi willen Schmach zu leiden. Täglich sah er seinen lieben Vater und oftmals auch seine Mutter und seine Braut und hörte ihre Klagen um ihn. Da zerriss ihm das Herz, allein er blieb fest bei seinem Entschluss, unerkannt zu bleiben bis zu seinem Tode. Alexius verharrte so 17 Jahre, verachtet, unter seiner Treppe lebend als demütiger Bettler, der sich selbst ganz aufgegeben hat, um Christus zu gewinnen. Als er aber das Ende seines Lebens nahen fühlte, ließ er sich Pergament und Tinte geben und schrieb darauf, wer er war. Nun geschah es, dass an einem Sonntage nach der Heiligen Messe, als alle in der Kirche des heiligen Petrus versammelt waren, der Papst und der Kaiser und der Ratsherr Euphemianus eine Stimme vom Himmel rief: Kommt her zu mir alle, die ihr mühselig und beladen seid, ich will euch erquicken. Da fielen sie erschrocken auf die Knie nieder, und siehe, die Stimme sprach zum anderen Male: Suchet den Menschen Gottes und ehrt ihn, damit er bitte für die Stadt Rom.
und weiter. Suchet ihn im Hause des Euphemianus. Als man diesen daraufhin befragte, sagte er, dass er von keinem Heiligen in seinem Hause wisse. Da lief einer seiner Diener hinzu und sprach: Herr, vielleicht ist der arme Bettler unter der Stiege gemeint, denn er führt ein gar geduldiges und frommes Leben. Und als sie hingingen, um nachzusehen, da fanden sie staunend den Bettler tot liegen, auf seinem ärmlichen Strohlager, und sein Antlitz leuchtete wie von himmlischem Glanze, und in seiner Hand hielt er einen Brief. Aber als Euphemianus ihn nehmen wollte, ließ der Tote ihn nicht los. Nun ließ der Ratsherr dem Papst und dem Kaiser Kunde geben, und alsbald kamen sie und mit ihnen eine Menge Volks. Die Leiche des Pilgers aber wurde auf ein schönes Bett gelegt, und der Papst trat hinzu und griff nach dem Brief, und siehe, er konnte ihn ohne Widerstand nehmen. Nun ließ er ihn vorlesen vor allem Volke. Als Euphemianus vernahm, dass der arme Bettler niemand anderer war als sein Sohn, da fiel er in großem Schmerze ohnmächtig zu Boden. Und unter einem Strom von Tränen liefen seine Mutter und seine Braut herbei und warfen sich klagend über den Leichnam. Aber die Diener, die den Heiligen misshandelt und gequält hatten, zitterten in Angst und Reue. Indessen hatte sich die Nachricht von den wunderbaren Geschehnissen rasch verbreitet. Man eilte zu der Bahre des Heiligen, und sogleich ereigneten sich viele Wunder. Wenn ein Kranker den Leichnam anrührte, wurde er gesund. Die Blinden wurden sehend, die Lahmen gehend und die Besessenen erlöst. Ungeheuer war das Gedränge, und man trug die Bahre mit dem Leichnam des Alexius in die Kirche von St. Bonifatius, dem Märtyrer. Dort blieb er 7 Tage ausgestellt, und alle verharrten im Lobe Gottes. Dann wurde er in ein schönes Grab aus Marmor, Gold und Edelstein gelegt mit großen Ehren. Von dem Grabe aber ging ein so süßer Duft aus, dass man vermeinte, es wäre voll von köstlicher Spezerei.

Liebe Hörerinnen und Hörer, die Musik vermag unsere Seele emporzutragen. Zu Gott emporzutragen, haben unsere Päpste formuliert. Und dann wird die Musik auch zur Himmelsleiter und ihre Klänge können uns himmelwärts geleiten. In Verbindung mit einem theologischen Wort oder Hinweisen auf konkretes Glaubenswissen lädt Musikredaktor Simon Dach Sie in den folgenden knapp 30 Minuten ein, in unserer Sendereihe Himmelwärts seinen musikalischen Gedanken auf der geistlichen Himmelsleiter zu folgen.

der Erstgesang im Hauptteil der Messfeier, der eucharistischen Liturgie, die auf den Wortgottesdienst folgt, hat eine ähnliche Aufgabe wie der Eröffnungsgesang für den Wortgottesdienst bzw. die ganze Feier. Der Cantus ad Offertorium, wie der offizielle lateinische Name dieses Gesangs lautet, wird meist kurz als Offertorium bezeichnet und firmiert im Deutschen als Gesang zur Gabenbereitung.

Gott, mein Herr, mit aufrichtigem Herzen habe ich froh dies alles gegeben. Und ich sehe mit großer Freude dein Volk, das sich hier eingefunden hat. Gott Israels, erhalte diese Gesinnung, Herr, du mein Gott.

Liturgiegeschichtlich ist diese Stelle im Ablauf des Ritus der verschiedenen Ausprägungen der Eucharistie recht interessant. Während die römische Messe anfangs nur die einfache Bereitstellung der Gaben zu Beginn der eucharistischen Liturgie kannte, gestalteten die orientalischen Formen den an dieser Stelle anstehenden Ortswechsel der Liturgen von der Kathedrale des Bischofs oder dem Priestersitz zum Altar sehr bewusst aus. Es erfolgt eine Begrüßung des Altars mit mancherlei Gesten und Gebeten, die in unserer Tradition zu Beginn der Messfeier steht. Da in der orthodoxen Liturgie die Bereitung der Gaben mit einem großen Ritus zu Beginn des Gottesdienstes verbunden ist, sind die beiden Stränge der Liturgie der Kirchen des Westens und Ostens kaum noch miteinander vergleichbar. Aber auch dort erfolgt nach dem Abschluss des Wortgottesdienstes die Übertragung der Gaben zum Altar in einem großen Einzug.

0: Im alten Ritus der Tridentinischen Messe beginnt die sogenannte Opfermesse mit der Opferung. Dabei erinnern die Erklärungen an die Segnung von Brot und Wein, die Jesus Christus auch beim letzten Abendmahl vornahm. Dank und Lobpreis an den Vater und die Wandlung der Gaben in dieser Stunde werden in der Opferhandlung des sogenannten Kanon, dem Hochgebet, nachvollzogen. In der nachkonziliaren Terminologie unserer Zeit spricht man über einen Wechsel vom Tisch des Wortes zum Tisch der Eucharistie nach dem den Wortgottesdienst abschließenden allgemeinen Gebet, den Fürbitten. Das Herbeibringen der Gaben wird vom Gesang zur Gabenbereitung begleitet, der wenigstens so lange fortgesetzt wird, bis die Gaben auf den Altar gestellt sind. An anderer Stelle der allgemeinen Einführung in das römische Messbuch von 1970 heißt es noch erläuternd, diese Prozessionen sollen mit den ihnen zugeordneten Gesängen würdig in den für sie vorgesehenen Formen ausgeführt werden. Die Liturgiereform hat nämlich im Cantus ad Offertorium ein Element gesehen, das die ursprüngliche Herbeibringung der Gaben als ein Akt, der auch die Opfergaben der Gläubigen mit einbezieht, durch den Prozessionscharakter des ganzen Vorgangs verstärken kann. Wie das gemeint ist, wird uns wahrscheinlich unmittelbarer deutlich, wenn wir die Erinnerung an die großen Papstgottesdienste wachrufen, bei denen dieses geordnete Herbeibringen und Überreichen von verschiedenen Gaben einen lebendigen Symbolcharakter auch für Land und Leute und die besondere Feier besitzt.
1: Ist der Wortgottesdienst zu Ende gegangen. Es beginnt jetzt die Gabenbereitung, den Eucharistieteil eröffnet. In einer Prozession werden eine Statue des heiligen Wolfgang, eine Geldspende für das päpstliche Hilfsprojekt und die eucharistischen Gaben gebracht, Brot und Wein. Diese Gaben werden von Gemeindemitgliedern, Männern und Frauen zum Papst gebracht, der sie annimmt und normalerweise tauscht er dann auch noch einige Worte mit den Menschen aus.

Die Gaben waren in früheren Zeiten außer Brot und Wein auch andere Naturalien und Geldspenden, so dass auch die Armen versorgt werden konnten. Der Liturgiewissenschaftler Balthasar Fischer hat einmal dazu gesagt, die Armen sollten nämlich nicht beschämt werden als Menschen, denen man gleichsam von oben herab eine Gabe in die Hand drückt. Sie sollten vielmehr vom Altar, das heißt von Christus, entgegennehmen, was man dort niedergelegt hatte. Aus diesem Herbeibringen von Hilfsgaben entwickelte sich ein regelrechter Opfergang, den die Liturgieerklärer des Mittelalters verglichen mit dem Zug der Volksscharen, die dem Herrn am Palmsonntag entgegenzogen, um ihm zu huldigen. Auch daraus speiste sich natürlich die musikalische Gestaltung des begleitenden Prozessionsgesangs, der sich damit inhaltlich auch befreite von dem relativ engen Rahmen des Gabenmotivs. Angesichts der zur Verfügung stehenden Zeit in einem festlichen Gottesdienst mit der Gabenprozession, dem Bereiten des Altars sowie den dazugehörigen Riten, wie zum Beispiel der Händewaschung des Zelebranten und der Beweihräucherung des Altarraums sowie aller Anwesenden, entwickelte sich für die Kirchenmusik aus dem Element der Begleitung ein attraktiver Platz für gestalterische Entfaltung.

bringet Geschenke und betet an den Herrn in seinen Vorhöfen. Der Himmel freue sich und die Erde sei fröhlich vor dem Herrn, denn er kommt. Diese sehr passenden Verse aus Psalm 96 sind Teil eines Weihnachtsoratoriums von Camille Saint-Saëns. Ihre Auswahl findet sich so erstaunlicherweise nicht als Offertoriumstext im Graduale Romanum, wohl aber als Communio-Vers. Man kann daraus erkennen, dass die inhaltlich bezogene Versauswahl der Propriumsgesänge, die ja allesamt Begleitfunktion in der Messliturgie haben, in gewissem Umfang austauschbar sind. Eine deutliche Parallele besitzt der Begleitgesang zum Einzug Jah zu jenem während der Gabenprozession und Bereitung. Der Introitusgesang vermittelt eine Einstimmung zur liturgischen Festfeier als Ganzes und damit auch zum ersten Teil, dem Wortgottesdienst. Der Offertoriumsgesang eröffnet während der Vorbereitungsriten den eucharistischen Teil, in dem die Gemeinde nach der mit Worten der Verkündigung gefüllten Feier beim Ambo nun zur Einstimmung in die Feier am Altar innehält. Sie kann meditierend in dem von Verkündigung und Gebet schon aktualisierten Vorstellungs- und Empfindungsbereich verweilen. Die Mitfeiernden werden durch die innere Bereitung, die ausgeht vom Hören des Wortes Gottes, den Gesängen und vorgetragenen Gebeten tiefer hineingenommen in das gefeierte Mysterium. Dass hier die Musik in Verbindung mit dem geistlichen Wort eine besondere Aufgabe und Wirksamkeit besitzt, liegt auf der Hand. Die logische Konsequenz daraus ziehen die Rubriken des Messbuchs. Wird nicht gesungen, entfällt auch das Lesen des Textes. Gemeint ist damit das Lesen des jeweiligen Offertoriumstextes. Für diese lateinischen Textvorlagen gibt es jedoch eine große Zahl von Vertonungen, insbesondere aus der Zeit der klassischen Vokalpolyphonie eines Palestrina, Di Lasso oder anderer geistlicher Komponisten. Die Systematik des Propriums ist erhalten in den lateinischen Gesängen des Choralrepertoires, wie wir sie in den Gradualbüchern verzeichnet finden. Der Name Graduale Romanum kommt übrigens von dem in diesen Schola-Büchern enthaltenen Gradualgesang, der an den Stufen, den Gradus Altaris, gesungen wurde. Aufgrund der unterschiedlichen Charakterisierung und auch Form der Propriumsgesänge Introitus, Graduale, Halleluja, Offertorium und Communio, welche in zahlreichen Vertonungen des lateinischen Textes zu vielen Sonntagen und Festformularen im Repertoire der Kirchenmusik vorliegen, ist in der erneuerten Liturgie eine sehr viel differenziertere Einordnung erforderlich. Einen sehr überzeugenden Ansatz verfolgt ein Gesang von Peter Janssens: Herr, wir bringen in Brot und Wein unsere Welt zu dir, du schenkst uns deine Gegenwart im brüderlichen Mahl.

Was er uns gibt, gibt er für alle, damit wir es teilen mit allen Menschen. So sind wir Brüder an seinem Tisch. So endet die letzte der leider viel zu wenig bekannten Vorsängerstrophen dieses Gabenbereitungsgesangs. Sie erinnern an die Gebetsformeln, die zur Bereitstellung und Erhebung der eucharistischen Gaben in Patene und Kelch von den Liturgiereformern wieder aufgenommen wurden. Wahrscheinlich sind sie so oder ähnlich schon zur Zeit Christi beim jüdischen Mahl zur Segnung von Wein und Brot verwendet worden. Gepriesen bist du, Herr, unser Gott, Schöpfer der Welt. Du schenkst uns das Brot, die Frucht der Erde. Du schenkst uns den Wein, die Frucht des Weinstocks und der menschlichen Arbeit. Wir bringen sie vor dein Angesicht, damit sie uns das Brot des Lebens und der Kelch des Heiles werden. Gepriesen bist du in Ewigkeit, Herr, unser Gott.

Wie wir schon gesehen haben, ist die Zeit während der Gabenbereitung als Ganzes gesehen eine Zeit der liturgischen Atempause, der Zäsur, bevor mit der Präfation die große Eucharistia, das Hochgebet der Danksagung, beginnt. Zu denken ist also für das musikalische Gesicht des Gesangs zur Gabenbereitung auch an eine Zeit der gestalteten Stille, des Innehaltens. Die allgemeine Einführung in das Messbuch sagt denn auch, die besinnliche Stille ist als Element der Feier zu gegebener Zeit zu halten. Je nach der Stelle innerhalb der Feier hat diese Stille einen verschiedenartigen Sinn. Abgesehen von wirklicher Stille ohne vernehmbares Gebet oder Gesang, die in dieser Zeit auch ihren Platz haben kann, bietet sich eine meditative Gestaltung durch Sologesang oder Instrumentalspiel an. Eher als liturgiemusikalisches Schmankerl, denn als kirchenmusikalischen Markierungspunkt möchte ich Ihnen, liebe Zuhörer, noch zwei Instrumentalkompositionen vorstellen, die beide mit dem Namen All'Offertorio bzw. Offertoire versehen sind. Erstere ist ein Orgelwerk von Leonardo Leo aus dem 18. Jahrhundert. In der berühmten Cäcilienmesse von Charles Gounod gibt es auch ein auskomponiertes, instrumentales Offertorium, das wir anschließend noch hören wollen.

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1: Der Zölibat ist als wesentliches Merkmal der Lebensform des katholischen Priesters heute in der kirchlichen und außerkirchlichen Öffentlichkeit ein viel beachtetes und ebenso heftig umstrittenes Thema. Neben dem Vorbehalt des Priesterberufs für Männer gehört der Zölibat zum festen Kernbestand des Kanons der Kirchenkritik. In der heutigen Gesellschaft wird die Auflage der zölibatären Lebensform für den Priesterberuf als geradezu anstößig empfunden, da sie den allgemein akzeptierten Idealen von Autonomie und Selbstverwirklichung widerstrebt. Aber auch bei vielen Theologen scheint sich manchmal die fragwürdige Meinung durchgesetzt zu haben, dass der Zölibat weder aus biblischer noch aus dogmatischer Perspektive zu vertreten sei. Das sind die einleitenden Worte des Buches mit dem Titel »Der priesterliche Zölibat in Äußerungen des Lehramtes der Kirche«. Der studierte Informatiker in Nachrichtentechnik ist nicht nur Seelsorger, Buchautor, sondern auch App-Entwickler und zudem brennt er für den heiligen Pater Pio. Durch die Sendung begleitet Ihre Andrea Marti. Und nun begrüße ich Don Thomas Huber bei Radio Gloria ganz herzlich und wir freuen uns auf die Gedanken von Ihnen, Don Thomas Huber.
2: Ja, grüß Gott, es freut mich, dass ich heute wieder hier ein wenig sprechen kann über diese doch ganz interessanten Themen, die uns doch auch in der heutigen Zeit beschäftigen. Das Thema war ja der Zölibat, ja, der ja heute oft nicht mehr verstanden wird, warum die Priester zölibatär leben sollen. Wir denken immer nur, dass es so wenig Priester gibt und denken dann gleich, ja, das kann man doch anders lösen, indem man einfach die Zugangsvoraussetzungen ändert. Also wir können den Priestermangel irgendwie organisatorisch lösen, indem man einfach den Zölibat aufhebt. Da fixiert man sich drauf, dass das eben doch der Punkt ist, warum denn weniger Menschen Priester werden. Ja, aber so wirklich mal in geistlicher Weise den Zölibat zu beleuchten, wie er mit dem Priesterberuf zusammenhängt, weil es eben die Lebensform Christi gewesen ist. Da möchte ich heute mal ein bisschen auch was dazufügen. Sonst wird vielleicht der Zölibat immer nur einseitig gesehen, weil er halt ein bisschen auch, ja, oft eben ein bisschen Unverständnis erntet und so ein bisschen zum Kanon der Kirchenkritik bei manchen einfach gehört, aber das will ich jetzt gar nicht da drauf eingehen. Es geht einfach darum, die Schönheit des Zölibats einfach aufzuzeigen und warum er eben höchst angemessen ist für den Priester und warum der Papst das wirklich, also so wie ich das sehe, wird es auch nicht geändert werden oder gelockert werden, weil letzten Endes fordern ja manche eine Entkopplung des Zölibats und des Priestertums und damit ist aber in Wirklichkeit ja die Aufhebung des Zölibats gemeint, weil wenn der Pflichtzölibat aufgehoben wird, dann ist eben Pflichtzölibat gemeint, dann ist eben der Zölibat aufgehoben, weil ich meine, keiner kann ja zur Ehe gezwungen werden und deswegen kann man ja letzten Endes ja nicht einfach davon sprechen, dass man einfach nur den Pflichtzölibat aufhebt, weil jeder kann ja weiterhin Zölibat herleben. Also in sich wäre das die Aufhebung des Zölibats, wenn man vom Pflichtzölibat Aufhebung sprechen würde. Das ist eben in Wirklichkeit damit gemeint. Ja, da habe ich eben ein kleines Buch im Eigenverlag rausgebracht, der priesterliche Zölibat in Äußerungen des Lehramtes der Kirche. Einfach mal Zölibat Thomas Huber eingeben bei Google, dann findet man schon das Buch. Das kann man dann bestellen. Und Ja, ich möchte vielleicht mal ein bisschen einleitend erläutern, was eigentlich Zölibat heißt. Das Wort Zölibat leitet sich vom lateinischen Wort Cœlebs ab. Das bedeutet so viel wie allein lebend. In dem Terminus technicus Zölibatus klingt das um des Himmelreiches willen mit, wodurch diese Lebensform im Neuen Testament legitimiert wird und der damit erkannte Wert der Ehelosigkeit um eines höheren Gutes willen, das mit dem Wort Himmelreich zusammengefasst wird, eben verbunden ist. Also der Verzicht auf die Ehe ist schon gut, die Ehe ist ein Sakrament. Das hat Gott eingesetzt. Das ist ein hohes Gut, die Ehe. Und wenn man auf die Ehe verzichtet, dann verzichtet man ja darauf auch wegen einem Gut, wegen einem anderen Gut. Und für einen persönlich, für den, der eben diese Berufung hat, zum Priestertum, eben wegen einem höheren Gut, wegen einer für sich, für die eigene Berufung höheres Gut. Man kann nicht einfach sagen, Zölibat ist höher als die Ehe. Das stimmt nicht. Nur es kommt auf die eigene Berufung an. Also jemand, der die Berufung zum Zölibat hat, weil es sind und zum Priestertum, das sind eben nicht alle berufen, den Gott diese Berufung schenkt, dem möchte Gott dieses Gut schenken. Und das ist natürlich für den Einzelnen wirklich ein sehr, sehr hohes Gut. Und wegen diesem Gut, dass er die Gabe bekommt, um des Himmelreiches willen allein zu leben und ganz Gott zu gehören, ganz Christus zu gehören, deswegen verzichtet er eben auf die Ehe, wegen einem für ihn höherem Gut. Also es ist nicht so, dass man sich einfach nicht für die Ehe interessiert oder ja, da sowieso kein Interesse hat, sondern man verzichtet wegen der eigenen Berufung angemessenen höheren Gut. Das Höhere bezieht sich aber auf die eigene Berufung. Das ist nicht für alle ein höheres Gut, nur für denjenigen, der diese Berufung hat. Und dann ist eben klar, dass es eben, es klingt ja jetzt schon durch, mit der Hingabe zusammenhängt. Also es geht um eine besondere Hingabe an den Herrn, die einfach ganz bedeutet. Also man gehört ganz dem Herrn. Man hat jetzt eben die Gabe, dass man sich jetzt nicht um viele weltliche Belange kümmern muss, die natürlich eine Familie auch einfordert und sich nur um die Verlange des, die Belange des Herrn kümmert. Das heißt, man hat eben keine Bindungen an Personen, an Orte, die einem, natürlich, man hat schon Menschen im Herzen, die eigenen Eltern, hat auch Geschwister, Kollegen, die man natürlich, ja, mit denen man natürlich auch freundschaftlich verbunden ist und Menschen, die Eltern natürlich mal liebt, die Menschen und hat sie im Herzen, nur man hat eben keine Bindungen, dass man eben nicht in jeder Weise den Willen Gottes, für den Willen Gottes offen ist. Das heißt, zum Beispiel für einen Priester, wenn der Bischof sagt, geh an diesen und diesen Ort, hat man eben keine Bindungen, wo man denkt, ach, hier ist aber meine Familie, ich möchte aber in der Nähe mit meiner Familie jetzt hier nicht wegziehen oder meine Eltern sind hier in der Nähe und ich muss hier doch in der Nähe sein oder meine Geschwister leben hier. Man hat eben diese Bindung nicht und kann immer Ja sagen zu allem, was Gott von einem möchte. Man ist da letzten Endes ganz ungebunden oder auch nicht an Orte. Ja, dieser Ort gefällt mir. Das geht alles, ist alles damit zusammenhängend. Also es ist nicht nur ein Verzicht auf die Familie, sondern Verzicht auf jegliche affektive Bindungen, die einem binden und einem dann nicht offen sein lassen für den Willen Gottes, für das, was eben auch die kirchlichen Oberen möchten. Also man hat so eine komplette affektive Freiheit und eben ist frei von Bindungen, die eben ja, einem vielleicht hindern würden, den Willen Gottes zu tun. Deswegen erschöpft sich die Zölibatsverpflichtung nicht in der Ehelosigkeit. Und in sich ist es eben eine große, große Freiheit, die damit verbunden ist, wegen der Hingabe gegenüber Jesus Christus. Und dann ist diese Hingabe letzten Endes mit dem Gehorsam verbunden. Also die Hingabe drückt sich aus, dass man, wie ich das eben gerade erklärt habe, Gott immer gehorchen kann, was er eben auch durch die kirchlichen Oberen möchte. Und dann hat man eben auch letzten Endes, man ist 24 Stunden am Tag Priester, man hat keine Freizeit, wo man sagt, jetzt habe ich eben meine Pflicht getan und ja, jetzt bin ich irgendwie Privatperson, man ist immer Priester Tag und Nacht und hat eben diese Großzügigkeit gegenüber dem Herrn in seinem eigenen Weg eingeschlagen, dass man da eben nicht sagt, jetzt bin ich mal für meine Familie da oder für meine Frau, für meine Kinder. Man hat eben sich ganz frei gemacht für diese Familie der Kinder Gottes. Es gibt ja eben zwei Familien. Das ist die natürliche Familie, die Familie, in die wir auch alle hereingeboren wurden. Also unsere Eltern haben uns das Leben geschenkt, das rein natürliche Leben. Und dann haben wir vielleicht Geschwister, die haben das gleiche Leben von den gleichen Eltern, das natürliche Leben empfangen. Aber es gibt eben ein neues Leben, das uns durch die Taufe geschenkt wurde. Das ist kein natürliches Leben, also kein menschliches Leben, das uns von Menschen geschenkt wurde, wie von unseren Eltern, sondern von Gott. Und deswegen heißt es ja göttliches Leben. Wir haben das göttliche Leben in der Taufe empfangen. Das erneuern wir immer wieder durch die Beichte. Und nährendes Leben durch die Kommunion. Das heißt, es gibt eben dieses Leben von Gott und das Leben Gottes ist eben in Jesus Christus uns geschenkt worden und durch ihn, durch die Taufe, haben wir eben dieses neue Leben in Christus empfangen, deswegen ja auch dieses Symbol des Taufkleides und werden eben zu einer neuen Familie, wo Gott unser Vater ist, wo wir als Schwestern und Brüder das gleiche Leben haben. Wenn wir das auch wirklich leben, durch die Beichte, durch das sakramentale Leben, durch die Heilige Kommunion, durch unsere Werke des Evangeliums. Und eben, es gibt eben diese Familie der Kinder Gottes und diese rein menschliche Familie. Und die Kirche sagt eben, ein Priester verzichtet auf die Ehe, auf die rein menschliche Familie, um frei zu sein für die Familie der Kinder Gottes. Also er soll nicht zwei Familien haben, er soll eine Familie haben. Nicht der Vater sein von der Familie der Kinder Gottes und noch Vater von der menschlichen Familie, die katholische, römische Kirche sagt eben, dass eben die Priester frei sein sollen, ganz für die Familie der Kinder Gottes. Es geht natürlich auch anders. Also ich meine, bei der orthodoxen Kirche ist es eben nicht so. Das heißt, es wäre theoretisch anders möglich, aber die römisch-katholische Kirche hat immer daran festgehalten. Und letzten Endes geht es eben seit zu den Ursprüngen der Apostel zurück. Die Kirche hat es dann immer in den anfänglichen Synoden, in den ersten Jahrhunderten, auch in der Synode von Elvira, versucht festzuzurren, dass es eben diesen Zölibat gibt, aber hat sich dann letzten Endes erst nach 1000 Jahren dann wirklich ganz verpflichtend einführen lassen. Aber letzten Endes geht das Bestreben, dass der Priester im Zölibat lebt, ganz in die apostolische Zeit zurück. Es geht um den Gehorsam zu Christus und die Hingabe für diese Familie der Kinder Gottes. Ja, eben. Und damit ist eben verbunden, dass man eben Christus gleichförmig lebt, frei ist für diese Familie der Kinder Gottes, das Reich Gottes verkündet und eben diese Familie aufbaut, die letzten Endes nicht zeitlich ist, sondern ewig. Wir sind ja alle, die wir aus vielen Familien kommen, wo auch immer wieder, ich habe auch viele goldene Hochzeiten und diamantene Hochzeiten und eiserne Hochzeiten und sogar 70-jährige Hochzeiten, das weiß ich gar nicht mal, wie das heißt. Also Das ist immer ein großes Geschenk, wenn da die Familien feiern. Aber letzten Endes versuche ich dann auch immer wieder zu erklären, wir sind alle unterwegs zu einer noch größeren Familie. Das ist die Familie der Kinder Gottes. Und da haben die Priester auf die weltliche Familie verzichtet, um frei zu sein und diese Familie zu nähren, für diese Familie zu sorgen. Und da sagt eben Jesus, komm und folge mir nach, sagt jemand. Kann ich nicht heim noch meinen Vater begraben? Sagt er, nein, lass die Toten begraben, du aber verkünde das Reich Gottes. Also eine rein menschlich verständliche Bitte. Aber Jesus will Menschen, die sich ganz und gar der Verkündigung des Reiches Gottes widmen. Natürlich hat er nicht gesagt, dass es sich nicht Jesus denn um den Vater kümmert. Jesus hat sich bestimmt um den Vater gekümmert. Aber in dieser Stelle des Evangeliums, aber er will, dass seine Jünger ganz und gar das Reich Gottes verkünden. Und letzten Endes, ja, haben wir da viele Vorbilder, die das einfach exemplarisch gelebt haben. Die Mutter Gottes sei natürlich auch erwähnt, die eben in ihrem Gehorsam und in ihrer Hingabe ein absolutes Vorbild war. Ja, sie war mit dem heiligen Josef verlobt, dann eben auch ist sie diesen Weg, wie wir sie, der Ehe gegangen in der heiligen Familie. Aber sie hatte immer eine ganz besondere Offenheit gegenüber dem Willen Gottes. Sie ist exemplarisch für den Priester in ihrem Gehorsam und in ihrer Hingabe. Der heilige Josef ist dann auch früh gestorben oder jedenfalls hat eben ist irgendwann nicht mehr die Rede von ihm, so viel wir das eben auch wissen können. Und Johannes hat sie ja dann nach dem Tod Jesu zu sich genommen und sie hat dann eben auch ganz und gar für das Reich Gottes ja gelebt. Jedenfalls ist es eben in ihrem Gehorsam und ihrer Hingabe auch ganz exemplarisch wichtig, dass sie ganz immer für den Willen Gottes offen war. Das ist eben letzten Endes das große Zeichen für den Priester. Deswegen ist er nicht gebunden. Und wenn man den Priesterberuf natürlich auch so ansieht, ja, also wie gesagt, wir haben jetzt hier in Deutschland keinen Arbeitszeitvertrag, dass man so und so viele Stunden arbeiten muss. Wir arbeiten eigentlich immer. Natürlich essen, schlafen. Das Gebet, das ist alles unser Beruf. Und man müsste ja letzten Endes, also wir haben unseren Arbeitsvertrag geschlossen in der Weihe, dadurch, dass der Priester seine Hände in die Hände des Bischofs legt und haben da sonst keinen schriftlich fixierten Vertrag. Also natürlich gibt es vom Kirchenrecht her auch das Recht auf Urlaub, das Recht auf Fortbildung, aber das ist natürlich alles ganz anders geregelt. Ja, als jetzt, wenn das alles mit dem weltlichen Arbeitsrecht, das wird ja bei uns eben nicht angewendet. Das heißt, es geht um eine Familie, die Familie der Kinder Gottes, die da einfach für die gesorgt werden muss. Und ein Priester wohnt ja auch in diesem Pfarrhaus, das heißt, also in der Pfarrei. Pfarrei kommt ja aus dem griechischen Paroikia, das heißt Para heißt nah, Oikos ist das Haus. Da ist natürlich auch letzten Endes die Kirche gemeint, das Haus inmitten der Häuser und da ist eben das Pfarrhaus in der Nähe von der Kirche. Und letzten Endes ist der Priester inmitten der Familien von einem Gebiet, inmitten der Häuser ist er mit der Kirche, mit dem Pfarrhaus, derjenige, der sich da um die größere Familie der Kinder Gottes kümmert. Und das ist nicht jemand, der zum Arbeiten geht und dann wieder heimgeht. Der ist immer einfach als Familienvater der Familie der Kinder Gottes da. Natürlich muss er auch ein bisschen auf seine Grenzen schauen, dass er sich auch ein bisschen erholt, aber er ist letzten Endes immer im Dienst, im Gehorsam und in der Hingabe und betet im Stundengebet und im Rosenkranz und der Heiligen Messe immer für diese Kinder Gottes, um diese Familie der Kinder Gottes aufzubauen. Ja, eben. Und deswegen verzichtet er an der weltlichen Familie. Jetzt kann man natürlich sagen, ja, heute gibt es jetzt immer weniger Eucharistiefeiern. Und deswegen, um die Eucharistiefeier zu garantieren, muss man doch jetzt eben den Zölibat aufheben. Ja, also ich finde, in so einer Notlage sind wir jetzt noch gar nicht, weil wir haben eigentlich noch so wenig Priester haben wir jetzt gar nicht und man kann überall in die Eucharistiefeier kommen und die Eucharistiefeiern sind jetzt gar nicht so voll, dass jetzt die Leute nicht mehr die Möglichkeit haben, weil es sind noch immer überall Plätze frei und da haben wir also die Notlage ist einfach nicht da, dass man jeder Kirche hat am Sonntag noch genug Plätze, die Messen, wo man hält, kann jeder, der möchte, in die Eucharistiefeier kommen. Wenn jetzt die Messen total überlaufen wären, dann könnte ich auch eine Erlaubnis bekommen, noch mehrere Messen zu feiern. Und also das Problem ist es nicht. Ja, natürlich gibt es weniger Berufungen, aber da ist natürlich auch das Gebet immer gefragt. Jesus sagt ja auch, bitte den Vater, den Herrn der Ernte, damit der Arbeiter für seine Ernte, für seinen Weinberg sende. Also das ist ein Imperativ, bittet, das ist nicht ein Gebot. Also es ist ein Gebot, es ist nicht einfach so was Optionales. Ja, ihr könntet den Vater bitten, sondern er bittet. Das ist also ein Gebot, hier so zu beten und zu bitten. Und ich denke, wenn wir wirklich mit ganzem Herzen beten würden, dann wird sich da bestimmt auch was tun. Also ich weiß nur einmal, da wurde in unserer Diözese so vor ungefähr 20 Jahren, das war in der Zeit vom Weltjugendtag in Köln, eine Novene gebetet für Priesterberufung und da waren dann wirklich sehr viele Eintritte in diesem Jahr auch in Freiburg. Also es war wirklich zu verzeichnen, dass es eben ein Anstieg war. Eben, man kann natürlich sagen, das hing mit dem Weltjugendtag zusammen, aber das ist allein nicht ausreichend. Man sagt natürlich immer, ja, in der evangelischen Kirche, da gibt es den Zölibat nicht. Und warum die Kirche, die katholische, auch nicht diesen Weg geht. Aber natürlich haben wir in der katholischen Kirche auch das sakramentale Priestertum. Also das ist wirklich nochmal das Verständnis des Sakramentes der Priesterweihe. Nochmal eine ganz spezifische Verbindung mit Christus, der also durch den Papst, der ja der Stellvertreter Christi ist, der Vikar ist, der Messias, der Stellvertreter des Messias. Und dann eben haben wir dieses messianische Vikariat quasi durch den Papst, durch die Bischöfe und durch die Priester, die eben ganz wirklich diese Lebensform Christi noch ganz spezifisch nachleben, das gibt es eben, da ist das Verständnis in der evangelischen Kirche eben doch ein bisschen auch differenzierter als bei uns und also ein bisschen anders als bei uns, meine ich. Die haben ja eine Laienkirche und jetzt eben diesen Klerus und die Laien, das haben die eben nicht wie bei uns. Und ja, und letzten Endes haben die ja auch mit einem Mangel zu kämpfen an Pfarrern. Das sind viele, die Pfarrer werden, kommen aus Pfarrersfamilien oder sind aus Pfarrersfamilien gekommen. Und jetzt werden es aber auch weniger, die einfach dieses Amt anstreben wollen. Also die haben mit dem gleichen Pfarrermangel, auch mit dem ähnlichen Pfarrermangel zu kämpfen als wir. Also das heißt, es ist jetzt nicht so, dass der Zölibat jetzt wirklich der Indikator ist, dass es nachher mehr Priesterberufungen gibt. Dann argumentiert man eben, ja, das hat auch Papst Paul VI. Ausgeführt, mal in dem seinem Schreiben Sacramentalis Celibatus, Sacerdotalis Celibatus, Entschuldigung, und sagt, ja, der Priester wäre denn weniger anfällig für irgendwelche, ja, letzten Endes hin bis zu Dingen, die eben ein schlechtes Zeugnis hervorrufen lassen, wenn jemand im Zölibat lebt. Dadurch, dass er vielleicht auch ein bisschen im Herzen erkaltet oder ja, heute ist natürlich auch durch diese Debatte und diese Vorkommnisse, bezüglich des sexuellen Missbrauchs der Zölibat auch nochmal das Thema, ob das nicht daran liegt. Aber da muss man natürlich auch argumentieren. Ja, wie schlimm, dass es natürlich mit allen Mitteln aufgearbeitet werden muss, was da wirklich passiert ist. Aber

0: Dom Thomas Hubel spricht über sein Buch mit dem Titel Der priesterliche Zölibat in Äußerungen des Lehramtes der Kirche. Und nun freuen wir uns auf die weiteren Gedanken.
1: Der Zölibat, er ist eben letzten Endes mit dem Gehorsam gegenüber Christus und mit der Hingabe an Christus, diese Totalhingabe, diese Ganzhingabe an Christus verbunden. Und deswegen ist es eben nur daraus auch zu Schlussfolgern oder höchst angemessen, dass jemand, der den Zölibat lebt, eigentlich auch die weiteren evangelischen Räte auf sich nimmt, also Armut und Gehorsam. Das heißt Armut, man hat die Güter, die man braucht und Güter, die einem natürlich auch nützlich sein können, aber man verzichtet am Überfluss. Man ist nicht gebunden an Güter, die einem den letzten Endes nicht offen sein lassen in jeder Situation für den Willen Gottes, weil man doch ein bisschen mit dem eigenen Ich eben verbunden ist. Ja, der Zölibat ist eine große Freude, diese Reinheit zu leben, diese Zeit auch zu haben für Christus. Also wenn ich das Kreuz spüre, kann ich mich in die Betrachtung mit Christus zurückziehen und habe da jetzt keine anderen Sorgen, dass ich da jetzt

0: um eine Familie kümmern müsste und mit denen ja jetzt auch in meinem Kreuz natürlich noch die Schwierigkeiten auch mit, das wären ja auch deren Schwierigkeiten. Ich würde jetzt praktisch, wenn ich Schwierigkeiten hätte in der Pfarrei, würde die Familie, meine Familie auch mit darunter leiden. Und das wäre für mich ja quasi noch ein größeres Leiden, wenn jetzt noch andere unter Schwierigkeiten leiden, die mit meinem Beruf praktisch als Priester zusammenhängen. Aber so habe ich das alles und kann das mit Christus teilen, dieses Leiden, kann mich in das Gebet, in die Betrachtung zurückziehen. Und letzten Endes kennen wir das ja auch aus der Mathematik. Manchmal kann sich ein Vorzeichen einfach umdrehen. Also aus dem Minus, wenn man nochmal ein Minus vor ein Minus macht, dann gibt es ja wieder ein Plus. Also das heißt, ein Minus vor der Klammer kann eben alles, was zum Beispiel in der Klammer ist, wieder umdrehen. Das heißt, aus dem Minus der Entsagung kann das Plus der Hingabe werden. Also gut, das ist vielleicht jetzt ein bisschen, das soll man nicht praktisch kompliziert erklären. Also Christus hat eben durch sein Kreuz es immer wieder möglich gemacht, dass sich was komplett umdreht. Ja, also aus dem Tod ist das Leben entstanden und so kann eben aus dem Minus für manche der Entsagung das Plus wird es der Hingabe. Und manchmal aus dem Verzicht kann eine tiefe geistliche, große, große Freude entstehen durch die Hingabe. Also aus dem Minus der Entsagung wird das Plus der Hingabe. Wie aus dem Tod Jesu die Auferstehung gekommen ist. Und deswegen hat der Priester auch immer eine tiefe geistliche Freude, die ihm oft geschenkt wird. Und zu mir hat mal ein Junge gesagt, gell, Priester, das ist so schön. Priester sein, das muss doch so schön sein. Und der hat es irgendwie gespürt, dass ich wirklich eine große Freude im Herzen habe. Er hat gesagt, gell, Priester sein ist voll schön. Also das heißt, ja, das ist wirklich so. Ich habe gesagt, ja, das stimmt. Das ist eben das umgekehrt Proportionale. So, mathematisch, was die Welt nicht versteht, was aber nur Christus machen kann. Und das ist eben das Geschenk vom Zölibat. Das ist ein sehr, sehr großes Geschenk. Ja, und da hält die Kirche daran fest. Und das hat der Papst Franziskus ja auch mehrmals betont. Ja.
1: Herzlichen Dank, Don Thomas Huber, für diese schöne Betrachtung bezüglich der Thematik Zölibat, was nicht immer sehr einfach ist, aber Sie haben die Thematik sehr schön herausgearbeitet in Ihrer Betrachtung. Don Thomas Huber, dürften wir abschließend den priesterlichen Segen bitten, damit wir gestärkt sind, auch evangeliumstreu Gott zu folgen.
0: Ja, sehr gerne. So will ich den Segen spenden. Der Herr sei mit euch
1: Und mit deinem Geiste.
0: unten. So segne euch der allmächtige Gott. Er schenke euch Freude und den Reichtum seiner Gaben. Seine Wahrheit führe euch und seine Kraft geleite euch. Jetzt auf diesem Lebensweg, auf dieser Welt und einst zum Glück des ewigen Lebens. So segne euch der mächtige Gott, auf die Fürsprache der seligen Jungfrau und Gottesmutter Maria, des heiligen Josef, des heiligen Pater Pio und aller Engel und Heiligen. Das gewähre euch Gott, der Vater und der Sohn und der Heilige Geist.
1: Amen.
0: Amen.
1: Herzlichen Dank, Don Thomas Huber. Es ist immer wieder schön, wenn wir so begeisterte Referenten haben, die evangeliumstreu sind und für den Glauben brennen und sich einsetzen. Ein großes Dankeschön für Ihre stärkenden Gedanken und Ihr Apostolat. Und Radio Gloria wünscht Ihnen Gottes besonderen Segen und Schutz an der Hand der Mutter Gottes und natürlich unserem heiligen Pater Pio. Deo gratias, Don Tomas Huber.
0: Ja, danke Ihnen auch, Frau Marti. Vielen Dank.
1: Das war die Sendung mit Don Tomas Huber. Er sprach über das Zölibat. 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Vielleicht sind Sie nun motiviert, auch die Literatur von Don Thomas Huber über das Zölibat zu lesen. Der Titel des Buches lautet »Der priesterliche Zölibat in Äußerungen des Lehramtes der Kirche«. Vielen Dank fürs Dabeisein. Gottes Segen, Kraft und Schutz mit viel Freude im Herzen wünscht Ihnen Ihre Andrea Marti.

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0: Jetzt ist 3 Uhr, die Stunde der Barmherzigkeit. Liebe Zuhörerinnen und Zuhörer von Radio Gloria, nun wollen wir gemeinsam im Studio den Barmherzigkeitsrosenkranz beten. Wir beginnen im Namen des Vaters und des Sohnes und des Heiligen Geistes.
1: Amen.
0: Vater unser im Himmel, geheiligt werde dein Name, dein Reich komme, dein Wille geschehe, wie im Himmel, so auf Erden.
2: Unser tägliches Brot gib uns heute und vergib uns unsere Schuld, wie auch wir vergeben unseren Schuldigen. Und führe uns nicht in Versuchung, sondern erlöse uns von dem Bösen.
0: Gegrüßet seist du, Maria, voll der Gnade. Der Herr ist mit dir. Du bist gebenedeit unter den Frauen, und gebenedeit ist die Frucht deines Leibes, Jesus.
2: Heilige Maria, Mutter Gottes, bitte für uns Sünder, jetzt und in der Stunde unseres Todes. Amen.
0: Ich glaube an Gott, den Vater, den Allmächtigen, den Schöpfer des Himmels und der Erde, und an Jesus Christus, seinen eingeborenen Sohn, unseren Herrn, empfangen durch den Heiligen Geist, geboren von der Jungfrau Maria, gelitten unter Pontius Pilatus, gekreuzigt, gestorben und begraben, hinabgestiegen in das Reich des Todes, am dritten Tage auferstanden von den Toten, aufgefahren in den Himmel, er sitzt zu Rechten Gottes des allmächtigen Vaters, von dort wird er kommen, zu richten die Lebenden und die Toten.
2: Ich glaube an den Heiligen Geist, die heilige katholische Kirche, Gemeinschaft der Heiligen, Vergebung der Sünden, Auferstehung der Toten und das ewige Leben.
1: Amen.
0: Ewiger Vater, ich opfere dir auf den Leib und das Blut, die Seele und die Gottheit deines über alles geliebten Sohnes, unseres Herrn Jesus Christus.
3: Zur Sühne für unsere Sünden und für die Sünden der ganzen Welt.
0: Durch sein schmerzhaftes Leiden
3: habe Erbarmen mit uns und mit der ganzen Welt.
0: Durch sein schmerzhaftes Leiden
3: habe Erbarmen mit uns und mit der ganzen Welt.
0: Durch sein schmerzhaftes Leiden
3: habe Erbarmen mit uns und mit der ganzen Welt.
0: Durch sein schmerzhaftes Leiden
3: habe Erbarmen mit uns und mit der ganzen Welt.
0: Durch sein schmerzhaftes Leiden
3: habe Erbarmen mit uns und mit der ganzen Welt.
0: Durch sein schmerzhaftes Leiden
3: habe Erbarmen mit uns und mit der ganzen Welt.
0: Durch sein schmerzhaftes Leiden
3: habe Erbarmen mit uns und mit der ganzen Welt.
0: Durch sein schmerzhaftes Leiden
3: habe Erbarmen mit uns und mit der ganzen Welt.
0: Durch sein schmerzhaftes Leiden
3: habe Erbarmen mit uns und mit der ganzen Welt.
0: Durch sein schmerzhaftes Leiden
3: habe Erbarmen mit uns und mit der ganzen Welt.
0: Durch sein schmerzhaftes Leiden
3: habe Erbarmen mit uns und mit der ganzen Welt.
0: Ewiger Vater, ich opfere dir auf den Leib und das Blut, die Seele und die Gottheit deines über alles geliebten Sohnes, unseres Herrn Jesus Christus.
2: Zur Sühne für unsere Sünden und für die Sünden der ganzen Welt.
0: Durch sein schmerzhaftes Leiden
3: habe Erbarmen mit uns und mit der ganzen Welt.
0: Durch sein schmerzhaftes Leiden
3: habe Erbarmen mit uns und mit der ganzen Welt.
0: Durch sein schmerzhaftes Leiden
3: habe Erbarmen mit uns und mit der ganzen Welt.
0: Durch sein schmerzhaftes Leiden
3: habe Erbarmen mit uns und mit der ganzen Welt.
0: Durch sein schmerzhaftes Leiden
3: habe Erbarmen mit uns und mit der ganzen Welt.
0: Durch sein schmerzhaftes Leiden
3: habe Erbarmen mit uns und mit der ganzen Welt.
0: Durch sein schmerzhaftes Leiden
3: habe Erbarmen mit uns und mit der ganzen Welt.
0: Durch sein schmerzhaftes Leiden
3: habe Erbarmen mit uns und mit der ganzen Welt.
0: Durch sein schmerzhaftes Leiden
3: habe Erbarmen mit uns und mit der ganzen Welt.
0: durch sein schmerzhaftes Leiden.
3: Habe Erbarmen mit uns und mit der ganzen Welt.
0: Ewiger Vater, ich opfere dir auf den Leib und das Blut, die Seele und die Gottheit deines über alles geliebten Sohnes, unseres Herrn Jesus Christus.
3: Zur Sühne für unsere Sünden und für die Sünden der ganzen Welt.
0: Durch sein schmerzhaftes Leiden.
3: Habe Erbarmen mit uns und mit der ganzen Welt.
0: Durch sein schmerzhaftes Leiden.
3: Habe Erbarmen mit uns und mit der ganzen Welt.
0: Durch sein schmerzhaftes Leiden.
3: Habe Erbarmen mit uns und mit der ganzen Welt.
0: Durch sein schmerzhaftes Leiden.
3: Habe Erbarmen mit uns und mit der ganzen Welt.
0: Durch sein schmerzhaftes Leiden.
3: Habe Erbarmen mit uns und mit der ganzen Welt.
0: Durch sein schmerzhaftes Leiden.
3: Habe Erbarmen mit uns und mit der ganzen Welt.
0: Durch sein schmerzhaftes Leiden.
3: Habe Erbarmen mit uns und mit der ganzen Welt.
0: Durch sein schmerzhaftes Leiden.
3: Habe Erbarmen mit uns und mit der ganzen Welt.
0: Durch sein schmerzhaftes Leiden.
3: Habe Erbarmen mit uns und mit der ganzen Welt.
0: Durch sein schmerzhaftes Leiden.
3: Habe Erbarmen mit uns und mit der ganzen Welt.
0: Ewiger Vater, ich opfere dir auf den Leib und das Blut, die Seele und die Gottheit deines über alles geliebten Sohnes, unseres Herrn Jesus Christus.
3: Zur Sühne für unsere Sünden und für die Sünden der ganzen Welt.
0: Durch sein schmerzhaftes Leiden.
3: Habe Erbarmen mit uns und mit der ganzen Welt.
0: Durch sein schmerzhaftes Leiden.
3: Habe Erbarmen mit uns und mit der ganzen Welt.
0: Durch sein schmerzhaftes Leiden.
3: Habe Erbarmen mit uns und mit der ganzen Welt.
0: Durch sein schmerzhaftes Leiden.
3: Habe Erbarmen mit uns und mit der ganzen Welt.
0: Durch sein schmerzhaftes Leiden.
3: Habe Erbarmen mit uns und mit der ganzen Welt.
0: Durch sein schmerzhaftes Leiden.
3: Habe Erbarmen mit uns und mit der ganzen Welt.
0: Durch sein schmerzhaftes Leiden.
3: Habe Erbarmen mit uns und mit der ganzen Welt.
0: Durch sein schmerzhaftes Leiden.
3: Habe Erbarmen mit uns und mit der ganzen Welt.
0: Durch sein schmerzhaftes Leiden.
3: Habe Erbarmen mit uns und mit der ganzen Welt.
0: Durch sein schmerzhaftes Leiden.
3: Habe Erbarmen mit uns und mit der ganzen Welt.
0: Ewiger Vater, ich opfere dir auf den Leib und das Blut, die Seele und die Gottheit deines über alles geliebten Sohnes, unseres Herrn Jesus Christus.
3: Zur Sühne für unsere Sünden und für die Sünden der ganzen Welt.
0: Durch sein schmerzhaftes Leiden.
3: Habe Erbarmen mit uns und mit der ganzen Welt.
0: Durch sein schmerzhaftes Leiden.
3: Habe Erbarmen mit uns und mit der ganzen Welt.
0: Durch sein schmerzhaftes Leiden.
3: Habe Erbarmen mit uns und mit der ganzen Welt.
0: Durch sein schmerzhaftes Leiden.
3: Habe Erbarmen mit uns und mit der ganzen Welt.
0: Durch sein schmerzhaftes Leiden.
3: Habe Erbarmen mit uns und mit der ganzen Welt.
0: Durch sein schmerzhaftes Leiden.
3: Habe Erbarmen mit uns und mit der ganzen Welt.
0: Durch sein schmerzhaftes Leiden.
3: Habe Erbarmen mit uns und mit der ganzen Welt.
0: Durch sein schmerzhaftes Leiden.
3: Habe Erbarmen mit uns und mit der ganzen Welt.
0: Durch sein schmerzhaftes Leiden.
3: Habe Erbarmen mit uns und mit der ganzen Welt.
0: Durch sein schmerzhaftes Leiden.
3: Habe Erbarmen mit uns und mit der ganzen Welt.
0: Heiliger Gott, heiliger starker Gott, heiliger unsterblicher Gott, habe Erbarmen mit uns und mit der ganzen Welt. Heiliger Gott, heiliger starker Gott, heiliger unsterblicher Gott, habe Erbarmen mit uns und mit der ganzen Welt. Heiliger Gott, heiliger starker Gott, heiliger unsterblicher Gott, habe Erbarmen mit uns und mit der ganzen Welt. Amen. Maria mit dem Kinderlieb,
4: uns allen deinen Segen gib.
0: Amen. Ich danke Ihnen fürs Mitbeten hier aus dem Studio.

Wir beten nun die sieben Vater unser nach den Verheißungen der heiligen Birgitta von Schweden. Im Namen des Vaters und des Sohnes und des Heiligen Geistes. Amen. O Jesus, ich will jetzt siebenmal das Vater unser beten in Vereinigung mit jener Liebe, in welcher du dieses Gebet in deinem Herzen geheiligt und versüßt hast. Nimm es von meinen Lippen in dein göttliches Herz auf. Verbessere und vervollkomme es so sehr, dass es der allerheiligsten Dreifaltigkeit so viel Ehre und Freude bereite, als du ihr auf Erden mit diesem Gebet erwiesen hast, und diese mögen überströmen auf deine heiligste Menschwerdung zur Verherrlichung deiner heiligen Wunden und des kostbaren Blutes, das du daraus für uns vergossen hast. Erstens, Beschneidung. Vater unser im Himmel, geheiligt werde dein Name, dein Reich komme, dein Wille geschehe, wie im Himmel, so auf Erden. Unser tägliches Brot gib uns heute und vergib uns unsere Schuld, wie auch wir vergeben unseren Schuldigen, und führe uns nicht in Versuchung, sondern erlöse uns von dem Bösen. Amen. Gegrüßet seist du, Maria, voll der Gnade, der Herr ist mit dir. Du bist gebenedeit unter den Frauen, und gebenedeit ist die Frucht deines Leibes, Jesus. Heilige Maria, Mutter Gottes, bitte für uns Sünder, jetzt und in der Stunde unseres Todes. Amen. Ewiger Vater, durch die unbefleckten Hände Maria und das göttliche Herz Jesu opfere ich dir die ersten Wunden, die ersten Schmerzen und die erste Blutvergießung Jesu auf, zur Sühne für meine und aller Menschen Jugendsünden und zur Verhütung erster Todsünden, besonders in meiner Verwandtschaft. Zweitens, Blutschweiß. Vater unser im Himmel, geheiligt werde dein Name, dein Reich komme, dein Wille geschehe, wie im Himmel, so auf Erden. Unser tägliches Brot gib uns heute und vergib uns unsere Schuld, wie auch wir vergeben unseren Schuldigen, und führe uns nicht in Versuchung, sondern erlöse uns von dem Bösen. Amen. Gegrüßet seist du, Maria, voll der Gnade, der Herr ist mit dir. Du bist gebenedeit unter den Frauen, und gebenedeit ist die Frucht deines Leibes, Jesus. Heilige Maria, Mutter Gottes, bitte für uns Sünder, jetzt und in der Stunde unseres Todes. Amen. Ewiger Vater, durch die unbefleckten Hände Maria und das göttliche Herz Jesu opfere ich dir die furchtbaren Leiden des Herzens Jesu am Ölberg auf und jedes Tröpflein seines Blutschweißes zur Sühne für meine und aller Menschen Sünden des Herzens, zur Verhütung solcher Sünden und für die Vermehrung der Gottes- und Nächstenliebe. Drittens, Geißelung Jesus. Vater unser im Himmel, geheiligt werde dein Name, dein Reich komme, dein Wille geschehe, wie im Himmel, so auf Erden. Unser tägliches Brot gib uns heute und vergib uns unsere Schuld, wie auch wir vergeben unseren Schuldigen, und führe uns nicht in Versuchung, sondern erlöse uns von dem Bösen. Amen. Gegrüßet seist du, Maria, voll der Gnade, der Herr ist mit dir. Du bist gebenedeit unter den Frauen, und gebenedeit ist die Frucht deines Leibes, Jesus. Heilige Maria, Mutter Gottes, bitte für uns Sünder, jetzt und in der Stunde unseres Todes. Amen.
Ewiger Vater, durch die unbefleckten Hände Maria und das göttliche Herz Jesu, opfere ich dir die vielen tausend Wunden, die grausamen Schmerzen und das kostbare Blut Jesu von der Geißelung auf, zur Sühne für meine und aller Menschen Sünden des Fleisches, zur Verhütung solcher Sünden und für die Bewahrung der Unschuld, besonders in meiner Verwandtschaft. Viertens, Dornenkrönung. Vater unser im Himmel, geheiligt werde dein Name, dein Reich komme, dein Wille geschehe, wie im Himmel, so auf Erden. Unser tägliches Brot gib uns heute und vergib uns unsere Schuld, wie auch wir vergeben unseren Schuldigen. Und führe uns nicht in Versuchung, sondern erlöse uns von dem Bösen. Amen. Gegrüßet seist du, Maria, voller Gnade, der Herr ist mit dir. Du bist gebenedeit unter den Frauen, und gebenedeit ist die Frucht deines Leibes, Jesus. Heilige Maria, Mutter Gottes, bitte für uns Sünder, jetzt und in der Stunde unseres Todes. Amen. Ewiger Vater, durch die unbefleckten Hände Maria und das göttliche Herz Jesu, opfere ich dir die Wunden, die Schmerzen und das kostbare Blut des heiligen Hauptes Jesu von der Dornenkrönung auf, zur Sühne für meine und aller Menschen Sünden des Geistes, zur Verhütung solcher Sünden und für die Ausbreitung des Königstums Christi auf Erden. Fünftens, Kreuztragung. Vater unser im Himmel, geheiligt werde dein Name, dein Reich komme, dein Wille geschehe, wie im Himmel, so auf Erden. Unser tägliches Brot gib uns heute und vergib uns unsere Schuld, wie auch wir vergeben unseren Schuldigen, und führe uns nicht in Versuchung, sondern erlöse uns von dem Bösen. Amen. Gegrüßet seist du, Maria, voller Gnade, der Herr ist mit dir. Du bist gebenedeit unter den Frauen, und gebenedeit ist die Frucht deines Leibes, Jesus. Heilige Maria, Mutter Gottes, bitte für uns Sünder, jetzt und in der Stunde unseres Todes. Amen. Ewiger Vater, durch die unbefleckten Hände Maria und das göttliche Herz Jesu, opfere ich dir die Leiden Jesu auf seinem Kreuzweg auf, besonders seine heilige Schulterwunde und deren kostbares Blut zur Sühne für meine und aller Menschen Auflehnung gegen das Kreuz und Murren gegen deine heiligen Anordnungen und alle anderen Zungensünden, zur Verhütung solcher Sünden und für wahre Kreuzesliebe. Sechstens, Kreuzigung Jesu. Vater unser im Himmel, geheiligt werde dein Name, dein Reich komme, dein Wille geschehe, wie im Himmel, so auf Erden. Unser tägliches Brot gib uns heute und vergib uns unsere Schuld, wie auch wir vergeben unseren Schuldigen, und führe uns nicht in Versuchung, sondern erlöse uns von dem Bösen. Amen. Gegrüßet seist du, Maria, voller Gnade, der Herr ist mit dir. Du bist gebenedeit unter den Frauen, und gebenedeit ist die Frucht deines Leibes, Jesus. Heilige Maria, Mutter Gottes, bitte für uns Sünder, jetzt und in der Stunde unseres Todes. Amen. Ewiger Vater, durch die unbefleckten Hände Maria und das göttliche Herz Jesu, opfere ich dir deinen göttlichen Sohn am Kreuze auf, seine Annagelung und seine Erhöhung,
seine Wunden an Händen und Füßen und die drei Ströme seines heiligen, kostbaren Blutes, die sich daraus für uns ergossen, seine äußerste Armut, seinen vollkommenen Gehorsam, alle seine Körper- und Seelenqualen, seinen kostbaren Tod und dessen unblutige Erneuerung in allen heiligen Messen der Erde, zur Sühne aller Verletzungen der heiligen Ordensgelübde und Ordensregeln, zur Genugtuung für meine und der Welt Sünden, für die Kranken und Sterbenden, für heiligmäßige Priester und Laien, für die Anliegen des heiligen Vaters, zur Wiederherstellung der christlichen Familie, für Starkmut im Glauben, für unser Vaterland und die Einheit der Völker in Christus und seiner Kirche, sowie für die Diaspora. Siebtens, Öffnung der heiligen Seite. Vater unser im Himmel, geheiligt werde dein Name, dein Reich komme, dein Wille geschehe, wie im Himmel, so auf Erden. Unser tägliches Brot gib uns heute und vergib uns unsere Schuld, wie auch wir vergeben unseren Schuldigern. Und führe uns nicht in Versuchung, sondern erlöse uns von dem Bösen. Amen. Gegrüßet seist du, Maria, voller Gnade, der Herr ist mit dir. Du bist gebenedeit unter den Frauen, und gebenedeit ist die Frucht deines Leibes, Jesus. Heilige Maria, Mutter Gottes, bitte für uns Sünder, jetzt und in der Stunde unseres Todes. Amen. Ewiger Vater, würdige dich für die Bedürfnisse der Heiligen Kirche und zur Sühnung der Sünden aller Menschen, das kostbare Blut und Wasser anzunehmen, welches aus der Wunde des göttlichen Herzens Jesu geflossen ist, und sei uns allen gnädig und barmherzig. Blut Christi, letzter kostbarer Inhalt seines heiligen Herzens, wasche mich rein von allen eigenen und fremden Sünden Schulden. Wasser der Seite Christi.

gehen den Kreuzweg mit Jesus. Kreuzwegandacht bei Radio Gloria. Ich begrüße Sie herzlich zur Kreuzwegandacht bei Radio Gloria. Ich lade Sie ein, zusammen mit uns gemeinsam den Kreuzweg unseres Herrn Jesus Christus zu beten. Im Namen des Vaters und des Sohnes und des Heiligen Geistes. Amen. Heilige Gottesmutter Maria, du bist die Mutter der Schmerzen. Hilf uns, das bittere Leiden deines Sohnes recht betrachten. Du bist die Erste der Erlösten. Erflehe uns und allen Menschen das Erbarmen, das über dir gewaltet hat, von Anbeginn. Amen.

erste Station, Jesus wird zum Tode verurteilt. Wir beten dich an, Herr Jesus Christus, und sagen dir Dank, denn durch dein heiliges Kreuz hast du die ganze Welt erlöst. Der Richter der Welt steht vor dem Gerichte der Menschen. Hass erfüllt verlangt die Menge seinen Tod. Aus Menschenfurcht fällt Pilatus das ungerechte Urteil. Jesus aber steht gebunden da und schweigt. Herr Jesus, du hast um unsertwillen das ungerechte Todesurteil des Pilatus schweigend hingenommen. Wir bitten dich, erbarme dich über uns und über die ganze Welt. Er lästerte nicht, da er gelästert wurde, und drohte nicht, da er litt, sondern überließ sich dem, der ihn ungerecht verurteilte. Er ist geopfert worden, weil er es selbst gewollt hat, und seinen Mund hat er nicht aufgetan. Heiliger Gott, heiliger starker Gott, heiliger unsterblicher Gott, erbarme dich unser.

Zweite Station, Jesus nimmt das Kreuz auf sich. Wir beten dich an, Herr Jesus Christus, und sagen dir Dank, denn durch dein heiliges Kreuz hast du die ganze Welt erlöst. Die Schergen schleppen das Kreuz heran. Freiwillig nimmt der Herr es auf seine Schultern. Er will den Kelch trinken, den der Vater ihm reicht. Sein ganzes Leiden steht ihm klar vor Augen, doch gehorsam beginnt er den bitteren Opfergang. Herr Jesus, du nahmst willig das schwere Kreuz auf deine Schultern, das die Sünde der Menschen dir zubereitet hat. Wir bitten dich, erbarme dich über uns und über die ganze Welt. Er hat wahrhaft unsere Krankheiten auf sich geladen, nur unsere Schmerzen hat er selbst getragen. Gleich einem Lamm ist er zum Tode geführt worden und er schwieg wie ein Lamm vor dem, der es schert. Heiliger Gott, heiliger starker Gott, heiliger unsterblicher Gott, erbarme dich unser.

Dritte Station, Jesus fällt zum ersten Mal unter dem Kreuz. Wir beten dich an, Herr Jesus Christus, und sagen dir Dank, denn durch dein heiliges Kreuz hast du die ganze Welt erlöst. Die Last ist schwer, der Weg steinig, der Herr zu Tode ermattet. Er wankt und fällt, unter rohen Misshandlungen wird er emporgerissen und zum Weitergehen gezwungen. Herr Jesus, du bist ein erstes Mal unter der Last des Kreuzes niedergesunken. Wir bitten dich, erbarme dich über uns und über die ganze Welt. Er schien uns wie ein Aussätziger, von Gott geschlagen und gedemütigt. Er ward verwundet wegen unserer Missetaten und gedemütigt wegen unserer Laster. Wohlgestalt und Schönheit sind von ihm gewichen. Er ist der Geringste der Menschen, der Mann der Schmerzen. Heiliger Gott, heiliger starker Gott, heiliger unsterblicher Gott, erbarme dich unser.

Vierte Station, Jesus begegnet seiner betrübten Mutter. Wir beten dich an, Herr Jesus Christus, und sagen dir Dank, denn durch dein heiliges Kreuz hast du die ganze Welt erlöst. Die Mutter steht am Wege, den der Sohn mit seinem schweren Kreuze geht. Ihre Blicke begegnen sich, sie erkennt sein Weh und schrägt alle Schmach und Pein mit ihm. Herr Jesus, du sahst mit tiefem Weh deine heilige Mutter am Kreuzweg stehen. Wir bitten dich, erbarme dich über uns und über die ganze Welt. Meine Augen sind dunkel geworden vom Weinen, denn fort ging von mir, der mein Tröster war. Stark wie der Tod ist die Liebe. Viele Wasser der Trübsal vermögen sie nicht auszulöschen. Heiliger Gott, heiliger starker Gott, heiliger unsterblicher Gott, erbarme dich unser. Heilige Mutter, drück die Wunden, die dein Sohn am Kreuz empfunden, tief in meine Seele ein.

Fünfte Station. Simon von Sirene hilft Jesus, das Kreuz tragen. Wir beten dich an, Herr Jesus Christus, und sagen dir Dank, denn durch dein heiliges Kreuz hast du die ganze Welt erlöst. Der Herr vermag die Kreuzeslast nicht mehr zu tragen. Da ergreifen die Schergen einen Mann, der vom Felde kommt und eben vorübergeht. Sie zwingen ihn, Jesus das Kreuz nachzutragen. Herr Jesus, du warst so entkräftet, dass Simon von Sirene dir helfen musste, das Kreuz zu tragen. Wir bitten dich, erbarme dich über uns und über die ganze Welt. Wer mein Jünger sein will, verleugne sich selbst, ernehme sein Kreuz auf sich und folge mir nach. Wer sein Leben retten will, wird es verlieren. Wer aber sein Leben um meinetwillen verliert, wird es gewinnen. Heiliger Gott, heiliger starker Gott, heiliger unsterblicher Gott, erbarme dich unser.

Sechste Station. Veronika reicht Jesus das Schweißtuch dar. Wir beten dich an, Herr Jesus Christus, und sagen dir Dank, denn durch dein heiliges Kreuz hast du die ganze Welt erlöst. Veronika sieht Jesu Leid und die Rohheit der Soldaten. Sie fragt nicht, was die Menschen denken und sagen. Mutig dringt sie durch die Menge und bietet dem Herrn das Schweißtuch dar, in das er sein Antlitz drückt. Herr Jesus, du hast voll Güte dein heiliges Angesicht im Schweißtuch der Veronika nachgebildet. Wir bitten dich, erbarme dich über uns und über die ganze Welt. Es redet zu mir mein Herz, ich suche dein Antlitz. Zeige uns dein Angesicht und wir werden gerettet sein. Weise im Zorn deinen Knecht nicht zurück, halte dein Angesicht vor uns nicht verborgen. Heiliger Gott, heiliger starker Gott, heiliger unsterblicher Gott, erbarme dich unser.

Siebente Station. Jesus fällt zum zweiten Mal unter dem Kreuz. Wir beten dich an, Herr Jesus Christus, und sagen dir Dank, denn durch dein heiliges Kreuz hast du die ganze Welt erlöst. Die Schwäche und die Schmerzen des Herrn nehmen immer mehr zu. Er fällt ein zweites Mal schwerer nun und schmerzlicher als zuvor. Mit letzter Anstrengung richtet er sich auf, um sein Opfer zu vollenden. Herr Jesus, wegen des Übermaßes der Schmerzen bist du ein zweites Mal unter dem Kreuze zu Boden gesunken. Wir bitten dich, erbarme dich über uns und über die ganze Welt. Ich aber bin ein Wurm und kein Mensch, der Leute Spott und des Volkes Verachtung. Alle, die mich sehen und sie spotten, mein, ihre Lippen höhnen und sie schütteln das Haupt. Heiliger Gott, heiliger starker Gott, heiliger unsterblicher Gott, erbarme dich unser.

Achte Station, Jesus begegnet den weinenden Frauen. Wir beten dich an, Herr Jesus Christus, und sagen dir Dank, denn durch dein heiliges Kreuz hast du die ganze Welt erlöst. Am Wege stehen Frauen, die den grausam gequälten Herrn beklagen und beweinen. Aber er denkt voller Barmen an das Leid, das über sie kommen wird. Herr Jesus, mitten im eigenen Leid hast du dich über all das kommende Leid der Mütter und Kinder deines Volkes erbarmt. Wir bitten dich, erbarme dich über uns und über die ganze Welt. Weinet nicht über mich, weinet über euch und eure Kinder. Ihr werdet zu den Bergen sagen, fallet über uns, und zu den Hügeln, bedecket uns. Heiliger Gott, heiliger starker Gott, heiliger unsterblicher Gott, erbarme dich unser.

Neunte Station, Jesus fällt zum dritten Mal unter dem Kreuze. Wir beten dich an, Herr Jesus Christus, und sagen dir Dank, denn durch dein heiliges Kreuz hast du die ganze Welt erlöst. Der Herr ist zu Tode erschöpft und bricht zum dritten Male unter der Last des Kreuzes zusammen. Doch er will das Werk vollenden, das der Vater ihm aufgetragen hat. So rafft er sich mit letzter Kraft noch einmal auf. Herr Jesus, du bist ein drittes Mal unter der Last unserer Sünden zusammengebrochen. Wir bitten dich, erbarme dich über uns und über die ganze Welt. In den Staub gebeugt ist meine Seele, mein Leib ist zu Boden getreten. Die Schuld der Menschen hat sich gehäuft über meinem Haupte, sie drückt mich nieder wie eine schwere Last. Heiliger Gott, heiliger starker Gott, heiliger unsterblicher Gott, erbarme dich unser.

Zehnte Station. Jesus wird seiner Kleider beraubt. Wir beten dich an, Herr Jesus Christus, und sagen dir Dank, denn durch dein heiliges Kreuz hast du die ganze Welt erlöst. Zu Tode ermattet ist der Herr auf dem Kalvarienberg angekommen. Die Schergen reißen ihm zu seiner Schmach vor allem Volke die Kleider vom Leibe und die Wunden der Geiselung beginnen von neuem zu bluten. Herr Jesus, du hast auch die letzte Schmach des Verbrechertodes für uns tragen wollen. Wir bitten dich, erbarme dich über uns und über die ganze Welt. Sie teilen unter sich meine Kleider und werfen das Los um mein Gewand. Von der Fußsohle bis zum Scheitel ist nichts Heiles an mir, nur Beulen und Striemen und Wunden. Heiliger Gott, heiliger starker Gott, heiliger unsterblicher Gott, erbarme dich unser.

Elfte Station, Jesus wird ans Kreuz genagelt. Wir beten dich an, Herr Jesus Christus, und sagen dir Dank, denn durch dein heiliges Kreuz hast du die ganze Welt erlöst. Die Schergen werfen Jesus zu Boden. Sie durchbohren seine Hände und Füße und heften ihn an das Marterholz. Dann richten sie das Kreuz empor. Jetzt ist das Wort erfüllt. Wenn ich von der Erde erhöht bin, werde ich alles an mich ziehen. Herr Jesus, du ließest dich an Händen und Füßen grausam mit Nägeln durchbohren. Wir bitten dich, erbarme dich über uns und über die ganze Welt. Sie haben meine Hände und Füße durchbohrt. Sie haben alle meine Gebeine gezählt. Sie haben mir Galle unter die Speise gemischt, in meinem Durste mich mit Essig getränkt. Ich schaue aus, ob einer Mitleid habe mit mir. Ich suche einen, dass er mich tröste, und finde ihn nicht. Heiliger Gott, heiliger starker Gott, heiliger unsterblicher Gott, erbarme dich unser.

Zwölfte Station, Jesus stirbt am Kreuz. Wir beten dich an, Herr Jesus Christus, und sagen dir Dank, denn durch dein heiliges Kreuz hast du die ganze Welt erlöst. Der Herr hängt angenagelt am Holze des Kreuzes. Dem reuigen Schächer verheißt er das Paradies und betet für seine Peiniger. Um die neunte Stunde klagt er mit lauter Stimme: mein Gott, warum hast du mich verlassen? Dann ruft er laut: Es ist vollbracht, Vater, in deine Hände empfehle ich meinen Geist. Und er neigt sein Haupt und stirbt. Herr Jesus, dem Willen des Vaters gehorsam, bist du nach dreistündiger qualvoller Todesnot für das Heil der Welt am Kreuze gestorben. Wir bitten dich, erbarme dich über uns und über die ganze Welt. Seht das Holz des Kreuzes, an dem das Heil der Welt gehangen. Kommt, lasset uns anbeten. Dein Kreuz, o Herr, wollen wir tief geneigt verehren, und deine heilige Auferstehung rühmen und preisen wir. Seht, durch das Holz des Kreuzes ist Freude gekommen in alle Welt. Der Herr sei uns gnädig und segne uns. Er lasse sein Angesicht über uns leuchten und schenke uns Gnade. Heiliger Gott, heiliger starker Gott, heiliger unsterblicher Gott, erbarme dich unser. Gekreuzigter Herr Jesus Christus, erbarme dich unser und hilf den armen Seelen im Fegfeuer.

13. Station. Jesus wird vom Kreuz herabgenommen und in Marias Schoß gelegt. Wir beten dich an, Herr Jesus Christus, und sagen dir Dank, denn durch dein heiliges Kreuz hast du die ganze Welt erlöst. Der Herr hat ausgelitten. Josef von Arimathea hat voll Trauer und Ehrfurcht den Leib des Herrn vom Kreuze abgenommen. Und nun legen sie Jesus in den Schoß Marias, seiner betrübten Mutter. Herr Jesus, vom Kreuze abgenommen, wurdest du in den Schoß deiner lieben Mutter gebettet. Wir bitten dich, erbarme dich über uns und über die ganze Welt. Ihr alle, die ihr vorübergeht, gebt Acht und schauet, ob ein Schmerz gleich sei meinem Schmerz. Siehe, ich bin die Magd des Herrn, mir geschehe nach deinem Worte. Heiliger Gott, heiliger starker Gott, heiliger unsterblicher Gott, erbarme dich unser.

14. Station, Jesus wird ins Grab gelegt. Wir beten dich an, Herr Jesus Christus, und sagen dir Dank, denn durch dein heiliges Kreuz hast du die ganze Welt erlöst. Der Leib des Herrn ist zum Begräbnis bereitet, gesalbt und in Tücher gewickelt. Sie tragen ihn in stillem Trauerzug zum Grabe. Die Frauen folgen, unter ihnen Maria, seine Mutter. Sie denkt an sein Wort: Am dritten Tage werde ich auferstehen. Herr Jesus, du wolltest auch das Schicksal des Grabes mit uns teilen und 3 Tage in der Erde ruhen, bis zum Morgen der Auferstehung. Wir bitten dich, erbarme dich über uns und über die ganze Welt. Wenn das Weizenkorn nicht in die Erde fällt und stirbt, bleibt es allein. Wenn es aber stirbt, bringt es viele Frucht. Gesät wird in Verweslichkeit, auferweckt in Unverweslichkeit. Gesät wird in Schwachheit, auferweckt in Kraft. Heiliger Gott, heiliger starker Gott, heiliger unsterblicher Gott, erbarme dich unser. Gekreuzigte Herr Jesus Christus, erbarme dich unser und hilf den armen Seelen im Fegefeuer.

Lasset uns beten, o Gott, du hast durch das Blut deines eingeborenen Sohnes das Siegenszeichen des Kreuzes geheiligt. Verleihe gnädig, dass alle, die sich des heiligen Kreuzes rühmen, sich auch deines Schutzes überall erfreuen. Durch Christus, deinen Sohn, unseren Herrn. Amen. Im Namen des Vaters und des Sohnes und des Heiligen Geistes. Amen. Gelobt sei Jesus Christus in Ewigkeit. Amen. So bedanke ich mich herzlich bei Ihnen fürs Mitbeten, dass wir gemeinsam den Kreuzweg gegangen sind, die Kreuzwegandacht halten konnten.

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1: Der Bischof von Albano freut sich darüber, dass Papst Leo seine Urlaubstage gerne in Castel Gandolfo verbringt. Außerdem in Pakistan hat eine Allianz von Religionsgemeinschaften eine Tragödie verhindert und die Sternsinger feiern 180 Jahre Solidarität von Kindern mit Kindern. Das und mehr sind unsere Themen heute. Am Mikrofon heißt sie herzlich willkommen, Christine Seuss. Schön, dass Sie dabei sind. Der Bischof von Albano freut sich, dass mit Leo dem 14. wieder ein Papst regelmäßig in Castel Gandolfo zu Gast ist. Das sei eine Ehre für die ganze Diözese, sagte uns Vincenzo Viva. Am Samstag richtet das Bistum, in dem Castel Gandolfo liegt, ein klassisches Konzert für Leo aus. Eine Geste des Dankes für den Papst, der in ein ganz neues Leben hineinzufinden hatte. Mehr von Gudrun Seiler.
2: Papst Leo macht Urlaub. Den Juli verbringt er in Castel Gandolfo, dem Anwesen hoch über dem Albaner See, in dem Päpste seit genau 400 Jahren sich gerne im Sommer aufhalten.
3: Die Präsenz des Heiligen Vaters in diesem ersten Jahr seines Pontifikats ist doch sehr bedeutend für unsere Kirche gewesen.
2: So Bischof Viva.
3: Er ist ja nicht nur in der Sommerzeit, letzten Sommer, Juli, August und auch diesen Sommer hier bei uns, sondern während des ganzen Jahres hat er jede Woche seinen freien Tag hier erlebt.
2: Leos Vorgänger Franziskus hatte seinen Urlaub während seiner 12 Jahre als Papst jeweils zu Hause verbracht im Vatikan und kam auch unter der Woche nicht. Leo der 14. aber entspannt mit Vorliebe in Castel Gandolfo.
3: Die Bevölkerung hier ist sehr geehrt von dieser Präsenz des Heiligen Vaters.
2: Vincenzo Viva ist ein zweisprachiger Bischof. Er stammt nicht etwa aus Südtirol, sondern aus Süditalien, ist aber in Frankfurt am Main geboren und aufgewachsen. Als Teenager kam er mit der Familie zurück nach Apulien, wurde Priester und Moraltheologe. Papst Franziskus berief ihn 2021 zum Bischof von Albano. Dieser Tage geht es arbeitsam zu. Es laufen die letzten Vorbereitungen für das Konzert klassischer Musik, das die Diözese Samstagabend für Leo den 14. ausrichtet.
3: Wir haben diese Ehre, dass während dieser Sommerzeit, die eigentlich eine Zeit der Ruhe für den Papst sein sollte und sein muss, dass er die Türen geöffnet hat seines Hauses, des Apostolischen Palastes in Castel Gandolfo.
2: Freut sich der Bischof. Mehr als 400 geladene Gäste werden dazu in den Patio des Palastes strömen. Ein Orchester mit 55 Musikern und Musikerinnen spielt Paganini und Bellini mit je einer Solistin an der Violine und am Flügel.
3: Das ist eine Art Hommage, die wir als Diözese dem Papst widmen möchten. Nach diesem anstrengenden ersten Jahr, den er als Papst erlebt hat, ein ganz neues Leben, eine neue Rolle, eine neue Aufgabe in einer Weltkirche. Die großen auch Reisen, die er in diesem ersten Jahr gemacht hat.
2: Und da sei es ihm und seiner Diözese ein Anliegen gewesen, ihm mit diesem Konzert eine Freude zu machen.
3: Weil wir ja auch entdeckt haben in diesem ersten Jahr, dass er eigentlich Musik liebt und auch klassische Musik liebt.
2: Die Kathedrale des Bischofs von Albano grenzt gleichsam an den südlichen Ausläufer der Gärten der päpstlichen Sommerresidenz. Eine Nachbarschaft, die in diesem Sommer wieder mit Leben erfüllt ist und die für die Diözese Albano weit mehr bedeutet als die Rückkehr einer alten päpstlichen Tradition. Sie versteht den Aufenthalt Leos des 14. als Zeichen der Nähe und der Verbundenheit zwischen Papst und Ortskirche. Gudrun Seiler, Radio Vatikan.
1: Themenwechsel. In Pakistan hat eine beispiellose Kooperation verschiedener Religionsgemeinschaften die Eskalation von Gewalt gegen eine christliche Familie verhindert. Nachdem unbestätigte Vorwürfe einer Koranschändung laut wurden, schritten muslimische Geistliche, Studenten islamischer Seminare sowie die örtlichen Behörden im Stadtteil Baldia Town in Karachi gemeinsam ein.
4: Naeem Yousaf Gill, der Exekutivdirektor der Katholischen Kommission für Gerechtigkeit und Frieden in Pakistan, bewertet im Gespräch mit Radio Vatikan das Ereignis als wichtiges Signal, betont jedoch gleichzeitig die andauernde Bedrohungslage für die christliche Bevölkerung. Auslöser der Spannungen war eine beschädigte Seite des Korans, die per Post an einen örtlichen Ladenbesitzer geschickt worden war und auf der Fotos eines christlichen Bewohners und seiner Mutter klebten. Als sich daraufhin eine aufgebrachte Menge vor dem Haus der Familie versammelte, reagierte die Verwaltung schnell und sicherte eine umfassende Untersuchung zu. Naim Yusuf Gil hebt hervor, dass die Solidarität der muslimischen Gemeinschaft in diesem Moment entscheidend war, mahnt jedoch zur Realitätstreue hinsichtlich der allgemeinen Lage.
5: Rumors spread that pages of Quran had been discarded.
4: Mit einem einzigen Vorfall können wir nicht behaupten, dass der Respekt vor dem Gesetz stärker wird. Es ist noch zu früh. Die christliche Gemeinschaft fühlt sich in Pakistan aufgrund wiederholter Vorfälle ungeschützt und verletzlich. Der Vorwurf wird gegen eine Person erhoben. Wenn der Beschuldigte jedoch Christ ist, zahlt die gesamte Gemeinschaft den Preis.
5: Consequences could be changed that time.
4: Die erfolgreiche Deeskalation wird auch auf die jahrelange Netzwerkarbeit der katholischen Kommission zurückgeführt, die in der betroffenen Region Seminare für interreligiöse Harmonie durchgeführt hat. Diese bestehenden Kontakte ermöglichen es, im Krisenmoment sofort die Behörden und einflussreiche Geistliche zu mobilisieren. Für Gil zeigt sich darin der dauerhafte Wert der Annäherung. Der interreligiöse Dialog ist von großer Bedeutung. Er sollte fortgesetzt werden. Er wird die Barrieren abbauen. Trotz des friedlichen Ausgangs in Karachi bleibt die Situation für die christliche Minderheit im Alltag Pakistans von systematischer Benachteiligung geprägt. Die Kommission fordert daher langfristige Aufklärungskampagnen der Regierung über Medien und Schulbücher, um der schnellen Radikalisierung bei Blasphemieanschuldigungen entgegenzuwirken. Wie tief die gesellschaftliche Spaltung verankert ist, macht Gil abschließend deutlich.
5: Family is not okay at the moment.
4: Die Katholiken in Pakistan führen ein schweres Leben. Sie sind in allen Bereichen ihres Lebens mit Diskriminierung, Demütigung und Hass konfrontiert. Sie kämpfen immer noch darum, in Würde zu leben.
5: They are trying to build their confidence.
4: Für Radio Vatikan, Sabrina Czarnecki.
1: Und von Pakistan geht es nun virtuell nach Innsbruck. In der dortigen Diözese war der ukrainisch-griechisch-katholische Bischof und Exarch von Donetsk, Maxim Ryabuka, zu Gast, um über die Lebensbedingungen und den kirchlichen Dienst in der ukrainischen Konfliktregion zu berichten.
6: Bei einem Gottesdienst in der Spitalskirche in Innsbruck gedachte Exarch Ryabuka gemeinsam mit der dortigen ukrainischen Gemeinschaft der Opfer des Krieges. In seiner Predigt stellte Ryabuka eine historische Verbindung zur Stadt her und verwies auf Patriarch Josef Slipi, der in Innsbruck studiert hatte. Nach fast zwei Jahrzehnten in sowjetischer Gefangenschaft hinterließ dieser ein Zeugnis der Standhaftigkeit. In 18 Jahren in Sibirien habe er den Glauben nie verleugnet. Im anschließenden Vortrag schilderte Ryabuka den Alltag im Exarchat Donetsk, dessen Gebiet teils an der Frontlinie liegt oder unter Besatzung steht. Trotz des dauerhaften Artilleriebeschusses gäbe es Initiativen zur gegenseitigen Unterstützung der verbliebenen Zivilbevölkerung. Der Gastgeber, der Innsbrucker Bischof Hermann Glättler, sagte:
7: Gemeinsam möchten wir ein Zeichen geben, dass wir die Menschen in dieser extremen Situation jetzt nicht vergessen.
6: Maxim Ryabuka, geboren 1980 in Lviv und Mitglied des Salesianerordens Don Boscos, leitet seit 2024 das Exarchat Donetsk der ukrainisch-griechisch-katholischen Kirche. Zuvor war er viele Jahre in der Jugendpastoral und in Bildungsarbeit tätig und wurde 2022 zum Bischof geweiht. Für Radio Vatikan mit Material der Medienstelle des Bistums Innsbruck, Mario Galgano.
1: Übrigens ist derzeit auch der Verantwortliche für Beziehungen zu den Staaten und internationalen Organisationen des Heiligen Stuhls, Erzbischof Paul Richard Gallagher, für einen mehrtägigen Aufenthalt in der Ukraine. Als päpstlicher Gesandter nimmt er an Feierlichkeiten zum 35. Jahrestag der Wiedererrichtung der Strukturen der römisch-katholischen Kirche teil. Die Reise, die auch an den historischen Besuch von Papst Johannes Paul II. Im Jahr 2001 erinnert, führt den Diplomaten über Lemberg in die Hauptstadt Kiew. Erst gestern war Kardinal Zuppi von einem mehrtägigen Besuch in der Ukraine zurückgekehrt. Wir erinnern uns, Papst Franziskus hatte ihn zum Sonderbeauftragten für das kriegsgebeutelte Land gemacht, um insbesondere in humanitären Fragen, bei Gefangenenaustauschen und bei der Rückführung von nach Russland entführten Kindern in die Ukraine zu vermitteln. Papst Leo hat sein Engagement in der Ukraine bestätigt. Und wir blicken nun nach Deutschland. 180 Jahre Solidarität von Kindern mit Kindern feiert das Kindermissionswerk Die Sternsinger in diesem Jahr. Besonders beeindruckend, das weltweit tätige Missionswerk mit Sitz in Aachen ist aus der Eingebung eines jungen Mädchens entstanden.
8: Anne Wunden ist Geschäftsführerin im Kindermissionswerk Die Sternsinger. Ellen Madau ist für Spenderkommunikation und Fundraising zuständig. Beide trafen wir auf dem Katholikentag in Würzburg, wo der Stand der Sternsinger ganz im Zeichen des 180. Gründungsjubiläums stand. Eine der Aktionen, mit denen das Kindermissionswerk das runde Jubiläum feiert, ist die Staffelstab-Aktion, die auf dem Katholikentag angestoßen wurde.
9: Das heißt, wir wollen mit dem Staffelstab an Gemeinden, Schulen, alle Spender und Sponsoren herantreten und nochmal darauf aufmerksam machen, dass das Kindermissionswerk seit 180 Jahren für die Kinder in der einen Welt aktiv unterwegs sind.
8: Erklärt uns Ellen Madau. Sternsinger verbinde man landläufig zwar eher mit Weihnachten und Dreikönigssingen, doch die Arbeit der Kinder für Kinder beschränke sich keineswegs nur auf diese Zeit im Jahr, unterstreicht Madau.
9: Das bedeutet, dass wir auch nochmal darauf aufmerksam machen möchten, dass wir in 800 Projekten in 80 Ländern das ganze Jahr über arbeiten, Kinder unterstützen und für die Kinder in der einen Welt Spendengelder sammeln, um dort vor Ort zu helfen.
8: Unzählige Initiativen wurden in 180 Jahren Aktivität schon unterstützt. Und das alles entstand letztlich aus der Eingebung eines jungen Mädchens, das von den Privilegien, mit denen das Leben sie ausgestattet hatte, etwas zurückgeben wollte. Die Rede ist von der Aachenerin Auguste von Sartorius.
10: Das ist auch der Grund, warum wir als Hilfswerk in Aachen sind,
8: erklärt Anne Wunden, Geschäftsführerin des Kindermissionswerks.
10: Die Auguste war kindreicher Eltern, sehr gebildet. Und als sie so ungefähr 15 war, erfuhr sie in der Schule, dass es Kinder gibt in Asien, die sehr arm sind. Und dann hat sie mit ihren Freundinnen und Freunden gesagt, lasst uns doch Geld sammeln, damit wir die unterstützen, hat es an den Ortsbischof weitergeleitet. Und daraus ist unsere großartige Geschichte entstanden, dass das Hilfswerk, früher der Verein der Heiligen Kindheit, entstanden ist. Und 1959 kam die Sternsinger-Aktion dazu. Ja, und wir freuen uns, dass wir jedes Jahr um den 6. Januar herum von Haus zu Haus gehen. Solidaritätsaktion Kinder für Kinder, die größte weltweit. Und als Mutter einer kleinen Tochter, die sehr stolz ist, auch Geld zu sammeln, die weiß, sie tut Gutes für die Kinder in Afrika, Lateinamerika, Ozeanien, Asien, Nahe Osten, ist gerade eine Herzensregion von mir, und Osteuropa.
8: Grundsätzlich sorge der Einsatz für notleidende Altersgenossen für ein großes Gemeinschaftsgefühl unter den Kindern.
10: Weil sie gemeinsam laufen, weil sie viel von den Kindern in der einen Welt erfahren, weil sie wissen, da kann ich konkret helfen. Also Kinder gehen zur Schule, wissen, was Schule in Deutschland heißt, ist ja für Kinder eher anstrengend und manchmal nervig. Und wenn sie dann aber sehen, was Schulbildung beispielsweise in unserem Projektland für diese Aktion in Bangladesch bedeutet, dass nämlich die Nur und der Tasim nicht arbeiten müssen, sondern dass sie zur Schule gehen können und die Nur möchte Rechtsanwältin werden, dann sind sie auch gestärkt und wissen, okay, ich beiß mich mal durch die Schule durch und ich mache das Sternsingen mit Freude, weil ich da so viel Gutes tun kann.
8: Für Radio Vatikan, Birgit Pottler.
1: Zum Schluss unserer Sendung gibt es noch unsere tägliche Sommerserie mit Gedanken von Johannes Paul II.
11: Die Arbeit gehört zum Menschen. Sie ist Ausdruck seiner Ebenbindlichkeit mit Gott und so unverzichtbarer Bestand menschlicher Würde.
1: Und damit sind wir am Ende unserer Sendung angelangt. Weitere Nachrichten und Beiträge gibt es wie gewohnt auf unserer Webseite und in unseren Social-Media-Kanälen. Und unser täglicher Newsletter hält Sie über das Wichtigste aus dem Vatikan und der Weltkirche auf dem Laufenden. Damit darf ich mich von Ihnen verabschieden. Schön, dass Sie dabei waren. Am Mikrofon begleitete Sie Christine Seuss. 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

0: Grüezi miteinander und einen wunderschönen Tag bei Radio Gloria. 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Juli. Wir sind in die 15. 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
0: 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Danke dafür. Und danke fürs Zuhören. 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Für Sie, Ihre Monika Neiger.

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1: Liebe Gläubige, liebe Hörerfamilie, Sie hören Kaplan Tobias Hauenstein, bin ein Diözesanpriester aus dem kleinen Erzbistum Vaduz-Lichtenstein und wir sind angelangt bei der dritten Folge, kleiner Katechismus der katholischen Kirche. Ich habe auch mir vorgenommen, etwas zu beten. Die Heiligen sind so großartig und wir sind ja doch irgendwo so armselig im Vergleich zu ihnen. Ohne die Hilfe der Heiligen ist es auch schwierig, besonders für die Priester. Mögen die Engel und Heiligen helfen, dass ich den Katechismus vernünftig erkläre. Heiliger Petrus Canisius, bitte für uns. Heiliger Patrick, bitte für uns. Heiliger

Johannes Chrysostomus bitt für uns, heiliger Thomas von Aquin bitt für uns, heiliger Johannes der Evangelist bitt für uns, heilige Erzengel Michael, Gabriel und Raphael bittet für uns. Wir haben besprochen, was Glauben heißt im katholischen Sinn. Wir haben auch besprochen, was eben es heißt, dass Gott sich geoffenbart hat. Wir können Gott sehr dankbar sein, dass er sich uns offenbaren wollte. Gott hätte ja keine Verpflichtung gehabt, sich uns zu offenbaren. Eine kurze Wiederholung vielleicht nochmal. Neuer Gedanke hier, aber zu diesem Thema Offenbarung war die göttliche Offenbarung notwendig. Die göttliche Offenbarung war durchaus notwendig, denn ohne sie hätten wir viele Heilswahrheiten nur schwer und ungenügend und die meisten gar nicht erkannt. Da kann man sagen, wozu ist der Mensch eben fähig mit seinem Denken und was wissen wir nur, weil es Gott geoffenbart hat. Der Mensch ist fähig zu erkennen, dass es einen Gott gibt. Das ist ein Dogma der Kirche, auch erstes Vatikanisches Konzil 1870. Der Mensch kann mit Sicherheit erkennen, durch eben seine Vernunft aus den geschaffenen Dingen, dass es einen Gott geben muss. Das ist natürlich klar in der Bibel auch so geschrieben. Aus den geschaffenen Dingen. Ja, aber dass jetzt Gott drei Personen eben beinhaltet, das wissen wir nur, weil es Gott uns geoffenbart hat. Ich kann mich noch erinnern, als ich studiert habe, Theologie, Philosophie in Heiligenkreuz bei Wien, da hat dann der Professor uns das ist jetzt kein Spaß, das stimmt wirklich, mathematisch ausgerechnet, eben warum das eigentlich logisch ist, dass das drei Personen sein müssen und nicht vier oder fünf oder sieben. Ich hatte zwar Mathe-Physik-Leistungskurs in Bayern und war da auch nicht so schlecht, aber das habe ich überhaupt nichts kapiert, was der da gerechnet hat. Das wissen wir, weil es Gott geoffenbart hat. Es ist dann auch logisch, dass es mehrere Personen sind, denn ein völlig einzelner Gott, der keinen Sohn hat, der ganz alleine ist, der könnte nur sich selbst lieben. Und das ist ja auch das Schöne, dass eben Gott selbst eine Familie der Liebe ist, der Vater, der Sohn, der Heilige Geist. Und eine unendliche Liebe zwischen diesen drei göttlichen Personen. Wer stellt uns alles zu glauben vor, was Gott geoffenbart hat? Was Gott geoffenbart hat, stellt uns die katholische Kirche zu glauben vor, die von Gott selbst hierzu beauftragt ist. Und das ist sicher auch für den lieben Gott sehr, sehr traurig, dass wir so eine große, große Verwirrung haben in der Kirche. Man hat da fast schon den Eindruck, das ist ein bisschen Anarchie, jeder gegen jeden, Bischof gegen Bischof, Priester gegen Priester, Priester gegen Laien, Laien gegen Priester und so weiter und so fort. Ja, umso wichtiger ist es, fit zu sein in dem, was katholisch ist. Das ändert sich nicht, das kann man nicht oft genug sagen. Und wer auch immer es ist, der etwas anderes behauptet, dem darf man nicht folgen. Unter der katholischen Kirche ist dann hier zu verstehen eben die Vorsteher der Kirche, der Papst und die Bischöfe. Die Bischöfe als Nachfolger der Apostel, das ist das Lehramt der Kirche, der Papst und die Bischöfe gemeinsam mit ihm. Die Bischöfe sind Nachfolger der Apostel laut göttlichem Recht. Und Matthäus 28, diese zwei Gruppen haben die Verheißung, geht hin und lehret alle Völker. Die katholische Kirche ist die Mutter und die Lehrerin der Völker. Die Kirche stellt etwas zu glauben vor und wenn sie es für eine von Gott geoffenbarte Wahrheit erklärt und als solche zu glauben befiehlt, dann sind wir eben verpflichtet, auch das zu glauben. Und dann muss man auch den Gläubigen erklären, dass das natürlich ganz verschiedene Grade der Verbindlichkeit eben beinhalten kann. Wir müssen das glauben, was eben von der Kirche wirklich dogmatisiert ist, die Dogmen der Kirche. Da könnte man auch mal einen Vortrag drüber machen. Hat sich mal einer die Mühe gemacht, eben aus dem Katechismus
herauszuschreiben, wie viele Dogmen es gibt oder Dogmata. Also, ich glaube, das sind 250 circa. Und das ist so, dass eben es einen verschiedenen Verbindlichkeitsgrad gibt. Wenn Sie dann Theologie studieren, dann bei manchen Aussagen, es steht immer dahinter, de fide. Das ist de fide vom Glauben. Das ist ein Dogma, das hast du zu glauben. Und dann gibt es verschiedene Abstufungen. Und dann ist es ja so, die klugen Köpfe dann, die ihr Leben lang studieren, die können dann auch ganz spekulativ über Sachen nachdenken. Also das, was von der Kirche dann ganz klar definiert ist, da gibt es nichts mehr zu spekulieren. Aber über viele andere Sachen kann man spekulieren. Das ist wirklich dann auch sehr interessant, was man da für verschiedene Gedanken dazu finden kann, wo man dann suchen kann in der Bibel nach Begründungen, wo man dann auch bei den Kirchenvätern suchen kann nach Aussagen. Und solange etwas nicht eben definiert ist, kann man da auch über manches sprechen. Das ist natürlich so den Otto-Normalverbraucher hier ganz positiv gemeint, den normalen Katholiken, für den ist das jetzt nicht wichtig. Mittlerweile ist das alles längst definiert, was eben wichtig ist. Und ja, es ist auch nicht so schwer zu verstehen, was dann da dazu gehört. Natürlich auch die 10 Gebote, das kann sich nicht verändern. Das sind natürlich auch ganz klar Sachen, die schon immer ganz, ganz klar von der Kirche so gelehrt worden sind. Zum Beispiel, dass die Ehe unauflöslich ist. Wer auch immer dann etwas anderes behauptet, als dass die Ehe unauflöslich ist, den kann man sehr, sehr leicht auch widerlegen, weil Jesus das einfach mehr als deutlich und auch mehr als verständlich gesagt hat. Wer eben eine Frau aus der Ehe entlässt oder eine Entlassene nimmt zu sich, der begeht Ehebruch. Und die Bibel ist ja auch sehr, sehr streng. Ein Ehebrecher wird nicht in den Himmel kommen, sagt die Bibel. Natürlich sagt die Kirche nicht, welcher Einzelne in der Hölle ist und so weiter. Man kann bis zum Schluss bereuen, aber das sind Sachen, die sind absolut ernst zu nehmen. Und ich denke, das kann man auch dann den Gläubigen schon zutrauen, intellektuell. Dass wenn der Herr, dass sie ihre Bibel lesen und dass sie dann eben auch die Evangelien vor allem kennen und dann die Aussagen von Jesus. Ich habe eine wunderschöne englische Bibelausgabe, um mein Englisch ein bisschen zu trainieren. Und das, was Jesus gesagt hat, ist dann immer in Rot geschrieben. Habe ich jetzt an einer deutschen Bibel auch noch nie gesehen. Achtung, aufgemerkt, das sind Worte von Jesus selbst. Und wenn dann Jesus ganz klar über diese Unauflöslichkeit der Ehe spricht, dann soll keiner behaupten, dass das anders sein kann. Das ist dann, glaube ich, nicht so schwer. Das war jetzt ein kleiner Exkurs und jetzt kommen wir weiter eben zu Nummer 9 im kleinen Katechismus des katholischen Glaubens nach dem Pater Martin Ramm. petrusverlag.de können Sie so viele Sie möchten zum Verteilen, Verschenken gratis bestellen. petrusverlag.de. Welche Bücher gehören zur Heiligen Schrift? Zur Heiligen Schrift gehören jene Bücher, die unter der besonderen Einwirkung des Heiligen Geistes geschrieben wurden. Diese Einwirkung des Heiligen Geistes nennt man Inspiration. Spirare heißt atmen, hauchen. Also der Heilige Geist hat den Autoren das eingeflüstert, könnte man sagen. Die Bibel hat, natürlich sind viele hier dabei, die sind schon fit im Glauben, aber die Intention dieses Glaubenskurses ist ja wirklich, dass man etwas hat oder dass vielleicht auch jemand, der sich noch nicht auskennt im katholischen Glauben oder vielleicht ein Konvertit, ich bin selber ein Konvertit, dass der eben vielleicht auch später über die Podcasts beim Autofahren oder beim Wäschebügeln oder auch so auf dem Sofa sitzend sich die Grundlagen des Glaubens eben zu Gemüte führen kann, weil das halt nicht mehr gepredigt wird vielerorts, nicht mehr in den heiligen Messen und im Religionsunterricht schon gar nicht mehr. Die Heilige Schrift hat 72 Bücher. Die Heilige Schrift hat 2 Teile, Altes Testament, Neues Testament. Das Alte Testament ist dann eben vor Christus.
Das Neue Testament ist eben nach Christus. Und beides ist natürlich Bibel, das ist klar, beides ist eben Wort Gottes. Und dann als Scharnier sozusagen, ich habe einen neuen Neffen jetzt bekommen vor 3 Wochen und der hat dann als Schutzpatron den Johannes den Täufer, bitte für uns, der ist genauso das Scharnier zwischen Altem und Neuen Testament. Die wichtigsten Bücher des Neuen Testaments sind die 4 Evangelien nach Matthäus, Markus, Lukas und Johannes. Ich bin ein großer Fan der Mystikerin Maria von Ágreda, die unverwest im Glassarg ruht in der Klosterkirche in Ágreda in Spanien. Und diese unübertreffliche Schrift, eben die geheimnisvolle Stadt Gottes, diese 8 bzw. 4 Bücher, dort ist das interessanterweise auch so, dass genau in dieser Reihenfolge eben die Bücher geschrieben wurden. Erst Matthäus, dann Markus, dann Lukas, dann Johannes. Das ist so eine Sache, da können Sie glauben, wie Sie das möchten. Das ist eigentlich nicht wichtig, wer das zuerst geschrieben hat, aber für mich ist das dann doch auch irgendwo logisch. Da glaube ich auch mehr dann dieser unverwesten Mystikerin. Sicher eine der ganz großen Heiligen, möge sie einmal heilig gesprochen werden und selig vorher, als irgendeinem, ja, vielleicht etwas übertriebenen Bibelwissenschaftler. Wir machen an dieser Stelle eine kurze Pause.

Wenn wir hier über die Einheit der Bibel reden, dann ist das natürlich auch klar, dass der gleiche Gott ist, der eben sich geoffenbart hat. Das ist auch so ein Unsinn, den man oftmals hört, dass eben Gott so grauselig war im Alten Testament und jetzt ist er dann nett geworden. Erstens mal ändert sich ja Gott nicht und des Weiteren hat der liebe Gott schon seine Gründe gehabt. Das Alte Testament bereitet vor. Gott spricht in eine heidnische Welt hinein. Er wählt das Volk der Juden eben aus und es braucht auch ziemlich lange, um dann einmal die Basics eben, dass das auserwählte Volk dann auch die Basics einmal verstanden hat. Was ist das für ein Auf und Ab? Es ist noch nicht die Zeit der großen Gnade, die dann eben mit dem neuen Bund, dem neuen Testament der Kirche anbricht, dem Heiligen Geist. Ich habe einmal gelesen, das ist für mich schon auch eben recht überzeugend, dass ein strenges Gesetz der Abschreckung auch gewesen ist. Gott hat das ganz klar gesagt. Wenn du Ehebruch machst, dann wirst du ausgemerzt. Und das heißt natürlich nicht, dass dann jeder, der Ehebruch macht und dann eben gesteinigt wird, sein Leben lassen muss, dass der in die Hölle geht. Ganz und gar nicht. Aber wenn du schwer sündigst, dann bezahlst du mit deinem eigenen Blut und das hat dann wohl sicher auch als Abschreckung viele, viele, viele von der schweren Sünde abgehalten. Und das wirklich Wichtige ist eben dann das ewige Leben und nicht das irdische Leben. Das ist ja auch diese große Häresie in unserer Zeit, dass man da bloß die Jahre zählt. Wird einer 95, dann ist gut und dann wird einer 75 und dann ist er schon jung gestorben, wie man das immer wieder hört. Gott zählt nicht die Jahre. Der Herr Jesus wird 33 Jahre alt. Die heilige Jacinta von Fatima, bitte für uns, wie alt war sie? 9 oder 10? Andere heilige Kinder oder auch dann heilige Therese von Lisieux, 24 Jahre alt. Das Alte Testament ist größtenteils in hebräischer Sprache geschrieben. Das Neue Testament ist in griechischer Sprache geschrieben. Das war dann auch sehr praktisch. Eben damals war Griechisch die Weltsprache und dann hat man mit dieser griechischen Bibel eben sehr gut den Glauben verbreiten können. Das sind dann auch die drei Sprachen, die man lernt, studieren muss, wenn man Priester wird, wenn man Theologie studiert. Latein ist die Sprache der Kirche. Ja, schade, dass das Latein vielerorts völlig verschwunden ist. Es ist einfach eine wunderschöne Sprache, könnte man viel dazu sagen. Hebräisch ist die Sprache des Alten Testaments, Griechisch die Sprache des Neuen Testaments. Das sind ja auch die drei Sprachen, wie sie wissen, die eben bei der Kreuzigung auf der Schrifttafel Jesu Christi angeschrieben waren. Inri, Jesus Nazarenus, Rex Judeorum, Jesus aus Nazareth, der König der Juden. Wie ist die Bibel aufgebaut? Wir haben eben verschiedene Arten von Büchern. Im Alten Testament zuerst einmal haben wir 21 Geschichtsbücher. Die Erschaffung der Welt ist beschrieben, die Schicksale der Patriarchen, der Stammväter des Glaubens, die Geschichte des jüdischen Volkes. Wir haben 7 Lehrbücher, die Sammlungen von Psalmen, weisen Sprüchen und Lebensregeln beinhalten. Wir haben 17 prophetische Bücher, welche hauptsächlich Bußpredigten und tröstende Weissagungen enthalten. Und natürlich haben wir sehr, sehr viele Weissagungen über den Messias, der dann eben gekommen ist, als Jesus eben in die Welt kam. Die Propheten sind spannend. Man kann hier noch erwähnen, dass es 4 große Propheten und 12 kleine Propheten gibt.
wie schon erwähnt, das bezieht sich hier nicht auf die Körpergröße oder den Körperumfang. Das sind eben vier recht umfangreiche Bücher, die großen Propheten Jesaja, Jeremia. Und dann Ezechiel und Daniel und die 12 kleinen Propheten, ich muss sie nicht alle hier nennen, das sind wirklich dann ganz, ganz kleine Bücher auch in der Bibel. Habakuk haben viele wahrscheinlich noch nie gehört. Akkäus, Haggai, wie sie heißen. Das Neue Testament enthält die Offenbarungen, die wir durch Christus und die Apostel empfangen haben. Die Bücher des Neuen Testaments, das ist dann eigentlich auch wieder die gleiche Struktur, der gleiche Aufbau. Wir haben vier Geschichtsbücher, 4 + 1 = 5 sind es eigentlich, die vier Evangelien, wie die Geschichtsbücher dann eben des Alten Testaments hier, die Geschichtsbücher des Neuen Testaments, Matthäus, Markus, Lukas, Johannes und dann die Apostelgeschichte, die vom heiligen Lukas kommt. Wir haben dann eine große Sammlung von Briefen. Ich muss sagen, ich halte mich jetzt hier mal an die Tradition der Kirche, das sind auch Sachen da, wurde viel gestritten und diskutiert. Die Tradition der Kirche hat eigentlich immer gesagt, es sind 14 Briefe vom heiligen Paulus und 7 Briefe von anderen Aposteln. Das muss man nicht glauben. Was steckt dahinter? Es ist halt so, wenn das nicht wirklich dann drin steht, grüß Gott, Paulus an die Gemeinde in Korinth, da weiß man dann, dass das von Paulus ist. Aber gerade der Hebräerbrief ist das sehr umstritten immer heutzutage, würden dann die meisten Gelehrten sagen, ja, der Hebräerbrief ist nicht von Paulus. Ich glaube persönlich, wie es hier auch in diesem alten Katechismus ist, sehr empfohlen von der Kirche, etwas mehr als 100 Jahre alt, 14 + 7 und der Hebräerbrief ist auch vom heiligen Paulus. Die anderen Apostel, ein Brief vom heiligen Jakobus, 2 vom heiligen Petrus, 3 vom heiligen Johannes, dem Evangelisten, und einer vom heiligen Judas Thaddäus. Und dann auch ein prophetisches Buch im Neuen Testament, die geheime Offenbarung des heiligen Johannes oder die Apokalypse, welche die Kämpfe und Siege der Kirche vorhersagt und dann vor allem auch eben die Apokalypse, wie sie dann ja auch genannt wurde. Ich bin einmal in Griechenland gewesen zum Wallfahren auf der Insel Patmos, das war unvergesslich schön. Da kommt man bloß mit dem Bötchen hin, da gibt es kein Flugzeug. Es ist eine Insel, die auch bis auf ein paar Kreuzfahrtschiffe, die da herumsteuern, noch nicht so touristisch verpestet ist, wo man auch in Ruhe beten kann und wo man auch in die heilige Grotte gehen kann, in der eben der heilige Johannes in der Verbannung die geheime Offenbarung geschaut hat und aufgeschrieben hat. Das Wort Bibel, was ist das für ein Wort überhaupt? Biblos, griechisch, heißt Buch oder Biblia, Bücher. Also die Bibel ist ein Buch, die Bibel ist das Buch schlechthin, die Bibel ist das Buch aller Bücher. Und der Heilige Geist hat eben die Verfasser angetrieben, dass sie schreiben sollten, was sie schreiben sollten und wie sie schreiben sollten. Der Heilige Geist hat eben durch seine Erleuchtung aufgepasst, dass kein Irrtum hineinkommt. Natürlich betrifft das hier jetzt Glaube und Sitten. Machen wir einen kleinen Spaß, aber Sie verstehen, was ich meine, wenn jetzt zum Beispiel drinstehen würde, der Abraham hatte Schuhgröße 44 und es war eigentlich 43,5, dann ist das ja völlig uninteressant. Also die Bibel interessiert sich für Glaube,
und Sitten, für Glaube und Moral. Und die Bibel ist vor allem ja auch kein Polizeibericht, das ist schon auch klar. Und die Bibel sagt selbst, dass sie nicht so leicht zu verstehen ist, und die Bibel sagt selbst eben, dass man Anweisung braucht, und dann, wenn man etwas nicht versteht, dann kann man nachschauen, was die Heilige Kirche dazu geschrieben und definiert hat. Die Heilige Schrift enthält das Wort Gottes. Die Heilige Schrift ist ein Brief Gottes an die Menschen. Hat mal jemand in der Kirche gesagt, Brief des heiligen Apostels Paulus aus dem Brief an die Philipper und an uns.

0: An dieser Stelle habe ich jetzt den Gedanken gehabt, dass ich noch ein bisschen hier ausholen möchte. Vielleicht hören auch Freunde zu von den evangelischen Christen und das noch einmal erklären möchte, warum wir wissen, was Bibel ist und was nicht. Das Spannende ist eben, dass wir nur durch die Heilige Katholische Kirche wissen, was ist Bibel und was nicht. Die Kirche hat den unfehlbaren Beistand des Heiligen Geistes. Und wenn dann eben dogmatische Kirchenversammlungen abgehalten werden, Bischöfe mit dem Papst sich treffen und über die Lehre sprechen, Sachen definieren, Sachen verurteilen, dann können hier keine Fehler passieren. Und das war eben dann der Fall. Ja, Ende des 4. Jahrhunderts erst. Also die katholische Kirche hat definiert, das ist Bibel, das ist nicht Bibel. Das ist jetzt nicht ein Treffen dann gewesen, wo dann sozusagen die Bibel in Anführungsstrichen vom Himmel fiel. Das hat schon ein paar Schritte gebraucht. Kirchenversammlung von Hippo 393. Und dann zwei Kirchenversammlungen von Karthago, 397 und 419. Und unter dem Einfluss des heiligen Augustinus wurde eine Liste von 73 Büchern, oder je nachdem, wie man zählt, 72 werden gezählt, in einer anderen Zählweise. Und das ist dann eben wirklich das, was heute in der katholischen Bibel drinsteht. Also das hat dann schon fast 400 Jahre gedauert, bis eben die Kirche definiert hat, das ist Bibel, das ist nicht Bibel. Dann hat man das nochmal bestätigt, 1442 Florenz, auch eben für die Gespräche, die Zusammenarbeit mit den Ostkirchen. Dann kommt die Reformation und da hatte eben der Martin Luther zum Beispiel manche Bücher rausgeschmissen. Apokryphen, deuterokanonische Schriften, das führt dann so weit. Sagt er, das ist keine Bibel. Und dann hat die Kirche eben noch einmal in der vierten Sitzung des Trienter Konzils unfehlbar und endgültig auch noch einmal definiert, was zur Bibel gehört. Das ist natürlich dann nichts mehr geändert gewesen. Seit den letzten 1100 Jahren circa. Die Kirche hat nochmal ganz klar gesagt, das, was wir damals vor 1100 Jahren ungefähr definiert haben, ist Bibel und bleibt Bibel. De canonicis scripturis. Und wer behauptet, dass das nicht stimmt und dass eben das anders wäre, der bekommt das Anathema, der sei ausgeschlossen. Was sind die Kriterien? Apostolisch muss es sein, Neues Testament von Aposteln oder Apostelschülern. Es ist orthodox, heißt eigentlich korrekt, was die Lehre angeht, in der Liturgie verbreitet. Altes Testament haben wir auch ein bisschen eine andere Auffassung als die Protestanten. Wir haben die wunderbare Septuaginta, die griechische Fassung. Die Protestanten haben dann später den hebräischen Kanon, wo es ein bisschen Unterschiede gibt. Ja, während man sich schon im 4. Jahrhundert ganz einig war, was Bibel ist und was nicht, wurde es dann noch einmal ganz offiziell dogmatisch verriegelt sozusagen, um gegen die Zweifel und Angriffe der Reformatoren oder vielleicht kann man auch sagen, Deformatoren ein klares Statement zu setzen. Wir wissen, dass das eben zuverlässig ist, noch eine Vertiefung an dieser Stelle, dass diese Tatsachen, die in der Bibel beschrieben sind, glaubwürdig sind, wissen wir auch aus den zuverlässigsten Zeugnissen der Geschichte. Ein Buch ist glaubwürdig, wenn es erstens echt ist, das heißt von jenem Verfasser herstammt, dem es zugeschrieben wird. Zweitens, wenn es unverfälscht geblieben ist. Es ist bei der Bibel natürlich auch klar, dass es nicht stimmt, dass die Bibel manipuliert wurde. Das könnte man ja eigentlich sehr leicht beweisen. Da findet man dann in Qumran eben vor vielleicht 70, 80 Jahren uralte Bibelhandschriften. Und wenn wir jetzt eine Fantasiebibel hätten, dann würde man ja sehen, dass das, was damals eben sehr, sehr alt, sehr nahe am Ursprung geschrieben wurde, anders wäre. Aber das ist nicht der Fall. Und der Verfasser muss glaubwürdig sein. Das heißt, wenn er die Wahrheit sicher wissen konnte und getreu berichten konnte. Und dann muss man schon sagen hier, apologetisch eben, also zur Glaubensverteidigung, dass kein anderes Buch des Altertums auch nur annähernd so gut bezeugt, überliefert, beglaubigt ist wie die Heilige Bibel. Ich habe noch circa 5 Minuten, kann ich noch ein bisschen das vertiefen. Die Heilige Schrift ist eben leider von manchen Irrlehrern, man kann sie nicht anders bezeichnen, eben dann schon gefälscht worden, verändert worden. Also wie gesagt, der Katholik soll doch bitte eine von der katholischen Kirche gut geheißene Übersetzung lesen. Nicht einfach irgendeine Bibel. Als ehemaliger Lutheraner sei es mir gestattet, dass ich den Martin Luther einmal etwas kritisieren darf. Er hat hier eben nicht die Bibel richtig übersetzt an manchen Stellen. Luther hat bekanntlich ja gelehrt, dass der Glaube allein zur Seligkeit genüge. Sola fide, nur der Glaube. Gute Werke seien überflüssig. Da aber in der Heiligen Schrift verschiedene Sätze stehen, welche dieser Lehre Luthers entgegengesetzt sind, so hat Luther den Sinn mancher Stellen der Heiligen Schrift geändert, entweder dadurch, dass er irgendein Wort in den Text der Heiligen Schrift einschob, oder dadurch, dass er Worte, die ihm nicht passten, einfach wegließ. 2 Beispiele hier. Der heilige Paulus sagt im Brief an die Römer 3,28, der Mensch wird gerechtfertigt durch den Glauben. Und Luther setzt eigenmächtig das Wort allein dazu, nämlich der Mensch wird gerechtfertigt durch den Glauben allein. Das ist hier falsch und die Bibel sagt ja genauso auch, der Glaube ohne Werke ist tot. Also beides ist wichtig, der Glaube und die guten Werke sind auch sehr wichtig. Der heilige Petrus sagt in seinem 2. Brief, Brüder, befleißigt euch umso mehr, euren Beruf und eure Auswählung durch gute Werke gewiss zu machen. Es gefällt dem Martin Luther nicht, dass der erste Papst, heilige Petrus, gute Werke einfordert. Luther verstümmelte diese Stelle und ließ die Worte durch gute Werke weg. Die meisten Irrlehrer haben in die Heilige Schrift ihre falschen Lehren hineinzulegen gesucht und daher oft die Heilige Schrift stellenweise gefälscht. Daher lese man bitte eine von der katholischen Kirche herausgegebene Heilige Schrift. Es ist etwas schade, dass eben diese Vorschrift jetzt kaum mehr gehört wird, dass eben die Kirche früher immer gesagt hat, lest eine Heilige Schrift, die eben erklärende Anmerkungen hat. In der Heiligen Schrift ist vieles schwer verständlich und zu unserem Schutz und auch damit wir das besser verstehen können, hat die Kirche dann gesagt, lest eine Bibel mit Erklärung. Ein Beispiel kann ich hier noch anführen. Die Hochzeit von Kana. Weib hat das früher geheißen in der Bibelübersetzung. Jetzt steht Frau drin. Weib, was habe ich mit dir zu schaffen, sagt Jesus zu Maria. In einer etwas rustikalen Übersetzung von früher, aber natürlich im Kommentar steht ganz klar drin, dass das Wort Weib überhaupt nicht abschätzig ist. In der hebräischen und griechischen Sprache heißt das Wort Weib so viel wie bei uns gnädige Frau oder bei den Römern Matrona, das heißt erhabene Frau. Und durch derartige Aufklärungen kann man die Bibel dann eben besser verstehen und Missverständnissen wird vorgebeugt. Zwei letzte Gedanken noch zum Abschluss. Ja, die Autorität der Kirche. Der heilige Augustinus, bitte für uns, hat das so schön gesagt. Ich würde die Heilige Schrift nicht annehmen, wenn mich dazu nicht das Ansehen oder die Autorität der Kirche bewegen würde. Der heilige Augustinus ist einer der größten Bischöfe der Kirchengeschichte, Kirchenlehrer sogar. Und er hat gewusst, die Autorität der Kirche hat eben im Namen Gottes sozusagen festgelegt, das ist das Wort Gottes und dann nehme ich es an im Gehorsam. Und noch eine schöne Begebenheit aus dem Leben des heiligen Antonius des Einsiedlers, gestorben 356, bitte für uns ein großer Heiliger. Er hat in der thebäischen Wüste in Ägypten gelebt. Ganz, ganz spannendes Leben. Eines Tages erhält dieser Einsiedler einen Brief vom Kaiser Konstantin dem Großen. Er hatte dann natürlich auch Schüler. Die ersten Klöster wurden gegründet, dann später. Und seine Schüler waren überaus erstaunt und erklärten, es sei eine so große Ehre für ihn, dass ihn der Kaiser durch einen eigenhändigen Brief auszeichne. Was sagt der Heilige hier? Er sagt, ihr sollt viel mehr darüber staunen, dass der liebe Gott, der König aller Könige, uns armen Menschen einen Brief geschrieben hat, nämlich die Heilige Schrift. Sind wir dankbar, dass wir das Wort Gottes haben, den Liebesbrief Gottes an uns. Danke Ihnen sehr für Ihre Aufmerksamkeit. Ich wünsche Ihnen alles Gute, Gottesreich und Segen für die Zukunft, dass Sie stets stärker werden in Glaube, Hoffnung und Liebe.
1: Es segne und beschütze Sie und alle Ihre Anliegen. Der allmächtige und gute Gott, der Vater und der Sohn und der Heilige Geist. Amen.
2: Amen.
1: Maria mit dem Kinde lieb.
2: Uns allen deinen Segen gib.
1: Amen.
2: Amen. Ja, liebe Hörerfamilie, somit sind wir am Ende der heutigen Folge unseres Katechismusunterrichts angekommen. Diesen kleinen katholischen Katechismus von Pater Martin Ramm, FSSP, können Sie kostenlos beim Petrus Verlag www.petrusverlag.de bestellen. So danken wir ganz herzlich Kaplan Dr. Tobias Hauenstein und Pater Martin Ramm für ihre wertvolle Arbeit, ihr Apostolat und ihre journalistische Tätigkeit. Wir wünschen den besonderen Segen Gottes an der Hand Marias vergelt's Gott und alles Gute. Pürzi Gott.
3: Gelobt sei Jesus Christus.
2: In Ewigkeit. Amen.

Liebe Hörerinnen und Hörer von Radio Gloria, wir wollen jetzt beten. Wir beten zum heiligen Erzengel Michael mit Wort vom Papst Leo XIII. Im Namen des Vaters und des Sohnes und des Heiligen Geistes. Amen. Heiliger Erzengel Michael, du ruhmreicher Führer der himmlischen Heerscharen, steh uns zur Seite in dem schweren Kampf, den wir führen müssen, wider die Fürsten und Mächte, die Beherrscher dieser finsteren Welt, wider die bösen Geister. Komm den Menschen zu Hilfe. Gott hat sie unsterblich erschaffen, hat sie gestaltet nach seinem Bild und Gleichnis, hat sie um einen teuren Preis der Herrschaft des Teufels entrissen. Mit dem Heere der heiligen Engel schlage heute aufs Neue die Schlacht des Herrn, so wie du einst gegen Luzifer, das Haupt der Rebellen, und gegen seinen Anhang, die abtrünnigen Engel, gestritten hast. Sie konnten dir nicht widerstehen. Für sie war kein Platz mehr im Himmel. Der ungetreue Engel wurde in einen Engel der Finsternis verwandelt und samt seinem Anhang in den Abgrund gestürzt. Er schweift heute aufs Neue über die Erde, uns zu verderben. Dieser Feind und Mörder von Anbeginn hat sich wieder erhoben. Er nimmt die Gestalt eines Lichtengels an und schleicht mit dem ganzen Schwarm der bösen Geister umher, die Erde in seine Gewalt zu bringen, den Namen Gottes und seines Gesalbten auszulöschen. Die Seelen, die für die ewige Herrlichkeit geschaffen sind, zu rauben, zu morden und sie ins ewige Verderben zu stürzen. Die böse Schlange gießt wie einen schmutzigen Strom über die verblendete, verkommene Menschheit das Gift ihrer Bosheit aus, den Geist der Lüge, der Gottlosigkeit und Lästerung, den Pesthauch der Unreinheit und aller schändlichen Laster. Hinterlistige Gegner haben die Kirche, die Braut des makellosen Lammes, überhäuft mit Bitterkeit, getränkt mit Wermut. Nach ihren heiligsten Gütern haben sie ruchlos die Hand ausgestreckt. Darum erhebe dich, unüberwindlicher Heerführer, komm dem Volk Gottes zu Hilfe gegen die Anstürme der bösen Geister und gib uns den Sieg. Amen. Im Namen des Vaters und des Sohnes und des Heiligen Geistes. Amen. Das ist ein Gebet, verfasst vom Papst Leo XIII. Wenden wir uns ganz fest an Erzengel Michael. Heiliger Erzengel Michael, schütze uns im Kampf. Lass uns nicht zugrunde gehen im schrecklichen Gericht.

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In Klammer, es handelt sich um eine originale Nachbildung des Mantels unserer lieben Frau von Guadeloupe, wie wir vom heiligen Juan Diego überliefert bekamen. 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Wir möchten Ihnen dieses Rosenkranzgebet mit Auflegen des Mantels von der heiligen Jungfrau Maria aus Guadeloupe und danach Eucharistiefeier

17. Juli. Der heilige Alexius. Die sehr seltsame und ausführliche Legende über das Leben des heiligen Alexius hat ihren Vorläufer in der antiken Sage von Odysseus, der nach langen Irrfahrten heimgekehrt, inmitten seiner eigenen Familie unerkannt als Bettler lebte und den außer seinem Hund niemand erkannte. Genauso erging es dem Gottesmann aus Rom, mag die Geschichte, wie einige annehmen, nichts anderes sein als ein religiöser Roman, so liegen ihr doch recht tiefsinnige Wahrheiten zugrunde. Dass der Heilige nach langem Umherirren auf Meeren und in Wüsten Sieger über sich bleibt und innerlich gewandelt zurückkehrt, ist voller Bedeutung für das Leben eines Heiligen überhaupt. Der heilige Alexius war ein vom Volke sehr verehrter Asket, der als Gottesmann schlechthin bezeichnet wurde. Er erhielt seinen Namen Alexius, Verteidiger, Helfer, durch eine spätere griechische Fassung seiner Lebensgeschichte. Sein Kult kam im 10. Jahrhundert vom Orient nach Rom, wo ihm zu Ehren über seinem Grabe eine Kirche St. Alessio gebaut wurde, leider um 1750 völlig barockisiert. In ihrem Inneren wird als Reliquie jene hölzerne Treppe gezeigt, unter der der Heilige im elterlichen Hause 17 Jahre bis zu seinem Tode unerkannt gelebt hat. Sein Fest ist seit 1697 im katholischen Messbuch unter dem 17. Juli enthalten und wie folgt bezeichnet: Fest des heiligen Alexius, Bekenners, gestorben 417 zu Rom. Er ist Patron der Bettler, Pilger und Gürtelmacher.

Dargestellt wird er als Bettler unter einer Treppe liegend, während ein Diener oder eine Magd Wasser über ihn ausgießt. Legende. Es lebten zu Rom zwei vornehme, ungemein reiche Eheleute, der Ratsherr Euphemanius und seine Gemahlin Aglais. Beide waren gottesfürchtige Christen. Alle Tage waren in ihren Palaste drei Tische gedeckt, mit guten Speisen besetzt und die Armen zum Mahle geladen. Ihnen fehlte zu ihrem Glücke nichts als ein Kind, das Gott ihnen endlich auf ihr anhaltendes Bitten schenkte. Die Eltern wurden reich gesegnet in ihrem Sohne Alexius, denn er wuchs heran voller Unschuld und in heiliger Gottesfurcht, einem Engel gleich. Doch ließ ihn der Glanz seines Elternhauses gleichgültig, und als er zum Jüngling herangereift war, wollte er um Jesu willen arm werden und die Welt verlassen. Allein die Eltern drangen so lange mit Bitten in ihm, bis er sich mit einer vornehmen Römerin, Sabina mit Namen, vermählte. Die Hochzeit wurde mit großer Pracht gefeiert. In der Stille der Nacht aber ging Alexius in die Kammer der Braut, zog seinen Ring vom Finger und seinen kostbaren Gürtel vom Leibe, gab ihr beides und sprach: Nimm dies zum Andenken und Gott sei zwischen dir und mir, solange es ihm gefällt. Hierauf nahm er Reisegeld, floh heimlich aus dem Hause, ging zum Meere hinab und fand ein Schiff, das er bestieg und begab sich nach Edessa in Mesopotamien. Denn vor seinen Augen standen die Worte des Heilandes: Wer Vater und Mutter mehr liebt als mich, ist meiner nicht wert. Nun vertauschte er seine Kleider mit dem Gewand eines Bettlers, gab den Armen seine ganze Barschaft und mischte sich unter sie. Er setzte sich in den Vorhof einer Kirche und bettelte die Vorübergehenden an, benutzte davon aber nur das Allernotwendigste und schenkte das Übrige an Notleidende und Kranke. Währenddessen war große Trauer um ihn im Hause seiner Eltern. Der Vater sandte Diener aus durch alle Lande der Welt, die sollten seinen Sohn suchen. Die Boten aber kehrten nach Hause zurück, ohne dass sie eine Spur von ihm gefunden hatten. Ja, einige von ihnen hatten dem Alexius Almosen gegeben, ohne ihn zu erkennen. Da weinten seine Eltern und wollten sich gar nicht trösten lassen, und seine Braut zog Trauerkleider an und verbrachte ihre Tage wie eine Witwe. Alexius aber führte 17 Jahre lang im Dienste Gottes seine harte Lebensweise. Da geschah es, dass der Sakristan der Kirche, in deren Vorhof Alexius saß, eines Tages von dem Muttergottesbild, das dort hing, deutlich eine Stimme vernahm, die sprach: Führe Alexius, den treuen Diener Gottes, in die Kirche hinein, denn er ist würdig, in dem Heiligtume selbst zu wohnen. Da ging der Sakristan eiligst hin und holte Alexius in die Kirche. Nicht lange, da war die Geschichte überall bekannt und man fing an, den armen Bettler Alexius hoch zu ehren. Alexius aber verachtete alle Ehren und entwich heimlich aus der Stadt Edessa und schiffte sich ein nach Tarsus in Sizilien. Doch fügte es Gott, dass das Schiff von widrigen Winden verschlagen und an das Gestade Italiens geworfen, unweit der Stadt Rom landete. Da fasste Alexius den wunderbaren Entschluss, im Hause seines Vaters als unbekannter, armer Fremdling zu leben. Als er auf den Marktplatz der Stadt gekommen war, sah er seinen Vater mit großem Gefolge übergehen und er lief hinter ihm her und rief: Edler Herr, lasst mich armen Fremdling in eurem Hause wohnen und essen von den Brosamen, die von eurem Tische fallen.
Gott wird euch eure Barmherzigkeit lohnen. Kaum hatte Alexius dies gesagt, da gedachte Euphemanius seines Sohnes und sein Herz war wundersam gerührt. Er hieß seine Diener, den Pilger in seinen Palast zu führen, ihm zu essen und zu trinken geben und eine Kammer zur Wohnung anweisen. Allein Alexius wählte sich einen engen und schlechten Verschlag unter der Treppe und nahm Vorlieb mit der allerschlechtesten Kost. Bald hatten die Diener den Befehl ihres Herrn, den Fremden gut zu halten, vergessen und sie verspotteten des armen Narren, der sich mit Wachen und Fasten kasteite. Ja, manchmal gossen sie Spülwasser über seinen Kopf und warfen ihm Brocken hin wie einem Hunde und trieben ihren Mutwillen mit ihm. Er aber war geduldig, ertrug alles und sagte kein Wort hierüber zu Euphemianus. Ja, er freute sich, um Christi willen Schmach zu leiden. Täglich sah er seinen lieben Vater und oftmals auch seine Mutter und seine Braut und hörte ihre Klagen um ihn. Da zerriss ihm das Herz, allein er blieb fest bei seinem Entschluss, unerkannt zu bleiben bis zu seinem Tode. Alexius verharrte so 17 Jahre, verachtet, unter seiner Treppe lebend als demütiger Bettler, der sich selbst ganz aufgegeben hat, um Christus zu gewinnen. Als er aber das Ende seines Lebens nahen fühlte, ließ er sich Pergament und Tinte geben und schrieb darauf, wer er war. Nun geschah es, dass an einem Sonntage nach der Heiligen Messe, als alle in der Kirche des heiligen Petrus versammelt waren, der Papst und der Kaiser und der Ratsherr Euphemianus eine Stimme vom Himmel rief: Kommt her zu mir alle, die ihr mühselig und beladen seid, ich will euch erquicken. Da fielen sie erschrocken auf die Knie nieder und siehe, die Stimme sprach zum anderen Male: Suchet den Menschen Gottes und ehrt ihn, damit er bitte für die Stadt Rom. Und weiter: Suchet ihn im Hause des Euphemianus. Als man diesen daraufhin befragte, sagte er, dass er von keinem Heiligen in seinem Hause wisse. Da lief einer seiner Diener hinzu und sprach: Herr, vielleicht ist der arme Bettler unter der Stiege gemeint, denn er führt ein gar geduldiges und frommes Leben. Und als sie hingingen, um nachzusehen, da fanden sie staunend den Bettler tot liegen auf seinem ärmlichen Strohlager und sein Antlitz leuchtete wie von himmlischem Glanze und in seiner Hand hielt er einen Brief. Aber als Euphemianus ihn nehmen wollte, ließ der Tote ihn nicht los. Nun ließ der Ratsherr dem Papst und dem Kaiser Kunde geben, und alsbald kamen sie und mit ihnen eine Menge Volks. Die Leiche des Pilgers aber wurde auf ein schönes Bett gelegt, und der Papst trat hinzu und griff nach dem Brief, und siehe, er konnte ihn ohne Widerstand nehmen. Nun ließ er ihn vorlesen vor allem Volke. Als Euphemianus vernahm, dass der arme Bettler niemand anderer war als sein Sohn, da fiel er in großem Schmerze ohnmächtig zu Boden. Und unter einem Strom von Tränen liefen seine Mutter und seine Braut herbei und warfen sich klagend über den Leichnam. Aber die Diener, die den Heiligen misshandelt und gequält hatten, zitterten in Angst und Reue. Indessen hatte sich die Nachricht von den wunderbaren Geschehnissen rasch verbreitet. Man eilte zu der Bahre des Heiligen und sogleich ereigneten sich viele Wunder. Wenn ein Kranker den Leichnam anrührte, wurde er gesund. Die Blinden wurden sehend, die Lahmen gehend und die Besessenen erlöst.
Ungeheuer war das Gedränge und man trug die Bahre mit dem Leichnam des Alexius in die Kirche von Sankt Bonifatius, dem Märtyrer. Dort blieb er 7 Tage ausgestellt und alle verharrten im Lobe Gottes. Dann wurde er in ein schönes Grab aus Marmor, Gold und Edelstein gelegt mit großen Ehren. Von dem Grabe aber ging ein so süßer Duft aus, dass man vermeinte, es wäre voll von köstlicher Spezerei.

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2: Sie hören eine Predigt von Don Pierino Gaglione. Der Titel ist Die Liebe Gottes ist in großer Gefahr. Gott hat seine Liebe unserer Freiheit anvertraut. Man könnte das vergleichen mit einem Vater, der seinem Kind einen kostbaren Edelstein anvertraut. Dieser kostbare Edelstein ist in den Händen des Kindes in großer Gefahr, verloren zu gehen. So ist es auch mit der Liebe Gottes, die er unserer Freiheit anvertraut. Der Mensch ist frei, Gottes Liebe anzunehmen oder abzulehnen. Der Mensch ist frei, Gott zu dienen oder ihm nicht zu dienen. Der Mensch ist frei, das Hauptgebot der Gottes- und Nächstenliebe zu lieben oder es nicht zu lieben. Jesus sagt, wenn ihr mich liebt, werdet ihr meine Gebote halten. Johannes 14,15. Damit unsere Freiheit das Geschenk der Liebe annimmt und bewahrt, ist es nötig, dass wir immer im Willen Gottes sind. Wenn wir uns bewusst werden, wie groß das Geschenk der Liebe Gottes ist, dann richten wir unsere Freiheit stets gemäß dem Willen Gottes aus, um dieses wertvollste Geschenk nicht zu verlieren durch die freie Ablehnung. Wie verhält sich Gott, wenn der Mensch seine Liebe ablehnt und verwirft? Er rächt sich nicht. Die Liebe Gottes wartet, damit der Mensch sich in seiner Freiheit für ihn entscheidet. Diese wartende Haltung Gottes wird uns auf eindrückliche Weise im Gleichnis des verlorenen Sohnes gezeigt. Vergleich Lukas 15,11-32. Gott wartet, dass wir seine Liebe annehmen, damit wir in Gott wohnen und er in uns. Vergleich Johannes 14,23. Wie schafft es Gott, auf meine Umkehr zu warten, wegen meiner Freiheit, welche seine Liebe ablehnt? Es ist, wie wenn du die Mutter nicht mehr zu Hause wohnen lässt. Sie wartet vor der Tür. Sie leidet, sie ist da und wartet, bis du sie wieder aufnimmst in das Haus. So ist es auch bei Gott. Er wartet, damit du ihm dein Herz öffnest, um seine Liebe anzunehmen. Gott, der durch die Sünden beleidigt wird, möchte nur, dass du bereust und ihm dein Herz öffnest. Gott klopft an, vielleicht auch an die Mauer deines verhärteten Herzens. Er wartet, bis du genug hast von den Sünden und den Begierden der Welt. Er wartet, bis du seinen Ruf der Liebe hörst. Vergleich Offenbarung 3,20. Jesus, wie schaffst du es, diese Liebe zu haben? Wie traurig ist es, wenn der Mensch Jesus die Türe seines Herzens öffnet, aber nicht, um ihn endgültig hereinzulassen, sondern um ihn durch die Sünde erneut zu kreuzigen. Wenn du auf dein Leben schaust, was siehst du da? Gibt es da Untreue, Sünden und Sakrilege, die Jesus von Neuem kreuzigen? Jesus sagt dir, schau, wie sehr ich dich liebe. Wenn ich dir jetzt diesen Priester gesandt habe, dann um zu zeigen, wie sehr ich dich liebe, damit du durch deine Umkehr meine Liebe wieder erlangen kannst. Wenn Jesus deine Umkehr sieht, schenkt er dir alle Gaben, die er von Ewigkeit her für dich bereitet hat. Wie viele Male hat Jesus dir vergeben? Jesus hat auf die Umkehr von Judas gewartet. Das kann nur die unendliche Liebe Gottes. Gott kann nicht wollen, dass wir verloren gehen. Spruch Gottes des Herrn, ich habe kein Gefallen am Tod des Schuldigen, sondern daran, dass er auf seinem Weg umkehrt und am Leben bleibt. Ezechiel 33,11. Wenn du dein Leben betrachtest, siehst du, wie viel Liebe Gott dir geschenkt hat. Warum sagst du nicht ein definitives Ja zu ihm? Wenn wir zu Gott sagen, ich werde mich dann schon einmal bekehren, aber jetzt will ich zuerst die Sünde und die weltlichen Begierden genießen, dann kann man das vergleichen mit einem Mann, der zu seiner Frau sagt, ich gehe zuerst zu einer anderen Frau, um mich mit ihr zu vergnügen, dann komme ich zurück. Jesus wartet, wartet, wartet. Er wartet, dass wir den Gaben entsprechen, die er uns gegeben hat. Wann wirst du beginnen, gut zu beten, wachsam zu sein, die Gelegenheiten zur Sünde zu meiden und den Nächsten zu lieben? Danke, Jesus, dass du auf die Bekehrung eines jeden Menschen wartest. Diese Predigt von Don Pierino Gaglione können Sie nachlesen auf der Internetseite http://donvincenzocarone.wiblei.com. Den Link finden Sie auf der Webseite von Radio Gloria.

0: Wir schalten nach Rom zu Vatican News.
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2: Der Bischof von Albano freut sich darüber, dass Papst Leo seine Urlaubstage gerne in Castel Gandolfo verbringt. Außerdem in Pakistan hat eine Allianz von Religionsgemeinschaften eine Tragödie verhindert und die Sternsinger feiern 180 Jahre Solidarität von Kindern mit Kindern. Das und mehr sind unsere Themen heute. Am Mikrofon heißt sie herzlich willkommen, Christine Seuss. Schön, dass Sie dabei sind. Der Bischof von Albano freut sich, dass mit Leo dem 14. wieder ein Papst regelmäßig in Castel Gandolfo zu Gast ist. Das sei eine Ehre für die ganze Diözese, sagte uns Vincenzo Viva. Am Samstag richtet das Bistum, in dem Castel Gandolfo liegt, ein klassisches Konzert für Leo aus. Eine Geste des Dankes für den Papst, der in ein ganz neues Leben hineinzufinden hatte. Mehr von Gudrun Seiler.
3: Papst Leo macht Urlaub. Den Juli verbringt er in Castel Gandolfo, dem Anwesen hoch über dem Albaner See, in dem Päpste seit genau 400 Jahren sich gern im Sommer aufhalten.
4: Die Präsenz des Heiligen Vaters in diesem ersten Jahr seines Pontifikats ist doch sehr bedeutend für unsere Kirche gewesen.
3: So Bischof Viva.
4: Er ist ja nicht nur in der Sommerzeit, letzten Sommer, Juli, August und auch diesen Sommer hier bei uns, sondern während des ganzen Jahres hat er jede Woche seinen freien Tag hier erlebt.
3: Leos Vorgänger Franziskus hatte seinen Urlaub während seiner 12 Jahre als Papst jeweils zu Hause verbracht im Vatikan und kam auch unter der Woche nicht. Leo der 14. aber entspannt mit Vorliebe in Castel Gandolfo und der Bischof versteht, warum.
4: Ein besonderes Zusammenspiel von Natur, Archäologie, auch Gelegenheit, Sport zu treiben. Wie er ja selbst gesagt hat, er ist ein sportlicher Papst. Und das ist sehr schön, weil wir empfinden das als eine große Ehre und eine große Freude. Die Bevölkerung hier ist sehr geehrt von dieser Präsenz des Heiligen Vaters.
3: Vincenzo Viva ist ein zweisprachiger Bischof. Er stammt nicht etwa aus Südtirol, sondern aus Süditalien, ist aber in Frankfurt am Main geboren und aufgewachsen. Als Teenager kam er mit der Familie zurück nach Apulien, wurde Priester und Moraltheologe. Papst Franziskus berief ihn 2021 zum Bischof von Albano. Das Bistum an der alten Via Appia entstand schon im 4. Jahrhundert und ist historisch eine wichtige, mit Rom verbundene Diözese. Mit dem Bistum Rom teilt sich Albano auch eine weltweite Besonderheit, die gewohnheitsmäßige Anwesenheit eines Papstes im Vatikan und in Castel Gandolfo. Im Bistum, das 500.000 Gläubige zählt, ist man sich dieser Besonderheit bewusst und pflegt sie gerne. Dieser Tage geht es deshalb arbeitsam zu. Es laufen die letzten Vorbereitungen für das Konzert klassischer Musik, das die Diözese Samstagabend für Leo den 14. ausrichtet.
4: Wir haben diese Ehre, dass während dieser Sommerzeit, die eigentlich eine Zeit der Ruhe für den Papst sein sollte und sein muss, dass er die Türen geöffnet hat, seines Hauses, des Apostolischen Palastes in Castel Gandolfo.
3: Freut sich der Bischof. Mehr als 400 geladene Gäste werden dazu in den Patio des Palastes strömen. Ein Orchester mit 55 Musikern und Musikerinnen spielt Paganini und Bellini mit je einer Solistin an der Violine und am Flügel.
4: Das ist eine Art Hommage, die wir als Diözese dem Papst widmen möchten. Nach diesem anstrengenden ersten Jahr, den er als Papst erlebt hat, ein ganz neues Leben, eine neue Rolle, eine neue Aufgabe in einer Weltkirche. Die großen auch Reisen, die er in diesem ersten Jahr gemacht hat.
3: Und da sei es ihm und seiner Diözese ein Anliegen gewesen, ihm mit diesem Konzert eine Freude zu machen.
4: Weil wir ja auch entdeckt haben in diesem ersten Jahr, dass er eigentlich Musik liebt und auch klassische Musik liebt.
3: Die Kathedrale des Bischofs von Albano grenzt gleichsam an den südlichen Ausläufer der Gärten der päpstlichen Sommerresidenz. Eine Nachbarschaft, die in diesem Sommer wieder mit Leben erfüllt ist und die für die Diözese Albano weit mehr bedeutet als die Rückkehr einer alten päpstlichen Tradition. Sie versteht den Aufenthalt Leos des 14. als Zeichen der Nähe und der Verbundenheit zwischen Papst und Ortskirche. Gudrun Seiler, Radio Vatikan.
2: Themenwechsel. In Pakistan hat eine beispiellose Kooperation verschiedener Religionsgemeinschaften die Eskalation von Gewalt gegen eine christliche Familie verhindert. Nachdem unbestätigte Vorwürfe einer Koranschändung laut wurden, schritten muslimische Geistliche, Studenten islamischer Seminare sowie die örtlichen Behörden im Stadtteil Baldia Town in Karachi gemeinsam ein.
5: Naeem Yousaf Gill, der Exekutivdirektor der katholischen Kommission für Gerechtigkeit und Frieden in Pakistan, bewertet im Gespräch mit Radio Vatikan das Ereignis als wichtiges Signal, betont jedoch gleichzeitig die andauernde Bedrohungslage für die christliche Bevölkerung. Auslöser der Spannungen war eine beschädigte Seite des Korans, die per Post an einen örtlichen Ladenbesitzer geschickt worden war und auf der Fotos eines christlichen Bewohners und seiner Mutter klebten. Als sich daraufhin eine aufgebrachte Menge vor dem Haus der Familie versammelte, reagierte die Verwaltung schnell und sicherte eine umfassende Untersuchung zu. Naeem Yousaf Gill hebt hervor, dass die Solidarität der muslimischen Gemeinschaft in diesem Moment entscheidend war, mahnt jedoch zur Realitätstreue hinsichtlich der allgemeinen Lage.
6: Rumors spread that pages of Quran had been discarded.
5: Mit einem einzigen Vorfall können wir nicht behaupten, dass der Respekt vor dem Gesetz stärker wird. Es ist noch zu früh. Die christliche Gemeinschaft fühlt sich in Pakistan aufgrund wiederholter Vorfälle ungeschützt und verletzlich. Der Vorwurf wird gegen eine Person erhoben. Wenn der Beschuldigte jedoch Christ ist, zahlt die gesamte Gemeinschaft den Preis. Die erfolgreiche Deeskalation wird auch auf die jahrelange Netzwerkarbeit der katholischen Kommission zurückgeführt, die in der betroffenen Region Seminare für interreligiöse Harmonie durchgeführt hat. Diese bestehenden Kontakte ermöglichen es, im Krisenmoment sofort die Behörden und einflussreiche Geistliche zu mobilisieren. Für Gill zeigt sich darin der dauerhafte Wert der Annäherung. Der interreligiöse Dialog ist von großer Bedeutung. Er sollte fortgesetzt werden. Er wird die Barrieren abbauen. Trotz des friedlichen Ausgangs in Karachi bleibt die Situation für die christliche Minderheit im Alltag Pakistans von systematischer Benachteiligung geprägt. Die Kommission fordert daher langfristige Aufklärungskampagnen der Regierung über Medien und Schulbücher, um der schnellen Radikalisierung bei Blasphemieanschuldigungen entgegenzuwirken. Wie tief die gesellschaftliche Spaltung verankert ist, macht Gill abschließend deutlich.
6: Family is not okay at the moment.
5: Die Katholiken in Pakistan führen ein schweres Leben. Sie sind in allen Bereichen ihres Lebens mit Diskriminierung, Demütigung und Hass konfrontiert. Sie kämpfen immer noch darum, in Würde zu leben.
6: They are trying to build their confidence.
5: Für Radio Vatikan, Sabrina Czarnecki.
2: Und von Pakistan geht es nun virtuell nach Innsbruck. In der dortigen Diözese war der ukrainisch-griechisch-katholische Bischof und Exarch von Donetsk, Maxim Ryabuka, zu Gast, um über die Lebensbedingungen und den kirchlichen Dienst in der ukrainischen Konfliktregion zu berichten.
7: Bei einem Gottesdienst in der Spitalskirche in Innsbruck gedachte Exarch Ryabuka gemeinsam mit der dortigen ukrainischen Gemeinschaft der Opfer des Krieges. In seiner Predigt stellte Ryabuka eine historische Verbindung zur Stadt her und verwies auf Patriarch Josef Slipi, der in Innsbruck studiert hatte. Nach fast zwei Jahrzehnten in sowjetischer Gefangenschaft hinterließ dieser ein Zeugnis der Standhaftigkeit. In 18 Jahren in Sibirien habe er den Glauben nie verleugnet. Im anschließenden Vortrag schilderte Ryabuka den Alltag im Exarchat Donetsk, dessen Gebiet teils an der Frontlinie liegt oder unter Besatzung steht. Trotz des dauerhaften Artilleriebeschusses gäbe es Initiativen zur gegenseitigen Unterstützung der verbliebenen Zivilbevölkerung. Der Gastgeber, der Innsbrucker Bischof Hermann Glättler, sagte:
8: Gemeinsam möchten wir ein Zeichen geben, dass wir die Menschen in dieser extremen Situation jetzt nicht vergessen.
7: Maxim Ryabuka, geboren 1980 in Lviv und Mitglied des Salesianerordens Don Boscos, leitet seit 2024 das Exarchat Donetsk der ukrainisch-griechisch-katholischen Kirche. Zuvor war er viele Jahre in der Jugendpastoral und in Bildungsarbeit tätig und wurde 2022 zum Bischof geweiht. für Radio Vatikan mit Material der Medienstelle des Bistums Innsbruck, Mario Galgano.
2: Übrigens ist derzeit auch der Verantwortliche für Beziehungen zu den Staaten und internationalen Organisationen des Heiligen Stuhls, Erzbischof Paul Richard Gallagher, für einen mehrtägigen Aufenthalt in der Ukraine. Als päpstlicher Gesandter nimmt er an Feierlichkeiten zum 35. Jahrestag der Wiedererrichtung der Strukturen der römisch-katholischen Kirche teil. Die Reise, die auch an den historischen Besuch von Papst Johannes Paul II. Im Jahr 2001 erinnert, führt den Diplomaten über Lemberg in die Hauptstadt Kiew. Erst gestern war Kardinal Zuppi von einem mehrtägigen Besuch in der Ukraine zurückgekehrt. Wir erinnern uns, Papst Franziskus hatte ihn zum Sonderbeauftragten für das kriegsgebeutelte Land gemacht, um insbesondere in humanitären Fragen, bei Gefangenenaustauschen und bei der Rückführung von nach Russland entführten Kindern in die Ukraine zu vermitteln. Papst Leo hat sein Engagement in der Ukraine bestätigt. Und wir blicken nun nach Deutschland. 180 Jahre Solidarität von Kindern mit Kindern feiert das Kindermissionswerk Die Sternsinger in diesem Jahr. Besonders beeindruckend, das weltweit tätige Missionswerk mit Sitz in Aachen ist aus der Eingebung eines jungen Mädchens entstanden.
9: Anne Wunden ist Geschäftsführerin im Kindermissionswerk Die Sternsinger. Ellen Madau ist für Spenderkommunikation und Fundraising zuständig. Beide trafen wir auf dem Katholikentag in Würzburg, wo der Stand der Sternsinger ganz im Zeichen des 180. Gründungsjubiläums stand. Eine der Aktionen, mit denen das Kindermissionswerk das runde Jubiläum feiert, ist die Staffelstab-Aktion, die auf dem Katholikentag angestoßen wurde.
10: Das heißt, wir wollen mit dem Staffelstab an Gemeinden, Schulen, alle Spender und Sponsoren herantreten und nochmal darauf aufmerksam machen, dass das Kindermissionswerk seit 180 Jahren für die Kinder in der einen Welt aktiv unterwegs sind,
9: erklärt uns Ellen Madau. Sternsinger verbinde man landläufig zwar eher mit Weihnachten und Dreikönigssingen, doch die Arbeit der Kinder für Kinder beschränke sich keineswegs nur auf diese Zeit im Jahr, unterstreicht Madau.
10: Das bedeutet, dass wir auch noch mal darauf aufmerksam machen möchten, dass wir in 800 Projekten in 80 Ländern das ganze Jahr über arbeiten, Kinder unterstützen und für die Kinder in der einen Welt Spendengelder sammeln, um dort vor Ort zu helfen.
9: Die Palette der unterstützten Projekte, die über eine Vergabekommission ausgewählt werden, ist dabei durch Vielfalt geprägt.
10: Gehen wir in den Südsudan, gehen wir in den Sudan, gehen wir rüber in Lateinamerika, egal ob es in Argentinien, Montevideo, überall ist Not groß. Und wir unterstützen, wir haben ein Jubiläumsprojekt, das gerade auch in Ecuador sich ganz stark damit beschäftigt, welches Kindern eine Perspektive gibt, welches sich mit Gesundheit und Ernährung, aber auch mit den Kinderrechten auseinandersetzt, um dort vor Ort Kindern zu ermöglichen, ein warmes Essen zu haben, um Bildung zu bekommen, um aufgefangen zu werden, um von uns aktiv unterstützt zu werden.
9: Unzählige Initiativen wurden in 180 Jahren Aktivität schon unterstützt. Und das alles entstand letztlich aus der Eingebung eines jungen Mädchens, das von den Privilegien, mit denen das Leben sie ausgestattet hatte, etwas zurückgeben wollte. Die Rede ist von der Aachenerin Auguste von Sartorius.
11: Das ist auch der Grund, warum wir als Hilfswerk in Aachen sind,
9: erklärt Anne Wunden, Geschäftsführerin des Kindermissionswerks.
11: Die Auguste war kindreicher Eltern, sehr gebildet. Und als sie so ungefähr 15 war, erfuhr sie in der Schule, dass es Kinder gibt in Asien, die sehr arm sind. Und dann hat sie mit ihren Freundinnen und Freunden gesagt, lasst uns doch Geld sammeln, damit wir die unterstützen. Hat es an den Ortsbischof weitergeleitet. Und daraus ist unsere großartige Geschichte entstanden, dass das Hilfswerk, früher der Verein der Heiligen Kindheit, entstanden ist. Und 1959 kam die Sternsinger-Aktion dazu. Ja, und wir freuen uns, dass wir jedes Jahr um den 6. Januar herum von Haus zu Haus gehen. Solidaritätsaktion Kinder für Kinder, die größte weltweit. Und als Mutter einer kleinen Tochter, die sehr stolz ist, auch Geld zu sammeln, die weiß, sie tut Gutes für die Kinder in Afrika, Lateinamerika, Ozeanien, Asien, Nahe Osten, ist gerade eine Herzensregion von mir, und und Osteuropa.
9: Grundsätzlich sorge der Einsatz für notleidende Altersgenossen für ein großes Gemeinschaftsgefühl unter den Kindern.
11: Weil sie gemeinsam laufen, weil sie viel von den Kindern in der einen Welt erfahren, weil sie wissen, da kann ich konkret helfen. Also Kinder gehen zur Schule, wissen, was Schule in Deutschland heißt, ist ja für Kinder eher anstrengend und manchmal nervig. Und wenn sie dann aber sehen, was Schulbildung beispielsweise in unserem Projektland für diese Aktion in Bangladesch bedeutet, dass nämlich die Nur und der Tasim nicht arbeiten müssen, sondern dass sie zur Schule gehen können und die Nur möchte Rechtsanwältin werden, dann sind sie auch gestärkt und wissen, okay, ich beiß mich mal durch die Schule durch und ich mache das Sternsingen mit Freude, weil ich da so viel Gutes tun kann.
10: Und wir gehen an die Schulen ran und versuchen auch über die Klassen hinweg dieses Gemeinschaftsgefühl zu stärken.
9: Wirft Madau ein. Schließlich gäbe es praktisch in jeder Klasse immer irgendwo Sternsinger. Auch die Lehrer, mit denen man ins Gespräch komme, zeigten sich interessiert, das Thema mit den vorliegenden Materialien in den Unterricht einzubauen.
10: Und dann kommen ganz viele andere Kinder und sagen, wie, du bist Sternsinger, was ist das überhaupt? Wie kann ich denn, was macht ihr? Wie kann ich da mitmachen? Und so wächst es trotzdem noch, auch wenn viele Zahlen sinken, immer noch von Herz zu Herz, von Kind zu Kind.
9: So Madau.
11: Wir sind erstmal stolz, wenn wir auf die Aktion letzten Jahres zurückschauen, fast 52 Millionen. Das ist ein Fund. Wie können wir weiter wachsen?
10: Indem wir an der Stelle, ich sag jetzt mal, tapfer dranbleiben, indem wir sagen, wie jetzt heute auch hier beim Katholikentag, steh auf, hab Mut, weitermachen. Mutig sein für die Sache, für die Kinder, einstehen, Aktionen suchen. Wir haben ganz viele unterschiedliche Gespräche auch heute hier geführt, wo die Menschen einfach gesagt haben, wir finden das super.
9: Dabei hänge es kaum davon ab, ob die Kinder, die Protagonisten der Spendensammlungen, katholisch oder evangelisch seien, bemerkt sie.
10: Wie auch immer, alle sind zusammen und stärken sich gemeinsam. Und das ist das, was wir ausbauen wollen und wo wir sagen, die Kinder tragen das von Hand zu Hand.
9: Die Projekte, die unterstützt werden, werden in diesem Zusammenhang sehr sorgfältig ausgesucht. Vor allem gewichtet nach Bildung und Teilhabe für die Kinder, Gesundheit und Ernährung.
10: Um so auch immer wieder die Schlüsse zu den Kindern und auch die Brücken zu bauen, damit wir weiter wachsen können und die Kinder auch weiter Spaß und Freude dran haben, auf der anderen Seite, auf einem anderen Kontinent, auch da Kinder glücklich zu machen und eine Teilhabe zu haben.
9: Zum Abschluss unseres Gesprächs haben die beiden Sternsinger-Vertreterinnen auch noch einen Appell im Gepäck.
11: Freuen Sie sich, dass die Sternsinger auch nächstes Jahr wieder zu Ihnen kommen. Öffnen Sie die Tür, nehmen Sie den Segen und bringen Sie Segen.
10: Und bleiben Sie jederzeit offen, herzlich und tolerant und gehen Sie gemeinsam mit uns weiter die nächsten Jahre und lassen Sie uns weiter wachsen und stark sein.
9: Für Radio Vatikan, Birgit Pottler.
2: Und mit Blick auf die prekäre Situation von Kindern weltweit kommt ein neuer Alarm von UNICEF. Bis Ende 2026 könnten aufgrund der globalen Auswirkungen des Konfliktes im Nahen Osten bis zu 23,4 Millionen Kinder zusätzlich in wirtschaftliche Armut geraten, heißt es in einer neuen Analyse. Steigende Lebensmittel- und Energiepreise sowie Unterbrechungen der Handelswege untergraben die Kaufkraft der am stärksten gefährdeten Familien, so der Bericht, der auf Daten aus über 167 Ländern basiert. Die Autoren warnen davor, dass jahrelange Fortschritte bei der Bekämpfung der Kinderarmut zunichte gemacht werden könnten, sollten der Iran-Konflikt und die wirtschaftlichen Folgen andauern. Zu den kritischsten Faktoren zählen die Schwierigkeiten im Seeverkehr aufgrund der Sperrung der Straße von Hormuz. Zum Schluss unserer Sendung gibt es noch unsere tägliche Sommerserie mit Gedanken von Johannes Paul II.
12: Die Arbeit gehört zum Menschen. Sie ist Ausdruck seiner Ebenbindlichkeit mit Gott und so unverzichtbarer Bestand menschlicher Würde.
2: Und damit sind wir am Ende unserer Sendung angelangt. Weitere Nachrichten und Beiträge gibt es wie gewohnt auf unserer Webseite und in unseren Social-Media-Kanälen. Und unser täglicher Newsletter hält Sie über das Wichtigste aus dem Vatikan und der Weltkirche auf dem Laufenden. Damit darf ich mich von Ihnen verabschieden. Schön, dass Sie dabei waren. Am Mikrofon begleitete Sie Christine Seuss. Sie hören Radio Vatikan, Lauditur Jesus Christus.

0: Grüezi miteinander und einen wunderschönen Tag bei Radio Gloria. Schön, dass Sie eingeschaltet haben am Freitag, den 17. Juli. Wir sind in die 15. Woche im Jahreskreis von der Kirche eingetreten. 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
0: Wir wünschen den Teams ein gutes Spiel und viel Glück. Mein Name ist Monika Neiger und ich nehme Sie heute mit durch unser vollbepacktes Programm. Mit vielen interessanten Beiträgen, tröstenden Gebetszeiten und einfach richtig schöner Musik. Und jetzt schauen wir auf die nächsten Sendestunden. Das Tagesevangelium von heute hören Sie um 6:30. Um 6:15 beten wir das Angelusgebet. Die Heilige Messe wird am 7. gefeiert mit der Sühneanbetung und Bekehrung vom Volk mit dem Pfarrer Guido Hangartner im Vordertal Schweiz. Den Rosenkranz beten wir zusammen am 9. Abend. Und komplett aus dem Stundengebet der Kirche betet Radio Gloria mit Ihnen zusammen am 9:45. Ja, und wenn das Sandmännchen vergessen hat, reinzuschauen, und wenn Sie, liebe Hörerinnen und Hörer, die Nacht Dienst haben, ab der 10. 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Weil wir im Sommer etwas dünner besetzt sind, braucht es am Telefon manchmal ein bisschen Geduld. Danke dafür. Und danke fürs Zuhören. Vergelt's Gott für Ihre Treue, Gottes Segen und geniessen Sie die Ferien und ein spannendes Fußballfinale für Sie, Ihre Monika Neiger.

Ganz herzlich willkommen, liebe Hörerinnen und Hörer, zu der Betrachtung vom heutigen Tagesevangelium. Der Text, den wir betrachtet, ist genau aus Matthäus-Evangelium, Kapitel 12, Vers 1 bis 8. In jener Zeit ging Jesus an einem Sabbat durch die Kornfelder. Seine Jünger hatten Hunger. Sie rissen deshalb Ehren ab und aßen davon. Die Pharisäer sahen es und sagten zu ihm: Sieh her, deine Jünger tun etwas, das am Sabbat verboten ist. Da sagte er zu ihnen: Habt ihr nicht gelesen, was David getan hat, als er und seine Begleiter hungrig waren, wie er in das Haus Gottes ging und wie sie die heiligen Brote aßen, die weder er noch seine Begleiter, sondern nur die Priester essen durften? Oder habt ihr nicht im Gesetz gelesen, dass am Sabbat die Priester im Tempel den Sabbat entweihten, ohne sich schuldig zu machen? Ich sage euch, hier ist einer, der größer ist als der Tempel. Wenn ihr begriffen hättet, was das heißt, Barmherzigkeit will ich, nicht Opfer, dann hättet ihr nicht Unschuldige verurteilt, denn der Menschensohn ist Herr über den Sabbat. Evangelium unseres Herrn Jesus Christus. Lob sei dir, Christus.

Liebe Mitchristen, die Pharisäer, sie skandalisieren sich in diesem heutigen Tagesevangelium an dem, was Jesus und seine Jünger machen. Sie reißen nämlich am Sabbat Ähren ab und essen sie. Das war damals verboten für Juden, am Sabbat, am heiligen Tag etwas zu arbeiten, also auch Ähren abzureißen. Sie skandalisieren sich, dass sie ihren Hunger stillen mit dem Brot. Und ich habe mir überlegt, dass es vielleicht auch die gleichen Menschen waren, die sich später skandalisierten, als Jesus ihnen sagte, ich bin das Brot des Lebens. Wer nicht von mir isst, der kann nicht das ewige Leben haben. Jesus geht es doch immer darum, dass wir Menschen die Nahrung haben, die Nahrung sowohl für den Leib, aber natürlich vor allem für unsere Seele, für das göttliche Leben, das wir in der Taufe bekommen haben. Dieses göttliche Leben, das auch eine Nahrung braucht, das ihn, unseren Herrn Gott, als Nahrung braucht. Und diese Nahrung, die möchte er uns geben. Immer ist er dazu bereit, uns zu nähren, uns der gute Hirt zu sein, der uns auf die frischen Weiden führt, wo wir diese Nahrung finden. Und die Eucharistie, die Nahrung unserer Seele, das ist ja genau das Fest der Barmherzigkeit, wie Jesus es heute sagt am Ende des Evangeliums. Barmherzigkeit will ich, nicht Opfer. Dort auf dem Altar, wo wir die Messe feiern dürfen, dort gibt Jesus sich von neuem hin, er das makellose Lamm, er das Brot des Lebens, welches uns nähren will. Dort auf dem Altar, wo wir die Messe feiern, wo wir Eucharistie feiern, dort ist doch Jesus der Mittelpunkt, er, der sein Leben hingibt für uns, damit wir in ihm Nahrung finden. Und es ist doch das Kreuzesopfer, das dort von neuem gegenwärtig wird. Das Kreuzesopfer, welches eigentlich das Fest der Barmherzigkeit ist. Dort, wo er die unendlich große Güte ausgießt über uns Menschen. Dort, wo er aus seinem geöffneten Herzen Ströme der Barmherzigkeit ausfließen lässt. Diese Ströme der Barmherzigkeit, die er über alle ausgießen will. Und wie sehr sehnt sich Jesus danach, dass wir Menschen unsere Herzen wiederum öffnen für diesen Gnadenstrom, für diese Quelle des Lebens, damit diese Barmherzigkeit von ihm einfließen kann in unsere Herzen, alles vertilgen kann, was nicht gut gewesen ist, all unsere Sünden, unsere Schuld, damit er alles austilgen kann und uns zu neuen Menschen, zu Kindern Gottes machen darf. Wie oft haben die Menschen im Alten Testament vergessen, dass es Gott nicht um kleine komische Regeln geht, sondern ihm geht es darum, dass wir ihm unser Herz öffnen, dass wir mit ihm durch das Leben gehen, uns auf seine Wege begeben, welche immer Wege der Barmherzigkeit sind. Barmherzigkeit gegenüber unseren Mitmenschen, aber oft auch Barmherzigkeit gegenüber uns selbst, gegen unsere eigene Seele, die oft auch da niederliegt, vielleicht auf falsche Wege gegangen ist, dass wir uns mit großer Geduld wieder aufrichten, von neuem versuchen, den guten Weg zu gehen. Jesus, er möchte uns die Nahrung geben für unseren Leib, für unsere Seele. Wollen wir zu ihm kommen, unsere Herzen öffnen und uns freuen, dass er Gott, dieser gute Vater ist, der sich sorgt um seine Kinder. Der Herr sei mit euch und mit deinem Geiste. Es segne und behüte euch der allmächtige und barmherzige Gott, der Vater und der Sohn und der Heilige Geist. Amen.

0: Liebe Zuhörerinnen und Zuhörer, Sie sind herzlich eingeladen, mit Pater Paul Zahner vom Franziskanerkloster Mariaburg in Nevels den Engel des Herrn zu beten. Pater Paul Zahner ist Guardian und zudem ist er einer von weltweit 50 sogenannten Kommissaren für das Heilige Land und vertritt die Schweiz und Liechtenstein.
1: So wollen wir gerne miteinander den Engel des Herrn beten. Wir beginnen im Namen des Vaters und des Sohnes und des Heiligen Geistes. Amen. Amen. Der Engel des Herrn brachte Maria die Botschaft.
0: Und sie empfing vom Heiligen Geist.
1: Gegrüßet seist du, Maria, voll der Gnade. Der Herr ist mit dir. Du bist gebenedeit unter den Frauen, und gebenedeit ist die Frucht deines Leibes, Jesus.
0: Heilige Maria, Mutter Gottes, bitte für uns Sünder, jetzt und in der Stunde unseres Todes. Amen.
1: Maria sprach, siehe, ich bin die Magd des Herrn.
0: Mir geschehe nach deinem Wort.
1: Gegrüßet seist du, Maria, voll der Gnade, der Herr ist mit dir. Du bist gebenedeit unter den Frauen, und gebenedeit ist die Frucht deines Leibes, Jesus.
0: Heilige Maria, Mutter Gottes, bitte für uns Sünder, jetzt und in der Stunde unseres Todes. Amen.
1: Und das Wort ist Fleisch geworden.
0: Und hat unter uns gewohnt.
1: Gegrüßet seist du, Maria, voll der Gnade, der Herr ist mit dir. Du bist gebenedeit unter den Frauen, und gebenedeit ist die Frucht deines Leibes, Jesus.
0: Heilige Maria, Mutter Gottes, bitte für uns Sünder, jetzt und in der Stunde unseres Todes. Amen.
1: Bitte für uns, heilige Gottesmutter.
0: Auf dass wir würdig werden der Verheißungen Christi.
1: Lasset uns beten. Allmächtiger Gott, gieße deine Gnade in unsere Herzen ein. Durch die Botschaft des Engels haben wir die Menschwerdung Christi, deines Sohnes, erkannt. Führe uns durch sein Leiden und Kreuz zur glorreichen Auferstehung, durch Christus, unseren Herrn.
0: Amen.
1: So wollen wir besonders in den Anliegen des Heiligen Vaters und mit seinen Anliegen beten. Vater unser im Himmel, geheiligt werde dein Name, dein Reich komme, dein Wille geschehe, wie im Himmel, so auf Erden.
0: Unser tägliches Brot gib uns heute und vergib uns unsere Schuld, wie auch wir vergeben unseren Schuldigen. Und führe uns nicht in Versuchung, sondern erlöse uns von dem Bösen.
1: Gegrüßet seist du, Maria, voll der Gnade. Der Herr ist mit dir. Du bist gebenedeit unter den Frauen. Und gebenedeit ist die Frucht deines Leibes, Jesus.
0: Heilige Maria, Mutter Gottes, bitte für uns Sünder, jetzt und in der Stunde unseres Todes. Amen.
1: Ehre sei dem Vater und dem Sohn und dem Heiligen Geist.
0: Wie im Anfang, so auch jetzt und alle Zeit und in Ewigkeit. Amen.
1: Herr, gib den Verstorbenen die ewige Ruhe.
0: Und das ewige Licht leuchte ihnen.
1: Herr, lass sie ruhen in Frieden.
0: Amen.

0: Das Gebet der Engel des Herrn ist eigentlich ein Gebet, das besonders im franziskanischen Umkreis entstanden ist. Das Gegrüßet seist du Maria war ja ein Gebet, das erst langsam sich entwickelt hat und im 15. Jahrhundert wurde dann der biblische Teil des Gebetes sozusagen ergänzt von Franziskanern, vor allem von Bernardin von Siena, mit dem zweiten Teil, Heilige Maria, bitte für uns Sünder, also dieser inneren Ergänzung des Gebetes. Und das führte dann dazu, dass man im Engel des Herrn sozusagen dreimal am Tag begann zu beten. Und man begann dann auch die Glocken dreimal am Tag zu läuten, damit die Menschen untertags daran denken, wenn die Glocken läuten, jetzt ist sozusagen Gebetszeit. Und dreimal entspricht sozusagen dem Tagesablauf oder dem, was Jesus selber erlebt hat. Am Mittag ist es das Gedenken an das Sterben Jesu, am Abend das Gedenken um die Menschwerdung, am Abend dieser Zeit wird Gott sozusagen in Jesus Mensch und am Morgen ist es der Gedanke an die Auferstehung, er ist am Morgen auferstanden oder die Erscheinungen waren am Morgen nach der Nacht. Und so ist das Geheimnis Jesu in dieses Gebet sozusagen eingepflanzt. Das Geheimnis also vor allem im Gedenken an die Menschwerdung, an den Tod und die Auferstehung Jesu, die Zusammenfassung eigentlich unseres ganzen Glaubens. Es heißt, dass die franziskanische Familie durch Franziskus vor allem darauf gekommen sei, dass dieses öffentliche Gebet für die Gläubigen etwas sehr Wichtiges ist. Franziskus hat ja einmal das Heilige Land besucht auf einem Kreuzzug. Er ist nach Akko, an den zentralen Hafen des Heiligen Landes gekommen, wohl nicht an die heiligen Städten, also nicht nach Jerusalem, Bethlehem, Nazareth, sondern nur an diesen Hafen, der zum Heiligen Land gehörte, und reiste dann nach Ägypten weiter, wo gerade eine Schlacht zwischen den Kreuzfahrern und muslimischen Heeren war, und er hat da die Grenze, die Schlachtgrenze sozusagen überschritten, um mit dem muslimischen Sultan sprechen zu können. Das hat er geschafft, der ein Wunder, dass er das überhaupt geschafft hat, weil das ja ein grausame Moment war, wo man sich gegenseitig vor allem umbrachte, aber er war sozusagen ein geistlicher Mann, der reden wollte mit dem Sultan und ihm erklären wollte, was das Christentum ist, und er hat dem Sultan zugehört, der ihm erklärte, was der Islam ist. Und das kam so zu einem Gespräch zwischen dem Christen Franziskus und dem muslimischen Sultan. Die beiden haben sich, sind sich sehr liebevoll begegnet. Und schlussendlich durfte er wieder nach Hause gehen. Er hätte Geschenke mitbekommen, aber er hat alle Geschenke abgelehnt und wollte, so wie er ist, wieder in Einfachheit und Armut zurückgehen. Wir erleben jetzt immer wieder kriegerische Handlungen im Heiligen Land um Israel und Palästina, dass die beiden sich immer wieder angreifen oder dass Raketen abgeschossen werden etc. etc., was da alles geschieht. Und das Gebet der Engel des Herrn ist eigentlich ein Gebet, das ein besonderes Gebet auch der Verbundenheit mit dem Heiligen Land sein kann. Es geht ja um die heiligen Orte im Heiligen Land, der Geburtsort Bethlehem, der Ort der Menschwerdung, Jerusalem, der Ort des Leidens und der Auferstehung, Nazareth, der Ort, wo Jesus mit seiner Familie auch gelebt hat. Und wir erinnern uns immer wieder an diese Orte des Heiligen Landes und erinnern uns, wenn wir regelmäßig den Engel des Herrn beten, sozusagen dreimal am Tag, auf besondere Weise an diese Orte. Und darum ist der Engel des Herrn eigentlich ein bestes Gebet um den Frieden im Heiligen Land, das immer wieder die Gewalt des Krieges und des Terrors gegeneinander gebrochen werden kann und Gott eigentlich immer wieder neu zur Mitte werden kann. Und das ist ja das Geheimnis, sowohl im Christentum wie im Islam, eigentlich soll Gott die Mitte sein. Er ist nicht der Kriegsgott gegen die anderen, sondern der Friedensgott, der mich mit den anderen verbinden soll. Und das ist eigentlich das Wichtigste dann. Und wenn wir so also den Engel des Herrn beten, dürfen wir ganz mit dem Heiligen Land, ganz mit den Juden, die in Israel leben, mit den Palästinensern in Palästina und mit den Christen, die ja die kleinste Gemeinschaft sind, die aber ganz aktiv sind im Heiligen Land, verbunden sein. Für mich selber ist auch die Verbindung in diesem Gebet besonders mit den Franziskanern im Heiligen Land da, die ja für die Heiligtümer sorgen im Land des Herrn, die verschiedenste Heiligtümer anbieten für die Pilger und die x verschiedene Aufgaben haben, begonnen mit den Schulen, die sie führen, bis zu den Gasthäusern, die sie anführen, die sie organisieren, etc. etc. Und das ist eigentlich eine schöne Verbindung, dass das Heilige Land im Engel des Herrn uns auf besondere Art und Weise nahe ist. Und wenn Sie an einem Ort leben, wo die Kirchenglocken auch läuten, das ist ja gerade in den katholischeren Orten meistens noch üblich, dass sie dreimal am Tag läuten. Man weiß manchmal nicht, wieso sie läuten, aber da kann man sich an den Engel des Herrn erinnern. Und das kann eine große Hilfe sein, dass ich gerade zu dieser Zeit dann bete. Wir bei uns im Franziskanerkloster in Nevels läuten zum Engel des Herrn jeweils die Glocke, also die kleine Glocke, die wir haben, die wird geläutet, damit auch andere Menschen beim Glockenläuten Anteil haben können an dieser Verbindung mit dem Geheimnis Jesu, aber auch an diese Verbindung mit dem Geheimnis des Heiligen Landes. So wünsche ich Ihnen immer neu ein gutes Beten, ein tiefes Beten des Engels des Herrn. So wollen wir Gott um seinen Segen und um seine Nähe bitten, damit ich hineinwachsen darf in das Geheimnis seiner Gegenwart in unserer Welt. Und so segne, begleite und stärke sie der dreieine Gott, der Vater, der Sohn und der Heilige Geist.
1: Amen.
0: Gelobt sei Jesus Christus.
1: In Ewigkeit. Amen. Radio Gloria dankt Pater Paul Zahner für das Gebet des Engel des Herrn, die Gedanken zum Angelus, dem heiligen Franziskus und dem heiligen Land und auch für den priesterlichen Segen. Radio Gloria wünscht Pater Paul im Weinberg des Herrn im priesterlichen Dienst und seinem Apostolat als Kommissar des heiligen Landes Gottes besonderen Segen und Schutz an der Hand Marias. Gelobt sei Jesus Christus.
0: In Ewigkeit. Amen.
1: Ihr Radio Gloria Team wünscht Ihnen weiterhin viele frohe und gottinnige Momente mit dem weiteren Programm.

Radio Gloria haben Sie eingeschaltet, Ihre Begleiter auch am heutigen Freitag. Am Mikrofon begrüßt Sie sehr herzlich Peter Galliker. Ab der 7. die Heilige Messe mit Heiligsgebet mit Pfarrer Guido Hangartner aus der Pfarrkirche Vordertal im Weggital im Kanton Schweiz. Eine Heilige Messe und ein Gebetsabend und Bekehrung mit eucharistischer Anbetung und eucharistischem Segen jeweils am 3. Freitag im Monat vom 7. am Abend bis am 9. am Abend in der Pfarrkirche Vordertal im Weggital. Also ich als Zuhörerin und Zuhörer von Radio Gloria sind sehr herzlich eingeladen, heute Abend in die Pfarrkirche Vordertal zu gehen für die Heilige Messe und der Gebetsabend.

Ich will in Gerechtigkeit dein Angesicht schauen, mich satt sehen an deiner Gestalt, wenn ich einst erwache. Im Namen des Vaters und des Sohnes und des Heiligen Geistes. Der Herr sei mit euch. Ich darf euch ganz herzlich begrüßen zur heutigen Abendmesse mit anschließender Sühneanbetung. Ganz besonders möchte ich alle begrüßen, die heute mit uns live am Radio Gloria verbunden sind. Und so wollen wir einstimmen, ins Lied bei der Nummer 47, zu dir will ich mich wenden, Nummer 47 im Büchlein.

damit wir die heilige Geheimnis in rechter Wies feiern, wenn wir bekennen, dass wir gesündiget haben. Ich bekenne Gott dem Allmächtigen und allen Brüdern und Schwestern, dass ich Gutes unterlassen und Böses getan habe. Ich habe gesündigt in Gedanken, Worten und Werken durch meine Schuld, durch meine Schuld, durch meine große Schuld. Darum bitte ich die selige Jungfrau Maria, alle Engel und Heiligen und euch Brüder und Schwestern, für mich zu beten bei Gott, unserem Herrn. Herr, erbarme dich unser. Christus, erbarme dich unser. Herr, erbarme dich unser. Der Herr erbarme sich unser, er nehme von uns Sünde und Schuld, damit wir mit reinem Herzen diese Feier begehen. So wenn wir beten, Herr unser Gott, erhöre die Bitten deines Volkes und komm uns zu Hilfe. Du hast uns die Gnade des Glaubens geschenkt. Gib uns durch die Auferstehung deines Sohnes auch Anteil am ewigen Leben. Darum bitten wir doch Jesus Christus, deinen Sohn, unseren Herrn und Gott, der in der Einheit des Heiligen Geistes mit dir lebt und herrscht in alle Ewigkeit. Amen. Wir hören der Lesung aus dem Buch Jesaja. In jenen Tagen wurde Hiskia schwer krank und war dem Tode nahe. Der Prophet Jesaja, der Sohn des Amos, kam zu ihm und sagte, so spricht der Herr, bestell dein Haus, denn du wirst sterben, du wirst nicht am Leben bleiben. Da drehte sich Hiskia mit dem Gesicht zur Wand und betete zum Herrn. Ach, Herr, denk daran, dass ich mein Leben lang treu und mit aufrichtigem Herzen meinen Weg vor deinen Augen gegangen bin und dass ich immer getan habe, was dir gefällt. Und Hiskia begann laut zu weinen. Da ging das Wort des Herrn an Jesaja. Geh zu Hiskia und sag zu ihm, so spricht der Herr, der Gott deines Vaters David. Ich habe dein Gebet gehört und deine Tränen gesehen. Ich will zu deiner Lebzeit noch 15 Jahre hinzufügen. Und ich will dich und diese Stadt aus der Gewalt des Königs von Assur retten und diese Stadt beschützen. Darauf sagte Jesaja, man hole einen Feigenbrei und streiche ihn auf das Geschwür, damit der König gesund wird. Hiskia aber fragte Jesaja, was ist das Zeichen dafür, dass ich wieder zum Haus des Herrn hinaufgehen werde? Das soll für dich das Zeichen des Herrn sein, dass der Herr sein Versprechen halten wird. Siehe, ich lasse den Schatten, der auf den Stufen des Ahas bereits herabgestiegen ist, wieder 10 Stufen hinaufsteigen. Da stieg der Schatten auf den Stufen, die er bereits herabgestiegen war, wieder 10 Stufen hinauf. Wort des lebendigen Gottes. Dank sei Gott. Der Kehrvers zum Psalm 38 lautet: Herr, du hast mich gerettet aus meiner bitteren Not. Herr, du hast mich gerettet aus meiner bitteren Not. Ich sagte, in der Mitte meiner Tage muss ich hinab zu den Pforten der Unterwelt. Man raubt mir den Rest meiner Jahre. Ich darf den Herrn nicht mehr schauen im Land der Lebenden, keinen Menschen mehr sehen bei den Bewohnern der Erde. Herr, du hast mich gerettet aus meiner bitteren Not. Meine Hütte bricht man über mir ab. Man schafft sie weg wie das Zelt eines Hirten. Wie ein Weber hast du mein Leben zu Ende gewoben.
Du schneidest mich ab wie ein fertig gewobenes Tuch. Herr, du hast mich gerettet aus meiner bitteren Not. Herr, ich vertraue auf dich. Du hast mich geprüft. Mach mich gesund und lass mich wieder genesen. Der Herr war bereit, mir zu helfen. Wir sollen singen und spielen im Haus des Herrn, solange wir leben. Herr, du hast mich gerettet aus meiner bitteren Not.

So spricht der Herr. Meine Schafe hören auf meine Stimme. Ich kenne sie und sie folgen mir. Halleluja, Halleluja. Der Herr sei mit euch. Zum Heiligen Evangelium nach Matthäus. In jener Zeit ging Jesus an einem Sabbat durch die Kornfelder. Seine Jünger hatten Hunger. Sie rissen deshalb Ähren ab und aßen davon. Die Pharisäer sahen es und sagten zu ihm, sieh her, deine Jünger tun etwas, das am Sabbat verboten ist. Da sagte er zu ihnen, habt ihr nicht gelesen, was David getan hat, als er und seine Begleiter hungrig waren, wie er in das Haus Gottes ging und wie sie die heiligen Brote aßen, die weder er noch seine Begleiter essen durften, sondern nur die Priester? Oder habt ihr nicht im Gesetz gelesen, dass am Sabbat die Priester im Tempel den Sabbat entweihen, ohne sich schuldig zu machen? Ich sage euch, hier ist einer, der größer ist als der Tempel. Wenn ihr begriffen hättet, was das heißt, Barmherzigkeit will ich, nicht Opfer, dann hättet ihr nicht Unschuldige verurteilt, denn der Menschensohn ist Herr über den Sabbat. Evangelium unseres Herrn Jesus Christus. Es muss für die Pharisäer ungeheuerlich geklungen haben, als Jesus sagte, der Menschensohn ist Herr über den Sabbat. Ja, sogar, dass er größer ist als der Tempel. Das war für sie ein Affront, eine Gotteslästerung. Das war etwas, das es einfach nicht geben durfte, jenseits ihrer Vorstellung. Und somit war auch Gott jenseits ihrer Vorstellung. Und auch heute gibt es Menschen, die ganz genau zu glauben wissen, was der Papst in der Kirche darf und was er nicht darf, was er befehlen darf und nicht befehlen darf. Und genauso ist so manches in deren Augen schlichtweg seine Gotteslästerung. Und sie verstehen die Worte Jesu nicht, die er gesagt hat. Aber ähnlich verhält es sich auch mit Hiskia, wie wir gehört haben im Buch Jesaja. Da ist er krank und er bekommt die Schreckensnachricht, du wirst sterben. Das kommt nicht mehr gut. Und er beginnt zu weinen, zu beten, zu flehen. Er schreit zum Herrn und sagt ihm, mein Leben lang war ich treu und aufrichtig von Herzen und bin deinen Weg gegangen. Und auf gut Deutsch, was er nicht sagt, und der Lohn dafür ist jetzt, dass ich, wir haben das später dann gehört, an Geschwüren sterbe. Wir würden es ein bisschen anders formulieren und sagen, Herr, ist das jetzt der Dank für meine Treue, dass ich da als Aussätziger sterben muss, als Ausgestoßener? Und Gott erbarmt sich seiner und schickt den Propheten hin, um ihm zu sagen, du wirst nicht sterben, sondern du wirst sogar noch 15 Jahre länger leben als geplant.
Und jetzt kommt die Frage der Fragen. Woran werde ich erkennen? Aber er fragt nicht, woran werde ich erkennen, dass ich gesund werde? Das merkt er schon, dass er gesund wird. Sondern er fragt, woran werde ich erkennen, dass ich wieder zum Haus des Herrn pilgern darf? Dass ich wieder vor das Antlitz Gottes treten darf, sozusagen. Denn gesund werden ist eine Sache. Aber in den Augen der damaligen Zeit hatte er Aussatz, war unrein, durfte nicht mehr in den Tempel. Und wenn nur der kleinste Schein dieses Aussatzes bleibt, dann darf er nicht mehr in den Tempel, selbst wenn er kräftig wird und noch 15 Jahre lebt. Seine Sorge ist also nicht, 15 Jahre zu leben oder länger zu leben oder weniger länger zu leben, sondern seine Sorge ist, nicht mehr in den Tempel gehen zu dürfen. Und darum verlangt er ein Zeichen. Mit anderen Worten, wenn ich nicht mehr in den Tempel gehen kann, vor das Antlitz Gottes treten kann, dann will ich gar nicht 15 Jahre länger leben. Dann hat es keinen Sinn. Dann will ich sterben. Und dann geschieht dieses Wunder der Schatten auf den Stufen, ging 10 Stufen hinauf. Das heißt, der Tag verlängerte sich. Ein Wunder geschah. Und zwar ein recht starkes. Seine Angst war, und für das verlangt er ein Zeichen, nicht mehr vor das Angesicht Gottes treten zu können. Und die Angst der Pharisäer bei Jesus war, ja, was war die Angst der Pharisäer? Dass die Opfer im Tempel ungültig werden könnten wegen des Brechens des Sabbats, eines Gesetzes. Und darum sagt ihnen Jesus, Barmherzigkeit will ich, nicht Opfer. Und wenn ihr barmherzig wärt, würdet ihr die Unschuldigen nicht verurteilen. Und aus dem heraus versteht man seine Worte, ich bin größer als der Tempel. Und der Menschensohn steht über dem Sabbat. Denn der Wert des Sabbats, oder wir können sagen des Sonntags, ist das Leben der Barmherzigkeit, auch wenn es uns sehr oft nicht gelingt.

Wir wollen Fürbitte halten. Herr Jesus Christus, heilen und Erlöser, erbarme dich über uns und über die ganze Welt. Gedenke deiner Christenheit und füge zusammen, was getrennt ist. Wir bitten dich, erhöre uns. Schenke allen Völkern Frieden. Wir bitten dich, erhöre uns. Tröste und stärke alle, die um deinetwillen verfolgt werden und vergib den Verfolgern. Wir bitten dich, erhöre uns. Schenke uns die Gnade, allen Menschen vergeben zu können und niemanden zu verurteilen. Wir bitten dich, erhöre uns. Erbarme dich der Hungernden und öffne unser Herz für ihre Not. Richte Schwache und Kranke auf. Sei ein gnädiger Richter denen, die heute sterben, und nimm sie und auch uns in deine Herrlichkeit auf. Denn du, Herr, bist gekommen, zu retten und selig zu machen, was verloren war. Dich preisen mit dem Vater und dem Heiligen Geist in deiner Kirche. Dir sei Lob und Ehre in Ewigkeit. Amen.

Lasset uns beten. Gott, sieh auf dein Volk, das im Gebet versammelt ist, und nimm unsere Gaben an. Heilige sie, damit alle, die sie empfangen, in deiner Liebe wachsen und dir immer treuer dienen. Darum bitten wir durch Jesus Christus, unseren Herrn. Der Herr sei mit euch. Erhebet die Herzen. Lasset uns danken dem Herrn, unserem Gott. In Wahrheit ist es würdig und recht, dir, Herr heiliger Vater, allmächtiger, ewiger Gott, immer und überall zu danken. Denn du bist der Schöpfer der Welt, du bist der Erlöser aller Menschen, durch deinen geliebten Sohn, unseren Herrn Jesus Christus. Durch ihn loben die Engel deine Herrlichkeit, beten dich an die Mächte, erbeben die Gewalten, die Himmel und die himmlischen Kräfte und die seligen Seraphim feiern dich jubelnd im Chore. Mit ihrem Lobgesang lass auch unsere Stimmen sich vereinen und voll Ehrfurcht rufen. Und so singen wir zum Sanctus 107.

Ja, du bist heilig, großer Gott, und alle deine Werke verkünden dein Lob. Denn durch deinen Sohn, unseren Herrn Jesus Christus, und in der Kraft des Heiligen Geistes erfüllst du die ganze Schöpfung mit Leben und Gnade. Bis ans Ende der Zeiten versammelst du dir ein Volk, damit deinem Namen das reine Opfer dargebracht werde, vom Aufgang der Sonne bis zum Untergang. Darum bitten wir dich, allmächtiger Gott, heilige unsere Gaben durch deinen Geist, damit sie uns bei den Leib und Blut deines Sohnes, unseres Herrn Jesus Christus, der uns aufgetragen hat, dieses Geheimnis zu feiern. Denn in der Nacht, da er verraten wurde, nahm er das Brot und sagte Dank, brach es, reichte es seinen Jüngern und sprach, nehmet und esset alle davon. Das ist mein Leib, der für euch

Ebenso nahm er nach dem Mahl den Kelch, dankte wiederum, reichte ihn seinen Jüngern und sprach, nehmet und trinket alle daraus. Es ist der Kelch des neuen und ewigen Bundes. Mein Blut, das für euch und für viele vergossen wird zur Vergebung der Sünden, tut dies zu meinem Gedächtnis.

Geheimnis des Glaubens. Deinen Tod, oh Herr, verkünden wir und deine Auferstehung preisen wir, bis du kommst in Herrlichkeit. Darum, gütiger Vater, feiern wir das Gedächtnis deines Sohnes. Wir verkünden sein heilbringendes Leiden, seine glorreiche Auferstehung und Himmelfahrt, dies alles aus Liebe zu uns, und erwarten seine Wiederkunft. So bringen wir dir mit Lob und Dank dieses heilige, lebendige Opfer dar. Schau gütig auf die Gabe deiner Kirche, denn sie stellt dir das Lamm vor Augen, das geopfert wurde und uns nach deinem Willen mit dir versöhnt hat. Stärke uns durch den Leib und das Blut deiner

und mit allen Heiligen auf deren Fürsprache wir vertrauen. Barmherziger Gott, wir bitten dich, dieses Opfer unserer Versöhnung bringe der ganzen Welt Frieden und Heil. Beschütze deine Kirche auf ihrem Weg durch die Zeit und stärke sie im Glauben und in der Liebe. Deinen Diener, unserem Papst Leo, unserem Bischof Joseph Maria und die Gemeinschaft der Bischöfe, unsere Oberen, mich, deinen unwürdigen Knecht, all unsere Priester und Diakone, alle, die zum Dienst in der Kirche bestellt sind und das ganze Volk deiner Erlösen. Erhöre, gütiger Vater, die Gebete der hier versammelten Gemeinde und führe zu dir auch alle deine Söhne und Töchter, die noch fern sind von dir. Erbarme dich unserer verstorbenen Brüder und Schwestern und aller, die in deiner Gnade aus dieser Welt geschieden sind. Nimm sie auf in deine Herrlichkeit und mit ihnen lass auch uns, wie du verheißen hast, zu Tische sitzen in deinem Reich. Darum bitten wir durch unseren Herrn Jesus Christus, denn durch ihn schenkst du der Welt alle guten Gaben. Durch ihn und mit ihm und in ihm ist dir, Gott allmächtiger Vater, in der Einheit des Heiligen Geistes, alle Herrlichkeit und Ehre, jetzt und in Ewigkeit. So wenn wir beten, wie Jesus es gelehrt hat, Vater unser im Himmel, geheiligt werde dein Name, dein Reich komme, dein Wille geschehe, wie im Himmel, so auf Erden. Unser tägliches Brot gib uns heute und vergib uns unsere Schuld, wie auch wir vergeben unseren Schuldigern. Und führe uns nicht in Versuchung, sondern erlöse uns von dem Bösen. Denn dein ist das Reich und die Kraft und die Herrlichkeit in Ewigkeit. Amen. Der Herr hat zu seinen Aposteln gesagt, Frieden hinterlasse ich euch, meinen Frieden gebe ich euch. Deshalb bitten wir, Herr Jesus Christus, schau nicht auf unsere Sünden, sondern auf den Glauben deiner Kirche und schenke nach deinem Willen Einheit und Frieden, auch all unseren Mitgliedern unseres Messbundes. Der Friede des Herrn sei alle Zeit mit euch. Lamm Gottes, seht das Lamm Gottes, das hinwegnimmt die Sünde der Welt. Herr, ich bin nicht würdig, dass du eingehst unter mein Dach, aber sprich nur ein Wort, so wird meine Seele gesund. Selig, die zum Hochzeitsmahl des Lammes geladen sind.

Der Sperling findet ein Haus und die Schwalbe ein Nest für ihre Jungen. Deine Altäre, Herr der Heere, mein Gott und mein König. Selig die wohnen in deinem Haus, die dich alle Zeit loben. So wenn wir beten, Herr unser Gott, wir danken dir für die heilige Gabe. Lass deine Heilsgnade in uns wachsen, so oft wir diese Speise empfangen. Darum bitten wir durch Jesus Christus, unseren Herrn. Amen. Ein Mitteiliger. Wir haben in der heutigen Mess ganz besonders unsere Mitglieder im Messbund gedacht. Am Freitag, am 7. August, ist Herz Jesu Freitag, ist am Abend, am 7. wieder Heilige Mess da in der Kirche mit Übertragung im Radio Gloria. Am Freitag, am 21. August, am Abend, am 7. ist wieder Abendmess mit anschliessender Sühnearbeitung und direkt Übertragung im Radio Gloria. Ich freue mich, wenn Sie dann wieder mit uns zusammen da im Vegetal Mess feiern. Und wir werden jetzt miteinander einstimmen, denn nachdem ich den Altar bereitet habe, ist Preise Zunge dein Geheimnis, aber jetzt werden wir zuerst den Altar für die Aussetzung bereiten.

Und so wollen wir einstimmen zur Aussetzung. Ich liebe die Nummer 219, Preise gesungen, Strophe 1 bis 4.

Wir wollen miteinander wieder beten für die Anliegen der Hörerinnen und Hörer vom Radio Gloria. Wir wollen aber auch beten für unsere Heimat, für unser Vaterland, für die Bekehrung. Und wir wollen ganz besonders den Himmel bestürmen und die Bekehrung innerhalb der Kirche, damit Wertschätzung, Ehrlichkeit und Mitbrüderlichkeit wieder Oberhand gewinnen über Denunziation, Schwätzerei und Verleumdung. Wir beten für eine Hörerin mit Parkinson-Leiden um Gottes Schutz und Beistand. Wir beten für eine Zuhörerin, die nächste Woche eine Operation am Hüftgelenk hat, um eine gute Operation und gute Genesung. Wir beten für eine Tochter und einen Sohn, um alles Gute und Gottes Segen. Wir beten für Liebe in einer Familie und Frieden für die arme Seele. Wir beten für eine Tochter und ihres Darmleiden. Wir beten für die Gesundheit von sehr vielen psychisch Kranken. Um all das, wir bitten dich, erhöre uns.

Wir werden beten für eine Mutter, um einen guten, tiefen Schlaf in der Nacht und Stabilität mit all ihren Gedanken, besonders mit ihren Schmerzen im Hüftgelenk und der anderen Gelenk, dass sie wiederhin gut gehen kann. Wir beten für den Weltfrieden, für unser Vaterland, für den Papst Leo, unsere Bischöfe und Priester, unsere Diakone, damit der Wert von ihrer Arbeit wieder erkannt wird und damit sie selber wieder geistliche Gefäße werden und nicht materielle Fäß. Wir beten für eine Tochter, die Zucker hat, die sie mit aller Diät nicht runterbringt und Ärzte machtlos sind. Jesus, du bist der Arzt. Wir beten für eine Hörerin, wo Fußproblem hat, wahrscheinlich mit den Sehnen. Sie weiß, dass sie zu wenig Geduld hat und bittet darum um Geduld und gute Genesung. Wir beten für Heilung, für jemanden, der Schmerzen hat, durch eine Veränderung am Fuß. Kaum kann auftreten und nur schwer kann gehen. Und wo auch Einlagen und alles bis jetzt nicht hilft. Wir beten, dass junge Leute zum Glauben finden. Wir beten für eine Hörerin, die sehr starke Schmerzen hat. Um all das, wir bitten dich, erhöre uns.

Wir beten für alle Grosskind, für Frieden und Bekehrung in den eigenen Familien, für Bekehrung von der Menschheit und für den Frieden. Gesundheit von meinem Ehemann, ums Durchhalten gegen alle Anfechtungen, für Frieden und Trost, um eine gute Sterbestunde, für möglichst rasche finanzielle Lösung und Spende nach Bedarf, um Befreiung von Flüch und unreinen Geistern. Wir beten ganz besonders auch für unseren Papst Leo, um all das, wir bitten dich, erhöre uns.

Wir wollen weiter beten. Für die Verstorbenen, für unsere Angehörigen, Verwandten, Bekannten und Freunde, aber auch für die armen Seelen, die wir nicht kennen. Wir wollen beten für die ärmste, verlassenste Priesterseele im Fegfeuer. Wir wollen beten um Frieden in der Welt und in der Schweiz. Um Einheit und Eintracht in der Schweiz. Und vor allem um Bekehrung. Um Bekehrung von unserer Heimat. Für gute Gespräche bei einer schwierigen Verhandlung, die jemand hat. Für Gesundheit und für alle Kranken. Um gute Priester und Ordensberufungen. Wir beten zum Schutz vom ungeborenen Leben. Wir wollen beten, dass die Abtreibung auf der ganzen Welt das Ende findet und das Leben wieder geschätzt wird. Sowohl beim Ungeborenen als auch bei den alten Menschen. Wir beten für die Anliegen vom Radio Gloria und für die Anliegen von allen Zuhörern vom Radio Gloria. Um all das, wir bitten dich, erhöre uns.

Wir werden miteinander das Gebet der Ritter von Schlatt beten. Im Büchli, bei 913 im Anhang. 913 im Anhang. Herr, ich erinnere dich an all die Liebe, die du allen Menschen jemals gezeigt hast und die alle Menschen jemals zu dir hatten. Ich bitte dich, mir alle tödlichen Sünden zu vergeben, die ich von der Kindheit bis zu dieser Stunde je begangen. Herr, ich erinnere dich an all die Treue, die du allen Menschen je erwiesen hast, und bitte dich um Vergebung all meiner alltäglichen Sünden. Herr, ich erinnere dich an all deine Güte und an deine grundlose Barmherzigkeit. Ich bitte dich um Vergebung all meiner verlorenen Zeit. Herr, ich erinnere dich an all das Leiden, welches du je gelitten hast von Anfang an, als dein Leiden begann. Ich erinnere dich besonders an deine Sterbestunde und bitte dich um Vergebung all meiner versäumten Bußen. Aus dem Gebetsschatz. Schließt euch unserem Gebet und unserer Liebe zur Kirche an. Für den, den man liebt, betet man. Wir alle müssen in Liebe für unsere heilige Kirche Gottes beten. Heutzutage schauen fast alle auf die Kirche, aber nicht alle mit Liebe. Man blickt auf sie in alter, antiklerikaler Feindseligkeit, mit vorgefasstem Misstrauen, um sie zu kritisieren oder ihre konkrete menschliche Wirklichkeit durch eine willkürliche Form nach eigenem Geschmack zu ersetzen. Wir schauen auf die Kirche, um sie zu lieben, um sie so zu wünschen, müssen wir die Kirche lieben, wie Christus sie sich gedacht hat und einsetzte, stets bedürftig nach Reinigung und Heiligung, aber mit der Endbestimmung seiner Würde zu sein, unbefleckt und in Herrlichkeit. Wir werden nie fehlgehen, wenn wir die Kirche Christi durch unsere Liebe idealisieren. Wir müssen sie auch um ihre Schwächen und Mängel willen lieben. Sind wir nicht selber als Glieder dieses menschlichen und mystischen Leibes mitbetroffen von ihrem gegenwärtigen Zustand? Wäre die Kirche nicht würdiger und lebendiger, wenn wir sie alle mehr liebten? Wir müssen sie heute mehr denn je lieben, denn zu den Widerwärtigkeiten, auf die die Kirche in der Welt stößt, kommen heute modisch gewordene Proteste in ihrem Inneren und schmerzliche Abfälle hinzu, die umso mehr wehtun, je mehr sie in ihrer Mitte geschehen. Wir müssen die Kirche lieben, wie Christus sie liebte, der sein Leben für sie hingab, wie die Mutter Gottes, welche als erste die Kirche in ihrem Sohn und dann in der entstandenen Gemeinde liebt. Das sind Gebetswort vom Papst Paul VI.

Wir wollen miteinander die leoninische Gebet beten. Bei 916 im Anhang. 916 im Anhang. Gegrüßet seist du, Maria, voller Gnade. Der Herr ist mit dir. Du bist gebenedeit unter den Frauen. Und gebenedeit ist die Frucht deines Leibes, Jesus. Heilige Maria, Mutter Gottes, bitte für uns Sünder, jetzt und in der Stunde unseres Todes. Amen. Gegrüßet seist du, Maria, voller Gnade. Der Herr ist mit dir. Du bist gebenedeit unter den Frauen. Und gebenedeit ist die Frucht deines Leibes, Jesus. Heilige Maria, Mutter Gottes, bitte für uns Sünder, jetzt und in der Stunde unseres Todes. Amen. Gegrüßet seist du, Maria, voller Gnade. Der Herr ist mit dir. Du bist gebenedeit unter den Frauen. Und gebenedeit ist die Frucht deines Leibes, Jesus. Heilige Maria, Mutter Gottes, bitte für uns Sünder, jetzt und in der Stunde unseres Todes. Amen. Gegrüßet seist du, Königin, Mutter der Barmherzigkeit. Unser Leben, unsere Wonne und unsere Hoffnung sei gegrüßt. Zu dir rufen wir verbannte Kinder Evas. Zu dir seufzen wir trauernd und weinend in diesem Tal der Tränen. Wohlan, denn unsere Fürsprecherin, wende deine barmherzigen Augen uns zu. Und nach diesem Elend zeige uns, Jesus, die gebenedeite Frucht deines Leibes. O gütige, o milde, o süße Jungfrau Maria, bitt für uns, o heilige Gottesmutter. So lasset uns beten. Gott, unsere Zuflucht und Stärke, sieh gnädig an das Flehen deines Volkes und erhöre in deiner Barmherzigkeit und Güte die Fürbitten der glorreichen und unbefleckten Jungfrau und Gottesmutter Maria, ihres Bräutigams des heiligen Josef, der heiligen Apostel Petrus und Paulus und aller Heiligen, die Gebete, die wir für die Bekehrung der Sünder, für die Freiheit und die Erhöhung unserer heiligen Mutter der Kirche flehentlich verrichten, durch ihn, Christus, unseren Herrn. Heiliger Erzengel Michael, verteidige uns im Kampfe, beschütze uns gegen die Bosheiten und die Nachstellungen des bösen Feindes. Sei unser Schutz, wir bitten flehentlich. O Gott, fessle den Satan, du aber Fürst der himmlischen Heerscharen, stoße den Satan und alle anderen bösen Geister, die in der Welt umhergehen, um die Seelen zu verderben, durch die Kraft Gottes hinab in die Hölle. Amen. Heiligstes Herz Jesu. Heiligstes Herz Jesu. Heiligstes Herz Jesu.

Wir werden miteinander bei 917 den Engel des Herrn beten im Anhang. 917. Der Engel des Herrn brachte Maria die Botschaft. Gegrüßet seist du, Maria, voller Gnade. Der Herr ist mit dir. Du bist gebenedeit unter den Frauen. Und gebenedeit ist die Frucht deines Leibes, Jesus. Maria sprach, siehe, ich bin die Magd des Herrn. Gegrüßet seist du, Maria, voll der Gnade. Der Herr ist mit dir. Du bist gebenedeit unter den Frauen. Und gebenedeit ist die Frucht deines Leibes, Jesus. Und das Wort ist Fleisch geworden. Gegrüßet seist du, Maria, voll der Gnade, der Herr ist mit dir. Du bist gebenedeit unter den Frauen, und gebenedeit ist die Frucht deines Leibes, Jesus. Bitt für uns, heilige Gottesmutter. Lasset uns beten. Allmächtiger Gott, gieße deine Gnade in unsere Herzen ein. Durch die Botschaft des Engels haben wir die Menschwerdung Christi, deines Sohnes, erkannt. Führe uns durch sein Leiden und Kreuz zur Herrlichkeit der Auferstehung. Darum bitten wir durch Jesus Christus, unseren Herrn. Wir beten in den Anliegen des Heiligen Vaters. Vater unser im Himmel, geheiligt werde dein Name. Dein Reich komme, dein Wille geschehe, wie im Himmel, so auf Erden. Gegrüßet seist du, Maria, voll der Gnade, der Herr ist mit dir. Du bist gebenedeit unter den Frauen, und gebenedeit ist die Frucht deines Leibes, Jesus. Heere sei dem Vater und dem Sohn und dem Heiligen Geist.

Immer mehr sehen wir auf dieser Welt Krieg, sei es in der eigenen Familie, am Arbeitsplatz, in der Verwandtschaft, unter Bekannten und Freunden, zwischen den Ortschaften, zwischen den Ländern. Es gibt offenbar eine neue, unheilvolle Kriegssehnsucht unter den Menschen. Dem, wenn wir entgegenwirken und wir beten darum umso intensiver für den Frieden. Mit dem Friedensgebet bei 918 im Anhang. Maria, Königin des Friedens und Braut des Heiligen Geistes, zusammen mit allen Heiligen im Himmel,

göttlichen Sohnes und den Sterbenden einen seligen Heimgang zum Vater im Himmel. Amen. So wie der Zorn, Wut und Hass in unseren Herzen uns von Gott entfernt, so gibt's auch verschiedene Gebete für den Frieden, die mit einem Ablass verbunden sind. Und wir wollen darum heute miteinander zwei, drei Gebete beten, die mit einem Ablass verbunden sind um den Frieden. Gib Frieden, Herr, in deiner Huld, in unseren Tagen. Wenn du uns gnädig deine Hilfe leist, dann sind wir stets von Sünden frei und sind von jeder Drangsal sicher, durch Christus unseren Herrn. Amen. Das kurze Gebet ist mit meinem Ablass vor 3 Jahren verbunden. Herr Jesus Christus, du hast deinen Aposteln gesagt, den Frieden hinterlasse ich euch, meinen Frieden gebe ich euch. Nicht wie die Welt ihn gibt, gebe ich ihn euch. Siehe nicht auf unsere Sünden, siehe vielmehr auf deine Verdienste. Gib, dass deine Diener alle sich deinetwegen gegenseitig von ganzem Herzen lieben. Der allmächtige Vater hat sie erschaffen und leitet sie. Du hast sie erlöst durch dein kostbares Blut. Hast sie zum ewigen Leben berufen. Gib, dass sie alle eines Sinnes werden und deinem Frieden stets genießen dürfen. Herr Jesus Christus, von dir sagt der Prophet, ihm werden huldigen alle Könige der Erde, ihm werden dienen alle Völker. Dehne deine Herrschaft aus über die ganze Menschheit. Lass allen das Licht des Glaubens leuchten. Bewahre sie vor Versuchung und vor den Schlingen ihrer Leidenschaften und leite sie auf den Weg zum Himmel, auf die Fürsprache der seligen Jungfrau Maria, der Königin des Friedens. Gib in Gnaden, dass die Völker und Nationen durch deine makellose Braut, die heilige Kirche, zu einer Einheit sich zusammenschließen lasse und dir in aller Demut dienen. Gib, dass alle Zungen, alle Völker zu einem einzigen Chore sich vereinen, der Tag und Nacht dich lobt, dich preist und hoch erhebt. Du König und Herrscher der Völker, du Fürst des Friedens, du unsterblicher ewiger König. Mit dem Gebet sind 500 Tag Ablass verbunden. Gott, du Urheber und Freund des Friedens, dich kennen heißt leben, dir dienen heißt herrschen. In Demut flehen wir zu dir, schirme uns vor jedem Angriff. Wir vertrauen auf deinen Schutz. Gib, dass wir keine feindlichen Waffen mehr zu fürchten brauchen, durch Christus unseren Herrn. Amen. Mit dem Gebet sind 3 Jahre Ablass verbunden.

Friede soll auch in unseren Familien herrschen. Und darum wollen wir unsere Familien am heiligsten Herz Jesu weihen. Und wenn wir uns das Gebet jetzt vor einem Herz Jesu Bild mitbetet und wer keins zur Hand hat, der stelle sich das Herz Jesu Bild im Geiste vor und schließt Augen dabei. Dem sind 7 Jahre Ablass gewährt. Heiligstes Herz Jesu, du hast der heiligen Margareta Maria dein Verlangen kundgetan. Du wolltest herrschen über die christlichen Familien. Deinem Wunsch gemäß sind wir heute hier versammelt, um dich zu unumschränkter zum dem unüberschränkten Oberhaupt unserer Familie zu erwählen. In Zukunft wollen wir dein Leben leben. Im Schoße unserer Familien sollen die Tugenden blühen, denen du auf Erden den Frieden verheißen hast. Der Geist der Welt, den du verurteilst, soll fernbleiben von uns. Unser Verstand soll dich dir beugen in kindlichem Glauben. Unser Herz soll dir gehören in ungeteilter Liebe. Die Liebe zu dir soll glühen in uns. Wir wollen sie stets wach erhalten durch häufigen Empfang der heiligen Sakramente. Göttliches Herz, übernimm du den Vorsitz, wenn wir zusammenkommen. Segne unsere Bemühungen in geistlichen und weltlichen Dingen. Halte alles Missgeschick von uns fern. Segne unsere Freunde und unsere Freuden. Lindere unsere Leiden. Und sollte einer von uns einmal das Unglück haben und dich beleidigen, dann erinnere ihn daran, dass du, Herz Jesu, voll Güte und Liebe bist gegen jeden Sünder, der Buße tut. Und wenn die Stunde der Trennung schlägt, wenn der Tod Trauer bringt in unsere Familie, dann wollen wir alle, die hinübergehen und die hier zurückbleiben, uns deinem ewigen Ratschluss unterwerfen. Trösten sollen uns der Gedanke, dass einst der Tag kommen wird, da unsere ganze Familie im Himmel vereint sein und deine Herrlichkeit und deine Segnungen preisen kann in Ewigkeit. Das makellose Herz Maria und der ruhmreiche heilige Vater Josef mögen dir unsere Weihe überbringen und uns alle Tage unseres Lebens immer wieder daran erinnern. Gepriesen sei das Herz Jesu, unseres Königs und Vaters.

Wir wollen uns nicht nur unsere Familien am heiligsten Herz Jesu weihen, sondern auch der heiligen Familie. Jesus, unser liebenswürdiger Erlöser, du bist gekommen, die Welt durch deine Lehre und dein Beispiel zu erleuchten. Du hast den größten Teil deines Lebens verborgen im Armenhaus zu Nazareth zugebracht. Du warst Maria und Josef untertan. So hast du diese Familie geheiligt. Sie sollte für alle christlichen Familien ein Vorbild werden. Auch unser Haus will sich heute dir weihen, die Kirche, die Familie der Kirche. Nimm es gnädig auf, schütze und bewahre es, befestige in ihm deine heilige Furcht, den Frieden, die christliche Eintracht und Liebe. Damit es dem hohen Vorbild deiner Familie ähnlich wird und alle insgesamt zur ewigen Seligkeit gelangen. Maria, liebevolle Mutter Jesu und unsere Mutter, bewirke durch deine Güte Fürsprache, dass Jesus unsere demütige Weihe wohlgefällig aufnimmt und seine Gnade in seinem Segen uns verleiht. Heiliger Josef, heiligster Beschützer Jesu und Maria, komm uns in allen Nöten der Seele und des Leibes durch deine Fürbitte zu Hilfe, damit wir dereinst mit Maria und mit dir vereint Jesus, unseren göttlichen Erlöser, preisen dürfen ewiglich. Vater unser im Himmel, geheiligt werde dein Name, dein Reich komme, dein Wille geschehe, wie im Himmel so auf Erden. Unser tägliches Brot gib uns heute und vergib uns unsere Schuld, wie auch wir vergeben unseren Schuldigern. Und führe uns nicht in Versuchung, sondern erlöse uns von dem Bösen. Gegrüßet seist du, Maria, voll der Gnade. Der Herr ist mit dir. Du bist gebenedeit unter den Frauen und gebenedeit ist die Frucht deines Leibes, Jesus. Heilige Maria, Mutter Gottes, bitte für uns Sünder, jetzt und in der Stunde unseres Todes. Amen. Ehre sei dem Vater und dem Sohn und dem Heiligen Geist, wie im Anfang, so auch jetzt und alle Zeit und in Ewigkeit. Amen.

So wenn wir einstimmen, ist lieb bei der Nummer 220. Lasst uns tief gebeugt verehren. 220.

Brot vom Himmel hast du uns gegeben. So lasset uns beten, Herr Jesus Christus, im wunderbaren Sakrament des Altars hast du uns das Gedächtnis deines Leidens und deiner Auferstehung hinterlassen. Gib uns die Gnade, die heiligen Geheimnisse deines Leibes und Blutes so zu verehren, dass uns die Frucht der Erlösung zuteil wird, der du lebst und herrschst in Ewigkeit. So erteile ich nun der eucharistische Segen allen am Radio. Hört durch Zeichen von der Glocke. Ich danke allen ganz herzlich, dass sie mit uns mitgefeiert haben. Ich darf den Zuhörerinnen und Zuhörern am Radio noch mitteilen, dass am Sonntagnachmittag im Vaduz der Film läuft über den zweiten Papstfilm, über den Johannes der 23.

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1: Grüß Gott, liebe Hörerinnen und Hörer von Radio Gloria. Ich heiße Sie herzlich willkommen zu unserem gemeinsamen Rosenkranzgebet. Am Mikrofon begrüßen Sie Peter Galliker, der unser Radio leitet, und ich, Monika Neiger. Ich darf heute stellvertretend für das Team der Ehrenamtlichen mitbeten. Schön, dass Sie in dieser Stunde mit uns verbunden sind. Wir nehmen uns heute die Zeit, um im schmerzhaften Rosenkranz dem Leidensweg des Herrn nachzuspüren und sein Opfer am Kreuz im Gebet zu ehren. Lassen Sie uns nun gemeinsam still werden und unser Gebet beginnen. Im Namen des Vaters und des Sohnes und des Heiligen Geistes. Amen. Amen. Ich glaube an Gott, den Vater, den Allmächtigen, den Schöpfer des Himmels und der Erde, und an Jesus Christus, seinen eingeborenen Sohn, unseren Herrn, empfangen durch den Heiligen Geist, geboren von der Jungfrau Maria, gelitten unter Pontius Pilatus, gekreuzigt, gestorben, begraben, hinabgestiegen in das Reich des Todes, am dritten Tag auferstanden von den Toten, aufgefahren in den Himmel, er sitzt zu Rechten Gottes, des allmächtigen Vaters. Von dort wird er kommen, zu richten die Lebenden und die Toten.
2: Ich glaube an den Heiligen Geist, die heilige katholische Kirche, Gemeinschaft der Heiligen, Vergebung der Sünden, Auferstehung der Toten und das ewige Leben. Amen.
1: Amen. Vater unser im Himmel, geheiligt werde dein Name, dein Reich komme, dein Wille geschehe, wie im Himmel, so auf Erden.
2: Unser tägliches Brot gib uns heute und vergib uns unsere Schuld, wie auch wir vergeben unseren Schuldigern, und führe uns nicht in Versuchung, sondern erlöse uns von den Bösen. Amen. Amen.
1: Gegrüßet seist du, Maria, voll der Gnade. Der Herr ist mit dir. Du bist gebenedeit unter den Frauen, und gebenedeit ist die Frucht deines Leibes, Jesus, der in uns den Glauben vermehren wolle.
2: Heilige Maria, Mutter Gottes, bitte für uns Sünder, jetzt und in der Stunde unseres Todes. Amen.
1: Gegrüßet seist du, Maria, voll der Gnaden, der Herr ist mit dir. Du bist gebenedeit unter den Frauen, und gebenedeit ist die Frucht deines Leibes, Jesus, der in
2: uns Sünder, jetzt und in der Stunde unseres Todes. Amen.
1: Gegrüßet seist du, Maria, voll der Gnaden, der Herr ist mit dir. Du bist gebenedeit unter den Frauen, und gebenedeit ist die Frucht deines Leibes, Jesus, der in uns die Liebe entzünden wolle.
2: Heilige Maria, Mutter Gottes, bitte für uns Sünder, jetzt und in der Stunde unseres Todes. Amen.
1: Die Ehre sei dem Vater und dem Sohn und dem Heiligen Geist.
2: Wie im Anfang, so auch jetzt und alle Zeit und in Ewigkeit. Amen. Amen.
1: Vater unser im Himmel, geheiligt werde dein Name, dein Reich komme, dein Wille geschehe, wie im Himmel, so auf Erden.
2: Unser tägliches Brot gib uns heute und vergib uns unsere Schuld, wie auch wir vergeben unseren Schuldigern, und führe uns nicht in Versuchung, sondern erlöse uns von den Bösen. Amen.
1: Gegrüßet seist du, Maria, voll der Gnade, der Herr ist mit dir. Du bist gebenedeit unter den Frauen, gebenedeit ist die Frucht deines Leibes, Jesus, der für uns Blut geschwitzt hat.
2: Heilige Maria, Mutter Gottes, bitte für uns Sünder, jetzt und in der Stunde unseres Todes. Amen.
1: Gegrüßet seist du, Maria, voll der Gnade, der Herr ist mit dir. Du bist gebenedeit unter den Frauen. Gebenedeit ist die Frucht deines Leibes, Jesus, der für uns Blut geschwitzt hat.
2: Heilige Maria, Mutter Gottes, bitte für uns Sünder, jetzt und in der Stunde unseres Todes. Amen.
1: Gegrüßet seist du, Maria, voll der Gnade, der Herr ist mit dir. Du bist gebenedeit unter den Frauen. Gebenedeit ist die Frucht deines Leibes, Jesus, der für uns Blut geschwitzt hat.
2: Heilige Maria, Mutter Gottes, bitte für uns Sünder, jetzt und in der Stunde unseres Todes. Amen.
1: Gegrüßet seist du, Maria, voll der Gnade, der Herr ist mit dir. Du bist gebenedeit unter den Frauen, und gebenedeit ist die Frucht deines Leibes, Jesus, der für uns Blut geschwitzt hat.
2: Heilige Maria, Mutter Gottes, bitte für uns Sünder, jetzt und in der Stunde unseres Todes. Amen.
1: Gegrüßet seist du, Maria, voll der Gnade, der Herr ist mit dir. Du bist gebenedeit unter den Frauen. Gebenedeit ist die Frucht deines Leibes, Jesus, der für uns Blut geschwitzt hat.
2: Heilige Maria, Mutter Gottes, bitte für uns Sünder, jetzt und in der Stunde unseres Todes. Amen.
1: Gegrüßet seist du, Maria, voll der Gnade, der Herr ist mit dir. Du bist gebenedeit unter den Frauen. Gebenedeit ist die Frucht deines Leibes, Jesus, der für uns Blut geschwitzt hat.
2: Heilige Maria, Mutter Gottes, bitte für uns Sünder, jetzt und in der Stunde unseres Todes. Amen.
1: Gegrüßet seist du, Maria, voll der Gnade, der Herr ist mit dir. Du bist gebenedeit unter den Frauen. Gebenedeit ist die Frucht deines Leibes, Jesus, der für uns Blut geschwitzt hat.
2: Heilige Maria, Mutter Gottes, bitte für uns Sünder, jetzt und in der Stunde unseres Todes. Amen.
1: Gegrüßet seist du, Maria, voll der Gnade, der Herr ist mit dir. Du bist gebenedeit unter den Frauen. Gebenedeit ist die Frucht deines Leibes, Jesus, der für uns Blut geschwitzt hat.
2: Heilige Maria, Mutter Gottes, bitte für uns Sünder, jetzt und in der Stunde unseres Todes. Amen.
1: Gegrüßet seist du, Maria, voll der Gnade, der Herr ist mit dir. Du bist gebenedeit unter den Frauen. Gebenedeit ist die Frucht deines Leibes, Jesus, der für uns Blut geschwitzt hat.
2: Heilige Maria, Mutter Gottes, bitte für uns Sünder, jetzt und in der Stunde unseres Todes. Amen.
1: Gegrüßet seist du, Maria, voll der Gnade, der Herr ist mit dir. Du bist gebenedeit unter den Frauen. Gebenedeit ist die Frucht deines Leibes, Jesus, der für uns Blut geschwitzt hat.
2: Heilige Maria, Mutter Gottes, bitte für uns Sünder, jetzt und in der Stunde unseres Todes. Amen.
1: Die Ehre sei dem Vater und dem Sohn und dem Heiligen Geist.
2: Wie im Anfang, so auch jetzt und alle Zeit und in Ewigkeit. Amen.
1: O mein Jesus, verzeih uns unsere Sünden, bewahre uns vor dem Feuer der Hölle und führe alle Seelen in den Himmel, besonders jene, die deiner Barmherzigkeit am meisten bedürfen.
2: Vater unser im Himmel, geheiligt werde dein Name, dein Reich komme, dein Wille geschehe, wie im Himmel, so auf Erden.
1: Unser tägliches Brot gib uns heute und vergib uns unsere Schuld, wie auch wir vergeben unseren Schuldigern. Und führe uns nicht in Versuchung, sondern erlöse uns von dem Bösen.
2: Gegrüßet seist du, Maria, voll der Gnade, der Herr ist mit dir. Du bist gebenedeit unter den Frauen und gebenedeit ist die Frucht deines Leibes, Jesus, der für uns gegeißelt worden ist.
1: Heilige Maria, Mutter Gottes, bitte für uns Sünder, jetzt und in der Stunde unseres Todes. Amen.
2: Gegrüßet seist du, Maria, voll der Gnade, der Herr ist mit dir. Du bist gebenedeit unter den Frauen, und gebenedeit ist die Frucht deines Leibes, Jesus, der für uns gegeißelt worden ist.
1: Heilige Maria, Mutter Gottes, bitte für uns Sünder, jetzt und in der Stunde unseres Todes. Amen.
2: Gegrüßet seist du, Maria, voll der Gnaden, der Herr ist mit dir. Du bist gebenedeit unter den Frauen, und gebenedeit ist die Frucht deines Leibes, Jesus, der für uns gegeißelt worden ist.
1: Heilige Maria, Mutter Gottes, bitte für uns Sünder, jetzt und in der Stunde unseres Todes. Amen.
2: Gegrüßet seist du, Maria, voll der Gnaden, der Herr ist mit dir. Du bist gebenedeit unter den Frauen, und gebenedeit ist die Frucht deines Leibes, Jesus, der für uns gegeißelt worden ist.
1: Heilige Maria, Mutter Gottes, bitte für uns Sünder, jetzt und in der Stunde unseres Todes. Amen.
2: Gegrüßet seist du, Maria, voll der Gnaden, der Herr ist mit dir. Du bist gebenedeit unter den Frauen, und gebenedeit ist die Frucht deines Leibes, Jesus, der für uns gegeißelt worden ist.
1: Heilige Maria, Mutter Gottes, bitte für uns Sünder, jetzt und in der Stunde unseres Todes. Amen.
2: Gegrüßet seist du, Maria, voll der Gnaden, der Herr ist mit dir. Du bist gebenedeit unter den Frauen, und gebenedeit ist die Frucht deines Leibes, Jesus, der für uns gegeißelt worden ist.
1: Heilige Maria, Mutter Gottes, bitte für uns Sünder, jetzt und in der Stunde unseres Todes. Amen.
2: Gegrüßet seist du, Maria, voll der Gnaden, der Herr ist mit dir. Du bist gebenedeit unter den Frauen, und gebenedeit ist die Frucht deines Leibes, Jesus, der für uns gegeißelt worden ist.
1: Heilige Maria, Mutter Gottes, bitte für uns Sünder, jetzt und in der Stunde unseres Todes. Amen.
2: Gegrüßet seist du, Maria, voll der Gnaden, der Herr ist mit dir. Du bist gebenedeit unter den Frauen, und gebenedeit ist die Frucht deines Leibes, Jesus, der für uns gegeißelt worden ist.
1: Heilige Maria, Mutter Gottes, bitte für uns Sünder, jetzt und in der Stunde unseres Todes. Amen.
2: Gegrüßet seist du, Maria, voll der Gnaden, der Herr ist mit dir. Du bist gebenedeit unter den Frauen, und gebenedeit ist die Frucht deines Leibes, Jesus, der für uns gegeißelt worden ist.
1: Heilige Maria, Mutter Gottes, bitte für uns Sünder, jetzt und in der Stunde unseres Todes. Amen.
2: Gegrüßet seist du, Maria, voll der Gnaden, der Herr ist mit dir. Du bist gebenedeit unter den Frauen, und gebenedeit ist die Frucht deines Leibes, Jesus, der für uns gegeißelt worden ist.
1: Heilige Maria, Mutter Gottes, bitte für uns Sünder, jetzt und in der Stunde unseres Todes. Amen.
2: Ehre sei dem Vater und dem Sohne und dem Heiligen Geist.
1: Wie im Anfang, so auch jetzt und alle Zeit und in Ewigkeit. Amen. O mein Jesus, verzeih uns unsere Sünden, bewahre uns vor dem Feuer der Hölle und führe alle Seelen in den Himmel, besonders jene, die deiner Barmherzigkeit am meisten bedürfen. Vater unser im Himmel, geheiligt werde dein Name, dein Reich komme, dein Wille geschehe, wie im Himmel, so auf Erden.
2: Unser tägliches Brot gib uns heute und vergib uns unsere Schuld, wie auch wir vergeben unseren Schuldigern, und führe uns nicht in Versuchung, sondern erlöse uns von den Bösen. Amen.
1: Gegrüßet seist du, Maria, voll der Gnade, der Herr ist mit dir. Du bist gebenedeit unter den Frauen, und gebenedeit ist die Frucht deines Leibes, Jesus, der für uns mit Dornen gekrönt worden ist.
2: Heilige Maria, Mutter Gottes, bitte für uns Sünder, jetzt und in der Stunde unseres Todes. Amen.
1: Gegrüßet seist du, Maria, voll der Gnade, der Herr ist mit dir. Du bist gebenedeit unter den Frauen. Gebenedeit ist die Frucht deines Leibes, Jesus, der für uns mit Dornen gekrönt worden ist.
2: Heilige Maria, Mutter Gottes, bitte für uns Sünder, jetzt und in der Stunde unseres Todes. Amen.
1: Gegrüßet seist du, Maria, voll der Gnade, der Herr ist mit dir. Du bist gebenedeit unter den Frauen, und gebenedeit ist die Frucht deines Leibes, Jesus, der für uns mit Dornen gekrönt worden ist.
2: Heilige Maria, Mutter Gottes, bitte für uns Sünder, jetzt und in der Stunde unseres Todes. Amen.
1: Gegrüßet seist du, Maria, voll der Gnade, der Herr ist mit dir. Du bist gebenedeit unter den Frauen. Gebenedeit ist die Frucht deines Leibes, Jesus, der für uns mit Dornen gekrönt worden ist.
2: Heilige Maria, Mutter Gottes, bitte für uns Sünder, jetzt und in der Stunde unseres Todes. Amen.
1: Gegrüßet seist du, Maria, voll der Gnade, der Herr ist mit dir. Du bist gebenedeit unter den Frauen, und gebenedeit ist die Frucht deines Leibes, Jesus, der für uns mit Dornen gekrönt worden ist.
2: Heilige Maria, Mutter Gottes, bitte für uns Sünder, jetzt und in der Stunde unseres Todes. Amen.
1: Gegrüßet seist du, Maria, voll der Gnade, der Herr ist mit dir. Du bist gebenedeit unter den Frauen, und gebenedeit ist die Frucht deines Leibes, Jesus, der für uns mit Dornen gekrönt worden ist.
2: Heilige Maria, Mutter Gottes, bitte für uns Sünder, jetzt und in der Stunde unseres Todes. Amen.
1: Gegrüßet seist du, Maria, voll der Gnade, der Herr ist mit dir. Du bist gebenedeit unter den Frauen, und gebenedeit ist die Frucht deines Leibes, Jesus, der für uns mit Dornen gekrönt worden ist.
2: Heilige Maria, Mutter Gottes, bitte für uns Sünder, jetzt und in der Stunde unseres Todes. Amen.
1: Gegrüßet seist du, Maria, voll der Gnade, der Herr ist mit dir. Du bist gebenedeit unter den Frauen, und gebenedeit ist die Frucht deines Leibes, Jesus, der für uns mit Dornen gekrönt worden ist.
2: Heilige Maria, Mutter Gottes, bitte für uns Sünder, jetzt und in der Stunde unseres Todes. Amen.
1: Gegrüßet seist du, Maria, voll der Gnade, der Herr ist mit dir. Du bist gebenedeit unter den Frauen, und gebenedeit ist die Frucht deines Leibes, Jesus, der für uns mit Dornen gekrönt worden ist.
2: Heilige Maria, Mutter Gottes, bitte für uns Sünder, jetzt und in der Stunde unseres Todes. Amen.
1: Gegrüßet seist du, Maria, voll der Gnade, der Herr ist mit dir. Du bist gebenedeit unter den Frauen, und gebenedeit ist die Frucht deines Leibes, Jesus, der für uns mit Dornen gekrönt worden ist.
2: Heilige Maria, Mutter Gottes, bitte für uns Sünder, jetzt und in der Stunde unseres Todes. Amen.
1: Ehre sei dem Vater und dem Sohn und dem Heiligen Geist.
2: Wie im Anfang, so auch jetzt und alle Zeit und in Ewigkeit. Amen.
1: O mein Jesus, verzeih uns unsere Sünden, bewahre uns vor dem Feuer der Hölle und führe alle Seelen in den Himmel, besonders jene, die deiner Barmherzigkeit am meisten bedürfen.
2: Vater unser im Himmel, geheiligt werde dein Name. Dein Reich komme, dein Wille geschehe, wie im Himmel, so auf Erden.
0: Unser tägliches Brot gib uns heute und vergib uns unsere Schuld, wie auch wir vergeben unseren Schuldigern. Und führe uns nicht in Versuchung, sondern erlöse uns von dem Bösen.
2: Gegrüßet seist du, Maria, voller Gnade. Der Herr ist mit dir. Du bist gebenedeit unter den Frauen, und gebenedeit ist die Frucht deines Leibes, Jesus, der für uns das schwere Kreuz getragen hat.
1: Heilige Maria, Mutter Gottes, bitte für uns Sünder, jetzt und in der Stunde unseres Todes. Amen.
2: Gegrüßet seist du, Maria, voll der Gnade, der Herr ist mit dir. Du bist gebenedeit unter den Frauen, und gebenedeit ist die Frucht deines Leibes, Jesus, der für uns das schwere Kreuz getragen hat.
1: Heilige Maria, Mutter Gottes, bitt für uns Sünder, jetzt und in der Stunde unseres Todes. Amen.
2: Gegrüßet seist du, Maria, voll der Gnade, der Herr ist mit dir. Du bist gebenedeit unter den Frauen, und gebenedeit ist die Frucht deines Leibes, Jesus, der für uns das schwere Kreuz getragen hat.
1: Heilige Maria, Mutter Gottes, bitte für uns Sünder, jetzt und in der Stunde unseres Todes. Amen.
2: Gegrüßet seist du, Maria, voll der Gnade, der Herr ist mit dir. Du bist gebenedeit unter den Frauen, und gebenedeit ist die Frucht deines Leibes, Jesus, der für uns das schwere Kreuz getragen hat.
1: Heilige Maria, Mutter Gottes, bitte für uns Sünder, jetzt und in der Stunde unseres Todes. Amen.
2: Gegrüßet seist du, Maria, voll der Gnade, der Herr ist mit dir. Du bist gebenedeit unter den Frauen, und gebenedeit ist die Frucht deines Leibes, Jesus, der für uns das schwere Kreuz getragen hat.
1: Heilige Maria, Mutter Gottes, bitte für uns Sünder, jetzt und in der Stunde unseres Todes. Amen.
2: Gegrüßet seist du, Maria, voller Gnade, der Herr ist mit dir. Du bist gebenedeit unter den Frauen, und gebenedeit ist die Frucht deines Leibes, Jesus, der für uns das schwere Kreuz getragen hat.
1: Heilige Maria, Mutter Gottes, bitte für uns Sünder, jetzt und in der Stunde unseres Todes. Amen.
2: Gegrüßet seist du, Maria, voll der Gnade, der Herr ist mit dir. Du bist gebenedeit unter den Frauen, und gebenedeit ist die Frucht deines Leibes, Jesus, der für uns das schwere Kreuz getragen hat.
1: Heilige Maria, Mutter Gottes, bitte für uns Sünder, jetzt und in der Stunde unseres Todes. Amen.
2: Gegrüßet seist du, Maria, voller Gnade, der Herr ist mit dir. Du bist gebenedeit unter den Frauen, und gebenedeit ist die Frucht deines Leibes, Jesus, der für uns das schwere Kreuz getragen hat.
1: Heilige Maria, Mutter Gottes, bitte für uns Sünder, jetzt und in der Stunde unseres Todes. Amen.
2: Gegrüßet seist du, Maria, voll der Gnade. Der Herr ist mit dir. Du bist gebenedeit unter den Frauen, und gebenedeit ist die Frucht deines Leibes, Jesus, der für uns das schwere Kreuz getragen hat.
1: Heilige Maria, Mutter Gottes, bitte für uns Sünder, jetzt und in der Stunde unseres Todes. Amen.
2: Gegrüßet seist du, Maria, voll der Gnade, der Herr ist mit dir. Du bist gebenedeit unter den Frauen, und gebenedeit ist die Frucht deines Leibes, Jesus, der für uns das schwere Kreuz getragen hat.
1: Heilige Maria, Mutter Gottes, bitte für uns Sünder, jetzt und in der Stunde unseres Todes. Amen.
2: Ehre sei dem Vater und dem Sohn und dem Heiligen Geist.
1: Wie im Anfang, so auch jetzt und alle Zeit und in Ewigkeit. Amen. O mein Jesus, verzeih uns unsere Sünden, bewahre uns vor dem Feuer der Hölle und führe alle Seelen in den Himmel, besonders jene, die deiner Barmherzigkeit am meisten bedürfen. Vater unser im Himmel, geheiligt werde dein Name, dein Reich komme, dein Wille geschehe, wie im Himmel, so auf Erden.
2: Unser tägliches Brot gib uns heute und vergib uns unsere Schuld, wie auch wir vergeben unseren Schuldigern, und führe uns nicht in Versuchung, sondern erlöse uns von den Bösen. Amen.
1: Gegrüßet seist du, Maria, voll der Gnade, der Herr ist mit dir. Du bist gebenedeit unter den Frauen, und gebenedeit ist die Frucht deines Leibes, Jesus, der für uns gekreuzigt worden ist.
2: Heilige Maria, Mutter Gottes, bitte für uns Sünder, jetzt und in der Stunde unseres Todes. Amen.
1: Gegrüßet seist du, Maria, voll der Gnade, der Herr ist mit dir. Du bist gebenedeit unter den Frauen, und gebenedeit ist die Frucht deines Leibes, Jesus, der für uns gekreuzigt worden ist.
2: Heilige Maria, Mutter Gottes, bitte für uns Sünder, jetzt und in der Stunde unseres Todes. Amen.
1: Gegrüßet seist du, Maria, voll der Gnade, der Herr ist mit dir. Du bist gebenedeit unter den Frauen. Gebenedeit ist die Frucht deines Leibes, Jesus, der für uns gekreuzigt worden ist.
2: Heilige Maria, Mutter Gottes, bitte für uns Sünder, jetzt und in der Stunde unseres Todes. Amen.
1: Gegrüßet seist du, Maria, voll der Gnade. Der Herr ist mit dir. Du bist gebenedeit unter den Frauen, und gebenedeit ist die Frucht deines Leibes, Jesus, der für uns gekreuzigt worden ist.
2: Heilige Maria, Mutter Gottes, bitte für uns Sünder, jetzt und in der Stunde unseres Todes. Amen.
1: Gegrüßet seist du, Maria, voll der Gnade, der Herr ist mit dir. Du bist gebenedeit unter den Frauen, und gebenedeit ist die Frucht deines Leibes, Jesus, der für uns gekreuzigt worden ist.
2: Heilige Maria, Mutter Gottes, bitte für uns Sünder, jetzt und in der Stunde unseres Todes. Amen.
1: Gegrüßet seist du, Maria, voll der Gnade, der Herr ist mit dir. Du bist gebenedeit unter den Frauen, und gebenedeit ist die Frucht deines Leibes, Jesus, der für uns gekreuzigt worden ist.
2: Heilige Maria, Mutter Gottes, bitte für uns Sünder, jetzt und in der Stunde unseres Todes. Amen.
1: Gegrüßet seist du, Maria, voll der Gnade, der Herr ist mit dir. Du bist gebenedeit unter den Frauen, und gebenedeit ist die Frucht deines Leibes, Jesus, der für uns gekreuzigt worden ist.
2: Heilige Maria, Mutter Gottes, bitte für uns Sünder, jetzt und in der Stunde unseres Todes. Amen.
1: Gegrüßet seist du, Maria, voll der Gnade, der Herr ist mit dir. Du bist gebenedeit unter den Frauen, und gebenedeit ist die Frucht deines Leibes, Jesus, der für uns gekreuzigt worden ist.
2: Heilige Maria, Mutter Gottes, bitte für uns Sünder, jetzt und in der Stunde unseres Todes. Amen.
1: Gegrüßet seist du, Maria, voll der Gnade, der Herr ist mit dir. Du bist gebenedeit unter den Frauen, und gebenedeit ist die Frucht deines Leibes, Jesus, der für uns gekreuzigt worden ist.
2: Heilige Maria, Mutter Gottes, bitte für uns Sünder, jetzt und in der Stunde unseres Todes. Amen.
1: Gegrüßet seist du, Maria, voll der Gnade, der Herr ist mit dir. Du bist gebenedeit unter den Frauen, und gebenedeit ist die Frucht deines Leibes, Jesus, der für uns gekreuzigt worden ist.
2: Heilige Maria, Mutter Gottes, bitte für uns Sünder, jetzt und in der Stunde unseres Todes. Amen.
1: Ehre sei dem Vater und dem Sohn und dem Heiligen Geist.
2: Wie im Anfang, so auch jetzt und alle Zeit und in Ewigkeit. Amen. O mein Jesus, verzeih uns unsere Sünden, bewahre uns vor dem Feuer der Hölle, führe alle Seelen in den Himmel, besonders jene, die deiner Barmherzigkeit

Ja, Ferien als Abbild vom Ruhen in Gott. Im Buch Zacharia 8 steht geschrieben, so spricht der Herr, ich bin nach Zion zurückgekehrt und werde wieder in der Mitte Jerusalems wohnen, dann wird Jerusalem Stadt der Treue heißen. Mit der Treue zu Gott kommt der Friede. Und Jerusalem bedeutet ja übersetzt Stadt des Friedens. Ein paar Verse später sagt Zacharia etwas Wunderschönes. So spricht der Herr der Hirscharen. Greise und Greisinnen werden wieder auf den Plätzen Jerusalems sitzen. Jeder hält wegen seines hohen Alters seinen Stock in der Hand und die Plätze der Stadt werden voller Knaben und Mädchen sein, die dort spielen. Ist das nicht ein herrliches Bild? Der Herr in unserer Mitte schafft einen Raum, in dem jeder Mensch einfach sein darf, wie er ist, leistungsfähig, stark und schön oder verspielt wie ein Kind, aber genauso auch krank, gebrechlich und mit allerlei Hilfsmitteln unterwegs. Alle haben ihr Plätzchen. Das erinnert mich an die Schabbatruhe, von der die Bibel immer wieder spricht. Gott ruht. Jesus schickt seine Jünger zur Ruhe. Und Gott verheißt eine Stadt, in der Alte auf den Plätzen sitzen und Kinder spielen. Übrigens, gespielt wurde damals genauso wie heute. Es gab sogar Lederbälle, nur waren sie vermutlich etwas schwerer als die heutigen Fußbälle. Da hätte wohl mancher Stürmer seine liebe Mühe gehabt. Im Markus-Evangelium sagt Jesus zu seinen Jüngern, kommt mit an einen einsamen Ort, wo wir allein sind, und ruht ein wenig aus. Denn sie fanden nicht einmal Zeit zum Essen, so zahlreich waren die Leute, die kamen und gingen. Was haben sie wohl an diesem einsamen Ort gemacht? Ich stelle mir vor, ausruhen, etwas essen, vielleicht grillieren, gut, wahrscheinlich eher Fisch als Wurst, miteinander reden, spielen, ja, singen und tanzen, so feierten die Menschen damals. Die Jünger waren jung und voller Leben. Im Psalm 147 heißt es, Gott heilt die ein zerbrochenes Herz haben und verbindet ihre Wunden in Zeiten des Ruhens, des Spielens, des Singens und Tanzens. Ist das nicht ein wunderbarer Ausblick? Es geschieht genau das in Zeiten der Ruhe, beim Spielen, beim Singen, beim Tanzen, beim Zusammensein. Ferien können deshalb ein kleines Abbild dieser Ruhe in Gott sein. Weniger müssen, mehr sein. Je mehr ich mich Gott vertrauensvoll überlasse, je mehr ich mich ihm anvertraue, desto mehr kann Heilung geschehen. Und je mehr ich selbst in diese Ruhe ankomme, desto leichter kann ich auch andere einfach sein lassen, wie sie sind. Wenn wir das als Gläubige in der Gemeinschaft immer besser lernen, dann wird das Miteinander zu einem Ort, an dem man wirklich gerne lebt. Sich vertrauensvoll in Gottes Hände fallen zu lassen und in der Gemeinschaft der Glaubenden barmherzig mit sich selbst und mit anderen zu sein, das ist ein Ziel christlichen Lebens. Und falls Sie in den Ferien einmal das Gefühl haben, was ja vorkommen soll,
Sie hätten heute gar nichts geleistet. Dann denken Sie daran. Vielleicht waren Sie gerade mitten im Trainingslager für Gottes Schabbatruhe.

Nachtgebet der Kirche bei Radio Gloria. Herzlich willkommen. O Gott, komm mir zu Hilfe. Herr, eile mir zu helfen. Ehre sei dem Vater und dem Sohne und dem Heiligen Geist. Wie im Anfang, so auch jetzt und alle Zeit und in Ewigkeit. Amen. Halleluja. Wir besinnen uns über den Tag und fragen uns, was ist uns heute gut gelungen und was ist uns heute weniger gut oder gar nicht gelungen. Ich bekenne Gott, dem Allmächtigen und allen Brüdern und Schwestern, dass ich Gutes unterlassen und Böses getan habe. Ich habe gesündigt in Gedanken, Worten und Werken. Durch meine große Schuld. Darum bitte ich die selige Jungfrau Maria, alle Engel und Heiligen und euch, Brüder und Schwestern, für mich zu beten bei Gott, unserem Herrn. Der allmächtige Gott erbarme sich unser, er lasse uns die Sünde nach und führe uns zum ewigen Leben. Amen. Bevor des Tages Licht vergeht, o Herr der Welt, hör dies Gebet. Behüte uns in dieser Nacht durch deine große Güte und Macht. Hüllt Schlaf die müden Glieder ein, lass uns in dir geborgen sein und mach am Morgen uns bereit zum Lobe deiner Herrlichkeit. Dank dir, o Vater, reich an Macht, der über uns voll Güte wacht und mit dem Sohn und Heiligen Geist des Lebens Fülle uns verheißt. Amen. Herr, du Gott meines Heils, zu dir schreie ich am Tag und bei Nacht. Lass mein Gebet zu dir dringen. Wende dein Ohr meinem Flehen zu. Denn meine Seele ist gesättigt mit Leid. Mein Leben ist dem Totenreich nahe. Schon zähle ich zu denen, die hinabsinken ins Grab. Bin wie ein Mann, dem alle Kraft genommen ist. Ich bin zu den Toten hinweggerafft, wie Erschlagene, die im Grabe ruhen. An sie denkst du nicht mehr, denn sie sind deiner Hand entzogen. Du hast mich ins tiefste Grab gebracht, tief hinab in finstere Nacht. Schwer lastet dein Grimm auf mir, all deine Wogen stürzen über mir zusammen. Die Freunde hast du mir entfremdet, mich ihrem Abscheu ausgesetzt. Ich bin gefangen und kann nicht heraus. Mein Auge wird trübe vor Elend. Jeden Tag, Herr, rufe ich zu dir. Ich strecke nach dir meine Hände aus. Wirst du an den Toten Wunder tun? Werden Schatten aufstehen, um dich zu preisen? Erzählt man im Grab von deiner Huld, von deiner Treue im Totenreich. Werden deine Wunder in der Finsternis bekannt, deine Gerechtigkeit im Land des Vergessens. Herr, darum schreie ich zu dir. Früh am Morgen tritt mein Gebet vor dich hin. Warum, o Herr, verwirfst du mich? Warum verbirgst du dein Gesicht vor mir? Gebeugt bin ich und todkrank von früher Jugend an. Deine Schrecken lasten auf mir und ich bin zerquält. Über mich fuhr die Glut deines Zorns dahin. Deine Schrecken vernichten mich. Sie umfluten mich allzeit wie Wasser und dringen auf mich ein von allen Seiten. Du hast mir die Freunde und Gefährten entfremdet. Mein Vertrauter ist nur noch die Finsternis.
Ehre sei dem Vater und dem Sohn und dem Heiligen Geist. Wie im Anfang, so auch jetzt und alle Zeit und in Ewigkeit. Amen. Herr, du Gott meines Heils, zu dir schreie ich am Tag und bei Nacht. Eine Kurzlesung aus dem Buch Jeremia. Du bist in unserer Mitte, Herr, und dein Name ist über uns ausgerufen. Verlass uns nicht, Herr unser Gott. Herr, auf dich vertraue ich, in deine Hände lege ich mein Leben. Herr, auf dich vertraue ich, in deine Hände lege ich mein Leben. Lass leuchten über deinem Knecht dein Antlitz. Hilf mir in deiner Güte. In deine Hände lege ich mein Leben. Ehre sei dem Vater und dem Sohn und dem Heiligen Geist. Herr, auf dich vertraue ich.

Nun lässt du, Herr, deinen Knecht, wie du gesagt hast, in Frieden scheiden. Denn meine Augen haben das Heil gesehen, das du vor allen Völkern bereitet hast. Ein Licht, das die Heiden erleuchtet, und Herrlichkeit für dein Volk Israel. Ehre sei dem Vater und dem Sohn und dem Heiligen Geist. Wie im Anfang, so auch jetzt und alle Zeit und in Ewigkeit. Amen.

Allmächtiger Gott, dein eingeborener Sohn ist hinabgestiegen in die Nacht des Todes und auferstanden. Gib, dass wir alle Tage durch den Glauben ihm verbunden bleiben, damit wir einst mit ihm auferstehen zum neuen Leben. Darum bitten wir durch ihn, Christus unseren Herrn. Eine ruhige Nacht und ein gutes Ende gewähre uns der allmächtige Herr. Amen. Sei gegrüßt, o Königin, Mutter der Barmherzigkeit. Unser Leben, unsere Wonne, unsere Hoffnung, sei gegrüßt. Zu dir rufen wir verbannte Kinder Evas, zu dir seufzen wir, trauernd und weinend in diesem Tal der Tränen. Wohlan denn, unsere Fürsprecherin, wende deine barmherzigen Augen uns zu und nach diesem Elend zeige uns Jesus, die gebenedeite Frucht deines Leibes. O gütige, o milde, o süße Jungfrau Maria.

0: Ein Grüezi und ein herzliches Willkommen, sagt Ihnen Ihre Andrea Marti. Der Segen und das Segnen hat verschiedenste Bedeutungen. In erster Linie denken Menschen beim Segnen an religiöse Rituale, die sie aus ihrer Kirche kennen. Der Priester segnet die Gläubigen, die Kinder, Erntegaben, Wohnungen, Friedhöfe, öffentliche Bauten, Fahrzeuge und vieles mehr. Oder man bittet den Priester persönlich um den Segen Gottes. Wir Gläubige machen das Segenskreuz mit Weihwasser beim Eintritt und Verlassen des Gotteshauses. Wir kennen die Aussprüche, du bist ein Segen oder sei gesegnet oder einen gesegneten Sonntag oder das Wort abgesegnet, währenddem sich die ersteren Begriffe auf den Segen Gottes beziehen, ist der Begriff abgesegnet eine Floskel im weltlichen, säkularen Bereich, das heißt, der etwas zustimmen heißt, aber diesen Segen meinen wir nicht. Bei vielen Gelegenheiten können auch wir Getaufte den Segen Gottes erbitten, vor dem Essen, vor dem Schlafen, vor einer Reise, den Elternsegen für die Kinder. Oder wir haben Kinder, Großkinder, die der Kirche fernstehen, die können wir im Stillen segnen. Oder wir stehen vor einer Operation, kennen Kranke, Einsame, Sterbende, für die wir die Nähe Gottes erbitten. Aber wir können auf jemanden auch gedeihen, Schutz und Bewahrung mit dem Segen Gottes wünschen. So viele Gelegenheiten gibt es im täglichen Leben, wo wir als Getaufte segnen können. Unsere Welt braucht den Segen Gottes dringender denn je. Es gibt in der Schweiz, aber auch in anderen Ländern, die Marianischen Segenskreise, die das Segnen wieder neu beleben wollen. Wir haben heute einen Gast, Herr Pfarrer und Dekan Rudolf Nussbaumer aus Steinen eingeladen, der dem Schweizerischen Marianischen Segenskreis als Präsident vorsteht. So begrüße ich Pfarrer Rudolf Nussbaumer ganz herzlich und wir freuen uns auf die Gedanken von Ihnen, Pfarrer Rudolf Nussbaumer, zum Marianischen Segenskreis. Guten Tag, Herr Pfarrer Nussbaumer.
1: Guten Tag, liebe Zuhörer und Zuhörerinnen, ja.
0: Herr Pfarrer Nussbaumer, bevor Sie uns den Marianischen Segenskreis vorstellen, eine erste Frage, seit wann kennt die Menschheit den Segen oder das Segnen?
1: Ja, das ist eigentlich schon seit dem Alten Testament, wo es an einer Stelle heißt, ich lege euch Segen und Fluch vor, aber ich rate euch, wählt den Segen. Und das zeigt ja schon die Freiheit, die Gott uns Menschen seinem Gegenüber als Kinder Gottes an den Tag legt. Und auch im Alten Testament ist das hebräische Wort Barach für Segnen erscheint erstmals in der Schöpfungsgeschichte. Als Mann und Frau schuf er sie, er segnete sie und Gott sprach zu ihnen, seid fruchtbar, vermehrt euch, bevölkert die Erde. Dann der aaronitische Segen ist ein Segensspruch aus der jüdischen Tora. Der Herr segne dich und behüte dich, der Herr lasse sein Angesicht leuchten über dir und sei dir gnädig. Der Herr hebe sein Angesicht über dich und gebe dir Frieden. Diese Segensformel wird er bis heute im Judentum und Christentum verwendet. Als einer von mehreren ist sie auch in unserem neuen Messbuch. Dann im ersten Buch Mose ist beschrieben, wie Jakob seinen älteren Zwillingsbruder Esau um den erstgeborenen Segen des Vaters Isaac bringt. Später erbittet Jakob nach seinem Kampf mit dem Engel von seinem Kontrahenten einen Segen, worauf ihm dieser den Namen Israel erteilt. Als Großvater segnet Jakob ja seinen Enkel Ephraim und Manasse. auf seinem Sterbebett segnet er jeden einzelnen seiner Söhne. Diese Segenssprüche für die zukünftigen 12 Stämme Israels nennt man den Jakobssegen. Und dann kennen wir ja alle im Neuen Testament, wie Jesus Kinder segnet. Matthäus 19, 13 bis 15. Da brachte man Kinder zu ihm, damit er ihnen die Hände auflegte. Ja, und Paulus verstand den Begriff Gnade als den zentralen Segensbegriff. Diese sei in zwei Richtungen wirksam. Menschen empfangen diese Gnade von Gott und Menschen geben Gott Gnade oder sehen in ihm verkörpert die Gnade. Das Segnen Gottes durch Menschen lässt sich im Sinne einer Antwort des Menschen auf zuvor von Gott Erfahrenes deuten. Oder wie Jesus einmal sagt, nicht ihr habt mich auserwählt, sondern ich habe euch auserwählt und berufen. Dann im Petrusbrief im 1. 3,9, nicht Böses mit Bösem, noch Kränkung mit Kränkung, soll man im Alltag leben, stattdessen segnet, denn ihr seid dazu berufen. Man könnte auch sagen, ihr seid dazu begnadet, Segen zu erlangen. Ja, das wäre mal vom Alten und Neuen Testament so ganz kurz.
0: Herzlichen Dank, Pfarrer Nussbaumer. Nun, wer ist der Marianische Segenskreis? Man sagt auch in Kurzform MSK.
1: Ja, der Marianische Segenskreis ist eine private Vereinigung von Gläubigen, welche die Praxis des Segnens fördern will. Natürlich muss man fragen, wann und wo ist diese Vereinigung entstanden? Der Marianische Segenskreis wurde am 8. Dezember 1949 von der 1995 verstorbenen Cecilie Krause in der St. Elisabeth-Kapelle des Mariannenhospitals zu Werl, Deutschland, gegründet, um den Brauch des Segnens wiederzubeleben. Weil sie bemerkte, dass es heute bei vielen gläubigen Katholiken nicht mehr üblich ist, dass man andere Menschen segnet. Etwa Eltern ihre Kinder vor einer längeren Reise oder bei der Hochzeit. Es ging ihr vor allem darum, Laien zum Segnen und zu animieren, weil jeder Christ segnen kann und soll. Ich durfte diese Frau Krause persönlich kennenlernen, als ich mal nach Deutschland gefahren bin. Und so gab es eine jahrelange Beziehung und die Stärkung, dass viele auf dieser Welt, auch wenn sie von dem Marianischen Segenskreis MSK noch nichts gehört haben, berufen sind zum Segnen und auch Segen werden. Ja, dazu gibt es Faltblätter, die den Mitgliedern, die sich melden zu diesem Segenskreis, die Anklang bei den Gläubigen fanden, die sie erhalten, sodass der MSK gegründet wurde. Das Gebetsapostolat wurde bewusst marianisch ausgerichtet und um den Schutz der Gottesmutter Maria gestellt. Pfarrer Reinhold Lambert hat sich damals als geistlicher Leiter des Marianischen Segenskreises Deutschland zur Verfügung gestellt. In der Schweiz weiß ich jetzt nicht mehr genau, wann der Segenskreis entstanden ist. Ich weiß nur, dass einmal das Sekretariat in Morschach war und dann durfte oder musste ich dort jemand ablösen. Und dass Robert Mittler, der seit einigen Jahren Verstorbene von Goldau, sehr geworben hat als Sekretär für den Marianischen Segenskreis. Jeder Segenskreis hat einen geistlichen Leiter, ob in der Schweiz oder in Deutschland oder in anderen Ländern. Der Marianische Segenskreis Schweiz hat einen an der Generalversammlung gewählten Vorstand. Der Sitz des Schweizerischen Segenskreises ist Steinen hier im Kanton Schwyz, im Urkanton. Was ist das Hauptziel? Das Hauptziel dieses Segenskreises ist, wie vorhin angedeutet, die Förderung des Segnens, aber auch die Information über die Bedeutung und die Kostbarkeit des Segnens. Denn Segnen heißt Gott um seinen Schutz, seine Hilfe und Gnade für eine bestimmte Person zu bitten. Dann gibt es verschiedene Aktivitäten. In der Schweiz erhalten die Mitglieder zweimal jährlich einen Rundbrief mit geistlichen Impulsen. Diesem Versand wird auch der Rundbrief, soweit es möglich ist, aus dem Hauptsitz Deutschland beigelegt. Und in der Schweiz findet zweimal jährlich ein Treffen statt. Das eine ist eine Generalversammlung, weil wir eben einen Verein gegründet haben, um dies zu fördern und sicherzustellen. Und ein Treffen mit heiliger Messe und Segen. Im Rundbrief aus Deutschland wird das Thema Segnen behandelt, sowie die Gebetsmeinung des Heiligen Vaters veröffentlicht. Denn der Marianische Segenskreis steht treu zum Petrusnachfolgen und zum kirchlichen Lehramt. Es finden in Deutschland auch Einkehrtage und Exerzitienkurse in Maria Festerbild, Altötting und Bozen sowie in Belgien statt. Der Marianische Segenskreis in der Schweiz, Deutschland, Österreich, Luxemburg, Belgien, Südtirol sind aktiv, so die bekannteren. Auch beim Segenskreis sind Faltblätter und Flyer über die Bedeutung des Segens erhältlich. Was will der Marianische Segenskreis konkret, speziell? Er will zu einem gottverbundenen Leben anhalten, damit viele zum Segen für andere werden. Er will auch dazu beitragen, dass Priester und Laien sich ihrer Segensvollmacht bewusst werden, im allgemeinen Priestertum, zum Segen für andere zu werden. Er will alles tun, damit möglichst viele Gläubige in Christus zu Segnenden werden. Er will überallhin den Segen Jesu tragen und dadurch die Welt zu einer Welt Gottes machen. Er will unter der geistigen Mutterschaftenführung der heiligen Jungfrau Maria eine Gemeinschaft der Segnenden sein. Er will gemäß den vielfachen Mahnungen der Heiligen Schrift den Kampf gegen die Schlange unter dem Fuß Marias, den Kampf gegen die bösen Mächte bewusst aufnehmen. Am 7. Juli 1971 erhielt der Marianische Segenskreis weltweit den Segen des Papstes Paul VI., nachdem bereits Papst Pius XII. Das Werk gut geheißen hat. Die dem Segenskreis angehörigen Bischöfe, Priester, Diakonen, Ordensleute und Laien segnen täglich. Ferner segnen sie die Menschen und die Welt, die Bereiche, in denen sie leben und arbeiten und so weiter. Wie können wir segnen? Das kürzeste Segensgebet, das sage ich immer wieder auch den Erstkommunikanten in der zweiten oder in der ersten Klasse, ist das Kreuzzeichen. Und ich sage es auch Erwachsenen, wie den Kindern auch, es gibt keine Entschuldigung, sogar wenn man verschlafen hat. Dann kann man auf dem Weg zur Toilette oder vom Weg zur Haustüre beten im Namen des Vaters, des Sohnes und des Heiligen Geistes. Amen. Und im Herzen danken für etwas oder den Schutzengel oder den Heiligen Geist bitten, jetzt mitzukommen in die Schule oder zum Arbeitsplatz, in die Begegnungen. Oder eben dieser aromitische Segen, der Herr segne und bewahre dich. Er zeige dir sein Angesicht und erbarme sich. Er wende dir seine Gnade zu und schenke dir Frieden. Amen. Oder man kann aufbeten auf die Fürbitte der Jungfrau und Gottesmutter Maria. Segne alle meine Verwandten, segne euch, je nachdem, ob man in einer Gruppe zusammen ist mit Betenden, segne uns, der allmächtige Gott, der Vater, der Sohn und der Heilige Geist und natürlich auch weitere Segensgebete. Der wertvollste Segen ist natürlich die Feier des heiligen Opfers der Eucharistie, von der die ersten Christen gesagt haben, ohne sie können wir nicht leben. oder was wir ältere Erwachsene nicht gekannt haben, weil man früher meistens vorher gebeichtet hat, bevor man zur Kommunion gegangen ist, dass in der ersten Verfolgungszeit der Kirche die Bischöfe aufgerufen haben, möglichst täglich zur Heiligen Messe zu gehen. Und weil sie diese Kraft der Gnade Jesu und des Segens Jesu bräuchten in dieser gefahrvollen Zeit. Heute könnte man vermutlich etwas Ähnliches sagen. Wenn es möglich ist, warum Gutes unterlassen, wenn es möglich ist? Man kann auch durch den Marianischen Segenskreis bzw. das Sekretariat heilige Messen lesen lassen. Da in vielen Pfarreien keine oder nur noch wenige Werktagsmessen gefeiert werden, kann man beim Marian-Segenskreis Messstipendien einzahlen. An bedürftige Priester in verschiedenen Projekten in Missionsländern, die wir persönlich kennen, vor allem auch in Indien, wo die Bischöfe jede einzelne Messe kontrollieren und zurückmelden, dass sie gefeiert wurden oder noch am Feiern sind. Das Geld wird an den zuständigen Bischof überwiesen und von ihm bestätigt. Welche Messen können beim MSK bestellt werden, auch für ein persönliches Anliegen? Eine heilige Messe, wo natürlich der gleiche Ansatz gilt wie offiziell 10 Franken bei uns in der Schweiz. Ich glaube, D-Mark war es eine Zeit lang 8 oder 9, das weiß ich jetzt nicht mehr. Das heißt Euro, jetzt falle ich zurück. Nach persönlicher Intention oder für Verstorbene. Leidensmessen, das sind 6 heilige Messen an 6 aufeinanderfolgenden Tagen mit speziellen Gebeten. Dann eine Messnovene, 9 heilige Messen als besondere Bitte an Gott. Oder die bekannten vom Papst Gregor, gregorianische Messen, 30 heilige Messen an 30 aufeinanderfolgenden Tagen. Da ist es manchmal nicht so ganz einfach, Priester zu finden, die in keiner Pfarrei sind und nicht Beerdigungen und andere Messen feiern müssen, sondern die wirklich sie einen Monat lang für eine bestimmte Verstorbene, für ein bestimmtes Anliegen, die gregorianische Messen feiern kann. Dann abschließend zum Thema Marianisch Segenskreis. Wie wird man Mitglied? Jede oder jeder Gläubige kann beitreten. Es gibt keinen Mitgliederbeitrag, es sind einfach freiwillige Spenden oder die Einzahlungen der Messstipendien. Im Frühjahr und im Herbst werden in der Schweiz bei uns Rundbriefe verschickt, mit Faltblatt, wie vorhin gesagt, auch wenn es möglich ist, aus Deutschland. Dann die 2 Treffen pro Jahr, wo wir einander stärken und die Leute auch Fragen stellen können und auch mit aktuellen Themen in Kirche und Welt, wo sie vielleicht zu Hause allein sind und mit niemand anderem als Christen darüber reden können. Dann gibt es die Unterlagen für die Mitgliedschaft durch das Pfarramt Steinen.
0: Heißt es, dass Sie geistliche Begleiter sind vom Marianischen Segenskreis?
1: Ja, schon über 30 Jahre.
0: Okay. Sie tragen 2 Hüte als Präsident und geistlicher Begleiter.
1: Ja, genau.

0: Wir sind im Gespräch mit Pfarrer und Dekan Rudolf Nussbaumer aus Steinen. Er stellt uns den Marianischen Segenskreis vor. Er ist Präsident und auch geistlicher Begleiter vom Marianischen Segenskreis, kurz gesagt MSK. Nun freuen wir uns auf die weiteren Gedanken, Herr Pfarrer Nussbaumer. Wie haben Sie persönlich die Kraft des Segens erlebt?
1: Ja, schon als kleiner Bub. Schon als kleiner Bub, wenn ich in der Kirche war und noch nicht alles verstanden habe und einfach bei der Messfeier dabei war. Und ich bin aufgewachsen in Lachen am Zürichsee. Das ist die dritte Kirche am gleichen Ort. Die Vorgängerkirchen sind auseinandergefallen wegen dem Sumpf dort vom oberen Zürichsee. Und die jetzige Kirche mit zwei Türmen und mit dem 8 oder 7 schwersten Glockengeläut der Schweiz wurde geplant vom selben Architekten wie die Klosterkirche Einsiedeln. Dort bin ich groß gewachsen und natürlich war das noch die alte lebendige Kirche. Ich habe zwar nicht mehr haarscharf genau die alte Liturgie erlebt, aber musste dann noch in der Sekundarschule das Stufengebet lernen, weil als es neben 4 Messen dann 2 lateinische nach dem alten Messbuch, damals also am Volksaltar, weil die Kirche wie der Petersdom verkehrt gebaut ist und nach Osten gefeiert worden ist. Ja, da habe ich es erlebt. Als Kind habe ich oft geweint, weil ich eine tiefe Liebe gespürt habe. Natürlich haben wir 6 Geschwister natürlich auch recht gestritten. Die Kinder in der Schule sagen immer wieder oder ab und zu, ja, sie haben sicher nicht gestritten, gell, Herr Pfarrer? Da habe ich gesagt, schaut mal meine Glatze. Eine meiner Schwestern hat kurze Arme gehabt und nur wenn ich fast über die Schwelle gestolpert bin beim Streiten und auf den Fußboden geschaut hat, dann hat sie mich bei den Haaren genommen. Ja, aber die Gnade Gottes hat bei allem Kindlichen auf und ab, wir waren damals überhaupt nicht verwöhnt, hatten erst in der Oberstufe einen Sack Geld bei dem Usego-Geschäft, wo wir auch als größere Kinder dann stundenlang mithelfen mussten. Und zwischendurch habe ich dann, als ich lesen gelernt habe, habe ich dann Heiligenbücher gelesen und habe diese Liebe und diesen Segen erlebt. Und später dann auch als Priester habe ich immer wieder erlebt, wie wenn nur ein Segen versprochen worden ist oder jemand gebeten hat, dann bei Gelegenheit eine Messe zu feiern, habe ich dann jeweils schon nach einem Tag gehört, dass sich das Problem auf der Stelle gelöst hat. Das Versprechen der Heiligen Messe, das Versprechen, den Segen zu beten, auch wenn man noch nicht dazugekommen ist, das hat mich immer wieder gewundert, besonders als junger Priester. Die Kraft des Segens, einfach, dass das einem wirklich durchdringen kann, dass es Leute gibt, die auf den Schlag dieser Bitte, zum Beispiel von der eigenen Frau, und des Versprechens von einem Priester dann zu beten, bei der nächsten Gelegenheit, auf die Minute dann diese furchtbaren Schmerzen manchmal los waren. Das hat mich sehr überzeugt, dass wir Kinder und Erwachsene das Segnen pflegen müssen.
0: Sehr schön, herzlichen Dank, Herr Pfarrer Nussbaumer. Gibt es Segnungen, die dem Priester vorbehalten sind?
1: Ja, das ist in der heutigen Situation der Pfarreien und gewisser Bistümer, die fast keine Priester mehr haben, wo dann die Laien, auch wenn sie nicht Diakone sind, einen Friedhof segnen oder den Blasius-Segen erteilen, sieht das ein bisschen anders aus. Also grundsätzlich, die offiziellen Segensgebete in der Öffentlichkeit sind den Laien nicht gestattet. Natürlich, wenn es, habe ich auch erlebt, in Namibia, in Südafrika, in den Slums, wenn halt kein Priester da ist, dann beten und segnen die Gläubigen dort. Ich habe auch meine Katechetinnen und gebeten, sie sollen halt vielleicht ein Kreuz oder einen Rosenkranz in die Hand nehmen und wirklich auch den Kleinen sagen, dass sie eigentlich nur die Priester offiziell segnen. Natürlich kann jeder Mensch segnen einander, Kinder, Eltern und so. Aber öffentlich in den Kirchen ist es eigentlich dem Priester vorgehalten. Darum hat ja der Primizsegen so eine ungeheure Bedeutung. Natürlich gibt es auch Erlaubnis. Wir Schweizer kennen den zweitberühmtesten Bauer nach Bruder Klaus, den Vater Wolf, den Niklas Wolf von Rippertschwand, dessen Leib in der Unterkiefer Neuenkirch ruht und dessen Seligsprechungsprozess läuft. Ihm wurde ja eines Tages im Streit zwischen den Politikern, wo er selber auch vertreten war in Luzern, und im persönlichen Leben der Pfarreien wurde ihm dann, ich glaube, das war vom Propst von Beromünster, jetzt bin ich nicht mehr ganz sicher, ob das wirklich der Propst war, hat ihm dann das Segnen verboten. Und er hat sich daran gehalten und einfach Gebete für die Leute gebetet, ohne den Segen. Und dann plötzlich bekam er schriftlich, als die Leute gegangen sind, gesagt, wir haben niemanden, der uns von den Leiden befreit. Oder wenn böse Dinge an uns nagen. Warum darf er nicht beten und segnen? Und er wurde dann immer von einem Priester begleitet. Und er war selber ein Vorbild im Gehen zur täglichen Messe. Und hat dann auch in unzähligen Vereinen in einem ganzen Gebiet im hinteren Luzern hat er Gebetsgruppen gegründet, dass die Leute wieder anfangen zu beten und auch zu segnen. Es gibt sogar einen berühmten Exorzismus, der dort wirklich öffentlich, da darf man das sagen, dass er sogar einen Exorzismus gebetet hat über eine besessene Frau. Das gibt es. Es gibt natürlich auch in freievangelischen Gruppierungen, wo die Menschen von ganzem Herzen an Jesus glauben und immer wieder um den Segen bitten, kann es solche Befreiung, Wunder geben. Also Segnen ist so oder so wichtig und es ist einfach zu wünschen, dass die Priester, die das noch tun, nur beten beim Segen sprechen, es segne uns. Ja, für was sind sie denn Priester? Sie sollen ganz persönlich beten, es segne euch und eure Familien, der dreieinige Gott.
0: Herr Pfarrer Nussbaumer, welche Arten von Segnungen gibt es?
1: Ja, das wissen leider viele Menschen heute nicht mehr. Es gibt Reisesegen, Kindersegen. Da kann natürlich, wie das die alten Glaubenden des alten Bundes gemacht haben, natürlich auch Eltern selber segnen die Kinder, oder? Das ist in der Hauskirche. Soll das sein, muss und soll das sein. Blasius, unsere Kerzensegnungen, Palm-, Wein- und Medizinsegnungen oder Reliquiensegen, zum Beispiel mit der Reliquie des heiligen

0: scheinbar unlösbaren Problemen, neben der Aufforderung zur Heiligen Beichte und dem Rosenkranzpsalter, also drei Rosenkränze, die nebenbei gesagt, welche wie ein Exorzismus wirken können, eben bewusst mit großem Vertrauen das Sakrament auch der Krankensalbung zu spenden. Das ist dann dem Priester ganz klar vorbehalten. Genau wie ein persönlicher Exorzismus nur gebetet werden darf, wenn der Bischof schriftlich die Erlaubnis dazu gibt. Aber ich habe erfahren, dass es auch beim allgemeinen kleinen Exorzismus, der nicht allen Gläubigen zu raten ist, weil das natürlich auch massiven Widerstand geben kann. Wenn Menschen psychische Probleme haben, sollen sie dem besser nicht beten, sondern einfach um den Segen bitten, um den Frieden und die Kraft des Heiligen Geistes. Ja, das sind so die verschiedenen Möglichkeiten des Segnens. Aber vermutlich haben Sie noch weitere Fragen, gell?
1: Ja, genau. Herr Pfarrer Nussbaumer, gehören zum Segnen auch Weihrauch und Öle dazu?
0: Manchmal werden bei größeren Problemen auch Weihrauch gewünscht. Dann denke ich immer, naja, bevor die Leute mit Räucherstäbchen anfangen oder sich Hilfe zu suchen von irgendwo, oder sich einbilden mit esoterischen Praktiken, dann bin ich gerne bereit, mit Weihrauch oder auch Ölen zu kommen. So von einem befreundeten Bauer, der mal telefoniert hat, kannst du vorbeikommen, sofort bitte. Schon das zweite Mal brauchte ich den Tierarzt. Das wird sauteuer. Jetzt fängt ein drittes Kalb an, nicht mehr zu trinken und noch herumzuliegen. Und bringe auch den Weihrauch mit. Ja, da bin ich natürlich sofort gegangen und dann hat er gesagt, schau, jetzt dort liegt das dritte Kalb, das auch nichts mehr trinkt. Dann bin ich zu ihm hin, habe mit dem Weihwasser gesegnet, habe ein Segensgebet für das Tier gebraucht, habe den Weihrauch nebenan angezündet, habe noch im alten Ritus gesegnetes Salz dem kleinen Kalb schlecken lassen und ja, den Bauernhof insgesamt noch gesegnet, weil er gesagt hat, der Bauer, dass auch ein viertes Kalb jetzt noch Probleme hat. Dann ein paar Tage später hat er mir telefoniert und hat gesagt, hör mal Pfarrer, jetzt muss ich dir was sagen. Die ersten zwei Kälber und das vierte Kalb sind gestorben. Aber das, dass du mit Weihrauch und mit Salz gesegnet oder Salz schlecken lassen hast, das hat überlebt. Und dann hat er noch dazu bemerkt, der Bauer, ich weiß schon, dass der da unten will, dass ich fluche. Aber diese Freude mache ich ihm nicht mehr. So habe ich dann auch mal einem anderen Bauer gesagt, er soll endlich aufhören zu fluchen, anstatt mich alle zwei, drei Monate zu rufen, wenn er selber nicht mehr weiter weiß, wenn alles drunter und drüber geht im Stall. Er soll aufhören zu fluchen oder zur Beichte gehen. Fluchen, das ja 80 Meter entfernt die Nachbarn noch gehört haben. Ob es gemacht hat, weiß ich nicht. Oder früher habe ich auch zum Beispiel mit dem Heiligblutöl von, wie heißt das schon wieder, das Kloster, wo sich leider aufgelöst hat, Weingarten in Süddeutschland, in Verbindung mit der Bitte um Krankenheilung, habe ich den Leuten in Heilungsgottesdiensten ein Kreuz auf die Stirn gezeichnet. Vor allem, weil man die Krankensalben nicht bei allen einfachen, kleineren Wehchen empfangen kann, sondern wenn jemand, wie die Voraussetzung ist, ernsthaft erkrankt ist oder dann vor einer schwierigen Operation steht. Zu den Segnungen kann man auch Nicht-Katholiken bzw. Nicht-Christen einladen und ihnen weiterhelfen.
1: Herr Pfarrer Nussbaumer, gibt es generell Leitlinien für Laien in Bezug auf das Segnen?
0: Ja, für die Laien gibt es die nicht. Es gibt ein Segensbuch, also zum Beispiel das alte Rituale auf Latein oder neuestens auch auf Deutsch. Und es ist ein Segensbuch vom neuen Ritus.

0: dass, wo verschiedene Segnungen vorgelegt werden, meistens mit Psalmen. Ja, es gibt auch bei charismatischen, auch freievangelischen Segensgebeten Wunder, habe ich vorhin gesagt. Aber ich sage es, warum die Kirche auch Leitlinien gibt, wo Laien segnen dürfen notfalls und wo in öffentlichen Gebäuden wie Kirchen das dem Priester oder dann dem Diakon, wenn er mit dem Monstranz, mit Christus segnet, erlaubt ist. Ich sage es vielleicht mal lapidar, dass nicht jeder Vogel sich als Heiler in öffentlichen Treffen sich aufspielt, sind gewisse Schranken von der Kirche vorgegeben. Ja, allerdings in Erinnerung an das Alte Testament bat ich als Priester auch meinen Vater vor seinem Sterben und seinem Segen und kniet mein Krankenbett nieder. Das muss man vielleicht auch als Sohn oder Tochter wieder mal im richtigen Augenblick durch den Kopf gehen und durchs Herz gehen und natürlich auch von den eigenen Eltern erbitten, so einen Segen. Ich bat auch um den Segen einer tiefgläubigen Frau, die Frau von meinem Götti, die sehr viel für die Menschen getan hat und auch die Kinder immer wieder zum Segnen angeleitet hat. Grundsätzlich können alle segnen privat und alle sollen es tun. Natürlich manchmal bescheidenerweise auch im Stillen. Einmal, als ich mich bei einer Bauernfamilie verabschiedete und die Haustreppe runterlief, rief mir ein kleines Mädchen zu: "Halt, Pfarrer, ich gebe dir noch das Krützli. Ich mache dir noch das Kreuz." Da bin ich nochmals hinaufgegangen, in die Knie und ließ mich segnen. Unvergesslich. Jetzt ist sie glücklich verheiratet, Mutter, und lebt ihren Glauben.
1: Sehr schön. Herr Pfarrer Nussbaumer, gibt es ein Buch oder Literatur in Bezug auf die verschiedenen Segensformen?
0: Also ich denke, ich habe es noch nicht getan, aber ich denke, dass man dazu kommt, auch im Internet, im Googlen. Aber eben, es sind meistens Segensformeln für Priester. Aber ich denke sicher, genauso wie man ganze Messen, Messgebete, Fürbitten herunterladen kann, sehr brauchbare oder weniger brauchbare, je nachdem, die es geschrieben und ins Internet gestellt haben, was sie noch glauben oder wirklich oder nicht glauben, oder? Kann man das schon haben. Aber natürlich gibt es auch Segensformen von Niklaus Wolf von Rippertschwand, oder? Im Namen und in der Kraft des Namens Jesu weiche alles Böse von mir. Befreie dich Gott, doch möge dich Gott doch von deinen Schmerzen befreien. Natürlich kann man bei Besuchen die Leute fragen, darf ich ein Segensgebet beten über sie oder über dich? Und dass man dann so segnen kann. Man kann sie auch freigestalten. Ich schreibe immer wieder so freie Gebete, wenn Leute mir schreiben per SMS oder WhatsApp oder per Mail über ihre Probleme. Dann fühle ich mich verpflichtet, einfach gerade aus dem Stegreif ein paar Gebete zu schreiben. Vielleicht für Leute, die nicht mehr beten und segnen können, dass sie Mut fassen, aber immer wieder auch in der Bitte um den Heiligen Geist. Ich weihe mich dir, Heiliger Geist. Ich weihe dir diese Person, mit denen ich jetzt ein schwieriges Gespräch habe. Ich weihe dir die Menschen, die du mir heute begegnen willst. Und ich vertraue Gott, dass alles so rauskommt, wie du es fügst. Und seither ich die Menschen dem Heiligen Geist weihe, also auch eine Art des Segens, der Segensbitte, habe ich immer erlebt, bei Besprechungen und Sitzungen, dass es immer eine bessere Lösung gegeben hat. Nicht immer das, was ich mir gewünscht habe, aber es war immer besser. Ich habe auch gemerkt, als ich angefangen habe vor vielen Jahren, als dann gewisse Journalisten nur Negatives oder Falsches über mich erzählt haben in der Öffentlichkeit oder geschrieben haben, habe ich angefangen, die Journalisten zu segnen. Und plötzlich haben sie mir immer wieder selber angeboten, wollen sie es vorher noch durchlesen, bevor ich es drucke. Ja, man muss einfach wirklich glauben, dass Gott auch heute noch etwas in Bewegung setzen kann. auch wenn das nicht ein direkter Segen ist, sondern eine Bitte oder sozusagen eine Weihe. Ich weihe dir die Menschen und unsere Begegnungen, dir Heiliger Geist. Lenk du alles, vertreib den Ungeist. Komm mit deinem Frieden. Lass uns Zuversicht und Frieden spüren und weiterschenken.
1: Der heilige Pater Pio hat jeweils alle gesegnet. Es war ihm sehr wichtig, ein Herzensanliegen. Heißt das, dass man zum Beispiel auch einen Hinduisten oder Buddhisten segnen kann?
0: Ja, ich frage höchstens bei Problemen. Die Leute, hören Sie mal, ich will Ihnen nichts was Katholisches andrehen. Aber ob sind Sie katholisch oder reformiert? Und dann sage ich einfach, sonst hätte ich Ihnen Weihwasser mitgegeben, Mineralwasser als Weihwasser gesegnet, das können Sie Ihrem Kind geben. Oder eine Marienmedaille habe ich mal einer Reformierten gegeben, die damals noch bei uns gewohnt hat. Und die dürfen und können natürlich dann auch selber segnen. Ich habe Leute gehört, haben mir telefoniert, die aus der Kirche ausgetreten sind und Riesenprobleme hatten und dass es gebessert hat, dass einmal ein Sohn, der völlig blockiert war, als zu mir gekommen ist, bei einem allgemeinen Exorzismusgebet ganz perverse Dinge herausgelassen hat und er sich nicht richtig bewegen konnte, plötzlich nach der Dusche endlich ins Zimmer gekommen ist, wo die Mutter gewartet hat und gebetet hat und Marienmedaillen an verschiedenen Orten versorgt hat. Dann sei er unter der Tür, offenen Tür stehen geblieben und hätte der Mutter gesagt, Mutter, was hast du gemacht? Ich habe noch nie so einen Frieden gespürt wie jetzt. Also es gibt Dinge, und wenn die Leute fast ganz fern sind, aber sie beginnen im Vertrauen zu beten, dann kann es Wunder geben. Und ich frage nicht, manchmal weiß ich es nicht, manchmal sagen es mir die Leute, natürlich kann man alle segnen, die um den Segen bitten. Die kann man segnen. Die Sakramente ist dann eine Frage, ob sie sich taufen lassen wollen. Aber ich habe auch schon Leute, sind zu mir gekommen, die nicht getauft sind und die furchtbare Dinge erlebt haben, wo ihnen gesagt worden ist, dass sie nur im Segen Glück finden, dass sie nur in Christus Hilfe finden. Und die dann gewusst haben, jetzt muss ich mein Leben ändern, ich will jetzt versuchen, mit Jesus zu leben. Aber natürlich zwinge ich die nicht zu einer Taufe, sondern ich segne sie einfach. Ich gebe ihnen das Weihwasser, wollten sie dann mitnehmen? Die müssen ihren Weg gehen. Die müssen selber weiter den Weg gehen und dann halt von Neuem wieder bitten, sobald sie wieder an irgendetwas anstoßen. Man kann die Menschen nicht zwingen zum Segnen. Gott respektiert auch, wenn jemand sich nicht an ihm festhalten will.
1: Herr Pfarrer Nussbaumer, es gibt einen Segenspfarrer vom Allgäu, der Pfarrer Hieber. Wieso wird er als Segenspfarrer genannt?
0: Weil er vermutlich immer wieder aufgesucht worden ist. Also ich habe mal was von ihm gelesen, aber ich habe es nicht mehr präsent. Ich weiß, dass ich auch irgendwo ein Bild von ihm habe und von seinem Grab. Es kann sein, wenn es das Brak noch gibt, dass heute noch Leute dahin gehen. Das habe ich mal gehört, dass Leute zu seinem Grab gegangen sind. Wie es auch schon im Muttertal einen Priester gegeben hat, der den Menschen helfen konnte, wo die Menschen gespürt haben, ja, geh zu dem, oder? Der hat uns schon oft geholfen, oder? Natürlich sage ich den Leuten auch immer wieder, das ist jetzt mit dem Segen erbeten, nicht einfach so, wie wenn sie jetzt einen 5-Lieber, ein 5-Franken-Stück in eine Maschine werfen, dann kommt genau das heraus, was ich mir wünsche und was ich haben will. Sondern es ist eine Bitte und wo wir vielleicht auch erfahren müssen, dass wir halt auch die Ersatzgötter, das Geld oder Wohlstand und weiß Gott was, den Egoismus einfach ein bisschen loslassen müssen, dass wir lernen müssen, nicht ich zu denken, sondern du, wie unser christlicher Gott von seinem Glück herabkommt und immer wieder im Geheimnis der Heiligen Kommunion zu uns kommt, sich unseren unbeständigen Herzen ausliefert, einfach die Liebe leben. Und dann werden wir automatisch auch kleine Wunder erleben. Als ein Segenspfarrer, ja, wenn einer öfter segnet, kann man sagen, ja, das ist ein besonderer Segenspfarrer.
1: Herr Pfarrer Nussbaumer, wenn jemand diesem Segenskreis beitreten möchte, heißt das also, katholische Pfarrgemeinde in Steinen kontaktieren?
0: Einfach katholisches Pfarramt 64 22 Steinen, Rossbergstraße 1. An den Rossberg denk, der das Dorf Goldau zugedeckt hat. Mal vor über 200 Jahren ist es ganz einfach. 64 22 Steinen, Rosbergstraße 1, katholisches Pfarramt.
1: Sehr gut. Herr Pfarrer Nussbaumer, vergelt Gott für Ihre Zeit, für die Vorstellung des Marianischen Segenskreises, MSK. Und dürfen wir Sie auch um den Segen Gottes bitten, damit wir einen Segen für unser Umfeld und für die ganze Welt werden und einfach auch die Gottesliebe hinaustragen können und wir im Glauben stark sein können.
0: Ja, sehr gern. Auf die Fürsprache der allerseligsten Jungfrau und Gottesmutter Maria, der Schlangenzertreterin, der größten Fürbitterin unter allen Heiligen, auf die Fürbitte der heiligen Apostel Petrus und Paulus, des heiligen Arztes Lukas, des heiligen Bruder Klaus, des heiligmäßigen Vater Wolf, Niklas Wolf von Rippertschwand, all ihre Schutzengel und Namenspatrone, ihre Zuhörer, ihre Angehörigen, auf die machtvolle Fürbitte so vieler Heiliger, heile euch an Geist, Leib und Seele, schenke euch den Frieden des Herzens in der Hingabe an den Heiligen Geist, segne und behüte euch und alle, denen ihr begegnet, der dreieinige Gott, der Vater, der Sohn und der Heilige Geist. Amen. Amen. Maria mit dem Kinde lieb, uns allen deinen Segen gib. Amen.
1: Amen.
0: Gelobt sei Jesus Christus.
1: In Ewigkeit. Amen. Lieber Herr Pfarrer Nussbaumer, herzlichen Dank für das Porträt des Marianischen Segenskreises. Wir wünschen Ihnen Gottes besonderen Segen und Schutz an der Hand Marias und für Ihr Apostolat im Weinberg des Herrn Gottes besonderen Segen. Vergelt's Gott und alles Gute nach Steinen.
0: Ja. Ihnen auch, behüt sie Gott alle.
1: Liebe Hörerinnen und Hörer, Sie hörten Pfarrer und Dekan Rudolf Nussbaumer aus Steinen, der über den Schweizerischen Marianischen Segenskreis gesprochen hat. Es lohnt sich, die Sendung unter Podcast anzuhören und nutzen Sie das Angebot, den Link mit Ihrer Familie, Freunden und Bekannten zu teilen. So verabschiede ich mich bei Ihnen allen und wünsche Ihnen Gottes besonderen Segen. Ihres Radio Gloria Team wünscht Ihnen mit dem weiteren Programm viel Freude, Erbauung und natürlich Segen. Piezi Gott, Ihre Andrea Marti.

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1: Liebe Zuhörerinnen und Zuhörer, ich bin Michael und möchte Ihnen nun meine Maturaarbeit über das Thema Sport und Religion in der heutigen Gesellschaft näher darbringen. Vielleicht haben Sie schon etwas am Sendejubiläumstag von Radio Gloria mitbekommen. Wenn nicht, auch kein Problem. Auf jeden Fall wünsche ich Ihnen gespitzte Ohren und viel Aufmerksamkeit. Was haben Sport und Religion gemeinsam? Gar nichts oder doch etwas? Oder sehr viel? Man sieht immer wieder Spieler, die den Rasen küssen, vor dem Spiel ein Blitzgebet sprechen, um höchstwahrscheinlich das Spiel zu gewinnen oder den Torjubel mit einer himmlischen Geste verknüpfen. Doch was hat das Ganze jetzt mit Religion zu tun? Wenn man dies mit der kirchlichen Liturgiefeier vergleicht, stößt man auf etliche Verbindungen und Verknüpfungen. Vorab sei gesagt, dass sich die Arbeit im Bereich des Sports vorwiegend mit dem Fußball befasst und dieser somit als Hauptgegenstand dienen wird. So ist das Einmarschieren der verschiedenen Teams sehr ident mit dem Einlaufen des Priesters. Man kann noch einen Schritt weiter gehen. Wie wir alle vermutlich wissen, ist das Oberhaupt der römisch-katholischen Kirche der Papst. Auf der anderen Seite hat die FIFA die ganze Kontrolle über alle Fußballverbände weltweit, gefolgt von der UEFA, Union of European Football Associations, auf europäischer Ebene. Schlussendlich kommen alle Bundes- bzw. Landesverbände. Wenn man außerdem über Fußball spricht, ist die religiöse Sprache fast nicht mehr wegzudenken. Begriffe wie Hand Gottes, Fußballgott, Teamgeist oder das Wunder von Bern sind allesamt mit der Religion verbunden und jedem Fußballfan sicherlich keine Neuheit. Nun stellt sich jedoch die Frage, warum diese Termini Einzug in die Welt des Fußballs nehmen und zugleich so eine große Rolle spielen, obwohl sicherlich nicht jeder Fußballfanatiker von sich aus behaupten würde, religiös zu sein. Und an diesem Punkt liegt einer der größten Unterschiede von Sport bzw. Fußball und Religion. Wenn man also einerseits diese gegensätzlichen Phänomene, aber auch offensichtlichen Ähnlichkeiten betrachtet, stellt sich die Frage um das Verhältnis von Sport bzw. Fußball und Religion. Kann nun der Fußball, einer der beliebtesten Sportarten weltweit, die Funktionen und Aufgaben der Religion übernehmen oder sogar gänzlich ersetzen? Der Fußball gibt den Menschen doch genau das, was man in der Kirche wiederfindet und umgekehrt. Oder nicht? Gefühle, Rituale, Halt. Welchen Stellenwert nimmt Fußball in Bezug auf Religion in der heutigen Gesellschaft ein? Der Anfang dieser vorwissenschaftlichen Arbeit wird sich dem Ursprung der Religion und dem Sport zuwenden. Ferner werden die unterschiedlichen Funktionen von Sport und Religion bearbeitet. Weiters wird untersucht, ob der Fußball die verschiedenen Funktionen der Religion erfüllt, also als neue Religion betrachtet werden kann. Gleich darauf werden die Berührungsebenen in Frage gestellt, was einen Großteil der Arbeit ausmachen wird. Schließlich wird sich diese Arbeit den empirischen Befunden zuwenden, gefolgt vom abschließenden Fazit. Diese Arbeit befasst sich mit der Frage, ob der Sport, insbesondere der Fußball, in der heutigen Gesellschaft einen größeren Stellenwert einnimmt als Religion. Nun wird sich die Arbeit dem Ursprung von Religion und Sport widmen. Seit wann gibt es Religionen? Wer hat sie erfunden? Wer hat den Sport, insbesondere Fußball, erfunden? Im folgenden Kapitel werden diese Fragestellungen bearbeitet. Religionen gäbe es schon seit vielen tausenden Jahren, so Thomas Junker, Biologiehistoriker und Professor für Evolutionsbiologie an der Universität Tübingen. Ich zitiere: Religiöse Systeme, in deren Zentrum der Glaube an ein höheres Wesen steht, seien vor höchstens 10.000 Jahren entstanden, während die ersten Formen der Kunst, zum Beispiel Höhlenmalereien, bereits seit 36.000 Jahren vorzufinden sind. Diese Aussage ist so zu interpretieren, dass der Ursprung der Religionen dort vorzufinden ist, wo man sich von einem höheren Wesen angesprochen fühlt, wohingegen es Bereiche der Kunst schon viel früher als die einzelnen Religionen gab. Alle Religionen der Welt haben jeweils ihre eigene Geschichte und sind so zu unterschiedlichen Zeiten entstanden. Daher ist es unmöglich, den genauen Entstehungszeitpunkt sowie deren Ort zu bestimmen. Im Folgenden werden jedoch 5 Religionen aufgelistet, die sich aus tausenden Religionsgruppen und Glaubensgemeinschaften herausentwickeln konnten und aktuell die höchste Anhängerzahl aufweisen. Man unterscheidet grundsätzlich zwischen 5 Weltreligionen: dem Christentum, Islam, Judentum, Buddhismus und Hinduismus. Da sich diese Arbeit hauptsächlich auf das Christentum konzentriert, wird nun darauf eingegangen. Das Christentum hat sich circa vor 2000 Jahren aus dem Judentum entwickelt. Christen und Christinnen glauben an den dreieinigen Gott. Das zentrale Element des Christentums ist die Bibel, wobei man zwischen Neuem und Altem Testament unterscheidet. Im Christentum gibt es weitere Untergruppen, sogenannte Konfessionen, wie zum Beispiel den Protestantismus oder den Katholizismus. Mit ca. 2,5 Milliarden Anhängern ist das Christentum die am meisten verbreitete Religion der Welt, dicht gefolgt vom Islam. Wenn man die Entstehung des Fußballsports betrachtet, wird angenommen, dass Ballspiele schon in den früheren Kulturen eine große Rolle gespielt haben. Der Ursprungsort soll China gewesen sein, als 3000 vor Christus der damalige chinesische Herrscher Kuyu, übersetzt einen Ball mit dem Fuß stoßen, erfunden haben soll. Dieses Spiel hatte vermutlich einen militärischen Zweck im Sinne von einer Übung. Dennoch kann man sagen, dass sich zahlreiche verschiedene Varianten daraus entwickelt haben, welche immer mehr anfingen, die Formen der wahrscheinlich heutzutage beliebtesten Sportart Fußball anzunehmen. Das Fußballspiel hat sich seit dem 12. Jahrhundert stets weiterentwickelt, nahm im Verlauf des 15. Jahrhunderts zunehmend Züge des modernen Fußballs an und konnte eine wachsende Popularität verzeichnen. 1863 wurde schließlich die Football Association, kurz FA, in England gegründet. Von da an wurden die ersten Regeln des modernen Fußballs schriftlich formuliert. Um die Jahrtausendwende, also bereits 1901, kamen unbeschreibliche 100.000 Zuschauer zum Pokalfinalspiel FA Cup Finale ins Stadion nach London. Da nun bekannt ist, woher Religion und der Sport bzw. Fußball ihren Ursprung hat, werden in diesem Kapitel die unterschiedlichen Funktionen untersucht. Es wird zwischen 2 wesentlichen Begriffen unterschieden: die substanzielle Religionsdefinition und die funktionale Religionsdefinition. Während ersterer sich auf die inhaltlichen Merkmale von Religion bezieht, nimmt das Individuum und die Gesellschaft beim letzteren eine zentrale Rolle ein. Gustav Mensching, ein deutscher Religionswissenschaftler aus dem 20. Jahrhundert, beschreibt die substanzielle Religion als eine, ich zitiere, erlebnishafte Begegnung des Menschen mit dem Heiligen und Antworten des Handeln des vom Heiligen bestimmten Menschen. Aufgrund der Aussage von Mensching kann man deuten, dass die Religion eine Erfahrung des Heiligen sei. Ein weiterer Vertreter des substanziellen Religionsbegriffs war Friedrich Schleiermacher, ein deutscher Theologe, der einst sagte, ich zitiere, Religion ist weder Denken noch Handeln, sondern Anschauung und Gefühl. Um jedoch den Überblick zu bewahren, wird der Gegenstand dieser Arbeit im Weiteren der funktionale Religionsbegriff nach Durkheim sein. Emile Durkheim war ein französischer Soziologe, welcher 1912 mit dem Buch »Die elementaren Formen des religiösen Lebens« den Grundstein der Religionssoziologie legte. Die Theorie befasst sich, wie man bereits dem Titel entnehmen kann, mit den elementaren Formen des religiösen Lebens. Laut Durkheim sei der kollektive, soziale und gemeinschaftsstiftende Charakter von Religion eine der wichtigsten Funktionen. Somit kommt Durkheim schließlich zum Fazit, dass der klassische Religionsbegriff folgende Merkmale erfüllen müsse: den kollektiven, sozialen Charakter, die Einteilung der Dinge in heilig und profan, den Begriff der übernatürlichen Gottheit, der Seele, der mythischen Persönlichkeiten, die Gebote mit asketischen Praktiken, Gedächtnis- und Opferrituale, Sühne-, Nachahmungs- und Gedenkrituale. So gesehen weist der Religion eine weitere Funktion auf, die Durkheim nicht angeführt hat. Die Rede ist vom Übersinnlichen, also von der Transzendenz der Religion. Der Begriff Transzendenz stammt vom Lateinischen ab und bedeutet so viel wie hinübersteigen. Damit ist all jenes gemeint, was nicht zum Diesseits gehört, sondern zum Jenseits. Unter anderem waren es berühmte Philosophen wie Aristoteles, Kant und Platon, die den Begriff Transzendenz näher beschrieben. So meinte Kant zum Beispiel, dass für ihn das Transzendente nur durch einen Glauben erreichbar sei und diese nicht im Bereich der menschlichen Vernunft liege. Um schlussendlich einheitlich zu bleiben und jene Funktion nicht mit den Funktionen von Durkheim zu vermischen, wird diese Eigenschaft der Religion beim Untersuchen fortläufig ausgelassen, jedoch wird am Ende dieser Arbeit noch einmal auf dieses Merkmal eingegangen. Darüber hinaus gibt es noch aktuellere Funktionen von Religion, welche jedoch Elemente aus substanziellen und funktionalen Annahmen einer Religion beinhalten. Also nochmal zum besseren Verständnis und zur Wiederholung. Es gibt zwei wesentliche Religionsbegriffe. Einmal den funktionalen Religionsbegriff, der sich auf die äußeren Erscheinungsmerkmale bezieht, wie zum Beispiel auf die Gemeinschaft oder auch auf den finanziellen Faktor. Und dann gibt es noch den substanziellen Religionsbegriff. Dieser bezieht sich auf die inhaltlichen Merkmale der Religion, also auf die inneren Erscheinungsformen, wie zum Beispiel die Erfahrung mit dem Übernatürlichen, mit der Transzendenz. Gemäß Detlef Pollack, Kultur- und Religionssoziologe, gäbe es noch die Kontingenzbewältigung, also die Einschränkung eines Risikos, enttäuscht zu werden. Diese Funktion ist auch im Buch vom evangelischen Theologen und emeritierten Professor an der Universität München, Friedrich Wilhelm Graf, Die Wiederkehr der Götter, Religion in der modernen Kultur wiederzufinden. Weiters beschreibt er noch ein Muster der idealen Lebensführung innerhalb einer Religion. Als Beispiel hierfür bietet sich der Besuch des wöchentlichen Sonntagsgottesdienstes sehr gut an. Wenn man nun die herkömmlichen Funktionen von Religion nach Durkheim mit den modernen Funktionen von Pollack und Graf kombiniert, stößt man auf einen gegenwärtigeren und funktionaleren Religionsbegriff, welcher die folgenden Funktionen aufweist: Gemeinschaftsbildung, Einteilung der Dinge in heilig und profan, moderne Helden, Gebote und Wertevorstellungen, Rituale, Systematisierung der Lebensführung und zu guter Letzt Kontingenzbewältigung. Im Laufe dieser Arbeit wird überprüft, ob der Fußball in der Lage ist, die angeführten Funktionen der Religion zu erfüllen oder nicht. Nun stellt sich jedoch die Frage, ob der Fußball auch als neue Religion gesehen werden kann. Denn diese Fragestellung ist ja schließlich der Hauptgegenstand meiner Arbeit. Fußball wird immer beliebter, wohingegen Religion an Beliebtheit verliert. Für diese These muss man kein Wissenschaftler sein. So könnte man doch sagen, dass Fußball die neue Religion ist, oder nicht? Dieses kurze Kapitel widmet sich dem metaphorischen Sprachgebrauch im Einzugsbereich des Fußballs und den religiösen Symboliken. Wenn man zum Beispiel den Fernseher aufdreht, um ein Fußballspiel anzusehen, ist sicherlich jedem schon aufgefallen, dass Kommentatoren immer wieder religiöse Begriffe und Metaphern aussprechen und wenig bis gar nicht sparsam damit umgehen. Doch warum machen sie das? Eine der bekanntesten Äußerungen ist die vom Fußballkommentator Herbert Zimmermann aus dem Jahr 1954 beim WM-Finale Deutschland gegen Ungarn, wo der deutsche Nationaltorhüter Toni Turek mit seinen starken Paraden glänzte und eine wichtige Rolle spielte, um letztendlich den Sieg über Ungarn einzufahren. Daraufhin jubelte der Kommentator nach einem gehaltenen Volleyschuss von Toni Turek, dass er ein Fußballgott sei. Gleich darauf entschuldigte sich Herbert Zimmermann für seine überhebliche Begeisterung. Eine ähnliche Aussage kommt 50 Jahre später von Rudi Assauer, einem ehemaligen deutschen Fußballprofi. Am letzten Spieltag der laufenden Saison gelang dem FC Bayern München im Jahr 2001 das entscheidende Tor, um den FC Schalke doch noch von der Tabellenspitze zu verdrängen. So benutzte Rudi Assauer die Metapher Fußballgott. Doch diese Aussage sorgte schlussendlich für Furore auf der Seite der katholischen Kirche. Dennoch haben sich diese Begriffe und Metaphern, wie oben beschrieben, in den Alltag des heutigen Fußballs etabliert und völlig normalisiert, ohne dass sie noch als anstößig empfunden werden. Nicht nur die religiöse Metaphorik nimmt einen großen Bereich im Fußball ein, sondern auch die religiöse Symbolik. Die Bedeutung dieser lässt sich nach Durkheims Religionssoziologie in heilig und profan einteilen. Dabei geben die heiligen Symbole dem Fußball eine religiöse Bedeutung. Solche spirituellen Zeichen müssen jedoch nicht immer eindeutig sein, was die umstrittene Diskussion um die Zahl 11 zeigt. Einerseits könnte man meinen, dass sie für die Überschreitung der 10 Gebote steht. Andererseits könnte man annehmen, dass sich die Zahl der 10 Feldspieler an unserem Dezimalsystem orientiert. Beim Spiel Cuyo, welches ich bereits erwähnt hatte, spielten insgesamt 12 Spieler in einem Team, welche die 12 Monate symbolisieren könnten. Jedoch muss erwähnt werden, dass diese These sehr weit hergeholt ist. Zusammenfassend lässt sich sagen, dass es sich als problematisch erweist, jedes einzelne Symbol als richtig zu deuten, da einfach ein zu großer Zeitunterschied vorhanden ist. Ein weiteres Merkmal der religiösen Symbolik ist das Herunterbeugen auf den Rasen nach einem Tor, was höchstwahrscheinlich auf ein Gebet hindeutet, um sich bei Gott zu bedanken. Betrachtet man nun das Christentum im Einzugsbereich des Fußballs, kann man davon ausgehen, dass es mehrere Symbole gibt, die miteinander korrelieren. Dementsprechend werden Fanartikel und Autogramme gerne mit Reliquien verglichen. Weiters wäre ein Fußballspiel nichts anderes als ein Gottesdienst. Ferner könnte man sagen, dass der Pokal mit dem Monstanz gleichgestellt werden kann. Die Saison einer Fußballliga wäre in religiöser Hinsicht ein ganzes Kirchenjahr. Man könnte sogar noch viel weiter gehen. So könnte die Spielerkabine die Sakristei darstellen und das Stadion eine riesige Kathedrale. Wie man sehen kann, gibt es unzählige Verknüpfungen und Parallelen von Fußball in Bezug auf das Christentum im Bereich der religiösen Symbolik. Nun möchte ich über die Berührungspunkte von Religion und Fußball sprechen und daraufhin untersuchen, ob Zusammenhänge vorliegen oder nicht. Es ist noch wichtig anzumerken, dass mit Hilfe der Funktionen von Religion gearbeitet wird, nicht mit dem des Sports, dass in dieser Arbeit darum geht, ob der Sport die Funktionen der Religion ersetzen kann und nicht, ob die Religion die Funktionen des Sports übernehmen kann. Durkheim behauptet, dass die Gemeinschaftsbildung die bedeutendste Form der Religion sei. Diese lässt sich auch stark im Fußball wiederfinden. Der Fußball verbindet Menschen aus der ganzen Welt, sei es im Stadion oder vor dem Fernseher. Außerdem erlangt das Public Viewing, wo man zusammen in einer Gemeinschaft auf einem großen Bildschirm das Team anfeuert und für die jeweilige Mannschaft die Daumen drückt, eine immer größere Bedeutung. So kann man sagen, dass der Fußballsport durchaus als Massenphänomen wiedergefunden werden kann. Wenden wir den Blick nun auf die Begriffe heilig und profan. So könnte ein Spieler auf dem Platz einen Heiligen verkörpern, welcher den Fans gegenübersteht und maßlos gefeiert wird. Jedoch muss angemerkt sein, dass etwas für den einen profan, also alltäglich, aber für den anderen nur heilig sein kann. So kann ein unterschriebenes Trikot einerseits etwas Heiliges darstellen, andererseits aber auch etwas Alltägliches, da es in Anführungszeichen nur ein Trikot ist und jeder Zugang zu diesem hat. Sogar die Zeit wird beim Fußballsport in heilig und profan eingeteilt, nämlich in Saison und Nicht-Saison oder die übliche Halbzeitpause, welche das Match auf dem in Anführungszeichen heiligen Rasen kurzzeitig unterbricht. Weiters führen der Fußball und die Religion den Menschen vom Alltag in eine andere, in Anführungszeichen, Dimension oder auf den heiligen Rasen bzw. in die heilige Messe. So lässt sich sagen, dass sich die religiöse Funktion der Einteilung in heilig und profan auch im Fußball widerspiegelt und in jedem Falle keine Seltenheit ausmacht. Es ist nicht unüblich, dass Fußballer verehrt werden. Daher werden sie auch oft als Heilige oder als Helden bezeichnet. Ein Paradebeispiel ist Maradona, einer der besten Spieler aller Zeiten. Neben seiner exzessiven Verehrung als Gott und Heiliger hat er es auch geschafft, eine eigene Kirche zu bekommen. So wurde 1998 in Argentinien die sogenannte Iglesia Maradona, die Kirche zu Ehren Maradona, gegründet. Jährlich pilgern tausende Menschen nach Puebla, um den Fußballgott zu verehren. Die Zahl steigt stetig seit dem Tod des Superstars im November 2020. Das Leben von Maradona oder der Hand Gottes, wie man im Volksmund häufig sagt, verlief jedoch nicht immer makellos. So spielten Drogen eine immense Rolle während seiner langjährigen Fußballkarriere. Während seines Drogenentzugs gebar seine Frau Claudia Villafane 3 Kinder, jedoch fiel er unmittelbar danach wieder in sein altes Muster. Schlussendlich starb Diego Maradona im Alter von 60 Jahren aufgrund eines Herzstillstands in seinem Heimatort in Argentinien. Abschließend soll angemerkt werden, dass jeder selbst sein eigenes Bild über Maradona machen sollte. Ob er nun als Held verehrt werden soll oder nicht, jedoch wird dieser Fakt nichts am Ausgang dieser Arbeit ändern. Nun möchte ich den Blick auf die Gebote und Wertevorstellungen wenden. Gerade beim Fußball als Massenphänomen braucht es gewisse Gebote bzw. Pflichten. Seien es spezielle Richtlinien oder rechtliche Vorgaben, welche zum Beispiel auf das Gelände des Stadions begrenzt sind. Ob als Spieler, Trainer einer Fußballmannschaft oder Fan, überall gibt es Richtlinien und gewisse Regeln, an die man sich halten sollte. Sei es auf dem Feld das Berühren des Balles mit der Hand oder das Mitnehmen von Pyrotechnik in das Stadion. Wenn man sich nicht an die Vorschriften hält, wird man dementsprechend bestraft. Hier liegt kein Unterschied von Fußball und Religion, da man sich im Christentum zum Beispiel an die 10 Gebote halten sollte und diese einen Wegweiser für das religiöse Leben darstellen. Aus diesen Geboten entwickelte sich, vor allem in der Gesellschaft, eine dementsprechende Wertvorstellung. Entweder hält man Vorgaben ein oder man verweigert diese. Dieses Werteverständnis äußert sich einer Gruppe oder einer Person und daraufhin werden ihre Werte zugeschrieben. Denn durch die Medien sind Zuschauer, Vereine und Fangemeinschaften stets bemüht, sich mit Werten zu versehen. Aber nicht nur in den Medien, sondern auch in der Ausübung kann der Fußball als pädagogisches Mittel wie zum Beispiel der Gewaltprävention oder der Friedensförderung eingesetzt werden. Als der Fußballsport noch als militärische Übung verwendet wurde, standen die moralischen Werte Loyalität und Selbstaufopferung im Vordergrund. Weiters kann der Fußball auch im Schulsport elementare Werte vermitteln. So spricht man zum Beispiel vom Fair Play, wenn sich ein Spieler verletzt und ein anderer den Ball ins Aus spielt, um die Partie kurzzeitig zu unterbrechen, damit dieser in Ruhe behandelt werden kann. Abschließend kann gesagt werden, dass im Bereich der Gebote und Wertevorstellungen einige Ähnlichkeiten zwischen dem Fußball und der Religion, insbesondere dem Christentum, vorkommen. Wenn wir jetzt nun zu den Ritualen kommen, kann man dazu sagen, dass es rituelle Handlungen nicht nur in den verschiedensten Religionen bzw. im christlichen Glauben gibt, sondern auch im Fußball. Im Christentum zum Beispiel ist der Gottesdienst, die Taufe oder das Beichten nichts anderes als ein ritueller Ablauf. Darüber hinaus fasten Christen jährlich, um sich neu zu besinnen und ihrem Gott näher zu kommen, was erneut als Ritual gesehen werden kann. Wenden wir den Blick nun auf den Fußball. Fangemeinden, die vor einem Spiel Richtung Stadion marschieren oder gemeinsam die Partie zelebrieren und dies immer wieder, sind Zeichen von Ritualen. Weiters stellt der ganze Ablauf, der sich in der Liturgie bzw. in einem Fußballspiel ausdrückt, ein Ritual dar. Beginnend mit dem Einzug der Spieler, dem immer wiederholenden Vorlesen der Aufstellung bis zum Anpfiff der Partie, ist alles streng geregelt, so wie bei einem Gottesdienst. Daraus kann man schließen, dass im Fußball, vorwiegend im Bereich der Fankultur, religiöse Rituale stattfinden. Wie bei den vier Jahreszeiten, mit dem Vorteil einer festen Vorhersehbarkeit, wird der Fankalender in ähnlicher Weise gegliedert. Das bedeutet, dass Fußball und Religion im Alltag des Menschen eine große Rolle spielen und in den Alltag hineinwirken. Während Christen sich an die Festtagskreise wie Ostern oder Weihnachten orientieren, gibt es einen ähnlichen Zyklus im Fußball, wie zum Beispiel die festgeschriebenen Spiele der einzelnen Ligen, die jährlichen nationalen Wettbewerbe sowie die periodisch stattfindende Weltmeisterschaft. Jedoch ist nicht auszuschließen, dass es zu Konflikten kommt. Denn seit Beginn des sonntäglichen Arbeitsverbotes wird diese, in Anführungszeichen, heilige und gedachte Ruhetag nicht genutzt, um nicht zu arbeiten, sondern um die verschiedensten Sportarten rund um die Welt auszutragen und zu halten. Dieser Konflikt zwischen der Kirche und des Sports ist auch heute noch nicht gelöst. Kontingenz vom lateinischen Contingentia bedeutet so viel wie Zufall. Damit ist gemeint, dass etwas eintreten kann oder nicht, oder dass es ganz anders kommen mag, als man sich vorstellt. Wenn die Mitglieder einer Fangemeinschaft großes Vertrauen in ihr Team haben und an den Erfolg ihrer Gemeinschaft glauben, handelt es sich um ein religiöses Phänomen. Denn dieser Glaube ermöglicht einen beruhigenden Umgang mit Gefühlen, vertreibt die Langeweile, sorgt für eine Auflockerung des sogenannten Sinngebungsstress und trägt daraufhin zur Kontingenzbewältigung bei. Jedoch sei gesagt, dass der Fußball vermeintlich nie in der Lage sein wird, Kontingenz gänzlich aufzulösen, sondern sie eher vergessen zu machen. So dient der Fußball als Massenphänomen nicht nur der alleinigen Unterhaltung, sondern auch dem Stressabbau, der Ablenkung und auch der Gefühlsregulation, wenn auch nur für durchschnittliche 90 Minuten eines 24 Stunden andauernden Tages. Daraus kann man schließen, dass die Erfahrung von Außergewöhnlichem und Angst bzw. Hoffnungsgefühle auch im Fußballsport wiederzufinden ist. Abschließend lässt sich sagen, dass der Fußball in allen abgearbeiteten Bereichen in der Lage ist, den Menschen die zugehörigen Funktionen zu erfüllen, äquivalent zur Religion. Um nochmals auf die zentrale Frage der Arbeit zurückzukommen, ob Fußball die gleichen Funktionen wie die Religion erfüllt, kann diese nun auf jeden Fall bejaht werden, vorausgesetzt, man beziehe sich auf den funktionalistischen Religionsbegriff, was ausschlaggebend ist und nicht unbeachtet bleiben darf. Doch letzten Endes stellt sich noch die Frage, ob der Fußballsport die Religion gänzlich ersetzen kann und es sozusagen gar keine Religion mehr geben müsste. Diese Frage kann zu diesem Zeitpunkt noch nicht sicher beantwortet werden, deshalb wird anschließend mit weiteren Informationen gearbeitet, um schlussendlich auf eine einheitliche Antwort zu kommen. Legen wir das Augenmerk nun auf die empirischen Befunde. Hierbei liegt der Fokus auf die Entwicklung der Zuschauerzahlen der Schweizerischen Super League und der Kirchenaustritte in der Schweiz. 2022 sind mehr als 34.000 Personen aus der katholischen Kirche ausgetreten, was den damaligen Rekordwert von 2019 um mehr als 2.500 Austritte übertrifft. Währenddessen strömten in der Saison 2022/23 knapp 2,4 Millionen Menschen in die Stadien der Schweizerischen Super League Clubs, was einen neuen Rekord darstellt. Anhand beider Daten jene der Kirchenaustritte und der Zuschauerzahlen kann man definitiv davon ausgehen, dass der Fußballsport immer beliebter wird, wohingegen die Religion an Anhänger und somit an Beliebtheit verliert. Nun möchte ich zum Fazit meiner Arbeit kommen. Im Laufe meiner Maturaarbeit ist es immer deutlicher geworden, dass viel mehr Bereiche verglichen und daraus Gemeinsamkeiten eruiert werden können, als nur die Symbolik oder die Metaphorik. So ist der Fußball auf der Ebene der funktionalistischen Religionsdefinition heutzutage definitiv in der Lage, die Funktionen und Aufgaben der Religion zu übernehmen. Jedoch muss man vorsichtig mit dieser Aussage umgehen, insofern es keine allgemeingültige Bezeichnung bzw. Definition von Religion gibt. Das führt dazu, dass die in dieser Arbeit ausgearbeiteten Funktionen von Religion nicht als vollständig betrachtet werden können. Damit ist gemeint, dass ein Vergleich zwischen Fußball und Religion immer abhängig vom aktuell verwendeten Religionsbegriff ist. Von substanzieller Sicht ausgehend betrachtet, könnte man sagen, dass der Fußball rein gar nichts mit Übersinnlichem, zum Beispiel dem Jenseits, zu tun hat und dass die Religion in diesem Sinne ein alleiniges Merkmal besitzt. Zu guter Letzt sei gesagt, dass der Fußball die Religion nicht gänzlich ersetzen kann, wenn man die substanzielle Religionsdefinition mit einbezieht, da sie, wie gerade gesagt, Merkmale wie die Transzendenz besitzt, was der Fußballsport nicht hat und auch in naher Zukunft nicht haben wird. Ausblick. Die Anzahl der Zuschauer zeigen, dass sich der Fußball stets weiterentwickelt. Diese Entwicklungen können aber auch gemeinsam geschehen, was die

Wird der Fußball möglicherweise eine Konkurrenz für die Religion bleiben, wie es die Statistiken uns zeigen? Während die Kirchen immer leerer werden, steigen die Zuschauerzahlen im Fußball rasant an. Ich danke Ihnen für die Aufmerksamkeit. Am Mikrofon Michael Galliker.

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Am Samstag, den 24. 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Es beginnt um 10 Uhr mit Rosenkranzgebet für den Weltfrieden. Um 10.30 Uhr Pontifikalamt und Predigt. Hauptzelebrant und Festprediger ist Hochwürden Ludwig Ziegerer, Abt von Beinwil in Mariastein, Kanton Solothurn. 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Nicht nur Mitglieder dieser Gebetsliga, sondern auch alle Verehrer des seligen Karl und der Dienerin Gottes Zita und alle Gläubigen, denen der Weltfriede ein Anliegen ist, sind herzlich eingeladen zu dieser Wallfahrt nach Rheinau im Kanton Zürich. Die ehemalige Benediktinerabtei auf der Rheininsel steht in historischen Beziehungen mit dem Erzhaus Österreich bzw. der Familie von Habsburg-Lothringen. Wir freuen uns, Abt Ludwig Ziegerer aus Mariastein als Ehrengast und Festzelebrant begrüßen zu dürfen, da er der Causa Karl und Zita sehr verbunden ist. 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Wir möchten Ihnen diese Wallfahrt für den Frieden zu Ehren des seligen Kaiser Karl und seiner Gattin, der Dienerin Gottes Zita, sehr herzlich empfehlen.

Ganz herzlich willkommen, liebe Hörerinnen und Hörer, zu der Betrachtung vom heutigen Tagesevangelium. Der Text, den wir betrachtet, ist genau aus Matthäus-Evangelium, Kapitel 12, Vers 1 bis 8. In jener Zeit ging Jesus an einem Sabbat durch die Kornfelder. Seine Jünger hatten Hunger, sie rissen deshalb Ehren ab und aßen davon. Die Pharisäer sahen es und sagten zu ihm: Sieh her, deine Jünger tun etwas, das am Sabbat verboten ist. Da sagte er zu ihnen: Habt ihr nicht gelesen, was David getan hat, als er und seine Begleiter hungrig waren, wie er in das Haus Gottes ging und wie sie die heiligen Brote aßen, die weder er noch seine Begleiter, sondern nur die Priester essen durften? Oder habt ihr nicht im Gesetz gelesen, dass am Sabbat die Priester im Tempel den Sabbat entweihten, ohne sich schuldig zu machen? Ich sage euch, hier ist einer, der größer ist als der Tempel. Wenn ihr begriffen hättet, was das heißt, Barmherzigkeit will ich, nicht Opfer, dann hättet ihr nicht Unschuldige verurteilt, denn der Menschensohn ist Herr über den Sabbat. Evangelium unseres Herrn Jesus Christus. Lob sei dir, Christus.

Liebe Mitchristen, die Pharisäer, sie skandalisieren sich in diesem heutigen Tagesevangelium an dem, was Jesus und seine Jünger machen. Sie reißen nämlich am Sabbat Ähren ab und essen sie. Das war damals verboten für Juden, am Sabbat, am heiligen Tag etwas zu arbeiten, als auch Ähren abzureißen. Sie skandalisieren sich, dass sie ihren Hunger stillen mit dem Brot. Und ich habe mir überlegt, dass es vielleicht auch die gleichen Menschen waren, die sich später skandalisierten, als Jesus ihnen sagte, ich bin das Brot des Lebens. Wer nicht von mir isst, der kann nicht das ewige Leben haben. Jesus geht es doch immer darum, dass wir Menschen die Nahrung haben, die Nahrung sowohl für den Leib, aber natürlich vor allem für unsere Seele, für das göttliche Leben, das wir in der Taufe bekommen haben. Dieses göttliche Leben, das auch eine Nahrung braucht, das ihn, unseren Herrn Gott, als Nahrung braucht. Und diese Nahrung, die möchte er uns geben. Immer ist er dazu bereit, uns zu nähren, uns der gute Hirt zu sein, der uns auf die frischen Weiden führt, wo wir diese Nahrung finden. Und die Eucharistie, die Nahrung unserer Seele, das ist ja genau das Fest der Barmherzigkeit, wie Jesus es heute sagt am Ende des Evangeliums. Barmherzigkeit will ich, nicht Opfer. Dort auf dem Altar, wo wir die Messe feiern dürfen, dort gibt Jesus sich von neuem hin, er das makellose Lamm, er das Brot des Lebens, welches uns nähren will. Dort auf dem Altar, wo wir die Messe feiern, wo wir Eucharistie feiern, dort ist doch Jesus der Mittelpunkt, er, der sein Leben hingibt für uns, damit wir in ihm Nahrung finden. Und es ist doch das Kreuzesopfer, das dort von neuem gegenwärtig wird, das Kreuzesopfer, welches eigentlich das Fest der Barmherzigkeit ist, dort, wo er die unendlich große Güte ausgießt über uns Menschen. Dort, wo er aus seinem geöffneten Herzen Ströme der Barmherzigkeit ausfließen lässt. Diese Ströme der Barmherzigkeit, die er über alle ausgießen will. Und wie sehr sehnt sich Jesus danach, dass wir Menschen unsere Herzen wiederum öffnen für diesen Gnadenstrom, für diese Quelle des Lebens. Damit diese Barmherzigkeit von ihm einfließen kann in unsere Herzen, alles vertilgen kann, was nicht gut gewesen ist, all unsere Sünden, unsere Schuld, damit er alles austilgen kann und uns zu neuen Menschen, zu Kindern Gottes machen darf. Wie oft haben die Menschen im Alten Testament vergessen, dass es Gott nicht um kleine, komische Regeln geht, sondern ihm geht es darum, dass wir ihm unser Herz öffnen, dass wir mit ihm durch das Leben gehen, uns auf seine Wege begeben, welche immer Wege der Barmherzigkeit sind. Barmherzigkeit gegenüber unseren Mitmenschen, aber oft auch Barmherzigkeit gegenüber uns selbst, gegen unsere eigene Seele, die oft auch da niederliegt, vielleicht auf falsche Wege gegangen ist, dass wir uns mit großer Geduld wieder aufrichten, von neuem versuchen, den guten Weg zu gehen. Jesus, er möchte uns die Nahrung geben für unseren Leib, für unsere Seele. Wollen wir zu ihm kommen, unsere Herzen öffnen und uns freuen, dass er Gott, dieser gute Vater ist, der sich sorgt um seine Kinder. Der Herr sei mit euch und mit deinem Geiste. Es segne und behüte euch der allmächtige und barmherzige Gott, der Vater und der Sohn und der Heilige Geist. Amen.

beten das Weihegebet zum heiligen Erzengel Michael. Im Namen des Vaters und des Sohnes und des Heiligen Geistes. Amen. Ewiger Vater, durch deinen Sohn, unseren Herrn Jesus Christus, bringen wir dir im Heiligen Geist Lobpreis und Ehre dar. Durch dein ewiges Wort, das im Schoß der Jungfrau Maria Fleisch angenommen hat, hast du alles erschaffen, die sichtbare und die unsichtbare Welt, Throne und Herrschaften, Mächte und Gewalten. Alles ist durch Jesus und auf ihn hin geschaffen. Du schaust mit großer Güte auf jeden von uns. Öffne unsere Herzen für deine Liebe und deinen Heilsplan. Erwecke auf die Fürsprache Mariens, der Braut des Heiligen Geistes, aller Engel und Heiligen, die Herzen aller Menschen für deine Liebe und erwecke sie aus dem Schlaf der Gottesferne. Heute danken wir dir ganz besonders, dass du die heiligen Engel erschaffen hast. Wir stimmen ein in ihren Lobpreis, den sie unaufhörlich vor deinem Thron darbringen. Und nun kommen wir zu dir, heiliger Erzengel Michael, du Führer der himmlischen Heerscharen, du großer Streiter für die Ehre Gottes, du Bezwinger des Bösen, du liebevoller Freund der Menschen. Du möchtest nicht, dass wir verloren gehen. Heute sind wir zu dir auf den Gargano gepilgert, um deine Freundschaft zu erbitten. Wir kommen stellvertretend für viele andere, die zu uns gehören. Wir kommen stellvertretend für die Länder und Gebetsgruppen, deren Fahnen wir zu diesem heiligen Ort mitgebracht haben. Heiliger Erzengel Michael, wir bitten dich, bewahre uns vor Krieg, Unheil und Katastrophen und vor dem Strafgericht Gottes, welches du gemäß der Heiligen Schrift ausführen wirst. Dir weihen wir uns und unsere Familien, unsere Freunde und Bekannten, unsere Länder und alle Menschen, die in dieser Stunde an vielen Orten mit uns verbunden sind. Endlich empfehlen wir dir unsere heilige katholische Kirche, die in dieser Zeit auf vielfache Weise bedrängt ist. Sancte Michael, Archangele, defende nos in proelio, contra nequitiam et insidias diaboli esto presidium. Imperet ili Deus supplices deprecamur. Tuque princeps militiae celestis satanam aliosque spiritus malignos, qui ad perditionem animarum pervagantur in mundo, divina virtute in infernum detrude. Amen.

0: Liebe Hörerinnen und Hörer von Radio Gloria, am Telefon begrüßen ganz herzlich Dekan Matthias Rey. Und zusammen mit ihm grüßen wir unsere Mutter Gottes mit dem Angelusgebet.
1: Der Engel des Herrn brachte Maria die Botschaft.
0: Und sie empfing vom Heiligen Geist.
1: Gegrüßt seist du, Maria, voll der Gnade, der Herr ist mit dir. Du bist gebenedeit unter den Frauen und gebenedeit ist die Frucht deines Leibes, Jesus.
0: Heilige Maria, Mutter Gottes, bitte für uns Sünder, jetzt und in der Stunde unseres Todes. Amen.
1: Maria sprach, siehe, ich bin die Magd des Herrn.
0: Mir geschehe nach deinem Wort.
1: Gegrüßt seist du, Maria, voll der Gnade, der Herr ist mit dir. Du bist gebenedeit unter den Frauen und gebenedeit ist die Frucht deines Leibes, Jesus.
0: Heilige Maria, Mutter Gottes, bitte für uns Sünder, jetzt und in der Stunde unseres Todes. Amen.
1: Und das Wort ist Fleisch geworden.
0: Und hat unter uns gewohnt.
1: Gegrüßt seist du, Maria, voll der Gnade, der Herr ist mit dir. Du bist gebenedeit unter den Frauen und gebenedeit ist die Frucht deines Leibes, Jesus.
0: Heilige Maria, Mutter Gottes, bitte für uns Sünder, jetzt und in der Stunde unseres Todes. Amen.
1: Bitte für uns, heilige Gottesgebärerin.
0: Auf dass wir würdig werden der Verheißungen Christi.
1: Wir bitten dich, o Herr, gieße deine Gnade in unsere Herzen ein. Durch die Botschaft des Engels haben wir die Menschwerdung Christi, deines Sohnes, erkannt. Führe uns durch sein Leiden und Kreuz zur glorreichen Auferstehung. Darum bitten wir durch ihn, Christus, unseren Herrn.
0: Amen.
1: Herr, gib den armen Seelen die ewige Ruhe.
0: Und das ewige Licht leuchte ihnen.
1: Lass sie ruhen in Frieden.
0: Amen.
1: Beten wir noch für unseren Papst. Vater unser im Himmel, geheiligt werde dein Name, dein Reich komme, dein Wille geschehe wie im Himmel so auf Erden.
0: Unser tägliches Brot gib uns heute und vergib uns unsere Schuld, wie auch wir vergeben unseren Schuldigern. Und führe uns nicht in Versuchung, sondern erlöse uns von dem Bösen.
1: Gegrüßt seist du, Maria, voll der Gnade, der Herr ist mit dir. Du bist gebenedeit unter den Frauen und gebenedeit ist die Frucht deines Leibes, Jesus.
0: Heilige Maria, Mutter Gottes, bitte für uns Sünder, jetzt und in der Stunde unseres Todes. Amen.
1: Ehre sei dem Vater und dem Sohn und dem Heiligen Geist.
0: Wie im Anfang, so auch jetzt und alle Zeit und in Ewigkeit. Amen.

0: Hörerinnen, liebe Hörer, man kann sich ja fragen, warum gibt Kirche mit dem Angelusgebet, also mit dem Engel des Herrn, so ein grosses Gewicht dem Moment von der Menschwerdung von Jesus? Also man könnte doch auch dreimal am Tag zum Beispiel an seinen Tod am Kreuz denken oder an seine Auferstehung. Natürlich, auch an das sollen wir denken. Zum Beispiel bei uns in Müsteier läutet die Glocke immer am Freitag, am Nachmittag um 3 zum Gedenken an den Tod von Jesus, an seinen Opfertod. Das ist durchaus auch sehr empfehlenswert, so etwas. Aber eben der Engel des Herrn, der wird sehr betont. Also man könnte fast sagen, man gibt dem vielleicht ein zu grosses Gewicht. Dazu möchte ich bemerken, dass das ja der Moment war in der Menschheitsgeschichte, wo der Lösung sozusagen festgelegt war. Also im Moment, wo Jesus das Ja gehabt hat von Maria, um aus ihrem Schoß Fleisch anzunehmen, in dem Moment war eigentlich alles beschlossen gewesen. Also Maria, die Ja sagt, die sagt, ich bin die Magd des Herrn, sagt Ja zum ganzen Kreuzweg, und zwar sehr bewusst, obwohl sie ja noch nicht gewusst hat direkt, dass Jesus am Kreuz sterben wird. Aber es heisst ja, sie erschrak über die Anrede und überlegte, was diese Gruß zu bedeuten habe. Also sie als tief geistliche Frau, wenn er vielleicht erst 14, 15, man weiß es ja nicht genau, aber sicher als junge Frau, hat ja auch schon tiefe geistliche Erfahrungen gehabt. Als sündenfrei ist sie ja wirklich in einem Einzugtempo auf dem geistlichen Weg vorgeschritten und hat genau gewusst, wo grosse Gnaden sind, da sind auch Leiden. Ich sage jetzt bewusst Leiden und ein Kreuz, weil sie ja in dem Sinn vom Kreuz noch nicht so gewusst hat, zu dem Zeitpunkt, wie wir das wissen. Aber sie hat gewusst, Gnade bringt Leiden mit sich in dieser Welt. Und darum, sie erschrak über diese Anrede Kecharitomene, also dass der Engel sie anspricht, das griechische Kecharitomene, als ganz Gnadene, also als voll der Gnade, oder sie ist die Fülle der Gnade. Also das Gefäß ist Gnade, alles ist Gnade in Maria. Und wenn der Engel sie so anredet, dann ist ihr klar gewesen, das bringt Leiden mit sich, das bringt unter Umständen auch Verfolgung mit sich. Also gerade wenn man dann auch nachher darüber nachdenkt, über die Jungfrauengeburt, also dass man weiss, also eine Frau, die einfach lediges Kind geboren hat, die hätte ja können gesteinigt werden. Das ist eine Art wie Freiwill gewesen, wo jeder hätte können umbringen. Also bei Maria ist das bewusst gewesen und mit dem Ja-Wort sagt sie auch Ja zum ganzen Weg. Und damit ist der Lösungswerk beschlossene und sichere Sache. Also in dem Moment, wo Jesus Fleisch annimmt aus Maria, mit ihrem Einverständnis, mit dem wunderschönen Ja-Wort, also wo sie nicht nur Ja sagt, dass sie Mutter vom Messias darf werden, sondern es umfassend Ja. Ich bin die Magd des Herrn. Also sie sagt zum jetzigen Moment Ja, aber auch zu allem, wo der Moment dann noch als Folge mit sich bringt. Eben bis hin zum Tod am Kreuz. Zu all dem sagt sie Ja. Also sie gibt sogar eine Art wie einen Blankoscheck. Und dann ist das Erlösungswerk beschlossen. Mich hat sehr beeindruckt in Lourdes, in der Rosenkranz-Basilika, das erste Bild links, also genau das Geheimnis, oder, den die Jungfrau vom Heiligen Geist empfangen hat, wo man sieht, wie der Heilige Geist auf Maria kommt. Und dann ist der himmlische Vater abgebildet. Und in dem Kopf vom himmlischen Vater ist so wie eine Bewegung drin. Also ich kann das nicht beschreiben. Also mir ist das wie vorgekommen, wo der himmlische Vater sagt, jetzt greife ich ganz persönlich in die Menschheitsgeschichte ein. Weil die Menschheitsgeschichte, die ja immer schief läuft, vor der Geburt von Jesus und auch nachher und auch heute. Aber dass in dem Moment sagt der himmlische Vater, jetzt greife ich ein, jetzt und ich entscheide. Und Maria sagt zu dieser Entscheidung Ja. Und somit ist das Erlösungswerk beschlossen. Und alle anderen Darstellungen dann von der Kindheit von Jesus, von seinem Leiden, von seinem Tod am Kreuz, von seiner Auferstehung bis hin zu der Krönung von Maria im Himmel, das ist eigentlich dann eine Folge von dem einen Moment von der Menschwerdung. Und darum ist es angemessen, dass man da immer wieder darüber nachdenkt. Also ich habe ja das schon mal erzählt, ich selber habe ja mir einen Rosenkranz zusammengestellt mit mehreren Geheimnissen, also wo das im Detail, wie der Engel kommt, wie Maria erschrickt, wie sie darüber nachdenkt, den Gruß ergründet, wie der Engel dann die Geburt von Jesus tut ankündigen als der König, als der Messias. Und dann Maria schlicht sagt, ich bin die Magd des Herrn und dann das Wort ist Fleisch geworden, hat er unter uns gewohnt. Also da kann man nicht genug detailliert darüber nachdenken, weil das wirklich der entscheidende Moment war in der Menschheitsgeschichte für unsere Erlösung und zwar für meine persönliche Erlösung, also dass Jesus mich erlöst hat. Und da darüber soll ich immer und immer wieder nachdenken, zusammen mit Maria, indem ich sie grüße und in der Vertiefung in das Geheimnis von der Menschwerdung. Da möchte ich Ihnen jetzt noch das Sagen geben. Der Herr sei mit euch.
1: Und mit deinem Geiste.
0: Segne euch der allmächtige Gott, der Vater und der Sohn und der Heilige Geist.
1: Amen. Ganz herzlichen Dank, Dekan Matthias Rey, für das Beten vom Angelus, sein priesterlicher Segen und für die Worte von der grossen Bedeutung vom Angelusgebet, das uns an die Menschwerdung Jesu erinnert. Die Mutter Gottes hat damals ihr Ja zum ganzen Erlösungswerk gesagt. Herzlichen Dank für diese wertvolle Erklärung.

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2: Papst Leo XIV. Schenkt während der Generalaudienz jeweils eine Katechese zu einem speziellen Thema. Und jetzt haben wir die Freude, dass wir so einer Katechese zuhören dürfen.
3: Nel nome del Padre, del Figlio e dello Spirito Santo, la pace sia con voi. Cari fratelli e sorelle, buongiorno.
4: Liebe Brüder und Schwestern, guten Morgen.
3: Continuiamo il nostro cammino di riflessione sulla Chiesa.
4: Wir setzen unsere Reflexion über die Kirche fort, wie sie uns in der Konzilskonstitution Lumen Gentium vorgestellt wird. Heute widmen wir uns dem vierten Kapitel, das sich mit den Laien befasst. Wir erinnern uns alle an das, was Papst Franziskus so gerne wiederholte. Die Laien sind schlicht die riesige Mehrheit des Gottesvolkes. In ihrem Dienst steht eine Minderheit, die geweihten Amtsträger. Dieser Abschnitt des Dokuments befasst sich damit, das Wesen und die Sendung der Laien positiv zu erläutern, nachdem sie jahrhundertelang einfach als diejenigen definiert worden waren, die nicht zum Klerus oder zu den Geweihten gehörten. Deshalb möchte ich mit euch eine sehr schöne Passage noch einmal lesen, die die Größe des christlichen Daseins zum Ausdruck bringt. Eines ist also das auserwählte Volk Gottes, ein Herr, ein Glaube, eine Taufe, gemeinsam die Würde der Glieder aus ihrer Wiedergeburt in Christus. Gemeinsam die Gnade der Kindschaft, gemeinsam die Berufung zur Vollkommenheit. Eines ist das Heil, eine die Hoffnung und ungeteilt die Liebe. Unabhängig von jeglichen Differenzen hinsichtlich des Dienstes oder des Lebensstandes bekräftigt das Konzil die Gleichheit aller Getauften. Das Konzil möchte nicht, dass vergessen wird, was es bereits im Kapitel über das Volk Gottes festgestellt hat, nämlich, dass das Wesen des messianischen Volkes in der Würde und der Freiheit der Kinder Gottes besteht. Natürlich gilt, je größer die Gabe, desto größer auch die Verpflichtung. Deshalb betont das Konzil neben der Würde auch die Sendung der Laien in der Kirche und in der Welt. Aber worauf gründet sich diese Sendung und worin besteht sie? Das sagt uns die Beschreibung der Laien selbst, die uns das Konzil präsentiert. Unter der Bezeichnung Laien sind hier alle Christgläubigen verstanden, die durch die Taufe Christus einverleibt zum Volk Gottes gemacht und des priesterlichen, prophetischen und königlichen Amtes Christi auf ihre Weise teilhaftig wurden, zu ihrem Teil die Sendung des ganzen christlichen Volkes in der Kirche und in der Welt ausüben.
3: Il popolo santo di Dio dunque non è mai una massa informe.
4: Das heilige Volk Gottes ist also niemals eine formlose Masse, sondern der Leib Christi oder wie Augustinus sagte, der Christus totus. Es ist eine organisch strukturierte Gemeinschaft, die auf der fruchtbaren Beziehung zwischen den beiden Formen der Teilhabe am Priestertum Christi beruht. Dem allgemeinen Priestertum der Gläubigen und dem Amtspriestertum. Kraft der Taufe haben die Laien an demselben Priestertum Christi Anteil. Da der ewige hohe Priester Christus Jesus auch durch die Laien sein Zeugnis und seinen Dienst fortsetzen will, macht er sie durch seinen Geist lebendig und treibt sie unaufhörlich an zu jedem guten und vollkommenen Werk.
3: E li spinge incessantemente a intraprendere ogni opera buona e perfetta. Come non ricordare questo proposito?
4: Wie könnte man in diesem Zusammenhang nicht an den heiligen Johannes Paul und sein apostolisches Schreiben Christi Fideles Laici denken? Darin betont er, dass das Konzil wertvolle Passagen seiner so reichhaltigen theologischen, spirituellen und pastoralen Lehre dem Wesen, der Würde, der Spiritualität, der Sendung und der Verantwortung der Laien gewidmet hat. Und die Konzilsväter haben den Ruf Christi wiederholt und alle Laien, Männer und Frauen gerufen, in seinem Weinberg zu arbeiten. Auf diese Weise belebte mein verehrter Vorgänger das Laienapostolat neu, dem das Konzil ein eigenes Dokument gewidmet hatte, auf das wir später noch eingehen werden. Das weite Feld des Laienapostolats beschränkt sich nicht auf den Raum der Kirche, sondern erstreckt sich auf die ganze Welt. Die Kirche ist nämlich überall dort gegenwärtig, wo ihre Kinder das Evangelium bekennen und bezeugen. Am Arbeitsplatz, in der Zivilgesellschaft und in allen menschlichen Beziehungen, dort, wo sie durch ihre Entscheidungen die Schönheit des christlichen Lebens zeigen, das hier und jetzt die Gerechtigkeit und den Frieden Gottes vorwegnimmt, die im Reich Gottes ihre Vollendung finden werden. Die Welt muss vom Geist Christi erfüllt werden und in der Gerechtigkeit, Liebe und Frieden ihr Ziel wirksamer erreichen. Und dies ist nur möglich durch den Beitrag, den Dienst und das Zeugnis der Laien. Es ist die Aufforderung, jene Kirche im Aufbruch zu sein, von der Papst Franziskus gesprochen hat. Eine Kirche, die in der Geschichte verwurzelt ist, stets offen für die Mission, in der wir alle dazu berufen sind, Jünger und Missionare, Apostel des Evangeliums, Zeugen des Reiches Gottes und Träger der Freude Christi zu sein, dem wir begegnet sind. Brüder und Schwestern, möge das Osterfest, auf das wir uns vorbereiten, in uns die Gnade erneuern, wie Maria Magdalena, wie Petrus und Johannes, Zeugen des Auferstandenen zu sein.

Ganz ein herzlicher Dank, Papst Leo, für die Worte an uns. Und danke auch am Radio Vatikan, dass uns das möglich macht.

0: Wir beten die 15 Vater unser und die 15 gegrüßt seist du Maria, die Jesus der heiligen Brigitta von Schweden geoffenbart hat.
1: Endlich erschien ihr Christus in einer Vision eines Tages. Er gab ihr auch großartige Verheißungen für alle Menschen, die diese Gebete verrichten wollten. Jesus sprach zu Brigitta: Wer diese Gebete während eines Jahres jeden Tag verrichtet, wird 15 Seelen aus seiner Verwandtschaft aus dem Fegfeuer erlösen. 15 Gerechte aus seiner Verwandtschaft werden die Gnade der Beharrlichkeit erlangen und 15 Sünder aus seiner Verwandtschaft werden sich bekehren. Die Person selbst, welche sie betet, wird die ersten Stufen der Vollkommenheit erreichen und 15 Tage vor ihrem Tod werde ich ihr meinen kostbaren Leib reichen, damit sie durch denselben vor dem ewigen Hunger bewahrt werde. Ich werde ihr mein kostbares Blut zu trinken geben, um sie vor dem ewigen Durst zu bewahren. Bei ihrem Tode werde ich mit meiner vielgeliebten Mutter kommen und ihre Seele gnadenreich empfangen und sie in die ewigen Freuden einführen. Wer diese Gebete auch andere lehrt, dessen Freude und Verdienste werden in Ewigkeit dauern. An dem Ort, wo man diese Gebete verrichtet, ist Gott mit seiner Gnade gegenwärtig.
2: Die 15 Gebete, die der heiligen Brigitta von Christus geoffenbart wurden, sind von der katholischen Kirche offiziell anerkannt. Papst Pius IX. Kannte diese Gebete und approbierte sie am 31. Mai 1862, indem er sie als der Wahrheit entsprechend und zum großen Nutzen für das Heil der Seelen erachtete. Betrachten wir im Folgenden das Leiden Jesu in den Gebeten der heiligen Brigitta, so wie der Herr es selbst gewünscht hat.
1: Christi Leiden am Ölberg bis zur Dornenkrönung. O Jesus, du Wonne aller, die dich lieben, du Freund und Heiland der Sünder, gedenke der tiefinnersten Betrübnis, die du erduldet hast, als die von Ewigkeit vorherbestimmte Zeit deines heiligen Leidens nahe war. Du deinen Jüngern die Füße gewaschen, deinen Leib und dein Blut ihnen zur Speise gereicht, sie mildreich getröstet hattest und dann in der Fülle der Traurigkeit selbst bezeugtest. Betrübt ist meine Seele bis zum Tod. Denke an all die Qual und Bedrängnis, die du vor deinem Kreuzestod erlitten, als du nach dreimaligem Gebet und blutigem Angstschweiß von deinem Jünger verraten, von deinem Volk gefangen, falsch angeklagt, von deinen Richtern ungerecht verurteilt, in der auserwählten Stadt in hochfestlicher Zeit unschuldig verworfen, deiner Kleider beraubt, mit Fäusten geschlagen, an eine Säule gebunden, gegeißelt, mit Dornen gekrönt und mit unzähligen anderen Unbilden misshandelt wurdest. Durch diese Leiden verleihe mir, o Herr mein Gott, wahre Zerknirschung, würdige Genugtuung und die Nachlassung aller meiner Sünden.
2: Vater unser im Himmel, geheiligt werde dein Name, dein Reich komme, dein Wille geschehe, wie im Himmel, so auf Erden. Unser tägliches Brot gib uns heute und vergib uns unsere Schuld, wie auch wir vergeben unseren Schuldigern. Und führe uns nicht in Versuchung, sondern erlöse uns von dem Bösen. Gegrüßet seist du, Maria, voll der Gnade. Der Herr ist mit dir. Du bist gebenedeit unter den Frauen, und gebenedeit ist die Frucht deines Leibes, Jesus. Heilige Maria, Mutter Gottes, bitte für uns Sünder,

0: auf Erden. Unser tägliches Brot gib uns heute und vergib uns unsere Schuld, wie auch wir vergeben unseren Schuldigern. Und führe uns nicht in Versuchung, sondern erlöse uns von dem Bösen. Gegrüßet seist du, Maria, voll der Gnade. Der Herr ist mit dir. Du bist gebenedeit unter den Frauen, und gebenedeit ist die Frucht deines Leibes, Jesus. Heilige Maria, Mutter Gottes, bitte für uns Sünder, jetzt und in der Stunde unseres Todes. Amen.
1: Christi, Annagelung ans Kreuz. O Jesus, du Werkmeister der Welt, der du in deiner Unermesslichkeit Himmel und Erde umfassest, gedenke des bitteren Schmerzes, den du erduldet, als die grausamen Kriegsknechte deine Hände und Füße mit scharfen Nägeln durchbohrten und ans Kreuz schlugen, wobei sie Schmerz auf Schmerz häufend deine Glieder so gewaltsam nach der Länge und Breite des Kreuzes ausspannten, dass sie aus den Gelenken gerissen wurden. Durch diese bitterste Kreuzesqual bitte ich dich, mir die heilige Furcht und Liebe zu deinem heiligen Namen zu erteilen.
0: Vater unser im Himmel, geheiligt werde dein Name, dein Reich komme, dein Wille geschehe, wie im Himmel, so auf Erden. Unser tägliches Brot gib uns heute und vergib uns unsere Schuld, wie auch wir vergeben unseren Schuldigern. Und führe uns nicht in Versuchung, sondern erlöse uns von dem Bösen. Gegrüßet seist du, Maria, voll der Gnade. Der Herr ist mit dir. Du bist gebenedeit unter den Frauen, und gebenedeit ist die Frucht deines Leibes, Jesus. Heilige Maria, Mutter Gottes, bitte für uns Sünder, jetzt und in der Stunde unseres Todes. Amen.

0: die Gebet für seine Kreuziger. O Jesus, du himmlischer Arzt, gedenke der Todesschwäche, der Schmerzen, welche du erhöht am Kreuzesbaume an all deinen verwundeten und zerfleischten Gliedern ertragen hast, so dass kein Schmerz dem deinen glich und vom Scheitel deines Hauptes bis zu den Fußsohlen nichts Gesundes an dir zu finden war. Und wie du dennoch, all diese Qualen nicht beachtend, für deine Feinde gebetet und gesprochen hast. Vater, vergib ihnen, denn sie wissen nicht, was sie tun. Durch diese Barmherzigkeit verleihe mir, dass die Erinnerung an deine bittersten Leiden mir zur vollkommenen Verzeihung aller meiner Sünden und Verirrungen gereiche.
1: Vater unser im Himmel, geheiligt werde dein Name, dein Reich komme, dein Wille geschehe, wie im Himmel, so auf Erden. Unser tägliches Brot gib uns heute und vergib uns unsere Schuld, wie auch wir vergeben unseren Schuldigern. Und führe uns nicht in Versuchung, sondern erlöse uns von dem Bösen. Gegrüßet seist du, Maria, voll der Gnade. Der Herr ist mit dir. Du bist gebenedeit unter den Frauen, und gebenedeit ist die Frucht deines Leibes, Jesus. Heilige Maria, Mutter Gottes, bitte für uns Sünder, jetzt und in der Stunde unseres Todes. Amen.

Christi Barmherzigkeit gegen reumütige Sünder. O Jesus, du Spiegel der ewigen Klarheit, gedenke jener Betrübnis, die dein Herz bedrängte, als du im Lichte all deiner Weisheit zwar die selige Zukunft der Auserwählten sahest, welche durch die Verdienste deines Leidens ihr Heil finden, aber auch die Verwerfung so vieler Gottloser, die durch eigene Schuld in das ewige Verderben stürzen werden. Durch die unergründliche Tiefe deiner Erbarmung, in der du mit uns Sündern und Irrenden so schmerzliches Mitleid empfunden und die du dem Räuber neben dir erwiesen hast,

0: als du zu ihm sprachst: Heute wirst du bei mir im Paradiese sein, bitte ich dich. Du wollest auch mir in der Stunde des Todes Barmherzigkeit erweisen.
1: Vater unser im Himmel, geheiligt werde dein Name, dein Reich komme, dein Wille geschehe, wie im Himmel, so auf Erden. Unser tägliches Brot gib uns heute und vergib uns unsere Schuld, wie auch wir vergeben unseren Schuldigern. Und führe uns nicht in Versuchung, sondern erlöse uns von dem Bösen. Gegrüßet seist du, Maria, voll der Gnade. Der Herr ist mit dir. Du bist gebenedeit unter den Frauen, und gebenedeit ist die Frucht deines Leibes, Jesus. Heilige Maria, Mutter Gottes, bitte für uns

0: Christi Testament am Kreuze. O Jesus, König und Freund der Seelen, der du allein aller Liebe und Sehnsucht würdig bist, gedenke jener Betrübnis, die du empfunden, als du in Blöße und Elend von allen deinen Freunden verlassen am Kreuze schwebtest und keinen anderen Tröster fandest als deine geliebte Mutter, die in der Bitterkeit ihrer Seele und mit heiliger Treue dir zur Seite stand, und welche du deinem Jünger empfohlen, so wie du den Jünger anstatt deiner ihr zum Sohne gegeben hast, als du sprachest: Frau, siehe da dein Sohn, und zum Jünger, siehe da deine Mutter. Bei dem Schwerte des Schmerzens, das damals ihre Seele durchdrang, bitte ich dich, o gütigster Jesus, dass du mir in allen Trübsalen des Leibes und der Seele, besonders in der Todesstunde, deine Erbarmung und deinen Trost schenken wollest.
1: Vater unser im Himmel, geheiligt werde dein Name, dein Reich komme, dein Wille geschehe, wie im Himmel, so auf Erden. Unser tägliches Brot gib uns heute und vergib uns unsere Schuld, wie auch wir vergeben unseren Schuldigern. Und führe uns nicht in Versuchung, sondern erlöse uns von dem Bösen. Gegrüßet seist du, Maria, voll der Gnade. Der Herr ist mit dir. Du bist gebenedeit unter den Frauen, und gebenedeit ist die Frucht deines Leibes, Jesus. Heilige Maria, Mutter Gottes, bitte für uns Sünder, jetzt

0: Christi Durst. O Jesus, du Quelle der unerschöpflichen Gütigkeit, der du aus tiefstem Verlangen am Kreuze sprachest, mich dürstet. Entzünde in unseren Herzen die Sehnsucht nach allen Übungen der wahren Tugend und vertilge in uns gänzlich alle Begierlichkeit der Sinne und alle böse Lust nach Ergötzungen.
1: Vater unser im Himmel, geheiligt werde dein Name, dein Reich komme, dein Wille geschehe wie im Himmel, so auf Erden. Unser tägliches Brot gib uns heute und vergib uns unsere Schuld, wie auch wir vergeben unseren Schuldigern. Und führe uns nicht in Versuchung, sondern erlöse uns von dem Bösen. Gegrüßet seist du, Maria, voll der Gnade, der Herr ist mit dir. Du bist gebenedeit unter den Frauen, und gebenedeit ist die Frucht deines Leibes, Jesus. Heilige Maria, Mutter Gottes, bitte für uns Sünder, jetzt und in der Stunde unseres Todes. Amen.

0: Christi trank. O Jesus, du Süßigkeit des Herzens und unauslöschliche Freude der dir ergebenen Seelen. Durch die Bitterkeit des Essigs und der Galle, die du für mich gekostet hast, verleihe mir, dass ich in der Todesstunde zum Heil und Trost meiner Seele dich würdig empfangen möge.
1: Vater unser im Himmel, geheiligt werde dein Name, dein Reich komme, dein Wille geschehe, wie im Himmel, so auf Erden. Unser tägliches Brot gib uns heute und vergib uns unsere Schuld, wie auch wir vergeben unseren Schuldigern. Und führe uns nicht in Versuchung, sondern erlöse uns von dem Bösen. Gegrüßet seist du, Maria, voll der Gnade. Der Herr ist mit dir. Du bist gebenedeit unter den Frauen, und gebenedeit ist die Frucht deines Leibes, Jesus. Heilige Maria, Mutter Gottes, bitte für uns.

0: Christi, Angsthof am Kreuz. O Gott, du herrschende Kraft und Jubel des Gemütes, gedenke der Qual und Bedrängnis, die du gelitten, als du im Herannahen deines bitteren Todes mit lauter Stimme riefest, mein Gott, warum hast du mich verlassen? Durch diese Angst der scheinbaren Verlassenheit, womit du uns von der ewigen Verlassenheit erlöst hast, bitte ich dich, Herr unser Gott, dass du mich in meinen Drangsalen niemals verlassen wollest.
1: Vater unser im Himmel, geheiligt werde dein Name, dein Reich komme, dein Wille geschehe wie im Himmel so auf Erden. Unser tägliches Brot gib uns heute und vergib uns unsere Schuld, wie auch wir vergeben unseren Schuldigern. Und führe uns nicht in Versuchung, sondern erlöse uns von dem Bösen. Gegrüßet seist du, Maria, voll der Gnade. Der Herr ist mit dir. Du bist gebenedeit unter den Frauen, und gebenedeit ist die Frucht deines Leibes, Jesus. Heilige Maria, Mutter Gottes, bitte für uns Sünder, jetzt und in der Stunde unseres Todes. Amen.
0: Christi, viele Wunden. O Jesus, Anfang und Ende, Kraft und Leben, gedenke, dass du dich vom Haupte bis zu den Fußsohlen gänzlich für uns in das Meer der Leiden versenkt hast. Durch die Größe und Tiefe deiner schmerzlichsten Wunden, lehre mich in Sünden versunkenen, durch wahren Liebesgehorsam deine Gebote beachten.
1: Vater unser im Himmel, geheiligt werde dein Name, dein Reich komme, dein Wille geschehe wie im Himmel so auf Erden. Unser tägliches Brot gib uns heute und vergib uns unsere Schuld, wie auch wir vergeben unseren Schuldigern. Und führe uns nicht in Versuchung, sondern erlöse uns von dem Bösen. Gegrüßet seist du, Maria, voll der Gnade. Der Herr ist mit dir, du bist gebenedeit unter den Frauen. Und gebenedeit ist die Frucht deines Leibes, Jesus. Heilige Maria, Mutter Gottes, bitte für uns Sünder, jetzt und in der Stunde unseres Todes. Amen.
0: Christi, tiefe Wunden. O Jesus, du Abgrund der tiefsten Barmherzigkeit, um der Tiefe deiner Wunden willen, die das Mark deiner Gebeine durchdrangen, bitte ich dich, ziehe mich aus dem Abgrund der Sünden und verbirg meine Seele in deinen heiligsten Wunden vor dem Angesichte deines strafenden Zornes, damit ich nicht deiner Gerechtigkeit anheimfalle.
1: Vater unser im Himmel, geheiligt werde dein Name, dein Reich komme, dein Wille geschehe wie im Himmel so auf Erden. Unser tägliches Brot gib uns heute und vergib uns unsere Schuld, wie auch wir vergeben unseren Schuldigern. Und führe uns nicht in Versuchung, sondern erlöse uns von dem Bösen. Gegrüßet seist du, Maria, voll der Gnade. Der Herr ist mit dir. Du bist gebenedeit unter den Frauen. Und gebenedeit ist die Frucht deines Leibes, Jesus. Heilige Maria, Mutter Gottes, bitte für uns Sünder, jetzt und in der Stunde unseres Todes. Amen.

0: Christi, blutende Wunden. O Jesus, du strahlendes Bild der Wahrheit, Zeichen der Einigkeit und Band der Liebe, gedenke der zahllosen Wunden, die deinen ganzen Leib bedeckten und ihn mit deinem heiligsten Blute färbten. Gedenke der unbegreiflichen Peinen, die du in diesem reinsten Leib für uns erduldet hast. Was hättest du noch mehr tun sollen, was du nicht getan hast? Ich bitte dich, o gütigster Jesus, schreibe mit deinem kostbaren Blute alle diese Wunden in mein Herz, damit ich deinen Schmerz und deinen Tod darin alle Zeit lese und in treuer Dankbarkeit bis zum Ende verharre.
1: Vater unser im Himmel, geheiligt werde dein Name, dein Reich komme, dein Wille geschehe wie im Himmel, so auf Erden. Unser tägliches Brot gib uns heute und vergib uns unsere Schuld, wie auch wir vergeben unseren Schuldigern. Und führe uns nicht in Versuchung, sondern erlöse uns von dem Bösen. Gegrüßet seist du, Maria, voll der Gnade. Der Herr ist mit dir. Du bist gebenedeit unter den Frauen, und gebenedeit ist die Frucht deines Leibes, Jesus. Heilige Maria, Mutter Gottes, bitte für

0: Christi letzte Angst. O Jesus, unsterblicher und unüberwindlicher König, gedenke der Schmerzen, die du erlitten hast, als alle Kräfte deines Körpers dich gänzlich verließen und du mit geneigtem Haupte sprachest, es ist vollbracht. Durch diese deine Todesangst erbarme dich meiner in meiner letzten Stunde, wenn mein Gemüt bedrängt und mein Geist niedergebeugt sein wird.
1: Vater unser im Himmel, geheiligt werde dein Name, dein Reich komme, dein Wille geschehe wie im Himmel, so auf Erden. Unser tägliches Brot gib uns heute und vergib uns unsere Schuld, wie auch wir vergeben unseren Schuldigern. Und führe uns nicht in Versuchung, sondern erlöse uns von dem Bösen. Gegrüßet seist du, Maria, voll der Gnade. Der Herr ist mit dir. Du bist gebenedeit unter den Frauen, und gebenedeit ist die Frucht deines Leibes, Jesus. Heilige Maria, Mutter Gottes, bitte für uns Sünder, jetzt und in der Stunde unseres Todes. Amen.

0: Christi scheiden. O Jesus, du Eingeborener des Allerhöchsten Vaters und Ebenbild seiner Weisheit, gedenke jener innigsten Hingebung, mit der du riefest, Vater, in deine Hände empfehle ich meinen Geist. Und wie du alsdann mit zerrissenem Leibe, mit gebrochenem Herzen, deine Barmherzigkeit über uns vollendet und so deinen Geist aufgegeben hast. Durch diesen kostbaren Tod bitte ich dich, o König der Heiligen, stärke mich im Streite gegen den Satan, die Welt und das Fleisch, damit ich, der Welt absterbend, dir lebe und meine Seele, wenn sie in der Stunde des Todes von ihrer Pilgerschaft zurückkehrt, mit erbarmender Liebe von dir aufgenommen werde.
1: Vater unser im Himmel, geheiligt werde dein Name, dein Reich komme, dein Wille geschehe wie im Himmel, so auf Erden. Unser tägliches Brot gib uns heute und vergib uns unsere Schuld, wie auch wir vergeben unseren Schuldigern. Und führe uns nicht in Versuchung, sondern erlöse uns von dem Bösen. Gegrüßet seist du, Maria, voll der Gnade. Der Herr ist mit dir. Du bist gebenedeit unter den Frauen, und gebenedeit ist die Frucht deines Leibes, Jesus. Heilige Maria, Mutter Gottes, bitte für uns Sünder, jetzt und in der Stunde unseres Todes. Amen.

0: Christi letzte und gänzliche Blutvergießung. O Jesus, du wahrer und fruchtbarer Weinstock, in welchen wir eingepflanzt sind, gedenke jener überreichen Vergießung deines Blutes, welches du gleich dem Safte der gepressten Traube vergossen, als du aus deiner durch die Lanze geöffneten Seite Blut und Wasser so reichlich hervorquellen ließest, dass auch kein Tropfen zurückblieb und dein heiligster Leib hoch am Kreuze schwebte. Durch diese Vergießung deines Blutes stärke meine Seele im letzten Todesstreite und lass sie von allen Flecken rein vor dir erscheinen.
1: Vater unser im Himmel, geheiligt werde dein Name, dein Reich komme, dein Wille geschehe wie im Himmel, so auf Erden. Unser tägliches Brot gib uns heute und vergib uns unsere Schuld, wie auch wir vergeben unseren Schuldigern. Und führe uns nicht in Versuchung, sondern erlöse uns von dem Bösen. Gegrüßet seist du, Maria, voll der Gnade, der Herr ist mit dir. Du bist gebenedeit unter den Frauen, und gebenedeit ist die Frucht deines Leibes, Jesus. Heilige Maria, Mutter Gottes, bitte für uns Sünder, jetzt und in der Stunde unseres Todes. Amen.
0: Nimm an, o Jesus, dieses Gebet in deiner übergroßen Liebe, in der du alle Wunden deines heiligsten Leibes für uns getragen hast. Erbarme dich meiner und aller mit Sünden Beladenen und verleihe allen gläubigen Seelen, den Lebendigen wie den Abgeschiedenen, Gnade, Verzeihung und das ewige Leben. Amen.

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0: Im Namen des Vaters und des Sohnes und des Heiligen Geistes. Amen. Ich glaube an Gott, den Vater, den Allmächtigen, den Schöpfer des Himmels und der Erde, und an Jesus Christus, seinen eingeborenen Sohn, unseren Herrn, empfangen durch den Heiligen Geist, geboren von der Jungfrau Maria, gelitten unter Pontius Pilatus, gekreuzigt, gestorben und begraben, hinabgestiegen in das Reich des Todes, am dritten Tage auferstanden von den Toten, aufgefahren in den Himmel, er sitzt zur Rechten Gottes des allmächtigen Vaters, von dort wird er kommen, zu richten die Lebenden und die Toten. Ich glaube an den Heiligen Geist, die heilige katholische Kirche, Gemeinschaft der Heiligen, Vergebung der Sünden, Auferstehung der Toten und das ewige Leben. Amen. Ehre sei dem Vater und dem Sohn und dem Heiligen Geist.
1: Wie im Anfang, so auch jetzt und alle Zeit und in Ewigkeit. Amen.
0: Vater unser im Himmel, geheiligt werde dein Name, dein Reich komme, dein Wille geschehe, wie im Himmel, so auf Erden.
1: Unser tägliches Brot gib uns heute und vergib uns unsere Schuld, wie auch wir vergeben unseren Schuldigern, und führe uns nicht in Versuchung, sondern erlöse uns von dem Bösen. Amen.
0: Gegrüßet seist du, Maria, voll der Gnade, der Herr ist mit dir. Du bist gebenedeit unter den Frauen, und gebenedeit ist die Frucht deines Leibes, Jesus, der in uns den Glauben vermehre.
1: Heilige Maria, Mutter Gottes, bitte für uns Sünder, jetzt und in der Stunde unseres Todes. Amen.
0: Gegrüßet seist du, Maria, voll der Gnade, der Herr ist mit dir. Du bist gebenedeit unter den Frauen, und gebenedeit ist die Frucht deines Leibes, Jesus, der in uns die Hoffnung stärke.
1: Heilige Maria, Mutter Gottes, bitte für uns Sünder, jetzt und in der Stunde unseres Todes. Amen.
0: Gegrüßet seist du, Maria, voll der Gnade, der Herr ist mit dir. Du bist gebenedeit unter den Frauen, und gebenedeit ist die Frucht deines Leibes, Jesus, der in uns die Liebe entzünde.
1: Heilige Maria, Mutter Gottes, bitte für uns Sünder, jetzt und in der Stunde unseres Todes. Amen.
0: Ehre sei dem Vater und dem Sohn und dem Heiligen Geist.
1: Wie im Anfang, so auch jetzt und alle Zeit und in Ewigkeit. Amen.
0: Vater unser im Himmel, geheiligt werde dein Name, dein Reich komme, dein Wille geschehe, wie im Himmel, so auf Erden.
1: Unser tägliches Brot gib uns heute und vergib uns unsere Schuld, wie auch wir vergeben unseren Schuldigern, und führe uns nicht in Versuchung, sondern erlöse uns von dem Bösen. Amen.
0: Gegrüßet seist du, Maria, voll der Gnade, der Herr ist mit dir. Du bist gebenedeit unter den Frauen, und gebenedeit ist die Frucht deines Leibes, Jesus, den du, o Jungfrau, vom Heiligen Geist empfangen hast.
1: Heilige Maria, Mutter Gottes, bitte für uns Sünder, jetzt und in der Stunde unseres Todes. Amen.
0: Gegrüßet seist du, Maria, voll der Gnade, der Herr ist mit dir. Du bist gebenedeit unter den Frauen, und gebenedeit ist die Frucht deines Leibes, Jesus, den du, o Jungfrau, vom Heiligen Geist empfangen hast.
1: Heilige Maria, Mutter Gottes, bitte für uns Sünder, jetzt und in der Stunde unseres Todes. Amen.
0: Gegrüßet seist du, Maria, voll der Gnade, der Herr ist mit dir. Du bist gebenedeit unter den Frauen, und gebenedeit ist die Frucht deines Leibes, Jesus, den du, o Jungfrau, vom Heiligen Geist empfangen hast.
1: Heilige Maria, Mutter Gottes, bitte für uns Sünder, jetzt und in der Stunde unseres Todes. Amen.
0: Gegrüßet seist du, Maria, voll der Gnade, der Herr ist mit dir. Du bist gebenedeit unter den Frauen, und gebenedeit ist die Frucht deines Leibes, Jesus, den du, o Jungfrau, vom Heiligen Geist empfangen hast.
1: Heilige Maria, Mutter Gottes, bitte für uns Sünder, jetzt und in der Stunde unseres Todes. Amen.
0: Gegrüßet seist du, Maria, voll der Gnade, der Herr ist mit dir. Du bist gebenedeit unter den Frauen, und gebenedeit ist die Frucht deines Leibes, Jesus, den du, o Jungfrau, vom Heiligen Geist empfangen hast.
1: Heilige Maria, Mutter Gottes, bitte für uns Sünder, jetzt und in der Stunde unseres Todes. Amen.
0: Gegrüßet seist du, Maria, voll der Gnade, der Herr ist mit dir. Du bist gebenedeit unter den Frauen, und gebenedeit ist die Frucht deines Leibes, Jesus, den du, o Jungfrau, vom Heiligen Geist empfangen hast.
1: Heilige Maria, Mutter Gottes, bitte für uns Sünder, jetzt und in der Stunde unseres Todes. Amen.
0: Gegrüßet seist du, Maria, voll der Gnade, der Herr ist mit dir. Du bist gebenedeit unter den Frauen, und gebenedeit ist die Frucht deines Leibes, Jesus, den du, o Jungfrau, vom Heiligen Geist empfangen hast.
1: Heilige Maria, Mutter Gottes, bitte für uns Sünder, jetzt und in der Stunde unseres Todes. Amen.
0: Gegrüßet seist du, Maria, voll der Gnade, der Herr ist mit dir. Du bist gebenedeit unter den Frauen, und gebenedeit ist die Frucht deines Leibes, Jesus, den du, o Jungfrau, vom Heiligen Geist empfangen hast.
1: Heilige Maria, Mutter Gottes, bitte für uns Sünder, jetzt und in der Stunde unseres Todes. Amen.
0: Gegrüßet seist du, Maria, voll der Gnade, der Herr ist mit dir. Du bist gebenedeit unter den Frauen, und gebenedeit ist die Frucht deines Leibes, Jesus, den du, o Jungfrau, vom Heiligen Geist empfangen hast.
1: Heilige Maria, Mutter Gottes, bitte für uns Sünder, jetzt und in der Stunde unseres Todes. Amen.
0: Gegrüßet seist du, Maria, voll der Gnade, der Herr ist mit dir. Du bist gebenedeit unter den Frauen, und gebenedeit ist die Frucht deines Leibes, Jesus, den du, o Jungfrau, vom Heiligen Geist empfangen hast.
1: Heilige Maria, Mutter Gottes, bitte für uns Sünder, jetzt und in der Stunde unseres Todes. Amen.
0: Ehre sei dem Vater und dem Sohn und dem Heiligen Geist.
1: Wie im Anfang, so auch jetzt und alle Zeit und in Ewigkeit. Amen.
0: O mein Jesus, verzeih uns unsere Sünden, bewahre uns vor dem Feuer der Hölle, führe alle Seelen in den Himmel, besonders jene, die deiner Barmherzigkeit am meisten bedürfen.
1: Vater unser im Himmel, geheiligt werde dein Name, dein Reich komme, dein Wille geschehe, wie im Himmel, so auf Erden.
0: Unser tägliches Brot gib uns heute und vergib uns unsere Schuld, wie auch wir vergeben unseren Schuldigern. Und führe uns nicht in Versuchung, sondern erlöse uns von dem Bösen. Amen.
1: Gegrüßet seist du, Maria, voll der Gnade. Der Herr ist mit dir. Du bist gebenedeit unter den Frauen, und gebenedeit ist die Frucht deines Leibes, Jesus, den du, o Jungfrau, zu Elisabeth getragen hast.
0: Heilige Maria, Mutter Gottes, bitte für uns Sünder, jetzt und in der Stunde unseres Todes. Amen.
1: Gegrüßet seist du, Maria, voll der Gnade. Der Herr ist mit dir. Du bist gebenedeit unter den Frauen, und gebenedeit ist die Frucht deines Leibes, Jesus, den du, o Jungfrau, zu Elisabeth getragen hast.
0: Heilige Maria, Mutter Gottes, bitte für uns Sünder, jetzt und in der Stunde unseres Todes. Amen.
1: Gegrüßet seist du, Maria, voll der Gnade. Der Herr ist mit dir. Du bist gebenedeit unter den Frauen, und gebenedeit ist die Frucht deines Leibes, Jesus, den du, o Jungfrau, zu Elisabeth getragen hast.
0: Heilige Maria, Mutter Gottes, bitte für uns Sünder, jetzt und in der Stunde unseres Todes. Amen.
1: Gegrüßet seist du, Maria, voll der Gnade. Der Herr ist mit dir. Du bist gebenedeit unter den Frauen, und gebenedeit ist die Frucht deines Leibes, Jesus, den du, o Jungfrau, zu Elisabeth getragen hast.
0: Heilige Maria, Mutter Gottes, bitte für uns Sünder, jetzt und in der Stunde unseres Todes. Amen.
1: Gegrüßet seist du, Maria, voll der Gnade. Der Herr ist mit dir. Du bist gebenedeit unter den Frauen, und gebenedeit ist die Frucht deines Leibes, Jesus, den du, o Jungfrau, zu Elisabeth getragen hast.
0: Heilige Maria, Mutter Gottes, bitte für uns Sünder, jetzt und in der Stunde unseres Todes. Amen.
1: Gegrüßet seist du, Maria, voll der Gnade. Der Herr ist mit dir. Du bist gebenedeit unter den Frauen, und gebenedeit ist die Frucht deines Leibes, Jesus, den du, o Jungfrau, zu Elisabeth getragen hast.
0: Heilige Maria, Mutter Gottes, bitte für uns Sünder, jetzt und in der Stunde unseres Todes. Amen.
1: Gegrüßet seist du, Maria, voll der Gnade. Der Herr ist mit dir. Du bist gebenedeit unter den Frauen, und gebenedeit ist die Frucht deines Leibes, Jesus, den du, o Jungfrau, zu Elisabeth getragen hast.
0: Heilige Maria, Mutter Gottes, bitte für uns Sünder, jetzt und in der Stunde unseres Todes. Amen.
1: Gegrüßet seist du, Maria, voll der Gnade, der Herr ist mit dir. Du bist gebenedeit unter den Frauen, und gebenedeit ist die Frucht deines Leibes, Jesus, den du, o Jungfrau, zu Elisabeth getragen hast.
0: Heilige Maria, Mutter Gottes, bitte für uns Sünder, jetzt und in der Stunde unseres Todes. Amen.
1: Gegrüßet seist du, Maria, voll der Gnade, der Herr ist mit dir. Du bist gebenedeit unter den Frauen, und gebenedeit ist die Frucht deines Leibes, Jesus, den du, o Jungfrau, zu Elisabeth getragen hast.
0: Heilige Maria, Mutter Gottes, bitte für uns Sünder, jetzt und in der Stunde unseres Todes. Amen.
1: Gegrüßet seist du, Maria, voll der Gnade, der Herr ist mit dir. Du bist gebenedeit unter den Frauen, und gebenedeit ist die Frucht deines Leibes, Jesus, den du, o Jungfrau, zu Elisabeth getragen hast.
0: Heilige Maria, Mutter Gottes, bitte für uns Sünder, jetzt und in der Stunde unseres Todes. Amen.
1: Ehre sei dem Vater und dem Sohn und dem Heiligen Geist.
0: Wie im Anfang, so auch jetzt und alle Zeit und in Ewigkeit. Amen.
1: O mein Jesus, verzeih uns unsere Sünden, bewahre uns vor dem Feuer der Hölle, führe alle Seelen in den Himmel, besonders jene, die deiner Barmherzigkeit am meisten bedürfen.
0: Vater unser im Himmel, geheiligt werde dein Name, dein Reich komme, dein Wille geschehe, wie im Himmel, so auf Erden.
1: Unser tägliches Brot gib uns heute und vergib uns unsere Schuld, wie auch wir vergeben unseren Schuldigern, und führe uns nicht in Versuchung, sondern erlöse uns von dem Bösen. Amen.
0: Gegrüßet seist du, Maria, voll der Gnade, der Herr ist mit dir. Du bist gebenedeit unter den Frauen, und gebenedeit ist die Frucht deines Leibes, Jesus, den du, o Jungfrau, geboren hast.
1: Heilige Maria, Mutter Gottes, bitte für uns Sünder, jetzt und in der Stunde unseres Todes. Amen.
0: Gegrüßet seist du, Maria, voll der Gnade, der Herr ist mit dir. Du bist gebenedeit unter den Frauen, und gebenedeit ist die Frucht deines Leibes, Jesus, den du, o Jungfrau, geboren hast.
1: Heilige Maria, Mutter Gottes, bitte für uns Sünder, jetzt und in der Stunde unseres Todes. Amen.
0: Gegrüßet seist du, Maria, voll der Gnade, der Herr ist mit dir. Du bist gebenedeit unter den Frauen, und gebenedeit ist die Frucht deines Leibes, Jesus, den du, o Jungfrau, geboren hast.
1: Heilige Maria, Mutter Gottes, bitte für uns Sünder, jetzt und in der Stunde unseres Todes. Amen.
0: Gegrüßet seist du, Maria, voll der Gnade, der Herr ist mit dir. Du bist gebenedeit unter den Frauen, und gebenedeit ist die Frucht deines Leibes, Jesus, den du, o Jungfrau, geboren hast.
1: Heilige Maria, Mutter Gottes, bitte für uns Sünder, jetzt und in der Stunde unseres Todes. Amen.
0: Gegrüßet seist du, Maria, voll der Gnade, der Herr ist mit dir. Du bist gebenedeit unter den Frauen, und gebenedeit ist die Frucht deines Leibes, Jesus, den du, o Jungfrau, geboren hast.
1: Heilige Maria, Mutter Gottes, bitte für uns Sünder, jetzt und in der Stunde unseres Todes. Amen.
0: Gegrüßet seist du, Maria, voll der Gnade, der Herr ist mit dir. Du bist gebenedeit unter den Frauen, und gebenedeit ist die Frucht deines Leibes, Jesus, den du, o Jungfrau, geboren hast.
1: Heilige Maria, Mutter Gottes, bitte für uns Sünder, jetzt und in der Stunde unseres Todes. Amen.
0: Gegrüßet seist du, Maria, voll der Gnade, der Herr ist mit dir. Du bist gebenedeit unter den Frauen, und gebenedeit ist die Frucht deines Leibes, Jesus, den du, o Jungfrau, geboren hast.
1: Heilige Maria, Mutter Gottes, bitte für uns Sünder, jetzt und in der Stunde unseres Todes. Amen.
0: Gegrüßet seist du, Maria, voll der Gnade, der Herr ist mit dir. Du bist gebenedeit unter den Frauen, und gebenedeit ist die Frucht deines Leibes, Jesus, den du, o Jungfrau, geboren hast.
1: Heilige Maria, Mutter Gottes, bitte für uns Sünder, jetzt und in der Stunde unseres Todes. Amen.
0: Gegrüßet seist du, Maria, voll der Gnade, der Herr ist mit dir. Du bist gebenedeit unter den Frauen, und gebenedeit ist die Frucht deines Leibes, Jesus, den du, o Jungfrau, geboren hast.
1: Heilige Maria, Mutter Gottes, bitte für uns Sünder, jetzt und in der Stunde unseres Todes. Amen.
0: Gegrüßet seist du, Maria, voll der Gnade, der Herr ist mit dir. Du bist gebenedeit unter den Frauen, und gebenedeit ist die Frucht deines Leibes, Jesus, den du, o Jungfrau, geboren hast.
1: Heilige Maria, Mutter Gottes, bitte für uns Sünder, jetzt und in der Stunde unseres Todes. Amen.
0: Ehre sei dem Vater und dem Sohn und dem Heiligen Geist.
1: Wie im Anfang, so auch jetzt und alle Zeit und in Ewigkeit. Amen.
0: O mein Jesus, verzeih uns unsere Sünden, bewahre uns vor dem Feuer der Hölle, führe alle Seelen in den Himmel, besonders jene, die deiner Barmherzigkeit am meisten bedürfen.
1: Vater unser im Himmel, geheiligt werde dein Name, dein Reich komme, dein Wille geschehe, wie im Himmel, so auf Erden.
0: Unser tägliches Brot gib uns heute und vergib uns unsere Schuld, wie auch wir vergeben unseren Schuldigern. Und führe uns nicht in Versuchung, sondern erlöse uns von dem Bösen. Amen.
1: Gegrüßet seist du, Maria, voll der Gnade. Der Herr ist mit dir. Du bist gebenedeit unter den Frauen, und gebenedeit ist die Frucht deines Leibes, Jesus, den du, o Jungfrau, im Tempel aufgeopfert hast.
0: Heilige Maria, Mutter Gottes, bitte für uns Sünder, jetzt und in der Stunde unseres Todes. Amen.
1: Gegrüßet seist du, Maria, voll der Gnade. Der Herr ist mit dir. Du bist gebenedeit unter den Frauen, und gebenedeit ist die Frucht deines Leibes, Jesus, den du, o Jungfrau, im Tempel aufgeopfert hast.
0: Heilige Maria, Mutter Gottes, bitte für uns Sünder, jetzt und in der Stunde unseres Todes. Amen.
1: Gegrüßet seist du, Maria, voll der Gnade. Der Herr ist mit dir. Du bist gebenedeit unter den Frauen, und gebenedeit ist die Frucht deines Leibes, Jesus, den du, o Jungfrau, im Tempel aufgeopfert hast.
0: Heilige Maria, Mutter Gottes, bitte für uns Sünder, jetzt und in der Stunde unseres Todes. Amen.
1: Gegrüßet seist du, Maria, voll der Gnade. Der Herr ist mit dir. Du bist gebenedeit unter den Frauen, und gebenedeit ist die Frucht deines Leibes, Jesus, den du, o Jungfrau, im Tempel aufgeopfert hast.
0: Heilige Maria, Mutter Gottes, bitte für uns Sünder, jetzt und in der Stunde unseres Todes. Amen.
1: Gegrüßet seist du, Maria, voll der Gnade. Der Herr ist mit dir. Du bist gebenedeit unter den Frauen, und gebenedeit ist die Frucht deines Leibes, Jesus, den du, o Jungfrau, im Tempel aufgeopfert hast.
0: Heilige Maria, Mutter Gottes, bitte für uns Sünder, jetzt und in der Stunde unseres Todes. Amen.
1: Gegrüßet seist du, Maria, voll der Gnade. Der Herr ist mit dir. Du bist gebenedeit unter den Frauen, und gebenedeit ist die Frucht deines Leibes, Jesus, den du, o Jungfrau, im Tempel aufgeopfert hast.
0: Heilige Maria, Mutter Gottes, bitte für uns Sünder, jetzt und in der Stunde unseres Todes. Amen.
1: Gegrüßet seist du, Maria, voll der Gnade. Der Herr ist mit dir. Du bist gebenedeit unter den Frauen, und gebenedeit ist die Frucht deines Leibes, Jesus, den du, o Jungfrau, im Tempel aufgeopfert hast.
0: Heilige Maria, Mutter Gottes, bitte für uns Sünder, jetzt und in der Stunde unseres Todes. Amen.
1: Gegrüßet seist du, Maria, voll der Gnade. Der Herr ist mit dir. Du bist gebenedeit unter den Frauen, und gebenedeit ist die Frucht deines Leibes, Jesus, den du, o Jungfrau, im Tempel aufgeopfert hast.
0: Heilige Maria, Mutter Gottes, bitte für uns Sünder, jetzt und in der Stunde unseres Todes. Amen.
1: Gegrüßet seist du, Maria, voll der Gnade. Der Herr ist mit dir. Du bist gebenedeit unter den Frauen, und gebenedeit ist die Frucht deines Leibes, Jesus, den du, o Jungfrau, im Tempel aufgeopfert hast.
0: Heilige Maria, Mutter Gottes, bitte für uns Sünder, jetzt und in der Stunde unseres Todes. Amen.
1: Gegrüßet seist du, Maria, voll der Gnade. Der Herr ist mit dir. Du bist gebenedeit unter den Frauen, und gebenedeit ist die Frucht deines Leibes, Jesus, den du, o Jungfrau, im Tempel aufgeopfert hast.
0: Heilige Maria, Mutter Gottes, bitte für uns Sünder, jetzt und in der Stunde unseres Todes. Amen.
1: Ehre sei dem Vater und dem Sohn und dem Heiligen Geist.
0: Wie im Anfang, so auch jetzt und alle Zeit und in Ewigkeit. Amen.
1: O mein Jesus, verzeih uns unsere Sünden, bewahre uns vor dem Feuer der Hölle, führe alle Seelen in den Himmel, besonders jene, die deiner Barmherzigkeit am meisten bedürfen.
0: Vater unser im Himmel, geheiligt werde dein Name, dein Reich komme, dein Wille geschehe, wie im Himmel, so auf Erden.
1: Unser tägliches Brot gib uns heute und vergib uns unsere Schuld, wie auch wir vergeben unseren Schuldigern. Und führe uns nicht in Versuchung, sondern erlöse uns von dem Bösen. Amen.
0: Gegrüßet seist du, Maria, voll der Gnade. Der Herr ist mit dir. Du bist gebenedeit unter den Frauen, und gebenedeit ist die Frucht deines Leibes, Jesus, den du, o Jungfrau, im Tempel wiedergefunden hast.
1: Heilige Maria, Mutter Gottes, bitte für uns Sünder, jetzt und in der Stunde unseres Todes. Amen.
0: Gegrüßet seist du, Maria, voll der Gnade, der Herr ist mit dir. Du bist gebenedeit unter den Frauen, und gebenedeit ist die Frucht deines Leibes, Jesus, den du, o Jungfrau, im Tempel wiedergefunden hast.
1: Heilige Maria, Mutter Gottes, bitte für uns Sünder, jetzt und in der Stunde unseres Todes. Amen.
0: Gegrüßet seist du, Maria, voll der Gnade, der Herr ist mit dir. Du bist gebenedeit unter den Frauen, und gebenedeit ist die Frucht deines Leibes, Jesus, den du, o Jungfrau, im Tempel wiedergefunden hast.
1: Heilige Maria, Mutter Gottes, bitte für uns Sünder, jetzt und in der Stunde unseres Todes. Amen.
0: Gegrüßet seist du, Maria, voll der Gnade, der Herr ist mit dir. Du bist gebenedeit unter den Frauen, und gebenedeit ist die Frucht deines Leibes, Jesus, den du, o Jungfrau, im Tempel wiedergefunden hast.
1: Heilige Maria, Mutter Gottes, bitte für uns Sünder, jetzt und in der Stunde unseres Todes. Amen.
0: Gegrüßet seist du, Maria, voll der Gnade, der Herr ist mit dir. Du bist gebenedeit unter den Frauen, und gebenedeit ist die Frucht deines Leibes, Jesus, den du, Jungfrau, im Tempel wiedergefunden hast.
1: Heilige Maria, Mutter Gottes, bitte für uns Sünder, jetzt und in der Stunde unseres Todes. Amen.
0: Gegrüßet seist du, Maria, voll der Gnade, der Herr ist mit dir. Du bist gebenedeit unter den Frauen, und gebenedeit ist die Frucht deines Leibes, Jesus, den du, o Jungfrau, im Tempel wiedergefunden hast.
1: Heilige Maria, Mutter Gottes, bitte für uns Sünder, jetzt und in der Stunde unseres Todes. Amen.
0: Gegrüßet seist du, Maria, voll der Gnade, der Herr ist mit dir. Du bist gebenedeit unter den Frauen, und gebenedeit ist die Frucht deines Leibes, Jesus, den du, o Jungfrau, im Tempel wiedergefunden hast.
1: Heilige Maria, Mutter Gottes, bitte für uns Sünder, jetzt und in der Stunde unseres Todes. Amen.
0: Gegrüßet seist du, Maria, voll der Gnade, der Herr ist mit dir. Du bist gebenedeit unter den Frauen, und gebenedeit ist die Frucht deines Leibes, Jesus, den du, o Jungfrau, im Tempel wiedergefunden hast.
1: Heilige Maria, Mutter Gottes, bitte für uns Sünder, jetzt und in der Stunde unseres Todes. Amen.
0: Gegrüßet seist du, Maria, voll der Gnade, der Herr ist mit dir. Du bist gebenedeit unter den Frauen, und gebenedeit ist die Frucht deines Leibes, Jesus, den du, o Jungfrau, im Tempel wiedergefunden hast.
1: Heilige Maria, Mutter Gottes, bitte für uns Sünder, jetzt und in der Stunde unseres Todes. Amen.
0: Gegrüßet seist du, Maria, voll der Gnade, der Herr ist mit dir. Du bist gebenedeit unter den Frauen, und gebenedeit ist die Frucht deines Leibes, Jesus, den du, o Jungfrau, im Tempel wiedergefunden hast.
1: Heilige Maria, Mutter Gottes, bitte für uns Sünder, jetzt und in der Stunde unseres Todes. Amen.
0: Ehre sei dem Vater und dem Sohn und dem Heiligen Geist.
1: Wie im Anfang, so auch jetzt und alle Zeit und in Ewigkeit. Amen.
0: O mein Jesus, verzeih uns unsere Sünden, bewahre uns vor dem Feuer der Hölle, führe alle Seelen in den Himmel, besonders jene, die deiner Barmherzigkeit am meisten bedürfen. Im Namen des Vaters und des Sohnes und des Heiligen Geistes. Amen. Gelobt sei Jesus Christus.
1: In Ewigkeit. Amen.
0: Maria mit dem Kinde lieb, uns allen deinen Segen gib. Amen.

0: Sie hören jetzt aus dem Tagebuch von der Schweizer Heiligen, der Schwester Maria Bernarda Büttler. Das Buch hat herausgegeben der emeritierte Pfarrer Urs Keusch. Die Sprecherin ist Nicole Meru.
1: Lasst uns mit ruhiger Aufmerksamkeit auf alles achten, wenn der Engel uns mahnt. Maria Bernarda hatte schon immer eine liebende Beziehung zu den heiligen Engeln und hat sie auch innig verehrt. Ihr war immer auch bewusst, dass Gott gerade durch die heiligen Engel, vor allem den heiligen Schutzengel, zu uns sprechen will und dass wir darum ihnen gegenüber besonders aufmerksam sein sollen, im Inneren hören. Lasst uns, liebe Kinder, vorsichtiger sein. Seien wir dankbar diesem Engel Gottes und machen wir ihm Freude. Lasst uns jeden Tag mit einer ruhigen Aufmerksamkeit auf alles achten, wo er uns mahnt und warnt. So dürfen wir dann versichert sein, dass er uns nach Gottes Anordnung in ganz besonderer Weise in jeder Gefahr hilft und beschützt. Dann sind es wieder die Kinder, die Maria Bernarda so sehr am Herzen liegen. Empfehlen wir auch mit innigster Liebe und größtem Eifer die Jugend, die lieben Kleinen, dem Schutz der Schutzengel dieser Lieblinge Gottes, dass sie doch die Gottlosen, die Ruchlosen von ihnen fernhalten, welche mit teuflischer List darauf aus sind, den armen, noch arglosen, unerfahrenen Kindern die Unschuld und den Glauben zu rauben. Ja, liebe Kinder, wir sollen recht viel mit allen Engeln Gottes zusammenarbeiten. Sie sind es ja, die unablässig unsere Gebete und guten Werke vor Gottes Thron hintragen. Sehr große Macht ist vom dreieinigen Gott allen Engelchören gegeben. Verehren wir sie alle, rufen wir sie alle an in jeglichen Nöten. Maria Bernarda ermuntert ferner die Schwestern, den heiligen Erzengel Michael um Schutz für die heilige Kirche anzuflehen, den Erzengel Gabriel für den Frieden der Welt, den heiligen Erzengel Raphael, dass er uns und allen Menschen die Wege zum ewigen Heil zeige. Schließlich sollen wir alle neun Chöre der heiligen Engel anrufen, dass sie unser ohne Unterlass in Liebe gedenken, besonders in der Stunde unseres Sterbens.

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der erste Gesang im Hauptteil der Messfeier, der eucharistischen Liturgie, die auf den Wortgottesdienst folgt, hat eine ähnliche Aufgabe wie der Eröffnungsgesang für den Wortgottesdienst bzw. die ganze Feier. Der Cantus ad Offertorium, wie der offizielle lateinische Name dieses Gesangs lautet, wird meist kurz als Offertorium bezeichnet und firmiert im Deutschen als Gesang zur Gabenbereitung.

Liturgiegeschichtlich ist diese Stelle im Ablauf des Ritus der verschiedenen Ausprägungen der Eucharistie recht interessant. Während die römische Messe anfangs nur die einfache Bereitstellung der Gaben zu Beginn der eucharistischen Liturgie kannte, gestalteten die orientalischen Formen den an dieser Stelle anstehenden Ortswechsel der Liturgen von der Kathedrale des Bischofs oder dem Priestersitz zum Altar sehr bewusst aus. Es erfolgt eine Begrüßung des Altars mit mancherlei Gesten und Gebeten, die in unserer Tradition zu Beginn der Messfeier steht. Da in der orthodoxen Liturgie die Bereitung der Gaben mit einem großen Ritus zu Beginn des Gottesdienstes verbunden ist, sind die beiden Stränge der Liturgie der Kirchen des Westens und Ostens kaum noch miteinander vergleichbar. Aber auch dort erfolgt nach dem Abschluss des Wortgottesdienstes die Übertragung der Gaben zum Altar in einem großen Einzug.

0: Im alten Ritus der Tridentinischen Messe beginnt die sogenannte Opfermesse mit der Opferung. Dabei erinnern die Erklärungen an die Segnung von Brot und Wein, die Jesus Christus auch beim letzten Abendmahl vornahm. Dank und Lobpreis an den Vater und die Wandlung der Gaben in dieser Stunde werden in der Opferhandlung des sogenannten Kanon, dem Hochgebet, nachvollzogen. In der nachkonziliaren Terminologie unserer Zeit spricht man über einen Wechsel vom Tisch des Wortes zum Tisch der Eucharistie nach dem den Wortgottesdienst abschließenden allgemeinen Gebet, den Fürbitten. Das Herbeibringen der Gaben wird vom Gesang zur Gabenbereitung begleitet, der wenigstens so lange fortgesetzt wird, bis die Gaben auf den Altar gestellt sind. An anderer Stelle der allgemeinen Einführung in das römische Messbuch von 1970 heißt es noch erläuternd, diese Prozessionen sollen mit den ihnen zugeordneten Gesängen würdig in den für sie vorgesehenen Formen ausgeführt werden. Die Liturgiereform hat nämlich im Cantus ad Offertorium ein Element gesehen, das die ursprüngliche Herbeibringung der Gaben als ein Akt, der auch die Opfergaben der Gläubigen mit einbezieht, durch den Prozessionscharakter des ganzen Vorgangs verstärken kann. Wie das gemeint ist, wird uns wahrscheinlich unmittelbarer deutlich, wenn wir die Erinnerung an die großen Papstgottesdienste wachrufen, bei denen dieses geordnete Herbeibringen und Überreichen von verschiedenen Gaben einen lebendigen Symbolcharakter auch für Land und Leute und die besondere Feier besitzt.
1: Ist der Wortgottesdienst zu Ende gegangen. Es beginnt jetzt die Gabenbereitung, den Eucharistieteil eröffnet. In einer Prozession werden eine Statue des heiligen Wolfgang, eine Geldspende für das päpstliche Hilfsprojekt und die eucharistischen Gaben gebracht, Brot und Wein. Diese Gaben werden von Gemeindemitgliedern, Männern und Frauen zum Papst gebracht, der sie annimmt. Und normalerweise tauscht er dann auch noch einige Worte mit den Menschen aus.

Die Gaben waren in früheren Zeiten außer Brot und Wein auch andere Naturalien und Geldspenden, so dass auch die Armen versorgt werden konnten. Der Liturgiewissenschaftler Balthasar Fischer hat einmal dazu gesagt, die Armen sollten nämlich nicht beschämt werden als Menschen, denen man gleichsam von oben herab eine Gabe in die Hand drückt. Sie sollten vielmehr vom Altar, das heißt von Christus, entgegennehmen, was man dort niedergelegt hatte. Aus diesem Herbeibringen von Hilfsgaben entwickelte sich ein regelrechter Opfergang, den die Liturgieerklärer des Mittelalters verglichen mit dem Zug der Volksscharen, die dem Herrn am Palmsonntag entgegenzogen, um ihm zu huldigen. Auch daraus speiste sich natürlich die musikalische Gestaltung des begleitenden Prozessionsgesangs, der sich damit inhaltlich auch befreite von dem relativ engen Rahmen des Gabenmotivs. Angesichts der zur Verfügung stehenden Zeit in einem festlichen Gottesdienst mit der Gabenprozession, dem Bereiten des Altars sowie den dazugehörigen Riten, wie zum Beispiel der Händewaschung des Zelebranten und der Beweihräucherung des Altarraums sowie aller Anwesenden, entwickelte sich für die Kirchenmusik aus dem Element der Begleitung ein attraktiver Platz für gestalterische Entfaltung.

bringet Geschenke und betet an den Herrn in seinen Vorhöfen. Der Himmel freue sich und die Erde sei fröhlich vor dem Herrn, denn er kommt. Diese sehr passenden Verse aus Psalm 96 sind Teil eines Weihnachtsoratoriums von Camille Saint-Saëns. Ihre Auswahl findet sich so erstaunlicherweise nicht als Offertoriumstext im Graduale Romanum, wohl aber als Communio-Vers. Man kann daraus erkennen, dass die inhaltlich bezogene Versauswahl der Propriumsgesänge, die ja allesamt Begleitfunktion in der Messliturgie haben, in gewissem Umfang austauschbar sind. Eine deutliche Parallele besitzt der Begleitgesang zum Einzug ja zu jenem während der Gabenprozession und Bereitung. Der Introitusgesang vermittelt eine Einstimmung zur liturgischen Festfeier als Ganzes und damit auch zum ersten Teil, dem Wortgottesdienst. Der Offertoriumsgesang eröffnet während der Vorbereitungsriten den eucharistischen Teil, in dem die Gemeinde nach der mit Worten der Verkündigung gefüllten Feier beim Ambo nun zur Einstimmung in die Feier am Altar innehält. Sie kann meditierend in dem von Verkündigung und Gebet schon aktualisierten Vorstellungs- und Empfindungsbereich verweilen. Die Mitfeiernden werden durch die innere Bereitung, die ausgeht vom Hören des Wortes Gottes, den Gesängen und vorgetragenen Gebeten tiefer hineingenommen in das gefeierte Mysterium. Dass hier die Musik in Verbindung mit dem geistlichen Wort eine besondere Aufgabe und Wirksamkeit besitzt, liegt auf der Hand. Die logische Konsequenz daraus ziehen die Rubriken des Messbuchs. Wird nicht gesungen, entfällt auch das Lesen des Textes. Gemeint ist damit das Lesen des jeweiligen Offertoriumstextes. Für diese lateinischen Textvorlagen gibt es jedoch eine große Zahl von Vertonungen, insbesondere aus der Zeit der klassischen Vokalpolyphonie eines Palestrina, Di Lasso oder anderer geistlicher Komponisten. Die Systematik des Propriums ist erhalten in den lateinischen Gesängen des Choralrepertoires, wie wir sie in den Gradualbüchern verzeichnet finden. Der Name Graduale Romanum kommt übrigens von dem in diesen Schola-Büchern enthaltenen Gradualgesang, der an den Stufen, den Gradus Altaris, gesungen wurde. Aufgrund der unterschiedlichen Charakterisierung und auch Form der Propriumsgesänge Introitus, Graduale, Halleluja, Offertorium und Communio, welche in zahlreichen Vertonungen des lateinischen Textes zu vielen Sonntagen und Festformularen im Repertoire der Kirchenmusik vorliegen, ist in der erneuerten Liturgie eine sehr viel differenziertere Einordnung erforderlich. Einen sehr überzeugenden Ansatz verfolgt ein Gesang von Peter Janssens: Herr, wir bringen in Brot und Wein unsere Welt zu dir, du schenkst uns deine Gegenwart im brüderlichen Mahl.

Was er uns gibt, gibt er für alle, damit wir es teilen mit allen Menschen. So sind wir Brüder an seinem Tisch. So endet die letzte der leider viel zu wenig bekannten Vorsängerstrophen dieses Gabenbereitungsgesangs. Sie erinnern an die Gebetsformeln, die zur Bereitstellung und Erhebung der eucharistischen Gaben in Patene und Kelch von den Liturgiereformern wieder aufgenommen wurden. Wahrscheinlich sind sie so oder ähnlich schon zur Zeit Christi beim jüdischen Mahl zur Segnung von Wein und Brot verwendet worden. Gepriesen bist du, Herr, unser Gott, Schöpfer der Welt. Du schenkst uns das Brot, die Frucht der Erde. Du schenkst uns den Wein, die Frucht des Weinstocks und der menschlichen Arbeit. Wir bringen sie vor dein Angesicht, damit sie uns das Brot des Lebens und der Kelch des Heiles werden. Gepriesen bist du in Ewigkeit, Herr unser Gott.

Wie wir schon gesehen haben, ist die Zeit während der Gabenbereitung als Ganzes gesehen eine Zeit der liturgischen Atempause, der Zäsur, bevor mit der Präfation die große Eucharistia, das Hochgebet der Danksagung, beginnt. Zu denken ist also für das musikalische Gesicht des Gesangs zur Gabenbereitung auch an eine Zeit der gestalteten Stille, des Innehaltens. Die allgemeine Einführung in das Messbuch sagt denn auch, die besinnliche Stille ist als Element der Feier zu gegebener Zeit zu halten. Je nach der Stelle innerhalb der Feier hat diese Stille einen verschiedenartigen Sinn. Abgesehen von wirklicher Stille ohne vernehmbares Gebet oder Gesang, die in dieser Zeit auch ihren Platz haben kann, bietet sich eine meditative Gestaltung durch Sologesang oder Instrumentalspiel an. Eher als liturgiemusikalisches Schmankerl, denn als kirchenmusikalischen Markierungspunkt möchte ich Ihnen, liebe Zuhörer, noch zwei Instrumentalkompositionen vorstellen, die beide mit dem Namen All'Offertorio bzw. Offertoire versehen sind. Erstere ist ein Orgelwerk von Leonardo Leo aus dem 18. Jahrhundert. In der berühmten Cäcilienmesse von Charles Gounod gibt es auch ein auskomponiertes, instrumentales Offertorium, das wir anschließend noch hören wollen.

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1: Der Zölibat ist als wesentliches Merkmal der Lebensform des katholischen Priesters heute in der kirchlichen und außerkirchlichen Öffentlichkeit ein viel beachtetes und ebenso heftig umstrittenes Thema. Neben dem Vorbehalt des Priesterberufs für Männer gehört der Zölibat zum festen Kernbestand des Kanons der Kirchenkritik. In der heutigen Gesellschaft wird die Auflage der zölibatären Lebensform für den Priesterberuf als geradezu anstößig empfunden, da sie den allgemein akzeptierten Idealen von Autonomie und Selbstverwirklichung widerstrebt. Aber auch bei vielen Theologen scheint sich manchmal die fragwürdige Meinung durchgesetzt zu haben, dass der Zölibat weder aus biblischer noch aus dogmatischer Perspektive zu vertreten sei. Das sind die einleitenden Worte des Buches mit dem Titel »Der priesterliche Zölibat